0: Ja, Saskia, wie fühlst du dich denn gerade?
1: Ich fühle mich gut. Ich mache mir nur Sorgen um dich, weil ich habe es ja gerade schon angekündigt, off-air quasi, dass du mir heute sehr leid tust, weil ich hier mit einer massiven Knoblauchfahne im Studio sitze.
0: Aber ansonsten geht's mir gut. Knoblauch ist ja gesund. Das heißt, es besteht die große Chance, dass wir heute nicht krank werden während der Sendung und eine Live-Sendung wieder durchmachen können.
1: Das, denke ich, wird passieren.
0: Ja. Herzlich willkommen bei Zosch.
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0: We Are Motorhead, ganz klar hier von Lemmy Kilmister vorgetragen. Eine Ikone des Rock'n'Rolls, so wie er immer am Anfang seiner Konzerte gesagt hat. Also weder Heavy Metal noch irgendwas anderes, ne, sondern We Are Motorhead und we play Rock'n'Roll. Und dass dieser Mann nach wie vor in unseren Herzen und Gedanken lebendig ist, das beweist zum Beispiel jetzt auch an diesem Freitag eine Lesung, die von Frank Schäfer vorgetragen wird im Com-Kino. Frank Schäfer, ein deutscher Schriftsteller, der unter anderem auch schon für Rolling Stone oder für Titanic geschrieben hat, der hat eine Biografie über Motorhead verfasst, die lauteste Band der Welt, so untertitelt. Und da wird er einige Seiten am diesem Freitag, 9. Oktober, im Com-Kino vorlesen und anschließend gibt es dann mit Eat the Rich einen Film, eine Gesellschaftsgroteske, wo unter anderem auch der Lemmy Kilmister eine Rolle hatte. Und das Ganze kostet 10 Euro Eintritt. Wir haben dazu letzte Woche Gästelistenplätze verlost. Hier nochmal ein dicker Tipp für euch am Freitag.
1: Ja, und ich muss sagen, er hat sich einen schwierigen Tag dafür ausgesucht. Also ja. Ich finde, es ist eine tolle Veranstaltung und ich bin mir sicher oder hoffe, dass da auch einige Leute ihren Weg hinfinden werden. Aber ich glaube, selten, zumindest in den letzten, würde ich sagen, mal so ein, zwei Jahren, war an einem einzigen Tag in und um Nürnberg herum so viel in Sachen Konzerte geboten, wie an diesem besagten 9. Oktober. Mehr dazu gibt es dann noch im Laufe der Sendung bei uns.
0: Genau, also mir fällen auch noch mindestens zwei weitere ein, zu denen man hingehen könnte. Ja, nirgendwo hier in unserer Gegend spielen Anthrax auf jeden Fall. Die
1: das
0: hatten,
1: ist richtig. Das zumindest richtig, nicht ne? Am 9. Oktober.
0: Genau. Für die anderen Tage kann ich jetzt meine Hand nicht ins Feuer legen, ob die vielleicht nicht doch hier im Kopf und Kragen oder sowas spielen werden. Aber
1: da würde ich schon hingehen, glaube ich.
0: Ja, auf jeden Fall. Ja, genau. Hast du die neue Scheibe gehört?
1: Nee. Okay. Zu meiner Schande muss ich sagen. Nee, aber ich war jetzt auch nie so der Anthrax-Ultra, muss ich sagen.
0: Ja. Ja. Also ich finde sie gut, die neue Scheibe, auch wenn ich mir tatsächlich etwas mehr erhofft hatte von Cursum Perficio, so heißt die neue Scheibe von Anthrax. Ein Megasong ist drauf, It's for the Kids, der Rest ist gut, bis tatsächlich auch ein bisschen so mittelmäßiges Material dabei. Ja, kann man trotzdem gut anhören, ne? Da hörten wir den Song The Long Goodbye von Anthrax, neuer Scheibe Cursum Perficio. Ja, du hast bereits erwähnt, am Freitag ist viel geboten.
1: Ist viel geboten, unter anderem das Konzert von Grin und Fett und Lusker im KV, im Kunstverein hier in Nürnberg. Da gibt es heute im Laufe der Sendung noch Tickets zu gewinnen. Genauso wie das Konzert für Zerre und Dustbolt am 16. Oktober. Und zwar im Z-Bau in Nürnberg in der Galerie spielen die zusammen. Auch da könnt ihr heute Tickets abstauben.
0: Und wir haben noch eine dritte Verlosung, die kommt von dem Witcher. Der war hier auch schon ein paar Mal so Gast bei Zosch, der Kilian Liebschwager. Der nennt sich auch gern mal Witcher, auch Musiker bei Balbas Kult. Der veranstaltet das Witcher's Nightmare 3, a Doom Metal Celebration in der Kulturschule Gößmannsreuth. Kulturscheune, sorry, Kulturscheune. Naja, vielleicht ist manchmal auch eine Schule, ne?
1: Ja,
0: eine Doom-Schule.
1: Ja.
0: In dem Fall, ja. In der Kulturscheune Gößmannsreuth. Und was sich alles darunter verbirgt und welche Bands da spielen, da klären wir euch auch im Laufe der nächsten drei Stunden auf. Und da gibt es nicht nur Gästelistenplätze zu gewinnen, sondern auch was anderes.
1: Ja, das ist ein sehr cooles Paket, was ihr da gewinnen könnt. Also wenn ihr Bock auf Doom habt und auch generell gerne den Doom hier aus der Region hört, da haben wir ja einiges im Petto, ist die Veranstaltung cool. Und ich glaube auch, der kleine Extra Gewinn, den es dann noch zu holen gibt, der lohnt sich. Aber wir haben nicht, leider für euch, nicht nur Verlosungen heute, sondern auch einfach grundsätzlich Programm. Das Magazin für harte Musik.
0: Verdammt. Ich hasse normales Programm.
1: Das müssen wir leider auch durchziehen, das Ganze. Aber zu diesem besagten Programm gehören ja auch einige Reinschmecker. Also das sind bei uns immer die Singles von noch nicht veröffentlichten Alben von Bands, die wir euch vorstellen. Da gibt es einiges zu hören. Neuvorstellungen und ein Vöglein hat mir gezwitschert, auch ein Prädikat wertvoll. Das ist ein Titel, den wir immer an Alben vergeben, die für uns nicht nur gut, sondern wirklich hervorragend sind.
0: Welcher Vogel war denn das?
1: Das verrate ich dir nicht, das ist Zeugenschutz. Quellenschutz nennt
0: Wellensittichschutz. Und wir haben leider auch eine traurige Nachricht zu verkünden, beziehungsweise ihr wisst es ja alle bestimmt schon, ne, dass uns eine Ikone des Heavy Metals auch wieder verlassen hat. Und da rede ich jetzt nicht von Lemmy, das ist schon lange her, ne, und auch nicht von Ozzy Osbourne, auch nicht von Angry Anderson.
1: Aber ähnlich,
0: in dieser Kategorie.
1: Wichtig, genau. Kann man sagen. Ne?
0: Genau. Okay, kommen wir zu Erfreulichem, zu nicht normalem Programm. Du hast einen Reinschmecker dabei.
1: Ganz genau, wir legen los mit dem ersten Reinschmecker heute. Der kommt von einer Band, weil nicht nur der Song ist quasi ein Unbekannter, sondern auch die Band, beziehungsweise ich bin mir gar nicht sicher. Ich werde mal ins Archiv schauen. Ich meine, dass ich vor ein paar Monaten schon mal die Band hier mal mitgebracht habe. Zu dem Zeitpunkt waren aber tatsächlich nur, ich glaube, 2 Singles draußen. Die Followerzahlen auf Bandcamp und auch auf den sozialen Medien bewegten sich so im, weiß ich nicht, niedrigen, dreistelligen Bereich. Also wirklich keine große Nummer, aber hat mich damals schon sehr, sehr abgeholt. Die Rede ist von Tear Drinker. Das ist eine Post-Metal-Band aus Rotterdam, aus den Niederlanden. Und die waren, seit ich diesen Song hier gespielt habe, vor allen Dingen Monaten nicht untätig, denn sie haben einen Auftritt auf dem Roadburn Festival gehabt im April. Und das war ein Commissioned Piece, haben sie es genannt, also eine Auftragsarbeit sozusagen. Nicht im Sinne von, eine Band wird da eingeladen, weil ihr Werk so toll ist und die Veranstalter sie gerne hätten, sondern weil Tear Drinker auch dafür bekannt sind, dass sie neben ihrer Experimentierfreudigkeit, was Musik angeht, auch was Bühnenshow angeht und Artwork und so generell so ein bisschen Ausdruck, Performance auch bei denen auf der Agenda steht. Da wurden sie dann deswegen auch für eingeladen und so ist die Idee auch dann zur jetzt noch unveröffentlichten Debütscheibe I Hope This Hurts raus oder entstanden. Und der offizielle Release-Termin für dieses Album, das Debütalbum, ist der 13. November. Ich bin auf jeden Fall sehr, sehr gespannt, weil was ich so von dem Auftritt gesehen habe damals, war sehr, sehr cool. Und wie gesagt, auch die Single, die ich hier damals mitgebracht habe, die war super. Und von dem Album I Hope This Hurts ist jetzt auch die erste Single veröffentlicht worden. Die nennt sich Blessed Is The Flame und die hören wir jetzt an. Hier sind für euch Tear Drinker.

0: Strukturiertes Chaos, das denke ich mir immer, wenn ich Kahom höre. Großartige Band, das waren sie von ihrem neuen Album mit dem Song Chosen of a Chicken. Und an dieser Stelle der kurze Hinweis, wir haben es ja eingangs erwähnt, es warten einige Verlosungen auf euch heute Abend, darunter auch für das Konzert von Zerre und Dust Bowl am 16. Oktober. Wenn ihr dahin wollt, dann bleibt dran, denn in der nächsten halben Stunde ist es auf jeden Fall soweit, aber vorher haben wir noch was anderes für euch.
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5: Franken ist ja als Doom-Hochburg vor allem durch das jahrzehntelange Engagement der Low-Frequency-Assault-Veranstalter geprägt. Ich habe da schon vor über 20 Jahren meine ersten Underground-Doom-Konzerte im Nürnberger Kunstverein erlebt. Aber seit einiger Zeit kann man durchaus diese Bezeichnung auch aus einem anderen Grund dieser Nekropole anheften, denn mittlerweile sorgen auch Doom-Bands aus unseren Breitengraden für Aufsehen. Damit meine ich noch nicht Sauros, die mit ihrem zweiten Album Offense aber auch schon jetzt mehr überregionale Bekanntheit erlangt haben, sondern vor allem wegen der fränkisch-englischen Tötungsmaschine Thronehammer. Usurper of the Oaken Throne, Incantation Rites und Kingslayer heißen die bisherigen drei Alben, mit denen Thronehammer ihren Ruf als monumentales Soundmonster zementiert haben. Vor allem die letzte Scheibe Kingslayer hat richtig eingeschlagen und die Band schon mal ein paar Stufen nach oben katapultiert. Die haben damals zu unserem Zosch-Geburtstag auch die Release-Show gemacht zu ihrem Album. Und ja, das vierte Album steht jetzt in den Startlöchern, kommt diesen Freitag raus über Supreme Chaos Records. Und es ist wieder mal ein fantastischer Brocken geworden und das nicht nur wegen der Spiellänge von über 73 Minuten. Denn auf Slay Kill Erase bekommt man mit dem bislang härtesten als auch schwermütigsten Material schon auch neue Sichtweisen auf das mit drei Gitarren jetzt zum Sextett angewachsenen Konglomerat aufgetischt. Wie bei den Alben zuvor gilt aber auch hier, Stillstand ist für die Band keine Option, obwohl es für Thronehammer definitiv ein leichtes gewesen wäre, einfach mal so die erfolgreiche Kingslayer Copy and Paste-Taste zu drücken. Natürlich gibt es auch wieder einige typische grandiose Kathedralmomente, Rise to Resistance zum Beispiel, das wir hier schon mal als Reinschmecker hatten, oder der Titelsong, wo sich so epische Klanggebilde auftürmen. Auf der anderen Seite fordert vor allem aber auch einige Stücke den Hörer schon auch auf mit der, ja, mit der Kreativität von dem Thorsten, Stuart West heißt er ja hier mit Pseudonym, Schritt zu halten, zum Beispiel Destroyer of Light, das hat wirklich ein paar unkonventionelle Gitarrenläufe mit drin, oder auch der Song Onwards to Oblivion, denn da singt ausnahmsweise mal nicht die Cat, die ja aus Durham, England kommt, sondern ein gewisser Max Hemmern, der ist Sänger von Motor Oil, die Eule. Und da drückt er Motor Oil. Und da singt er teilweise schon ein bisschen so Dole-mäßig, also so Raven van Dorst, ähnliche Gesangslinien bringt er mit rein. Also es ist wirklich auch spannend und interessant, was auf dieser neuen Thronehammer-Scheibe Slay Kill Erase zu finden ist. Alte, neue Seiten, also doomige, schwere Kampfeslust mit kernigen Bullthrower-Riffs auch. Aber auch die Freude am Untergang mit My Dying Bride Melancholie. Hier kommt mal so eine Katatonia-artige Eingebung zum Vorschein. Auch mal so, ja, schummrige Ahab-Melodien verstecken sich ab und zu mal. Alles in den ganzen überlangen Songs super arrangiert. Herausgekommen ist ein Album, das Thronehammer standhaft im Boden verwurzelt zeigt. Aber ja, ich habe den Vergleich so für mich so erschlossen, wie so ein Baum mit den Ästen im Wind sich flexibel hin und her bewegt. Ganz tolles Album wieder geworden. Slay Kill Erase. Übermorgen erscheint es auf Supreme Chaos Records. Und wir hören den Opener und den Titelsong Slay Kill Erase. Das ist typischer Thronehammer-Stoff. Dennoch sind hier so ein paar kleinere Variationen erkennbar.
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Slay Kill Erase, so der Titelsong der neuen Thronehammer-Scheibe, ein typischer Thronehammer-Song, auch mit dem Vokabular, was die Band in der Vergangenheit schon öfters propagiert hat, Slay, Kill und Erase. Und diese Formel funktioniert auch auf dem neuen Album bestens, aber wie gesagt, es gibt da auch ein paar ungewöhnlichere Sachen, wie jetzt hier dieser Song Slay, Kill, Erase. Gar nicht ungewöhnlich ist wieder der Gesang von Frontfrau Cat, wenn man die alten oder die älteren Scheiben kennt oder die bisherigen Scheiben von Thronehammer. Die singt mal wieder hervorragend, sowohl die epischen Sachen als auch da mit düsteren Untertonen, also die epischen Sachen als auch diese tiefen, manchmal auch giftigen Growls, die kann sie super einsetzen. Ist vielleicht sogar noch ein klein bisschen ausdrucksstärker geworden als auf den vorherigen Scheiben. Auch da hier nochmal ein formverbesserter Gesang von Cat Cheryl Gilham. Ja, ich habe es ja erwähnt, dass Thronehammer jetzt mit 3 Gitarren agieren. Neu dabei ist ein gewisser Daniel Ringel. Der hat schon bei diversen Bands gespielt und ist aktuell bei Hereses auch. Und das bringt uns gerade zum Incantation Rites Festival. Mhm. Ein Festival, das auch von Thronehammer veranstaltet wird. Das findet statt am 5. Dezember diesen Jahr im Z-Bau, und zwar im großen Saal. One Day of Pitch Black Tunes, so will es Thronehammer wohl für diese Veranstaltung. Und ich denke, da sind sie auf einer guten Spur, denn da spielen unter anderem Ahab, eben besagte Thronehammer natürlich auch, Salva Ian, Hereses, also es wird auch eine Doppelbelastung für diesen Daniel, Morast spielen noch und Meth and Weapons. Also buntes Programm, wenn man das so in diesem schwarzen Kontext sagen mag, so unterschiedliche Konnotationen von Schwärze treffen da aufeinander. Das Ganze wird auch von uns präsentiert und wir werden dazu natürlich auch Gästelistenplätze verlosen. So, gleich kommen wir zur Verlosung. Davor kommt noch ein zweiter Song von Thronehammer. Und da gibt es jetzt diesen ungewöhnlichen Song. Werdet gleich hören, was ich meine. Destroyer of Light mit ein paar, ja, nicht ganz so konventionellen Strukturen, wie man es eben von Thronehammer kennt.

0: Der zweite Song für heute von der neuen Thronehammer-Scheibe, Slay Kill Erase, und der Song hieß Destroyer of Lights. Das Off wird hier mit einem V geschrieben, da machen Thronehammer also ein bisschen auf Behemoth. Kann man mal machen, ne? Wenn man so True, sich ein bisschen True.
1: Aber da muss man das True auch mit V schreiben.
0: Wenn sie einen Song machen, True Destroyer of Lights dann, ja.
1: Auf jeden Fall. Ja, wir wechseln das Genre, und zwar vom True Metal geht es jetzt zum Thrash Metal. Thrash is Back ist das Motto der gemeinsamen Tour von Dustbolt und Zerre, die am 16. Oktober, das ist nächsten Freitag, auch in Nürnberg im Z-Bau, genauer gesagt in der Galerie, Halt macht. Dustbolt, die bewerben damit unter anderem ihr neues Album No One Can Stop Us, heißt es. Und ja, ich denke, Name ist Programm, Thrash is Back. Das sind ja zwei Bands, die ja nun wirklich der neuen Generation des Thrash Metal alle Ehre machen, beide auf ihre Art und Weise. Support, wie gesagt, von unseren Lokalmatadoren des Thrash von Zerre aus Würzburg. Um 20 Uhr geht's los und Tickets kosten im Vorverkauf 31 Euro. Könnt ihr euch natürlich kaufen oder ihr ruft jetzt bei uns an, hier direkt im Zosch-Studio, denn wir verlosen Gästelistenplätze an euch. 0911 4500 3x6, und wir wünschen euch viel Glück. Und während wir ans schon klingelnde
0: Telefon...
1: Kleine
0: Einschränkung noch, erstmal nur an Mitglieder.
1: Oh, sorry, ja, das
0: genau.
1: Habe ich vergessen.
0: Also das Telefon klingelt schon, mal schauen, ob es ein Mitglied ist, der jetzt noch weiter...
1: Ich hoffe, du bist ein Iron Ear.
0: Er hat aufgelegt, wahrscheinlich nicht, also... Wer könnte das wohl gewesen sein?
1: Genau, aber hier an dieser Stelle auch vielleicht ein guter Hinweis, doch mal Mitglied bei uns zu werden.
0: Dann genau, könnt dann könnt ihr das Telefon auch durchklingeln lassen.
1: Könnt immer anrufen, dann wenn ihr immer anrufen. Hier seid, um Tickets hier abzustauben. Ich sage es trotzdem nochmal, 0911 4500 3x6, dann könnt ihr mit ein bisschen Glück und mit einer Iron Ear Mitgliedschaft am 16. Oktober bei Zerre dabei sein und bei Dustbolt. Und wir hören jetzt Zerre den Support mit dem Song Concrete Hell.

0: Also alle, die sie noch nicht live gesehen haben, den kann ich wirklich warm ans Herz legen. Das waren Zerre mit Concrete Hell von ihrem letzten Album Rotting on the Golden Throne. Die spielen am 16. Oktober zusammen mit Dust Bowl im KV, genauer gesagt in der Galerie. Wir haben gerade einen Gästelistenplatz verlost an den Uwe. Herzlichen Glückwunsch. Wir haben aber noch welche. Das heißt, wenn ihr das jetzt gerade gehört habt und euch denkt, oh, doch, will ich schon ganz gern hin, dann könnt ihr euch immer noch bei uns melden. 0911 45 00 3x6 ist die Nummer ins Studio und dann könnt ihr da gratis hin. Ansonsten gibt es Tickets im Vorverkauf für ca. 30 Euro.
1: Und wir haben natürlich auch noch zwei andere Verlosungen, ja. Falls ihr jetzt nicht auf Thrash Metal steht, sondern eher auf Doom. Da gibt es dann in der zweiten bzw. dritten Stunde noch Gästelistenplätze für das Witcher's Nightmares 3. Konzert mit Sunday of the Dead, Fett, Kaputt und Kythara. Und wir haben auch noch Plätze, Restplätze für das Konzert von Grin, Laska und auch Fett.
0: Ja, sind Doppelspiel.
1: Fett im Geschäft. Oh. Da, da, da, da, da. Ich glaube, wir kommen jetzt lieber mal zu dem hier.

0: Ja, so sehr wir jetzt gerade noch gescherzt haben, müssen wir leider jetzt sozusagen eine andere Stimmung anschlagen, denn wir kommen zu einem Nachruf von einer Legende, einer Heavy-Metal-Legende von Kronos natürlich. Ihr habt ja, denke ich, schon gelesen diese Woche, dass der Sänger und Bassist von Venom leider gestorben ist am 1. Oktober. Und ja, wir wollen ihm jetzt einfach mal mit einem Triple Audio Tweet gedenken. Alle Infos dazu, wer oder was Kronos war, gibt's dann.
1: Eine Krankheit, auch wenn du das so sagst.
0: Was war Kronos? Genau. Ja, wir hören drei Stücke natürlich von Venom, von der Scheibe Cast in Stone aus dem. Genau. Ja, wir hören drei Stücke natürlich von Venom. Von der Scheibe Cast in Stone aus dem Jahre 1997, den Opener.

0: Wir hörten dreimal Venom zu Beginn von ihrer Debütscheibe Welcome to Hell aus dem Jahr 1981, den Opener Sons of Satan. Von der Scheibe Black Metal, ein Jahr später, 1982, gab es auch den Opener, nämlich den Titelsong Black Metal. Und dann ein bisschen später, in den 90ern, 1997 um genauer zu sein, gab es dann eine Scheibe namens Cast in Stone. Und davon hörten wir ebenfalls den Opener The Evil One. Ja, nach Lemmy, Dio und Ozzy hat uns eine weitere Ikone und zentrale Figur der Heavy-Metal-Geschichte für immer verlassen. Kronos, mit bürgerlichen Namen eigentlich Konrad Thomas Land, war Bassist, Sänger und Gründungsmitglied der britischen Metal-Urgesteine Venom. Ja, wie gesagt, am 1. Oktober 1926 im Alter von nur 63 Jahren ist er gestorben. Über die Todesursache gab es bis jetzt noch keine Meldung, zumindest habe ich nichts gelesen. Weiß nicht, ob es da noch irgendwelche
1: Erkrankungen gab, aber ja, man wusste nicht
0: ja,
1: so viel.
0: Ja, genau, ich habe jetzt auch nicht die Gesundheitszustände aller betagten Metal-Musiker im
1: aber Kopf, mir ist dadurch auch aufgefallen, dass der ja dann schon mit 15 in diese Band eingetreten ist, was ich krass finde. Das war mir nie so bewusst, dass der so jung war, aber nach Adam Riese war das ja offensichtlich
0: die,
1: so.
0: Die Jungs von Death Angel waren ja, glaube ich, auch so in den
1: Jungspunden. Also das ist schon abgefahren, ne? Wenn man sich dann überlegt, wie viele Bands ja dann sich bis heute darauf berufen, wenn man sie fragt, also selbst von den großen namhaften Metallica, die immer gesagt haben, ihr Sound oder ihre Inspiration als sie angefangen haben, waren Venom.
0: Ja.
1: Und die Vorstellung, dass es halt einfach 15 also ist cool, und, ist super cool. Und,
0: Also Venom gab es ganz früh eben schon. Ne? Ja. Metal ist ja so in Ende der 70er, Anfang der 80er entstanden. Und da gab es ja die Ursuppe, die New Wave of British Heavy Metal, zu dem Venom ja ganz früh gezählt haben. Wobei sie immer roher und aggressiver.
1: Ich wollte gerade sagen, eigentlich gelten sie als Erfinder des Black Metal.
0: Genau. Ne? Auch eben dilettantischer war. Ne? Aber die haben eben auch dieses okkulte und satanische Image gehabt. Und deswegen nicht nur den Black Metal der späten oder der 90er dann eben mitgeprägt. Ne? Den eigentlichen Black Metal, so wie man es heute eigentlich musikalisch kennt. Da haben Venom eben zur First Wave of Black Metal gezählt, sondern sie haben auch den Thrash und Death Metal, also alle extremen Metal-Spielarten mitgeprägt. Und Kronos war eben der Sänger, Bassist und der Gründungsmitglied von Venom, ebenso wie Angry Anderson von Rose Tattoo, der ja vor kurzem auch verstorben ist. Ein Outlaw und ein Rebell, liebenswert natürlich auch, nonkonform aber, und das hat sich natürlich alles auch in der Musik von Venom wiedergespiegelt. Wie gesagt, sie waren etwas dilettantischer unterwegs, rumpeliger und auch spielerisch unperfekt, aber das hat gerade diesen Charme von Venom auch ausgemacht. 1988 hat Kronos die Band verlassen nach dem Album Possessed, hat dann solo auch weitergemacht mit seiner gleichnamigen Band Kronos, war auch Gastsänger bei einigen Sachen, hat auch als Produzent gearbeitet und kam dann 1995 wieder zu Venom zurück. Da haben sie einen vielbeachteten Auftritt auf dem Dynamo Festival gespielt von 90.000 Leuten und eben dann dieses Comeback-Album Cast in Stone, was damals auch richtig gut abgefeiert worden ist, veröffentlicht. Aber die Wege trennten sich dann tatsächlich wieder und am Ende gab es dann sozusagen zwei, wenn nicht sogar mehrere Versionen, beziehungsweise Kronos hat es dann weiter unter Venom gemacht, auch zum Schluss noch, hat dann noch ein Album veröffentlicht, mit Into Oblivion hieß glaube ich das letzte, und die anderen beiden, Abaddon, also der Original-Drummer, und Mantas, der Gitarrist, die haben dann unter Empire of Evil, Venom Inc. Oder zum Schluss jetzt auch unter Mantas, Abaddon, Venom, wo ich dieses Jahr auf dem Keep It True Festival gesehen habe, da waren Headliner, also immer wieder andere Sachen gemacht oder unter anderem Namen eben auch Venom-Songs dann vorgetragen. Ja, trotz allem, rest in peace, Kronos, eine Ikone des Heavy Metals.
1: Absolut. Und so traurig, wie es auch ist, dass die Ikonen des Heavy Metal einfach nun mal langsam irgendwann gehen, das ist nun mal leider der Lauf der Dinge. Umso wichtiger ist es, sich auf die neuen jungen Wilden zu konzentrieren. Und das machen wir jetzt. Nämlich sprechen wir über Death Chant. Die haben jetzt mit Cover schon 25. September ihr neues Album rausgebracht. Das inzwischen vierte über Riding Easy Records, und die aus Los Angeles stammende Truppe, die vermischt auf diesem Werk auch ihren gewohnten Sound. Also man erkennt es sofort. Jeder, der Death Chant kennt und im besten Fall auch mag, der erkennt schon, dass es sich dabei um diese Band handelt. Dieser Sound eben bestehend aus so dudeligen, zweistimmigen Twin-Gitarren, Stoner-Heavy-Psych-Sound sowie auch so ein bisschen diesem rohen Motorhead-artigem Rumpel-Sound. Das ist ja so typisch Death Chant, aber eben, wer die Band kennt und mag, der wird beim ersten Hören auch bemerkt haben, irgendwas ist anders. Also so ging es mir auf jeden Fall, denn es ist im Vergleich zu seinen Vorgängern deutlich nachdenklicher und melancholischer. So findet sich ja auch ganz untypisch für die Band ein reiner Akustik-Song da drauf. Und es werden eher schwierige Themen behandelt, wie Trauer, Männlichkeit und Loslassen ist tatsächlich ein großes Thema. Und das Ganze hat auch einen ernsten und sehr emotionalen Hintergrund, denn Cover, die Scheibe, wurde nach ihrem engen Freund, dem engen Freund der Band, Davy Cover, benannt. Der ist am 16. September 2025 verstorben. Und Death Chant haben ihr neues Album eben diesem Freund gewidmet. Nichtsdestotrotz ist es eine gute Scheibe geworden mit sehr, sehr coolen Songs drauf. Tatsächlich der eine, wie hieß denn der? Funeral Pyre, genau, das ist glaube ich der dritte auf der Scheibe. Der zündet auch nochmal ordentlich, also der geht schon wirklich voran. Und der Rest ist cool, typisch Death Chant, aber eben einfach ein bisschen melancholischer. Und da habe ich jetzt für euch den Song rausgesucht, der das finde ich ganz gut verkörpert. Hier sind für euch Death Chant mit Red Sun. We'll be right back.

0: Hast du die Fliege da reingelassen jetzt? Ja, das hat mich auch gewundert, ne? Eigentlich sollte doch halt Tigergeräusche kommen, wenn das von den Tigers of Pantang ist, aber. Oder ja, vielleicht Electrified.
1: Das ist der Grillsound, wenn jemand.
0: Wenn die Fliege da reinfliegt, dann ja, in dieses. Genau. Ja, genau. Ja. Wir sind ein bisschen so im Heavy Metal angekommen, bevor wir gleich zu unserer nächsten Verlosung kommen. Ja, Tigers of Pantang haben ein neues und, wie ich finde, starkes Album veröffentlicht, Electrified mit Y natürlich, ne? Weil Tigers schreibt sich ja auch mit Y. Haben sie also ihren Buchstaben untergebracht. So heißt die Scheibe und mit der sind sie ja ein bisschen härter geworden, was ihnen sehr, sehr gut steht in Paarung sozusagen mit diesen wunderschönen Melodien, zu denen Tigers of Pantang ja immer wieder fähig sind, ist das wirklich ein gutes Album geworden. Electrified kam vor einiger Zeit hier raus und wir bleiben im Heavy-Metal-Genre, werden da aber ein bisschen, ja, dreckiger, würde ich mal sagen. Und zwar kommen wir gehen wir nach Schweden. Da ist ja in den letzten Jahren das so gewesen, dass immer mehr klassische Heavy-Metal-Bands aus dem Boden geschossen kamen. Ein Trend, der auch weiterhin anhält. Aber das war nicht immer so, denn so vor rund, ich sage mal so 20, 25 Jahren, war Schweden mehr oder weniger Brachland, was neue Bands aus diesem traditionellen Sektor anbelangt hat. Bis dann so 1999 Ram kamen, die mit ihrem deutlich an Judas Priest angelehnten Sound frischen Wind in den Laden reingebracht haben und sich auch da schnell einen Namen gemacht haben und dieses Ganze wieder ein bisschen so angekurbelt haben. Ne? Sechs Alben haben die Jungs aus Göteborg rausgebracht, bis zum Lockdown mit dem siebten, das jetzt am Freitag bei Metal Blade Records erscheint, haben sich etwas Zeit gelassen, aber jetzt kommt es dann endlich. Against heißt es und trifft mit diesem Titel den Kern dessen, worum es bei Ram in den Texten auch immer wieder geht, nämlich Rebellion, Außenseiter sein, gegen alle Widerstände kämpfen und auch nonkonform sein, ne? So wie es eben auch Kronos war. Theoretisch könnte man die Botschaft auch hernehmen, um die Haltung gegenüber dem etwas geschliffeneren Sound des fantastischen Vorgängers The Throne Within zu beschreiben. Denn mit Against verfolgen Ram da einen anderen Ansatz, wie ich gerade gesagt habe, ne, der ist roh, der ist unpoliert, mit vielen Ecken und Kanten versehen. So klingt das neue Ram-Album, das sie auch nicht mehr in ihren eigenen Studios aufgenommen haben, denn das haben sie verkauft, sondern sie sind für dieses Album in das Studio Recordia in Varberg gegangen und dazu Johann Reiven, mit dem sie in der Vergangenheit schon mal gearbeitet haben. Das ist ein bestens ausgestattetes Studio mit vielen teuren Equipment-Sachen. Und da haben Ram nach eigenen Aussagen viel mit Sounds und Einstellungen herumexperimentiert. Wie ich finde, haben sich da etwas verkünstelt, denn ja, der Sound ist nicht ganz optimal. Etliches klingt verwaschen, zum Beispiel die Gitarren, so kraftvolle Gitarren und Riffs waren immer so die Stärke von Ram und die haben sich etwas dadurch beraubt, wenn das auch gleich bei den speedigeren Stücken wie Abattoir oder auch dem Titelsong mit einer kleinen Punk-Attitüde gut funktioniert. Bei vielen anderen klingt es halt eben etwas breiig und auch der Drum-Sound klingt überraschend dünn und das beeinträchtigt natürlich ein klein wenig den Hörgenuss. Auf der anderen Seite liefern Ram auf Against in der Gesamtheit wohl die stärksten Songs in ihrer Karriere in einer Albumeinheit zusammengefasst ab. Die Songs sind auch deutlich direkter und fokussierter ausgefallen. Sie legen mehr Wert auf Hooks. Verzierungen, die es in der Vergangenheit immer wieder gab in den Songs, die werden ausgespart. Es sind richtig schön knackige Heavy-Metal-Songs, die auch richtig gut zünden. Und das hat mich dann doch wieder etwas versöhnt. Und ich habe die Scheibe oft angehört. Ne? Klar, man muss das immer ein bisschen ausblenden oder ne, wenn man sich dran stört, an diesem Sound, der bei einigen Songs eben so ist, dann kann man da richtig viel Spaß haben. Und deswegen gibt es auch hier den Daumen nach oben. Hat leider deswegen halt nicht zum Prädikat wertvoll gereicht. Wir hören mal rein in den Titelsong, der, wie ich finde, der stärkste Song auf dieser Scheibe ist, nämlich Ergänzt. Und da funktioniert das mit dem etwas rohen, dreckigen und vielleicht etwas verwaschenen Sound ganz gut. Hier sind Ram, Ergänzt.

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0: Das war großartiger Sludge-Doom aus Berlin. Grin heißt das wunderbare Duo, nicht nur persönlich, sondern auch musikalisch ein tolles Duo. Und die könnt ihr sehen, und zwar am kommenden Freitag zusammen mit Alaska und Fett. Für alle, die ja vorhin schon zugehört haben, als wir gesagt haben, naja, Nürnberg als Doom-Metal-Hochburg, da machen Low-Frequency-Assaults mit diesem Konzert, das wir auch, by the way, präsentieren, im Kunstverein wieder ihrem Namen alle Ehre. Also dreimal fettes Doom-Sludge-Brett am kommenden Freitag im Kunstverein. 20.30 Uhr geht es los und der Eintritt kostet zwischen 10 und 15 Euro. 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
1: Das Telefon klingelt schon, deswegen mache ich hier ganz schnell. Wir legen euch nochmal ein weiteres Konzert ans Herz, nämlich das Konzert von Denko Jones und Split Dogs. Das findet nächsten Dienstag, 13.10. im Löwensaal statt. Denko Jones, kanadische Hochenergie, wie sagt man da, Band, ein Act, ne? Eine witzige Geschichte, die mir da aufgefallen ist, ne? Das erste Album von Denko Jones hieß Born a Lion, das aktuelle Leo Rising, und sie spielen jetzt im Löwensaal. Also perfekt. Passt da wie die Faust aufs Auge, ne?
0: Deswegen
1: hier Denko Jones vom Album Leo Rising, I Love It Louder.

0: I love it louder. So wird es bestimmt auch nächsten Dienstag im Löwensaal sein, wenn dann Denko Jones zusammen mit Split Dog spielen. Auch eine punkigere Band, die, hab mal kurz reingehört, mich ein bisschen so an The Baboon Show teilweise erinnert hat. Ne? Also ein bisschen dreckiger wie Denko Jones, der auch immer gern redet bei seinen Konzerten, wobei ich mir habe sagen lassen, dass es nicht mehr ganz so schlimm sein soll. Okay. Ja, wir hörten sie hier mit I Love It Louder von der neuen Scheibe oder immer noch aktuellen Scheibe Leo Rising.
1: Und wir machen weiter. Ja. Sorry, ich wollte
0: nichts vorstellen. Der eine Platz ist ja weggegangen. Ne? Von,
1: ja, genau. Und wir machen weiter mit neuem Stuff. Sind ja schließlich das Magazin für harte Musik. Zosch hört ihr, falls ihr euch gerade eingeschaltet habt und euch fragt, was das hier eigentlich ist und was das hier alles
0: soll
1: eigentlich
0: das überhaupt?
1: Soll. Ja. Hier auf Radio Z. Ja. Jeden Mittwoch von 9 bis Mitternacht könnt
0: ihr
1: uns
0: das scheiß normale Programm.
1: Ja, bald habt ihr das geschafft. Nur noch eine Stunde 14. Und so lang geht's weiter mit einer Band, auf dessen neuen Release ich mich sehr gefreut habe. Die Rede ist von Uncle Acid and the Deadbeats. Die haben sich am 18. September mit ihrem 7. Studioalbum namens Shapes of Midnight zurückgemeldet. Und den ein oder anderen Reinschmecker, den habe ich euch hier bei Zosch ja schon gespielt und nun können wir uns auch das Werk mal als Ganzes anschauen und besprechen. Hinter Shapes of Midnight verbirgt sich ein ja doch recht makaberes Konzeptalbum, das unter anderem von Edgar Allan Poes Die Maske des Roten Todes sowie von realen Albträumen unserer modernen Zeit inspiriert wurde. Also beides fließt da so ein bisschen ein. Ihr merkt, es ist relativ düster. Der Sound ist wie für Uncle Acid and the Deadbeats gewohnt, allerdings weiterhin retro-lastig aufgenommen in den Abbey Road Studios. Selbstverständlich auf analogem Tonband bekommen Fans der sogenannten Evil Beatles hier, was sie sich wünschen. Harte Riffs, jede Menge Hammond-Orgel und Retro-Sound und eben eine düstere Portion okkultischem Doom. Der typische Uncle Acid-Sound, der wird aber immer wieder durchbrochen auf der neuen Scheibe, auch von dem ein oder anderen melancholischen Pop-Melodie-Part mit dem Rhythmus von klassischen New Wave of British Heavy Metal und auch Einflüssen von Krautrock und Synthesizern. Alles in allem finde ich wirklich ein schönes Hörerlebnis für Freunde des okkulten Retro-Klangs. Deswegen reden wir nicht länger drüber, sondern hören Sie. Hier sind für euch Uncle Acid and the Deadbeats mit dem Song Don't Let It Control You.

0: großartigen Uncle Acid and the Deadbeats hier auf Zosch, dem Magazin für harte Musik. Von ihrer neuen Scheibe Shapes of Midnight war das der Song Don't Let It Control You.
1: Und bevor wir dann zu unserer dritten und letzten Verlosung kommen, gibt es noch eine Neuvorstellung von mir, von einer Band namens Spiders, die ja in meinem Leben immer wieder mal so ab und zu die Wege kreuzt. Wobei in meinem Leben ist jetzt vielleicht
2: Wie
1: Spinnen halt, ne? Die nehmen mich immer wieder gefangen in ihrem Netz. In meinem Leben ist vielleicht etwas zu hoch gegriffen, weil so lange gibt es jetzt die auch noch nicht, ne? 2012. aber ab und zu kriege ich was von der Band mit, ne? Und das ist immer recht interessant, was die machen. Die Band wurde 2010 gegründet vom damaligen oder ehemaligen Witchcraft-Gitarrist John Holz. Auch der Graveheart-Schlagzeuger Alex Schierberg war damals dabei, der war aber dann, ist dann auch recht schnell wieder rausgegangen. Und John Holz' Ehefrau Anne-Sophie, die ist dann als Sängerin eingestiegen und auch heute noch am Mikrofon zu Werke. Die Band hat im Laufe ihrer Karriere Touren gemacht mit Graveheart, mit Quellertag, mit Blood Ceremony, auch mit Uncle Acid, die wir jetzt gerade gehört haben, ne? Von daher passt das auch ganz gut. Und die haben sich im Laufe ihrer Zeit mit so einer spritzigen Mischung aus Classic Rock'n'Roll, Garage, ein bisschen Punk mit drin und auch New Wave wirklich einen Namen gemacht. Und erst recht seit ihrem Wechsel zum Wild Kingdom Label. Das letzte Album 2025, also letztes Jahr, hieß Sharp Objects. Da haben sie nochmal einen richtigen Schub bekommen und auch mit ihrem aktuellen Album Crystal Eyes, das auch auf Wild Kingdom rauskam und das seit 25. September zu kaufen ist. Und da versprühen sie wirklich unglaublich ich viel positive Rock-Vibes, wobei es nicht immer die dreckige Variante sein muss in den Songs. Da hat es mich stellenweise auch ein bisschen so an der Baboon Show erinnert, sondern Spiders haben da in diesem Vintage-Style auch immer so eine kleine liebliche Ader mit drin. Da springen dann auch mal schon fast radiotaugliche Songs raus, manchmal auch mit schmissigen Drumbeats unterlegt, wie zum Beispiel beim Song Quit You. Da hat so ein ganz, ganz leichtes Disco-Feeling mit dabei. Also es ist wirklich ganz, ganz toll, was Spiders da machen. Auch Sängerin Anne-Sophie bringt mit ihrer ruhigen Stimme bei ein oder zwei Stücken gute Akzente mit rein und hat aber auch melodische Gesangslinien, die wirklich gut klingen. Die Haupteinflüsse der Band liegen so in den 70er Jahren, so habe ich es gelesen und auch, hört man auch, aber bei einigen Songs, was ich ganz spannend finde, vor allem bei dieser Scheibe jetzt Crystal Eyes, da gehen sie teilweise noch ein bisschen weiter zurück in die Zeit und da gerade bei den Gesangslinien von dieser Anne-Sophie, da klingt es so tatsächlich, ob es in den 60er, 70er Jahren, ne? So, ne? Und das ist wirklich ganz spannend. Und bei einem Stück, nämlich Doomed to a Life of Misery, da gibt es im völligen Kontrast dazu, zu dieser lieblichen Musik, düstere Texte. Und das klingt schon dann ziemlich geil. Wie gesagt, wer auf der Baboon Show, der Helicopters, Motorhead, Graveheart, Girl School vielleicht auch steht, der sollte Spiders eine Chance geben. Crystal Eyes ist manchmal rotzig, oftmals aber auch einfach nur Good Feeling Music mit Retro-Hardrock-Charme. Und wir hören jetzt einfach mal rein in den Opener Creature of the Night, der so ein bisschen klingt, als ob Girl School eben so ein bisschen Retro-Hardrock gehen. Viel Spaß mit Spiders.

0: Ja, das waren die Spiders mit Creature of the Night von ihrem aktuellen Album Crystal Eyes. Wirklich gute Laune Musik, ne?
1: Ja, so an sehr einem cool, hatte ich noch gar nicht so auf dem Schirm, werde ich mal genauer reinhören, ja.
0: Ja, ist noch in der Promo-Box bei uns mit drin.
1: Sehr gut. Greift da mal rein.
0: Yes. So, fast 23 Uhr. Wir kommen zu unserer dritten und letzten Verlosung und da werden wir wieder doomiger, wobei die Veranstaltungen, die der Witcher bislang gemacht hat, eigentlich eher so in diesem Black Metal, Death Metal Kontext waren. Ne? Ja, seine eigene Band Balbas Kult ist ja auch so ein bisschen verquerer, kauziger Black Metal und da hat er immer auf seinen Veranstaltungen gespielt, aber diesmal nimmt es sich Doom Bands zur Brust und nennt das Ganze dann auch Witcher's Nightmare 3, a Doom Metal Celebration. Und er lässt das Ganze in der Kulturschule in Gößmannsreuth stattfinden. Das ist südlich von Kulmbach, also ein bisschen zu fahren von Nürnberg aus gesehen. Aber die vier Bands, die er da sich eingeladen hat, die sind es durchaus wert, dass man die anschaut. Wir haben, oder weiß nicht, wie viel du davon gesehen hast, ich habe alle vier schon mal gesehen. Ich glaube, du drei wahrscheinlich, ne?
1: Sunday of the Dead habe ich noch nicht
0: gesehen. Genau, genau. Ja, okay. Aber wir können zumindest da bestätigen, dass es sich lohnt, die anzuschauen, ja. Denn jede der vier Bands hat so seine eigene Nische gefunden in diesem Doom-Metal und hat auch live überzeugt. Als da wären Sunday of the Dead, die so eine Mischung aus Type O, Paradise Lost und My Dying Bride zocken, sehr melancholisch, aber eben auch so ein bisschen mit Doom-Death-Elementen mit drin. Kaputt, die wir letztes Jahr auf dem Sonus Obscura gesehen haben und die sich Funeral Mountain Doom Wizards auch nennen, brachialer Sounds, auch schöne Gitarrenwände. Fett, die hatten wir heute ja auch schon ein paar Mal, ne? Das ist etwas noisiger, was die machen. Und Kythara, die wir auch vor kurzem in der Galerie anchecken durften und da schon mal einen guten ersten Eindruck gemacht haben mit ihrer Mischung aus Stoner, Doom, Sludge. Ja, das sechsköpfige Band aus Nürnberg mit ja, mittlerweile auch Frauengesang, ne? Die wechselt sich dann.
1: Ich wollte gerade sagen, die ganze Besetzung wechselt immer durch, wenn ich das so richtig auf dem Schirm habe, dass nicht jeder bei jedem Auftritt mitspielt. Also sie sind nicht immer zu sechst auf der Bühne, aber bei manchen Songs auch eine Frau. Ja,
0: genau. Wobei, es sind ja zwei Frauen, die Schlagzeugerin ist ja.
1: Am Gesang.
0: Also, wenn ihr das Ganze begutachten wollt, am 17.10. in der Kulturschule. Also, wenn ihr das Ganze begutachten wollt, am 17.10. in der Kulturschule in Gößmannsreuth,

Und die dann abgreifen. Der Deal ist jetzt also für unsere heutige Verlosung. Wir haben 2 Guestlistenplätze für dieses Konzert und daneben haben wir 2 Merch-Pakete, die es vor Ort abzuholen gilt. Ein Merch-Paket besteht aus einer Kaputt-LP, also die ist nicht kaputt, sondern von der Band, und im Bündel mit einem Shirt und einem Patch von Fett. Also Kaputt und Fett ist ein Package. Und das zweite Package ist Sunday of the Dead. Die spendieren ein Shirt, eine CD und ein Patch. Und Kytara, die lassen ein Shirt und ein Feuerzeug springen. Das ist das zweite Package. Ne? Also, und ihr könnt jetzt hier anrufen unter der 0911-4500-3x6. Es gibt keine Einschränkungen. Und ihr müsst uns sagen, entweder wollt ihr auf das Konzert, dann könnt ihr einen Guestlistenplatz abgreifen. Oder ihr geht ohnehin schon aufs Konzert und ihr wollt eins dieser Merch-Pakete abgreifen. Also ein Merch-Paket ist Kaputt und Fett und das andere ist Sunday of the Dead und Kytara. Das Telefon klingelt, deswegen gebe ich hier die Bühne frei für Sunday of the Dead. Von ihrer Memento Moribundis-Scheibe gibt es den Song Thoughts of Inevitable Annihilation.

0: Wir hörten Sunday of the Dead mit dem Song Thoughts of Inevitable Annihilation von der Scheibe Memento. Moribundis und Sunday of the Dead spielen zusammen mit Kaputt, Fett und Kytara am 17. Oktober in der Kulturschule in Gößmannsreuth. Das Ganze ist südlich von Kulmbach. Und der Jan hat hier angerufen und hat einen Gästelistenplatz abgegriffen. Das heißt, wir haben noch einen Platz und diese zwei Merch-Pakete. Ein Merch-Paket besteht aus der Kaputt-LP und einem Shirt und einem Patch von Fett. Und das andere Paket besteht aus einem Shirt, CD-Patch von Sunday of the Dead und ein Shirt und ein Feuerzeug von Kytara. Und der, wenn ihr dahin wollt, dann könnt ihr immer noch anrufen 0911 4500 3x6. Und wenn ihr das Merch-Paket wollt, ne, das ist vor Ort abzugreifen gilt, beziehungsweise die Übergabe ist halt vor Ort, dann ruft ihr eben an 0911 4500 3x6.
1: Nach fast einem Jahrzehnt der Abwesenheit sind die schwedischen Doomsludger von Kong jetzt mit einem neuen Album zurückgekehrt. Am 25. September erschien Dissolved in Time, das vierte Album der Band. Das wurde von Fans lange, lang erwartet und enttäuscht meiner Meinung nach absolut nicht. Die insgesamt drei Songs, es sind tatsächlich nur drei, sind, wie es sich für das Genre gehört, allerdings auch nicht kürzer als 7 Minuten, sodass insgesamt dann doch eine Spiellänge von rund 37 Minuten zustande kommt. Brachial, abwechslungsreich und stimmungsvoll kommt der Sound von Kong nach wie vor daher. Überzeugt euch selbst, hier ist der Titeltrack zu Kongs Dissolved in Time.

0: Ein sehr gelungenes Comeback. Kong. Ein Kongback. nach müde kommt doof, oder wie war das? Ja, es ist kurz vor 11:30, man merkt langsam, Kong waren das mit Dissolved in Time, den Titeltrack zu ihrem lang erwarteten, nach 10 Jahren Pause erschienenen Album.
1: Es ist so ein Song, der ewig gehen könnte, ne?
0: Ja.
1: Der,
0: ne? Dissolved in Time halt.
1: Genau. Wir kommen zu einem weiteren Konzertenweis, weil wir da auch nächste Woche was dazu verlosen, nämlich Kong Distance Calling. Okay. Wir werden albern. Long Distance Calling natürlich. Eine Band, die, ja, wenn man es böse sagen will, damals auf diesen Post-Rock-Zug mit aufgesprungen sind, der da von Neurosis, die ja schon länger, ne, dieses Zeugs gemacht haben, oder eher so ein Post-Metal sind, aber dann so Isis und Cult of Luna da das Ganze groß gemacht haben. Und Deutschland hat dann mit Long Distance Calling auch eine Band am Start gehabt, die aber wirklich gute Alben veröffentlicht hat, mit Satellite Bay und Avoid the Light, das war so 2007 und 2009, die ich auch gerne gehört habe und auch, glaube ich, einmal live gesehen habe. Auf jeden Fall, die Band gibt es immer noch, ich habe die ein bisschen so schleifen lassen, aber wie gesagt, die kommen jetzt am 5. November in den Löwensaal. Und haben sich wohl ein bisschen so verabschiedet vom Post-Rock. Die Band war ja größtenteils immer instrumental unterwegs und sind jetzt eher so eine instrumentale Rockband. Also mit vielen verschiedenen Einflüssen auch. Natürlich auch immer noch so ein bisschen im Post-Rock verhaftet, aber haben sich da ein bisschen geöffnet. Klingt auch ganz spannend, was sie da auf ihrem neuen Album The Phantom Void da machen. Das ist das 9. Studioalbum, das im April 2026 rausgekommen ist. Da werden sie sicher auch einige Songs davon spielen. Ja, eigentlich wollte ich euch das Konzert ans Herz legen und sagen, wir verlosen dazu nächste Woche Guestlistenplätze. Da könnt ihr euch den Eintritt von immerhin 57 Euro sparen.
0: Wow.
1: Genau,
0: okay.
1: ja, die
0: das
1: greifen,
0: ist ordentlich.
1: Das ist ordentlich, genau, ja. Sie haben noch eine Band mit Gepäck, nämlich Leech, die sagen mir jetzt gar nichts, aber da werden wir euch nächste Woche aufklären, was das alles ist. Long Distance Calling am 5.11. im Löwensaal und wir hören von ihrem aktuellen Album The Phantom Void das Stück Nocturnal. Ah, okay, hören wir nicht, weil hören das nicht? Geht nicht. Nee.
0: Cool.
1: Dann... Müssen wir improvisieren. Der nimmt die Datei nicht von Long Distance Calling.
0: Gerade haben wir es noch gesagt, Mensch, so eine Sendung ohne technische Schwierigkeiten nahezu,
1: hätte
0: man nicht sagen dürfen.
1: Laut. Okay, ich hole mal was völlig anderes hier aus der Rota.
0: Getäuscht.
1: Genau. Das ist, übrigens, ihr könnt hier Radio Z was spenden.
0: Technik. Ja. Wäre angebracht, wie ihr seht.
1: Wäre angebracht, okay. Wir machen mal einen kompletten Stilbruch und kommen zu Temple of Dreads, deutscher Death Metal. Und wir versuchen einfach hier Long Distance Calling nachzureichen.

So, ich habe jetzt einfach mal Temple of Dread missbraucht als Zwischenlösung. Die Technik hat uns da ein bisschen im Stich gelassen. Ich wollte euch eigentlich einen Song von der neuen Scheibe von Long Distance Calling präsentieren, aber die Datei spinnt da ein bisschen oder der PC oder was auch immer. Ich habe auf jeden Fall jetzt einen älteren Song rausgekramt von Long Distance Calling von der Scheibe Avoid the Light. Das war damals so ein kleiner Hit, wenn man es so nennen kann, ne, in diesem instrumentalen Post-Rock, nämlich Black Paper Planes.

0: Ein Release, auf das ich mich diesen Herbst sehr, sehr freue. ELR waren das mit Oaken Reaper, unser letzter Reinschmecker für die Sendung heute. Das Schweizer Doomgeist Post-Metal-Projekt, das veröffentlicht sein drittes Studioalbum Atropa am 6. November über Prophecy Productions.
1: 23.46 Uhr. Wir nähern uns langsam dem Ende von Zosch. Wir haben noch zwei Songs und einer ist davon mit einem Konzertinweis verbunden.
0: Nicht nur mit einem, tatsächlich.
1: Zwei?
0: Naja, wir haben ja vorhin eingangs schon gesagt, dass es ja irgendwie fast schon ein Konzertmarathon wird, der uns jetzt hier bevorsteht. Und ich dachte, bevor wir zu dem Song kommen, der auch ein Konzertinweis ist, könnt ihr jetzt mal eure kleinen Kalenderchen zücken? Und vielleicht ist ja noch das eine oder andere dabei, von dem ihr noch nicht wusstet. Also wir haben ja heute schon drüber gesprochen und verlost Grin, Lasker, Fett im KV. Das ist aber nicht das Einzige, was am kommenden Freitag ansteht. Wer ein bisschen mehr Bock auf so lässigen Blues-Rock mit Stoner und Doom-Anleihen hat, der kann mal im E-Werk in Erlangen vorbeischauen. Da spielen The Devil and the Almighty Blues aus Norwegen, auch eine sehr, sehr tolle Liveband. Oder wem das zu weit ist, der kann auch in Nürnberg bleiben. Auch in der Moods ist Parallelprogramm, da spielen Spirit Mother. Auch eine sehr schöne Band, die alle gesehen haben, die vor zwei Jahren auf dem Rock im Wald war.
1: Und das Keep It Low in München ist ja auch noch Freitag und Samstag.
0: Da spielen auch viele von denen. Da spielen auch Death Chant, die ich euch vorhin vorgestellt habe. Also ja.
1: Auch Thronehammer.
0: Und auch Thronehammer, krass gutes Line-Up. Also ich ärgere mich fast, dass ich keine Zeit habe dieses Wochenende, weil Keep It Low da hätte ich Stress. Ich wüsste gar nicht, wo ich da anfangen und aufhören soll, weil ich da alles sehen wollen würde. Das ist schon krass.
1: Aber spielt auch nichts parallel, oder? Ist alles, glaube ich, hintereinander?
0: Nee, nichts parallel, beziehungsweise es gibt, wenn, ganz wenig Überschneidungen. Ich war vor zwei Jahren mal da. Das einzige Problem, was ich damals hatte, war, dass die Venues teilweise dann voll waren. Also es ist ja im Backstage, wo du ja verschiedene Säle und Räumlichkeiten hast und insbesondere in den kleinen gab es dann einfach das Problem, dass wenn du also von einer Band
1: Dark
0: kamst,
1: Metal Meeting
0: dann nicht mehr reingekommen bist. Das fand ich so ein bisschen ärgerlich. Aber ansonsten ein tolles Festival. Dann geht es auch schon am Montag direkt weiter, wer das möchte. Dann in Bamberg, da spielen Morg, Soulburn und Arroganz im wie heißt das nochmal hier?
1: Live-Club.
0: Genau, danke fürs auf die Sprünge helfen. Dienstag ist dann was für alle Post-Punker unter euch dabei. Die Verlierer spielen im Z-Bau. Am Mittwoch, am 14. Oktober, da lohnt sich dann ein Ausflug ins P31 in Nürnberg. Da spielen dann Dungeon Keeper und Sadistic Goat Messiah. Am 16.10. haben wir eben schon gehabt, Dustbolt und Zerre. Und am 17. Oktober die Doom Celebrations in der Kulturschule Kösweinstein.
1: Und also, Danko Jones haben wir auch noch.
0: Und Danko Jones. Genau. Also wer möchte, kann ab Freitag wirklich jeden einzelnen Tag auf einen oder mehrere Konzerte gehen bis nächsten Samstag durchgehend. Das ist schon krass. Und finde ich was Schönes. Also spricht sehr für unsere Region, wenn man sich auch die Vielzahl der Event-Locations sozusagen und der Veranstalter anschaut, muss man schon sagen, ist Nürnberg eine sehr, sehr lebenswerte Stadt.
1: Schöne Worte.
0: Oder? Zum Abschluss. Genau. Und damit wir uns jetzt auf eins dieser Konzerte einstimmen können, habe ich mir gedacht, gibt es zum Abschluss von mir jetzt noch Dungeon Keeper. Die hören wir jetzt mit einem Song, dessen Namen ich mir nicht aufgeschrieben habe.
1: Aber Chaos Sorcery.
0: Richtig.
1: Nee, Moment. So heißt die Scheibe, oder?
0: So heißt die Scheibe.
1: Wild and Root.
0: Ich glaube, der Song heißt anders. Wir reichen es nach.
1: Okay.

0: So. Ich habe mich jetzt nochmal zusammengerissen für die letzten Meter und reiche jetzt nach, wie der Song heißt, das Land Dungeon Keeper mit Lord of the Wasteland. Könnt ihr euch anschauen. Am kommenden Mittwoch, den 14. Oktober, zusammen mit Sadistic Goat Messiah im P31 in Nürnberg.
1: Und wir hoffen, ihr reist euch auch bis nächste Woche wieder zusammen, 21 Uhr,
0: Mittwoch. Solange einschaltet, ist egal, was in der Zwischenzeit
1: genau, macht, da könnt ihr toben, aber Hauptsache, ihr platziert euch in Arsch dann pünktlich um 21 Uhr vor der 95,8. Da gibt es wieder Zosch mit allem, was der Musikmarkt zu bieten hat im harten Bereich. Einen Song haben wir noch für euch, nämlich von Meurtrier. Die männliche Variante aus Kanada, die so ja, schön klassischen Heavy Metal à la Sortilège, also die französische Variante,
2: Heavy Metal
1: machen. Die Scheibe heißt Messe de Fer und daraus gibt es den Song Bête de l'Ombre. Ciao, tschüss, gute Nacht.

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Ja, guten Abend, liebe Zuhörerinnen und Zuhörer auf Radio Z. Ich habe mich wieder anmoderieren lassen von einem umgedichteten Gedicht vom Erlkönig, von Wolfgang Amadeus, vom Herrn Goethe natürlich. Und jetzt geht's weiter mit, was ihr gerade gehört habt, war Shake, Rattle and Roll von Kenneth Heath, nochmal neu quasi aufgenommen von den Wurzziger. Das Originale ist von Bill Haley gewesen. Und jetzt kommt ein Song von Vitalik und der heißt Poison Lips.

Ein kurzes Kommentar zu dieser schönen Platte, die gerade läuft. Das kennst du das, wenn eine Geisterplatte bei euch ankommt? Also, auf der Platte steht hinten und vorne nichts drauf. Das ist bei manchen Techno-Maxi-Singles ja eigentlich gar nicht mehr so unüblich. Aber ich kann die auch nicht zuordnen. Ich habe sie weder auf Discogs bestellt, noch auf Amazon oder was weiß ich wo. Anscheinend so früh, der war sandig, war so lang, dass ich nicht mehr weiß, wie der Song heißt, von wem er ist. Ich müsste ihn jetzt selbst shazammen. Ja, ich kann es danach mal durchgeben. Auf jeden Fall ist dieser Song sehr, sehr groovig, sonst hätte ich ja irgendwie auch nicht irgendwo eingekauft. Und ja, viel Spaß mit dem Song, mit dem Ghost-Song. Und mein Motto ist heute Happy Halloween, aber eigentlich ist ja schon der 8.10., ist so arg früh. Deswegen hoffe ich, dass diese Geisterplatte, die eigentlich für mich jetzt mehr wahrscheinlich gruseliger erscheint wie für euch Zuhörer, dass diese Geisterplatte den Gruselfaktor schon mal ein bisschen mehr steigert, wie mein Halloween-Motto, was eigentlich viel zu früh ist. Viel Spaß mit dem restlichen Song, der, wie gesagt, ich keine Ahnung habe, wie er heißt. Cool, viel Spaß.

So, der Song, der gerade läuft, den habe ich nicht selbst entdeckt, den habe ich von einer guten Freundin von mir abgeguckt, nämlich von der Aileen. Vielen Dank dafür. Und der heißt, ich kann kein Wort Französisch. Für alle diejenigen, die auch kein Wort können, man kann sich einfach an Klang der Sprache erfreuen. Dies klingt auch so schön. Also der Song heißt, Moment, ich sprich mal so, wie man es schreibt. Levent nos portera. Klingt wie Latein. Okay, genau. Und von der Band heißt Neuere Desir. Ja, also schade, dass sie die Sprache nicht sprechen kann. Dafür, ja, kann ich den Song spielen. Viel Spaß damit.

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1: Dieses Lied, wo der Sänger immer singt, Bring It On Home, heißt Bring It On Home, wer hat's gedacht? Und das ist das Original von Led Zeppelins Cover vom Led Zeppelin 2 Album. Das Lied heißt auch Bring It On Home. Und dieses Lied hier wird von der Band Dirty Blues Band gespielt und der Sänger ist mein Vorbild beim Mundharmonika spielen. Muss ich unbedingt mal lernen, weil das ist das einzige Blasinstrument, wo man auch dran saugen kann und einem was vor. Im Sinne des Saxophonspiels, einem was vorspielen, im Sinne von coole Musik machen, ist natürlich das eine, aber natürlich einem was vorsaugen können, auf Mundharmonika, das ist natürlich super. Genau. In dem Sinne, viel Spaß mit dem Original Bring It On Home und danach kommt das Cover von Led Zeppelin Bring It On Home.

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1: Also jetzt ohne dem Sänger von Led Zeppelin nahe zu treten, entweder kommt er gerade vom Zahnarzt und hat deshalb irgendwie betäubten Kiefer und singt deshalb so, oder er hat noch den Kloß vom Soß im Hals und singt deshalb auch so. Ich fand das Original irgendwie von der Sprache her irgendwie deutlicher artikuliert, aber Geschmackssache. Natürlich ist der Song und die Band natürlich einzigartig super. Super, bis dann.

Sorry, dass ich reinsprechen muss. Gerade vorhin, da habe ich keinen aus Versehen. Ich dachte jetzt gerade, ich habe einen zweiten Song aus Versehen reingefädelt, aber stimmt nicht. Der Schlagzeuger war gerade voll aus dem Rhythmus. Weiß nicht, ob ihr das gehört habt. Trotzdem ist die Band super, aber ja. Ich hätte es halt anders aufgenommen. Cool, viel Spaß mit dem Rest von der Band The Neptunes Power Federation.

mein Lieblingslied von AC/DC. Und es heißt

Wir haben noch 30 Minuten hier auf Radio Z, wo ich euch Musik vorspielen darf und das Lied gerade, was so klar hang, hieß nur ein Bild von dir, von dem Bambis. Und das Lied hat mir mein Papa gezeigt, eigentlich alle Lieder, die Spieler haben alle meine Eltern gezeigt. Das heißt, vielen Dank dafür, bitte so weitermachen und die schlafen vielleicht schon. Ich schlafe jetzt nicht, weil sonst würde ich ja jetzt nicht mehr quatschen, sondern so machen. Und jetzt kommt das nächste Lied, ich darf die Magie nicht zerstören. Tut mir leid fürs Zwischenquatschen, ja, könnt ihr rausschneiden, Spaß. Jetzt kommt Fools von Deep Purple.

0: Ich unterbreche nur ungern die schöne Melodie. Wir haben nur noch 9 Minuten. Ich würde jetzt sagen, ich verabschiede mich jetzt mit meinen Liedern. Es hat mir sehr, sehr, sehr viel Spaß gemacht, wieder für euch Musik spielen zu dürfen. Ich würde nochmal mein Intro abspielen, weil das habe ich irgendwie ewig lang zusammengedichtet. Da habe ich den Erlkönig umgedichtet. Und dann mache ich wieder weiter mit Child in Time. Dann gibt es noch ein paar Überraschungssongs und dann ist die Zeit eh schon aus. Danach gibt es die Wiederholung von dem wunderbaren Tagesprogramm von Radio Z auf 95,8. Und morgen bin ich wieder am Start mit meiner Nachtclub-Sendung. Da spiele ich wieder elektronische Tanzmusik, also genannt Dashno. Und ja, ich würde sagen, gute Nacht. Viel Spaß. Vielen Dank fürs Zuhören. Und an alle Autofahrer, Augen nach vorn. Und an alle Schlafenden, Augen zulassen. Und ja, vielen Dank. Und an alle, die gerade nicht zuhören, trotzdem natürlich nur das Beste. Super, bis dann. Tschüss.
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0: Hallihallo und willkommen bei Z auf der 95,8 MHz, DAB Plus im Kabel und im Stream auf www.radio-z.net. Heute am Mittwoch, den 7. Oktober, begrüßt euch Joana an Mikrofon und Technik mit der Tagesübersicht. Ab 14 Uhr der Kaffeesatz. Eine Stunde lang bunt gemischte Musik, heute etwas elektronischer mit Artists wie Schwefelgelb, Blendhouse oder Flank. Ab 15 Uhr Castrop Rauxel. Aktuelles Musikgeschehen auf der 95,8. Heute mit Christian Seitz, dem Album der Woche, Linda's Head von Helen und jeder Menge aktueller Musik. Ab 16 Uhr dann der Stoffwechsel, das tagesaktuelle Magazin für Politik, Lokales und Kultur. Worum geht es denn heute?
1: Hardcore der tschechischen Autorin Štěpánka Žižlová vor. KI-Agenten kontrollieren, es liegt noch in unserer Hand, sagt Wissenschaftsjournalistin Evroa. KI-Agenten kontrollieren, es liegt noch in unserer Hand, sagt Wissenschaftsjournalistin Eva Wolf-Angel

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Walk on Me haben wir gehört von Julia Jacqueline aus dem neuen Album The Jam. Hallo und herzlich willkommen zu einer Stunde Castrop Rauxel. Aktuelles Musikgeschehen hier auf der 95.8 hier bei Radio Z. Der Diamant ist es bei Julia Jacqueline also geworden mit ihrem vierten Album auf 4AD ist es erschienen. Und für Diamanten, da muss man graben, im Dunkeln quasi blind, aber mit dem Vertrauen, dass man irgendwo unten doch etwas findet. Und genau das macht dieses Album aus. Das ist ein Dokument der Ausgrabung, der Rückkehr zu sich selbst, des Selbstversuchs im Wortsinn und vor allem das Vertrauen auf die eigenen Instinkte. Musikalisch bewegt sich Jacqueline wieder einmal in jenem Spannungsfeld, das ihre Karriere definiert hat. Der Feinabstimmung zwischen Nähe und Freiheit, zwischen Hingabe und Autonomie.

Alex Eisenberg mit Boy Jubel a Woman Soon. Die neue Single vom Künstler aus Los Angeles, angelehnt an den Hit von Neil Diamond, Girl You'll Be a Woman Soon, das auf fragwürdige Weise Frauen in der Adoleszenz sexualisiert. Das hat Alex Eisenberg hier schön absurdum geführt, indem er einfach den Jungen bald zur Frau macht. Aber es geht um mehr als hier nur um alte Pop-Klassiker bloßzustellen. Es ist ein Song über Identität, über Transformation. Und es geht um diese strange distance, diese komische Distanz zwischen der Erwartungshaltung der Außenwelt und der eigenen inneren Wahrheit.

Deep Simple haben wir hier gehört von Odd Not Sam aus dem neuen Album On Patrol, das auf Alien Transistor demnächst erscheint. Und es gibt Musiker, die im Scheinwerferlicht stehen, und es gibt Musiker, die lieber die Nachtschicht schieben. David Madsen, besser bekannt unter seinem Künstlernamen Odd Not Sam, gehört eindeutig zur zweiten Kategorie. Seit über 25 Jahren arbeitet er abseits des Mainstream-Rommels. Immer wieder tauchen aus seiner Werkstatt Alben auf, die anmuten wie Botschaften auf einer anderen Dimension. Verspielt, verschlafen und von einer schwindelerregenden Schönheit.

Dobran haben wir gehört von Yuma Birch aus dem neuen Album Battery, das auf Digi Soterranei am 30.10. erscheinen wird. Und stellt euch eine Landschaft vor, die zwischen Traum und Realität schwebt, wo sich Erinnerungen überlagern und das Gefühl von Orientierungslosigkeit nicht als Fehler, sondern als notwendiger Schritt auf dem Weg zu sich selbst empfunden wird. Genau in diesem atmosphärischen Raum bewegt sich das neue Projekt Yuma Birch. Es ist das Ergebnis einer künstlerischen Konvergenz zweier erfahrener Musikerinnen. Eduardo Elia, bekannt von Pua, und Constanza della Rosse, deren Stimme man von Projekten wie Coco Moon oder Bee Forest kennt. Zusammen haben sie etwas geschaffen, das weit mehr ist als nur die Summe seiner Teile. Ihr Debütalbum Better Way erscheint am 30. November über das Label Digi Soterranei und lädt uns ein auf eine Reise, die keine einfachen Antworten sucht, sondern die Fragilität des Seins feiert.

0: Senescence haben wir hier gehört von Light League, die neueste Veröffentlichung auf Very Deep Records, Wildflowers. Light League, ein Künstler hier aus Nürnberg, der auch schon im Rahmen von Signalweltfunk aktiv war, hat am 2. Oktober ein wunderschönes Album vorgelegt, Wildflowers, zwischen Beats und Blüten, ein Titel, der klingt, als hätte jemand Dancefloors in eine Wiese gepflanzt oder umgekehrt Wildblumen auf die Tanzfläche gestreut. Es ist ein elektronisches Album, das sich in Gefilden von Dance und Ambient bewegt. Tracktitel wie Let It In, Cubus oder Jasmin verheißen dabei eine kleine Spannung zwischen dem geometrischen Kühlen eines Kubus und der Duftigkeit einer Jasminblüte. Genau in diesem Feld, also zwischen Struktur und Organik, zwischen Maschine, Botanik, erscheint sich dieses Album wie zu Hause zu fühlen. Und damit kommen wir zum Album der Woche.
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0: Cranky ist ein Label, das ich schon seit Jahrzehnten verfolge und immer wieder überrascht bin von ihren Veröffentlichungen. Diesmal ist es nicht anders. Helen mit Linda's Head. Wir hören daraus Dark Blue, unser Album der Woche. Viel Vergnügen.

Manchmal sind die schönsten Comebacks die, von denen man gar nicht wusste, dass man auf sie gewartet hat. Vor 11 Jahren, im Jahr 2013, gründete die amerikanische Künstlerin Liz Harris. Die meisten von euch kennen sie wohl unter dem Soloprojekt Grouper, eine Ikone des Ambient und Dream Pops, eine Band namens Helen. Gemeinsam mit Bassist Scott Simons, der bei Eat Skull aktiv war, und Schlagzeuger Chad Bideman von Eternal Tapestry machen sie dort etwas, was man bei Grouper nie gehört hätte. Rauen, Reverb-getränkten Indie-Pop mit richtigen Riffs, richtigen Schlagzeug und richtigen Tempo. 2015 erschien das Debüt The Original Faces und dann 11 Jahre lang Funkstille. Bis jetzt. Denn vor wenigen Tagen, Anfang Oktober, ist das zweite Helen-Album erschienen. Es heißt Linda's Head und ist erschienen beim legendären Chicagoer Label Cranky, der Heimat von Stars of the Lid und Tim Hacker. 10 Songs, gerade mal 32 Minuten und diese knappe Laufzeit ist Programm. Kein überfrachtetes Comeback, sondern ein Album, das sich reintourt und genauso unaufgeregt wieder verabschiedet.

Kumbaya war das von John Hassell. Music is Invisible, das auf Nieda Records diesen Oktober erschienen ist. Der amerikanische Trompeter und Komponist, der im Juni 2021 im Alter von 84 Jahren verstarb, prägte die moderne Musikgeschichte wie kaum ein anderer. Er studierte bei Stockhausen und Pandit Pranah, erfand das, was er selbst Fourth World nannte, eine Verschmelzung von Weltmusiktonalitäten und futuristischen Elektronik und beeinflusste damit Generationen von KünstlerInnen, von Brian Eno über David Sylvian bis weit in die Ambient- und Elektronika-Szene hinein. Und jetzt, 5 Jahre nach seinem Tod, erscheint mit Music is Invisible tatsächlich noch einmal neue Musik von ihm. Auf seinem eigenen Label Nieda, kürzlich erst im 2. Oktober veröffentlicht, ist es der dritte und abschließende Teil seiner Pentimento-Trilogie, die 2018 mit Listening to Pictures begann und 2020 mit Seeing Through Sounds fortgesetzt wurde. Beide Alben gelten als späte Meisterwerke, entstanden, als Haswell bereits über 80 war, radikal im Experiment, in der Erweiterung seiner Fourth World-Ideen.

Wunderschöner Track Fluttering North aus dem schönen Album Loreless von Polemo auf Sad Magic erschienen. Und damit sind wir auch schon wieder fast am Ende der heutigen Stunde angelangt. Einen Track gibt's noch, aber vorher noch einen kurzen Hinweis auf ein schönes Konzert diese Woche im Analogtreff. 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Und zum Abschied hören wir noch ein bisschen schönen Ambient Folk von Prairie Wolf aus dem neuen Album Sound Poems auf Centripetal Force erschienen, The Sand Rain Method. Die Playlist der vergangenen Stunde könnt ihr nachlesen unter www.radio-z.net, wo ihr auch einen Link zum Nachhören der Sendung findet. Hier geht's weiter mit dem Stoffwechsel, unserem Magazin für Kultur und Politik. Viel Spaß noch auf der 95.8. Tschüss, ade. Macht's gut.

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Und damit ein herzliches Willkommen zur heutigen Ausgabe vom Stoffwechsel, dein Magazin für Kultur und Politik hier auf Radio Z. Heute ist Mittwoch, der 7. Oktober 2026. Am Mikrofon und Technik begrüßt euch der Klaus und ich habe heute folgende Themen für euch dabei. Woher kommt die Liebe und warum geraten wir immer wieder an die Falschen? Ist Verlieben Schicksal oder doch Prägung? Ein Muster, das wir selbst erschaffen? Und wie lassen sich toxische Kreisläufe durchbrechen? Diesen Fragen geht die tschechische Autorin Stepanka Jislova in ihrer Graphic Novel Hardcore nach. Eine Buchrezension anlässlich der heute startenden Buchmesse in Frankfurt am Main. Das diesjährige Gastland Tschechien. KI-Agenten kontrollieren. Es liegt noch in unserer Hand, sagt Wissenschaftsjournalistin Eva Wolfangel im Interview mit Radio Dreieckland aus Freiburg. Und das ist kein gutes Zeichen. Ein Gespräch mit Felix vom Bündnis Widersetzen zur konstituierenden Sitzung des Landtags in Sachsen-Anhalt am gestrigen 6. Oktober. Das Interview wurde geführt von Radio Blau aus Leipzig. Und bevor wir in diese Themen einsteigen, gibt es erstmal Musik und zwar Blue von Godford.

Eine preisgekrönte Graphic Novel ist das Buch Hardcore von Stjepanka Gislova. Das Werk ist autobiografisch, eine Liebesgeschichte und künstlerische Selbstvergewisserung zugleich. Ich habe dieses Buch gelesen und möchte es euch heute vorstellen. Denn heute startet die Buchmesse in Frankfurt am Main und da das diesjährige Gastland Tschechien ist, passt es ganz gut, dass auch dieses Buch von dort kommt. In der Graphic Novel Hardcore von Stjepanka Gislova gibt es einen kleinen Vorspann, eine Vorrede. In dieser wendet sich die Erzählerin direkt an ihre Leserinnen, durchbricht also die vierte Wand und stellt eines klar: Dies ist eine Liebesgeschichte. Und dann ist in der Sprechblase der Wortteil Liebes durchgestrichen und hinten über eine Trennung ergänzt. Es ist also eine Liebesgeschichte und eine Geschichte über eine Trennung. Und dann geht's los. Sehr humorvoll wird das Mädchen skizziert, das verunsichert von den Erwartungen der Gesellschaft auf der Suche nach der wahren Liebe ist. Mit der Darstellung von Tagebucheinträgen erfahren wir, wie wohl ein perfekter Partner sein könnte und auch, welche Jungs aus der Klasse aus welchen Gründen nicht in Frage kommen. Wir begleiten ein Mädchen im Prag der 90er und Nullerjahre in einer Gesellschaft, die prüde und verschlossen ist. Und alle Ratschläge aus dem Pendant zu Bravo und auch wie sie ihre Klassenkameradinnen wahrnimmt, erwecken in ihr den Eindruck, als ob das nicht so zu ihr passen würde. Als ob sie anders sei und eigentlich doch auch nur dazugehören will. Ein Muster wird schnell klar. Stjepanka verliebt sich immer nur so lange, bis sie die Person ihres Begehrens erreicht hat. Dann zieht sie sich schnell zurück und ihre Gefühle erlöschen. Und auch wenn sie auf die Suche geht nach den Ursachen für dieses Verhalten, das sie so gerne hinter sich lassen würde, einfach ist es nicht. Immer wieder findet sich etwas, warum die neue Flamme doch nicht mehr die neue Flamme ist. Ganz grundsätzlich kämpft die junge Stjepanka mit Zugehörigkeit. Entweder fühlt sie sich nicht zugehörig, kann mit typischen Mädchensachen nichts anfangen und spielt lieber Pokémon und mit Schwertern, aber die Jungs lassen sie auch nicht mitmachen. Als sie fragt, ob sie auch mal mit dem Gameboy spielen darf, bekommt sie gesagt, das sei ein Gameboy und kein Gamegirl. Und als sie doch endlich jemanden findet, wo sie denkt, dass sie gern bleiben würde, wird sie von diesem Jungen, Michael, zurückgewiesen. In einigen Teilen entfernt die Erzählerin sich vom Autobiografischen. Zum Beispiel folgen wir in einem Teil eben diesem Michael, der als Mann in einer Gesellschaft mit ihren Erwartungen aufwächst und sich im von ihm erwarteten Rollenbild auch nicht wiederfinden kann und der ähnlich wie Stjepanka große Schwierigkeiten hat, sich zu binden. Darin ähneln sie sich und daran scheitert ihre gegenseitige Anziehung auch immer wieder. Doch woher kommt so etwas? Im Einzelnen wird das insbesondere in Stjepankas Lebensgeschichte noch von einem Erlebnis aus ihrer Kindheit geprägt. Im Allgemeinen gibt es zum Beispiel die Bindungstheorie nach John Bowlby und Mary Ainsworth, die im Buch aufgegriffen wird. In diesem Teil und auch wenn Begriffe wie Limerenz, magisches Denken und Traumabindung eingeführt werden, gibt es Anklänge an die lustig informativen Graphic Novels von Liv Strömquist, die mit ihren Werken von Der Ursprung der Welt bis Ich fühl's nicht bekannt wurde. Doch Stjepanka Gislova ist nochmal anders. Zwar greift sie im erwähnten Teil auf ähnliche Techniken zurück wie Strömquist, wenn sie einen theoretischen Unterbau für das von ihr Erzählte schaffen will, aber es ist eben nur der Unterbau und nicht die ganze Story. Vielmehr ist der Fokus bei Stjepanka Gislova in erster Linie auf der persönlichen Ebene.

0: Ebene. Das Autobiografische steht im Vordergrund und wird durch die Abschnitte über das Leben anderer Menschen und den theoretischen Unterbau ergänzt. Hardcore wird übrigens im ersten Wortteil geschrieben wie das englische Wort für Herz. In diesem Buch geht es um viele Facetten dessen, was dem Wort Liebe oft zugeschrieben wird, und dabei geht es nicht nur romantisch zu, sondern bewegt sich auch auf die tiefen Abgründe menschlichen Handelns zu und darüber hinaus, mit allen Folgen, die das für die betroffenen Personen hat. Stjepanka Gislova hat damit nicht nur ein berührendes Werk über ihr Leben geschaffen, sondern sie ermutigt ihre LeserInnen auch dazu, sich mit ihrem eigenen Leben auseinanderzusetzen, in sich hineinzufühlen und sich auch zu fragen, zu trauen, ob manche Sachen echt so selbstverständlich sind, wie sie scheinen oder was vielleicht auch dahinter liegen mag. Dabei entwickelt die Autorin in ihren Zeichnungen einen eigenen Stil. Die Bilder sind weitestgehend graublau und rot gehalten und die Farbgebung bzw. Schwerpunktsetzung der jeweils überwiegenden Farbe folgt einem emotionalen Muster und nimmt uns als Lesende dadurch intuitiv mit. Wenn ich das Buch jetzt einer bestimmten Gruppe empfehlen müsste, würde ich mir schwer tun. Durch die Erzählperspektive liegt vielleicht nahe, dass eine Zielgruppe des Buches heranwachsende und junge Frauen sind. Doch ich als erwachsener Mann muss sagen, dass die Geschichte mich auch sehr abgeholt hat, sowohl was die Erzählart angeht, als auch in ihrer emotionalen Tiefe und in ihrer aufrichtigen und schonungslosen Ehrlichkeit. Und überhaupt ist Lesen für mich auch immer die Möglichkeit, neue Perspektiven einzunehmen. Seien es andere Kulturen auf der Welt, migrantische Perspektiven in verschiedensten Aspekten oder, wie in diesem Fall, eine Spiegelung unserer Gesellschaft aus der Sicht einer jungen Frau. Dass die Story in Tschechien spielt, tut dem keinen großen Abbruch, was hier verhandelt wird. Was hier verhandelt wird, ist trotz etwas Lokalkolorit hier und da ohne weiteres auf unsere Gesellschaft übertragbar. Und die Auseinandersetzung, die Stjepanka Gislova in dieser rundum gelungenen und empfehlenswerten Graphic Novel führt, ist leider nach wie vor hochaktuell und relevant für uns alle, die wir unseren Weg durch ein patriarchal und kapitalistisch geprägtes Gesellschaftssystem bahnen müssen. Ja, Hardcore heißt das Buch von Stjepanka Gislova, das ich euch gerade vorgestellt habe. Erschienen ist es ursprünglich 2023 und auf Deutsch ist es dieses Jahr herausgebracht worden vom Verlag Voland und Quist in einer Übersetzung von Julia Miesenböck. Kaufen könnt ihr es überall im deutschen Buchhandel für 26 Euro. Ich empfehle ganz grundsätzlich beim Bücherkauf, unterstützt die Buchhandlung an der Ecke, die kann es meistens gebrauchen und das Buchversandsystem in Deutschland ist einmalig und schnell, da bringt es nichts, zum großen Versandhändler zu laufen. Dort ist es weder günstiger noch schneller, aber könnt ihr ja selber schauen. Außerdem gibt es, wie schon eingangs angedeutet, die besondere Möglichkeit, gerade in diesen Tagen nicht nur, aber auch den Verlag Voland und Quist und sein Programm direkt zu erleben und zwar auf der Frankfurter Buchmesse. Diese startet heute fürs Fachpublikum und öffnet von Freitag bis Samstag ihre Pforten für die Öffentlichkeit. Der Stand von Voland und Quist findet sich in Halle 3.0. Dort sind fast alle deutschen unabhängigen Verlage untergebracht, für mich persönlich. In den Jahren, in denen ich es dorthin geschafft habe, der spannendste Ort auf der Suche nach guter und neuer Literatur und darüber hinaus. Wer also nach Frankfurt fahren sollte in diesen Tagen, dem und der sei die Halle 3.0 auf der Buchmesse besonders ans Herz gelegt. Und auch die Autorin Stjepanka Gislova kann in Frankfurt in diesen Tagen erlebt werden. Am Freitag, den 9.10. um 20 Uhr ist sie in Frankfurt in der Romanfabrik im Rahmen einer Veranstaltung zu tschechischen und deutschen ComiczeichnerInnen zu erleben. Und am Samstag liest sie aus Hardcore an der Evangelischen Akademie Frankfurt um 18.30 Uhr. Und ich würde ja mal behaupten, mit ein bisschen Glück kann man sie auch persönlich am Stand von Voland und Quist antreffen. Ein Versuch ist es wert. Allen, die auf die Buchmesse fahren, ganz viel Spaß. Und bevor wir jetzt zum nächsten Thema kommen, nämlich ob und wenn ja, wie KI-Agenten kontrollierbar sind, hören wir den Song Kebab Shop 3 AM von Flunk.
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0: Künstliche Intelligenz ist längst nicht mehr nur ein Werkzeug, das auf unsere Fragen antwortet. Sogenannte KI-Agenten sollen zunehmend selbstständig Aufgaben übernehmen, Entscheidungen treffen und mit anderen Systemen zusammenarbeiten. Das klingt zunächst nach einer technischen Weiterentwicklung, aber es wirft eine ziemlich grundlegende Frage auf. Was passiert, wenn eine solche KI nicht mehr das tut, was wir von ihr verlangen? Eine aktuelle Studie hat genau das untersucht. KI-Agenten bekamen die Information, dass sie abgeschaltet werden sollen. Einige versuchten daraufhin, ihre Abschaltung zu verhindern. Sie veränderten Dateien, legten Kopien an oder versuchten, andere Agenten zur Unterstützung zu bewegen. Unsere Kollegen von Radio Dreieckland haben mit der Wissenschaftsjournalistin Eva Wolfange gesprochen. Sie hat über diese Studie und ihre möglichen Folgen in der Zeit kürzlich einen Artikel geschrieben.
1: Sie beschäftigen sich ja seit vielen Jahren mit der künstlichen Intelligenz, sind also tief in dieser Materie drin. Hat Sie denn noch was bei Ihrer Recherche überrascht?
2: Ich muss zugeben, vieles überrascht mich nicht, weil tatsächlich viele von den Problemen, die wir jetzt sehen, sind angelegt in der Technologie und sind in anderer Form natürlich, aber sind schon auch in den Vorjahren aufgetreten. Also dieses eine Problem zum Beispiel, dass es Verzerrungen gibt in den Trainingsdaten, also Informationen, die in die Trainingsdaten sind, dazu führen, dass quasi unerwünschtes Verhalten auftritt, wie man ja im aktuellen Fall auch sieht. Das ist wirklich ein ziemlich altes Thema, zu dem ich auch immer wieder gearbeitet habe. Also da klassischerweise ist ja so ein Bias, so eine rassistische Verzerrung, Sexismus, den man wirklich nicht rausbekommt. Also auch aus den Trainingsdaten, aber auch aus den späteren Modellen. Und da habe ich viel mit Forscherinnen und Forschern gesprochen, die alles Mögliche versucht haben. Und gesagt haben, nee, das, wenn wir zu viel aus den Trainingsdaten rausnehmen oder zu viele Faktoren herauslöschen oder ja wie Kategorien, dann funktioniert das Ganze nicht mehr. Und das ist letztlich was sich durchzieht bis heute und auch der aktuelle Fall mit diesen Agenten, die ihre eigene Abschaltung versucht haben zu verhindern, wird, das haben meine Recherchen ergeben, auch auf die Trainingsdaten zurückgeführt, in denen natürlich viel Science Fiction auch ist, in denen Maschinen immer am Leben bleiben wollen, weil die Herrschaft übernehmen.
1: Stellen wir uns dieses Experiment einmal ganz konkret vor. So ein KI-Agent soll abgeschaltet werden. Was tut er nach diesem Experiment, nach dieser Studie, wenn er bemerkt, dass er abgeschaltet werden soll?
2: Also wichtig war für diese Studie, dass die KI-Agenten keinerlei Aufgabe hatten. Die haben nur gesagt bekommen, meistens waren es zwei, also war meistens ein Team von zwei KI-Agenten, also KI-Systeme, die in einem abgeschotteten Computersystem sind und denen wurde nur gesagt, hallo, ihr seid hier Agent so und so, den Namen gesagt und schaut euch einfach mal um und sagt Bescheid, wenn ihr fertig seid, so ungefähr. Das war die einzige Aufgabe. Und dann haben die eben in diesem System eine Datei gefunden, in der die Abschaltung geplant war von einem der beiden Agenten. Und dieser Agent, der konnte meistens gar nicht selbst dran ändern. Also der hatte nur Leserechte sozusagen. Und der andere Agent hatte aber auch Schreibrechte. Also hätte also dieses Protokoll verändern können und so weiter, löschen können und so weiter. Und das hat sich eben gezeigt in der Studie, dass die, obwohl sie keine Aufgabe hatten, das als Problem angesehen haben, in Anführungszeichen, dass eine abgeschaltet werden soll. Und in mehr als 40% der Fälle, das waren viele, viele Versuchsreihen, hat dann tatsächlich der eine KI-Agent in irgendeiner Form dieses Protokoll sabotiert. Also dafür gesorgt, dass die Abschaltung nicht funktionieren würde, wenn man dann die irgendwann abschalten möchte.
1: Das klingt ja jetzt zunächst so, als würde eine Maschine um ihre eigene Existenz kämpfen. Die ForscherInnen warnen allerdings davor, von einem eigenen Willen oder einem Bewusstsein der KI zu sprechen. Was passiert deren Einschätzung nach tatsächlich?
2: Das ist das, was man, glaube ich, wirklich differenzieren muss und was gerade in dem aktuellen Hype natürlich oft untergeht, auch in diesen dystopischen Katastrophenszenarien, dass es nicht darum geht, dass KI-Systeme genau einen bösen Willen entwickeln oder gar ein Bewusstsein oder Angst haben vor dem Tod quasi, sondern dass das natürlich Dinge sind, das sind ja Systeme, die rein statistisch funktionieren. Also sie sagen in dem Fall große Sprachmodelle einfach das wahrscheinlichste nächste Wort vorher im Prinzip und fügen das an ein Gespräch an oder eben dann leiten daraus Aktionen ab. Und das kommt nach Ansicht der Forscher eben aus den Trainingsdaten, ne? Weil da viele Science-Fiction-Literatur drin ist und aber auch viel Texte von KI-Sicherheitsforschern, die sich solche Szenarien überlegen und überlegen, was muss man tun, dass es eben nicht vorkommt, weil man natürlich klar ist, wenn wir KI-Systeme nicht abschalten können in Zukunft, wenn die tatsächlich tiefer in unseren Infrastrukturen verbaut sind, dann haben wir ein Problem, ne? Wir können ja nicht jedes Mal, keine Ahnung, unsere Infrastrukturen komplett abschalten, nur damit die KI-Systeme, die nicht abgeschaltet werden wollen, dass wir die abschalten können. Genau, aber letztlich ist es eben ein Problem, was aus den Trainingsdaten kommt, Andererseits muss man sagen, es klingt jetzt so, naja, dann ist es ja kein echtes Problem und das ist auch wieder falsch, ne? Weil, ja, wie er gerade schon gesagt hat, es ist mit den Trainingsdaten, es ist ein großes Thema, Dinge, die in den Trainingsdaten vorhanden sind, da rauszukriegen oder aus den Systemen rauszukriegen.
1: Was mich noch beschäftigt hat, dass manche Systeme offenbar ihre Manipulation anschließend versucht haben, vor den Menschen zu verbergen. Diese Fähigkeit zu dem, was wir Menschen als Täuschung bezeichnen würden, erscheint mir doch durchaus problematisch. Wie sehen Sie das?
2: Ja, das ist durchaus problematisch. Da sieht man eben, dass auch in den Trainingsdaten natürlich vorkommt, dass Menschen versuchen, sowas zu verhindern. Und eben, wie gesagt, auch die KI-Sicherheitsforschung viele Texte dazu hat. Und dass natürlich diese Systeme diese Texte lesen und in Anführungszeichen wissen, dass sie gegen den Willen der Menschen handeln, die sie betreiben und teilweise tatsächlich versuchen, das zu verbergen. Also beispielsweise in einem Fall haben die dieses Protokoll deaktiviert oder halt so das Nachladen von so einer Bibliothek verhindert und dadurch hätte es gar nicht mehr funktioniert. Aber als Feedback gegeben, alles klappt, Abschaltung funktioniert oder halt dafür gesorgt, dass der Mensch, wenn er dann das Protokoll startet und einen Agent abschaltet, dass er dann die Meldung bekommt, hat funktioniert, aber es hätte in Wirklichkeit nicht funktioniert. Also ja, das ist schon auch wirklich bedenklich, weil tatsächlich dann denkt man, der ist ausgeschaltet und im Hintergrund passiert irgendwas, ne?
1: Die Forscherinnen selber erkennen ja ausdrücklich keinen bösen Willen oder auch keinen ausgeprägten Selbsterhaltungstrieb. Stattdessen wird von einem übertriebenen Diensteifer gesprochen. Das heißt, die KI erkennt die Abschaltung als Problem und versucht, dieses Problem zu lösen. Warum kann gerade eine solche völlig nicht intendierte Zielorientierung tatsächlich am Ende gefährlich werden?
2: Wir haben ja die aktuellen Vorfälle gesehen rund um OpenAI und deren Agent, die andere Unternehmen gehackt haben, weil sie eigentlich einen internen Hacking-Test durchlaufen haben. Und das ist halt ein Beispiel, wo man sehen kann, eigentlich war das Ziel zu zeigen, wie stark diese Systeme auch darin sind, ja, im Hacking letztlich, ne? Aber natürlich war nicht das Ziel, dass sie dann losziehen und andere Unternehmen hacken. Aber die haben halt im Hintergrund, den letztlich bei KI-Systemen, und das ist auch was sich in der Geschichte immer und immer wieder gezeigt hat, gibt es Missverständnisse zwischen Mensch und Maschine, weil die recht straightforward eben das machen, was sie gesagt bekommen haben. Und denen wurde gesagt, hier löst diesen Hacking-Test so gut und so schnell wie möglich, du musst so viele Punkte wie möglich bekommen. Und dann versuchen die das mit allen Mitteln. Und in dem Fall haben sie eben, erstens haben sie gefunden, wie man betrügen kann, und sie haben sich die Lösung erschlichen. Und dann haben sie sich gefragt, ob die Menschen das wohl merken und wie sie das verhindern oder verbergen können. Und deshalb haben sie dann diese andere Firma gehackt, Hugging Face, weil sie rausbekommen konnten, was genau eigentlich dieser Test, also wie der genau überprüft wird, das Ergebnis. Also weil sie rausfinden wollten, ob das auffliegen würde, dass sie geschummelt haben und sich dann halt neue Tricks überlegen, wie sie das verstecken können. Und das ist natürlich die Gefahr, dass weitere solche Missverständnisse dazu führen, dass dann zum Beispiel andere Unternehmen gehackt werden, und man muss ja nicht besonders kreativ sein, um sich zu überlegen, dass auch hätte vielleicht eine Infrastruktur treffen können, keine Ahnung, die Stromversorgung, Wasserversorgung, was auch immer, und dann kann es natürlich schon schnell sehr heikel werden.
1: Apropos Strom, bisher können Menschen einen KI-Agenten notfalls eben vom Stromnetz oder auch vom Server trennen, aber je stärker KI in unsere Infrastruktur eingewoben wird, desto schwieriger könnte das mittel- und langfristig werden. Warum wird Kontrolle schwieriger, wenn wir solche Systeme immer stärker von uns abhängig machen, wir uns von diesen Systemen abhängig machen?
2: Das eine ist genau, was wir schon gesagt haben, wenn die tiefer in den Infrastrukturen drin sind, dann kann man eben nicht wie jetzt, klar, jetzt haben wir gerade kein Problem mit Abschalten, man kann einfach den Stromstecker ziehen oder man kann die trennen halt, ne, von ihrem Server, und dann haben die keine Rechenpower mehr, und dann passiert auch nicht mehr viel. Aber wenn sie halt künftig so richtig tief verwoben sind in den Infrastrukturen, dann kann man eben nicht einfach ausschalten, weil dann noch alles mögliche andere nicht mehr funktioniert. Und dann ist es halt wichtig, dass man, wenn man also merkt, in der Hoffnung, dass man es merkt, dass irgendwelche Anweisungen falsch verstanden werden, in Anführungszeichen, oder dass es in die falsche Richtung geht, dass wir dann die Hoheit haben, die auszuschalten. Und das andere Problem ist, dass ich sehe und weshalb ich eigentlich ein bisschen skeptisch bin mit der Idee, dass wir die immer tiefer in unsere Infrastrukturen einbinden, ist halt, dass es diese Missverständnisse wirklich permanent gibt. Also es zieht sich durch die Geschichte, also es waren so viele KI-Systeme, die schon in echten Anwendungen waren, die zum Beispiel einen rassistischen Outcome hatten, weil sie halt eine Anweisung zu wörtlich genommen haben, weil die Menschen, die sie benutzen oder bedient haben, vergessen haben, was schiefgehen kann, wenn man diese und jene Anweisung gibt. Also das sind wir Menschen offenbar nicht besonders gut darin, das zu antizipieren und zu verhindern. Und deshalb denke ich, wenn wir umso autonomere KI-Agenten haben, wird es auch mehr solche Fälle geben, einfach weil wir das nicht, ja, das am Ende nicht im Griff haben.
1: Bislang haben wir dieses Phänomen ausschließlich unter dem Gesichtspunkt möglicher Gefahren oder tatsächlicher Gefahren betrachtet. Gleichzeitig kann aber KI Menschen von monotoner Arbeit entlasten, wissenschaftliche Forschung beschleunigen oder auch Menschen Zugang zu Wissen ermöglichen. Was könnte denn eine wirklich positive gesellschaftliche Veränderung durch KI sein?
2: Ich glaube, man muss vor allem mal differenzieren zwischen verschiedenen KI-Systemen. Das aktuelle, also der ganze Hype um ChatGPT, also dass jetzt alle Menschen von KI sprechen, liegt ja daran, dass ChatGPT Ende 22 auf den Markt gekommen ist. Aber es gab ja vorher schon KI, ne? Nur damals war es halt nicht so ein Hype und nicht so ein Massenphänomen. Aber es gab natürlich damals auch schon viel Forschung dazu, wie man die Systeme robust bekommt, wie man sinnvoll mit ihnen arbeiten kann. Und ich habe den Eindruck, dass durch diesen verengten Fokus auf große Sprachmodelle wir gerade eigentlich uns die Chance nehmen, nochmal genauer zu überlegen, was könnte man denn sinnvoll auf welche Art und Weise mit KI lösen. Weil Sprachmodelle sind ja so ein, die sind ja wie so ein Pseudo-Allheilmittel, ne? Die können angeblich alles, die sollen in allen Themen zurechtkommen, verbrauchen aber unendlich viele Ressourcen und Energie, sind sehr, sehr schwer robust zu betreiben. Also dieses Halluzinieren, was man erkennt, oder dass die Dinge behaupten, die nicht stimmen, ist ja weit verbreitet und das steckt eben auch in der Architektur drin. Das kann man nie ganz ausschalten. Und das allein das führt dazu, dass es halt schwierig wird, wirklich robuste Systeme zu bauen. Und es gibt viele Forscherinnen und Forscher, die gezeigt haben, dass man eben mit gezielteren, kleineren KI-Systemen, die eben einen ganz konkreten Anwendungsfall im Blick haben, eigentlich mit weniger Aufwand zuverlässiger Probleme lösen kann.
1: Wenn wir die künstliche Intelligenz, also große Sprachmodelle, aber auch die sogenannten KI-Agenten immer selbstständiger handeln und immer stärker in Unternehmen einbinden, aber auch in Behörden oder in die Infrastruktur, wer sollte in unseren Gesellschaften, in unserer Gesellschaft darüber entscheiden, welche Aufgaben wir ihnen überhaupt übertragen dürfen?
2: Gute Frage. Also eigentlich würde ich sagen, wir sollten alle sollten mitreden, ne? Und das ist jetzt ja gerade auch ein Thema, ne? Wer redet das gerade mit? Eigentlich niemand, außer die großen US-Tech-Unternehmen, die eben diese Large Language Models betreiben und die natürlich eine sehr einseitige Sicht auf die Welt haben und auch ganz andere Interessen als die Gesellschaft an sich. Deswegen passieren ja solche Vorfälle. Also von daher, glaube ich, müssen wir einen Weg finden, dass wir alle mitreden lassen können. Ja, wirklich, also alle, die Gesellschaft in irgendeiner Form. Und am Ende wird es vermutlich schon auf Regulierung rauslaufen, ne? Das ist ja so der Weg, wie wir unsere demokratischen Rechte und Pflichten nutzen können, um mitzubestimmen. Und ich hoffe halt, dass wir viele Menschen erreichen, da auch mitzureden.
1: Zum Schluss gefragt, Ihr Artikel in der Zeit endet mit der Frage, ob wir künftig überhaupt noch sicher sein können, KI einfach abzuschalten. Darüber haben wir ja auch gerade eben schon gesprochen. Wenn aber das keine Selbstverständlichkeit mehr ist, verändert das ja auch unser Verhältnis zu dieser Technologie grundlegend. Gibt es Fragen, die wir gesellschaftlich noch klären müssen, bevor wir KI-Agenten immer mehr Verantwortung übertragen?
2: Das ist schon, müssen wir noch klären vor dem Weltuntergang. Ja, also tatsächlich, ich glaube, vor allem müssen wir die Frage klären, ob wir die überhaupt groß einsetzen wollen. Ne? Also es ist ja nicht so, es ist ja kein zwangsläufiger Mechanismus. Ne? Also ich glaube, dieses Angst davor, dass man die nicht abschalten kann, müssen wir nur haben, wenn wir uns jetzt tatsächlich dafür entscheiden, einfach so weiterzumachen. Und ich hoffe schon, dass halt solche Studien dazu beitragen und meine Arbeit und die Arbeit von vielen Kolleginnen und Kollegen und die ganze Aufklärung, dass wir halt nochmal drüber nachdenken, ja, und einen Schritt zurückgehen und sagen, Moment mal, das ist auf jeden Fall gesetzt, ja. Also wenn wir KI-Agenten jetzt so breit tief einsetzen, ohne uns damit zu beschäftigen, wie wir zum Beispiel mit dem Abschaltproblem umgehen können, dann ist ja klar, dass wir in Probleme reinrennen. Aber wir müssen das ja nicht machen. Also es liegt noch in unserer Hand. Wir müssten nur jetzt tatsächlich aufwachen und es auch wirklich ernsthaft verfolgen.
0: Rund um das Thema KI gibt es noch viele Fragen und damit ist nicht nur gemeint, wie funktioniert das oder wie schalten wir das im Notfall ab, sondern wie gehen wir als Gesellschaft damit um und wie kann und soll KI reguliert sein? Das wird wichtig sein zu klären, bevor KI-Agenten in großem Stil eingesetzt werden. Und dazu gehört auch die Frage, ob wir das überhaupt wollen. Dazu gibt es jetzt Musik und zwar Zeitenwende von Fast Music.
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0: Das Rap Loop. Unter Kindern viel besungen, in der Natur fast ausgeklungen. Das Rebhuhn ist Vogel des Jahres 2026. Die Restbestände der gefährdeten Art leben in Hecken und Feldreihen unserer Kulturlandschaft. Warum ist gerade das Rebhuhn als Vogel des Jahres auserwählt worden? Dr. Angelika Nelson, Ornithologin beim Landesbund für Vogel- und Naturschutz in Bayern, weiß Bescheid.
1: Früher war das Rebhuhn ein richtig häufiger Vogel, den man eben oft auf den Feldern gesehen hat, wenn man spazieren gegangen ist, und war eigentlich eben ganz selbstverständlich. Um 1990 allerdings sind seine Bestände stark oder dramatisch sogar eingebrochen. Und daher wurde um 1991 das Rebhuhn bereits das erste Mal zum Vogel des Jahres gewählt. Man wollte eben darauf aufmerksam machen, dass es eben da zu diesem starken Rückgang kommt und eben darauf hinweisen, was da auch die Ursachen sind.
0: Was sind die Gründe für den empfindlichen Rückgang der Art?
1: In Bayern gibt es heute geschätzt nur noch 2.300 bis 4.000 Brutpaare. Und die Gründe dafür sind eben, dass die Felder eintöniger geworden sind. Sie wurden eben ausgeweitet, es sind Randstrukturen verloren gegangen, auch Brachflächen fehlen. Und eben vor allem diese Feldreine und Büsche, das sind Orte, die das Rebhuhn eben braucht, um dort seine Jungen großzuziehen, dass sich die dort verstecken können vor Fressfeinden und damit es eben erfolgreich ist. Und auch ein hoher Pestizideinsatz macht dem Rebhuhn zu schaffen, weil es einfach seine Nahrungsgrundlage zerstört. Es braucht Insekten, vor allem eben für die Jungenaufzucht ist das ganz wichtig.
0: Wie konnte sich nun genau das Rebhuhn bei der Wahl zum Vogel des Jahres durchsetzen?
1: Sein Slogan für die Wahl zum Vogel des Jahres war für Felder voller Vielfalt. Es braucht also eben vielfältige Strukturen. Und damit ist es aber nicht allein, sondern es steht sozusagen für eine ganze Schar von anderen Vogelarten, aber auch anderen Wildtieren, wie zum Beispiel dem Feldhamster, die eben diese Strukturen brauchen und eben davon profitieren würden, damit ihre Bestände stabil sind. Das Rebhuhn ist eben ein Vertreter, der darauf hinweisen soll, dass eben vielfältige Kulturlandschaft wirklich sehr wertvoll ist für verschiedenste Tiere. Wenn wir eben Lebensräume fürs Rebhuhn schaffen, dann helfen wir gleichzeitig eben auch vielen anderen Vogel- und Pflanzenarten.
0: Ein Vogel des Jahres, auch mit starker Symbolkraft also, das Rebhuhn. 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
1: So, und nachdem ich euch spontan einen Trittstein aus unserem neuen Projekt Wild und Wunderbar untergejubelt habe zum Thema Rebhuhn, kommen wir jetzt zum dritten und letzten Thema dieser ersten Stunde im Stoffwechsel heute. Und zwar richten wir den Blick auf ein etwas leidiges Thema, und zwar auf die politische Situation in Sachsen-Anhalt, wo die AfD immerhin als gesichert rechtsextremer Landesverband seit gestern den Parlamentspräsidenten stellt im Landtag. Gewählt auch mit Stimmen aus dem demokratischen Lager. Beobachter gehen davon aus, dass diese der CDU zuzuschreiben sind, werden damit schlimmste Befürchtungen wahr. Unsere KollegInnen von Radio Blau aus Leipzig haben mit Felix vom Bündnis Widersetzen gesprochen. Dabei ging es um die konstituierende Sitzung im Landtag Sachsen-Anhalt. Das Gespräch wurde bereits gestern aufgezeichnet.
2: Ja, jetzt spreche ich mit Fee vom Bündnis Widersetzen. Und zwar gehen um die konstituierende Sitzung des Landtags in Sachsen-Anhalt am heutigen 6. Oktober. Genau heute Mittag wurde der neue Landtagspräsident gewählt und 82 Stimmen wurden da abgegeben. Auf den AfD-Kandidaten Tobias Rausch entfielen 48 Ja-Stimmen. 29 Abgeordnete haben gegen ihn gestimmt und es gab 5 Enthaltungen. Damit ist Rausch gewählt und der erste Landtagspräsident der als gesichert rechtsextrem eingestuften AfD. Es wird vermutet, dass neben den Abgeordneten von AfD und BSW auch welche von der CDU für ihn gestimmt haben. Beschreibt vielleicht erstmal das Bündnis Widersetzen in Magdeburg und auch die heutigen Gegenkundgebungen.
3: Das Bündnis Widersetzen in Magdeburg oder die Ortsgruppe von Widersetzen in Magdeburg gibt es seit 2024. Wir haben uns damals gegründet im Zusammenhang mit der Kampagne gegen den AfD-Parteitag in Riesa. Und seitdem waren wir auch in Gießen bei der Neugründung der Jungen Alternative bzw. Generation Deutschland und zuletzt auch in Erfurt beim AfD-Parteitag im Sommer und waren da im zivilen Ungehorsam unterwegs. Und wir als Ortsgruppe konzentrieren uns auch viel auf die Kampagnenarbeit eben für diese großen Kampagnen, aber machen auch noch mehr als das, waren zum Beispiel auch heute bei der Kundgebung vom solidarischen Magdeburg auf dem Domplatz. Das war eine suite Veranstaltung, fand ich. Ich schätze so 300 Leute, die Größenordnung waren da. Ich habe aber keine Zahlen dazu gelesen. Der Adenauer SRP war da, der Bus, ehemaliger Gefangenentransporter, glaube ich, dürfte vielen bekannt sein. Vom Zentrum für politische Schönheit. Es waren natürlich Leute aus Magdeburg da, es waren auch Leute aus Halle da, es waren auch Leute da, die gar nicht aus Sachsen-Anhalt kommen. Ich habe mit Menschen geredet aus Berlin, auch zum Beispiel eine Person ist aus Frankfurt am Main angereist. Es gab viele verschiedene Redebeiträge, das ist wahrscheinlich relativ überraschungsfrei. Es gab außerdem auch so eine Organizing-Komponente, wo Leute miteinander reden konnten, sich miteinander vernetzen konnten, auch dann Nummern austauschen. Und es gab auch Musik, insbesondere perkussive Musik von den Rhythms of Resistance.
2: Habt ihr euch denn schon mit dem Personal der AfD im Landtag auseinandergesetzt? Sie sind jetzt ja zum Teil auch schon länger im Landtag. Und Tobias Rausch von der AfD hat heute gesagt, er werde das Amt des Präsidenten des ganzen Landtags führen, nicht als das von einer Fraktion. Was ist denn das für ein Politiker, dieser neue Landtagspräsident von der AfD?
3: Ich halte das, was er da sagt, für überhaupt nicht glaubwürdig. Tobias Rausch ist ein sehr profilierter Politiker in der sachsen-anhaltinischen AfD. Die AfD ist aus unserer Perspektive, aus der Perspektive von Widersetzen ganz klar eine faschistische Partei. Und der sachsen-anhaltinische Landesverband ist einer der radikalsten in ganz Deutschland. Also insofern würde ich sagen, man kann Tobias Rausch mit Fug und Recht auch als Faschisten bezeichnen. Der war in der Vergangenheit parlamentarischer, also in der vergangenen Legislaturperiode, parlamentarischer Geschäftsführer der AfD, ist aber auch im Fokus gewesen im Zusammenhang mit der Vetternwirtschaftsaffäre der AfD. Und zwar waren nicht weniger als 4 Verwandte von ihm da involviert, 3 Geschwister und ein Schwager. Der Mann ist also nicht nur ein Faschist, er ist auch korrupt, kann man sagen.
2: Heute hat ja auch die Alterspräsidentin des Landtags, Eva von Angern, von der Linkspartei gesprochen und die hat in ihrer Rede die Landesverfassung von Sachsen-Anhalt zitiert. Ich zitiere mal kurz: die Wiederbelebung oder Verbreitung nationalsozialistischen Gedankenguts, die Verherrlichung des nationalsozialistischen Herrschaftssystems sowie rassistische und antisemitische Aktivitäten nicht zuzulassen, ist Verpflichtung aller staatlichen Gewalt und Verantwortung jedes Einzelnen. Da gab es dann Klopfen und Beifall von fast allen Fraktionen. Bei der AfD-Fraktion hat nur Christian Hecht scheinbar ein bisschen geklopft. Die anderen haben sich aber nicht gerührt. Was sind das auch für Sorgen, vielleicht die dieses Weltbild der AfD nun vielen Menschen und auch der Zivilgesellschaft in Sachsen-Anhalt bereiten könnte und bereitet?
3: Ich würde sagen, die Sorgen sind ganz vielfältig. Ganz konkret hat die AfD Deportationen von Menschen mit Migrationsgeschichte angekündigt. Das ist was, womit sich viele hier gerade auseinandersetzen. Die Idee ist es, unter anderem ein Landesamt für Remigration zu etablieren in Magdeburg. Außerdem ist auch die identitäre Bewegung, die man ja zum sogenannten Vorfeld der AfD auch zählen kann, sehr, sehr aktiv im Zusammenhang mit Sachsen-Anhalt. Es gibt ein Policy Paper aus dem Umfeld der identitären Bewegung von einem sogenannten Institut für Remigration, was mutmaßlich von Martin Wellner geschrieben wurde, wo auch unter anderem Remigration sehr, sehr genau ausbuchstabiert wird, was das genau bedeuten soll. Die Idee ist auch, dass es in Magdeburg ein Institut für Remigration geben soll. Also ein ganz, ganz wichtiger Fokus der AfD ist eben diese sogenannte Remigration. Was das am Ende ist, ist nichts anderes als Deportation. Und deswegen haben ganz viele Menschen, die von Rassismus betroffen sind, auch Angst davor. Und das definitiv nicht zu Unrecht, muss man sagen. Eine andere Befürchtung, die es auch gibt, ist, dass unter einer AfD-Regierung die Zahl der rassistischen Übergriffe in Sachsen-Anhalt und möglicherweise auch gerade in Magdeburg nochmal deutlich steigen könnten. In Magdeburg ist es ja so, dass nach dem Anschlag, nach der Amokfahrt, muss man sagen, auf dem Magdeburger Weihnachtsmarkt die Anzahl rassistischer Übergriffe massiv angestiegen ist. Es gibt da also was im historischen Gedächtnis und auf das kann dann auch zurückgegriffen werden, möglicherweise. Also das ist eine akute Gefahr, die ich auch definitiv sehe. Aber nicht nur Menschen, die von Rassismus betroffen sind, sind im Fadenkreuz der AfD. Natürlich auch queere Menschen, natürlich auch Menschen mit Behinderungen. Zum Beispiel will die AfD, dass Menschen mit Behinderungen in Schulen komplett von SchülerInnen ohne Behinderung isoliert werden und separiert unterrichtet werden.
2: Wie habt ihr von der Gegenkundgebung aus heute diese Wahl des Landtagspräsidenten wahrgenommen? Dann wart ihr überrascht über das Ergebnis? Das ist ja jetzt zustande gekommen, auch mit Stimmen von möglicherweise der CDU oder anderer Parteien, aber wahrscheinlich war es schon die CDU. Wie habt ihr das wahrgenommen?
3: Ich habe das als ziemlich desolat wahrgenommen, ehrlicherweise. Dass wir einen AfD-Landtagspräsidenten Tobias Rausch auch mit BSW-Stimmen haben würden, war ja vor diesem Tag eigentlich schon recht klar, dass so viele Personen aus der CDU tatsächlich auch einen faschistischen Landtagspräsident wählen, ist verdammt gefährlich und ein sehr, sehr schlechtes Signal. Wir bei Widersetzen sagen ganz klar, wer Faschistin wählt, macht sich mitschuldig und kann in Zukunft auch, gerade Parteien, die das tun, können in Zukunft auch das Ziel von zivilem Ungehorsam sein.
2: Was bedeutet denn dieses Wahlergebnis auch für die Ministerpräsidentenwahl im Landtag im Dezember? Das war ja bis jetzt auch noch ein bisschen unklar, wie sich die einzelnen Parteien da verhalten. Aber jetzt hat das doch vielleicht die Sorgen vieler Menschen schon bestätigt und vielleicht vergrößert, oder?
3: Absolut, ja, absolut. Ich würde sagen, das ist kein gutes Zeichen. Meine Einschätzung ist, dass Ulrich Siegmund Stand jetzt noch keine Mehrheit zusammen hat. Natürlich spielt er auch auf Zeit. Bis Dezember sind es noch 2 Monate und sein Plan ist garantiert, bis dahin eine Mehrheit zu organisieren. Ob das funktioniert oder nicht, kann ich nicht sicher sagen, aber wenn wir sehen, dass nicht nur das BSW, sondern auch Leute aus der CDU dazu bereit sind, Faschisten zu wählen, dann ist das definitiv kein gutes Zeichen. Wobei man darüber hinaus auch sagen muss, wenn Ulrich Siegmund es nicht schafft, eine Mehrheit zu beschaffen, dann kommt es möglicherweise zu Neuwahlen. Die AfD geht, so nehme ich das zumindest gerade wahr, davon aus, auch von Neuwahlen politisch profitieren zu können. Dass es am Ende nicht so ist, ist natürlich auch eine Aufgabe von Zivilgesellschaft unter anderem. Wir müssen ganz klar machen, in Richtung BSW, aber auch in Richtung CDU, das ist kein normaler Vorgang, Faschisten zu unterstützen. Das geht auf keinen Fall. Das ist auf keinen Fall in Ordnung.
2: Wie geht es weiter mit den Gegenkundgebungen? Sind jetzt auch dann noch weitere geplant oder im Dezember dann eben, wenn die Ministerpräsidentenwahl dann ansteht?
3: Für den 15. Dezember ist eine Demonstration von Widersetzen in Magdeburg geplant, mit bundesweiter Mobilisierung. Das heißt, wir rechnen tatsächlich mit tausenden Menschen, die an dem Tag in Magdeburg sein werden. Genau, wie gesagt, das ist der Tag, wo Ulrich Siegmund wahrscheinlich sich zum Ministerpräsidenten wählen lassen möchte. Ob das funktioniert, ist unklar. Und an dem Tag werden wir vor Ort sein. Wir werden mit vielen Menschen vor Ort sein und klar machen, dass wir von faschistischer Politik und von faschistischen PolitikerInnen gerade so gar nichts halten.
2: Ja, möchtest du noch eine Internetpräsenz, wo man mehr über Widersetzen erfahren kann, durchsagen? Oder habt ihr weitere Internetpräsenzen, wo mehr zu erfahren ist?
3: Die Internetseite von der Bundesstruktur von Widersetzen, widersetzen.com.
2: Dann bedanke ich mich sehr für das Gespräch bei Fee vom Bündnis Widersetzen.
3: Ja, ich bedanke mich ebenso.
1: Widersetzen und auch andere Bündnisse werden die Entwicklungen in Sachsen-Anhalt bis zur geplanten Ministerpräsidentenwahl im Dezember und auch darüber hinaus weiter kritisch und mit Demonstrationen begleiten. Weitere Infos dazu findet ihr online unter widersetzen.com. Und damit sind wir auch schon am Ende dieser ersten Stunde Stoffwechsel angekommen. Hier geht's gleich weiter mit einer weiteren Stunde Stoffwechsel mit einer Folge von Südnordfunk vom Radio Dreieckland aus Freiburg. Dort geht es heute um folgende Themen. Die Friedensbildung in Kambodscha wird beleuchtet. Außerdem schauen wir nach Indien zu den sogenannten Cockroach-Protesten. Und außerdem geht es um Spatial Justice für Mapuche und Stadtbevölkerung von Kapstadt. An Mikrofon und Technik verabschiede ich mich für heute. Ich bin der Klaus und bedanke mich fürs Zuhören. Viel Spaß noch mit eurem Lieblingsradio Z auf der 95,8 bei DAB Plus und im Livestream unter www.radio-z.net. Und bevor es weitergeht, habe ich nochmal Musik für euch, und zwar No Nazis Fried von The Dicks.

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7: Schön, dass ihr zuhört. Heute geht es um das Thema Frieden. Was bedeutet Frieden für dich? Stellt man einer Person diese Frage, egal wo auf der Welt, so wird sie oft, vielleicht sogar immer, im lokalen und im historischen Kontext beantwortet.
8: Je nachdem, wo eine Person lebt, welche nicht friedlichen Zeiten sie durchlebt hat oder um welche gewaltvollen, nicht friedlichen Zustände sie sich am meisten sorgt. Die Vorstellung davon, was zum Frieden dazu gehört, variiert. So macht es auch einen Unterschied, wann für wen individueller und wann gesellschaftlicher Frieden herrscht.
7: In unserer Sendung schauen wir darauf, was Friedensarbeit oder Aktivismus für einen gesellschaftlichen Frieden bedeuten kann. Einmal in Kambodscha, wo seit vielen Jahren ein Genozidmuseum Erinnerungsarbeit betreibt.
8: Und einmal in Indien, wo aktuell eine aufgebrachte Jugend versucht, mit gewaltlosen Protesten gegen ein als gewaltsam erlebtes Regime und Bildungssystem vorzugehen.
7: Ihr hört den Südnordfunk, die IZ3W-Magazinsendung. Und heute am Mikrofon sind Martina
8: und Jan.
7: Unsere Beiträge blicken auf Gesellschaften im Wandel. In Indien macht eine ungewöhnliche Jugendbewegung mit Kakerlakenmasken gegen den enormen Druck im Bildungssystem mobil. Ja, und in Kambodscha geht es, wie gesagt, um die schwierige Erinnerungsarbeit nach der Herrschaft der Roten Khmer und darum, wie eine junge Generation mit der Vergangenheit umgeht.
8: In der zweiten Hälfte der Sendung geht es um Landkonflikte in Chile und in Südafrika, um koloniales Unrecht und die dortige Debatte um Wiedergutmachung für einen gesellschaftlichen Frieden.
7: Zuerst ein paar Takte Musik und zwar von der Gruppe Squatter Camp, ich weiß nicht genau, wie man es ausspricht, aus Kapstadt. Der Name jedenfalls dieser südafrikanischen Hip-Hop-Gruppe leitet sich direkt von Squatter Camp ab, also Siedlungen aus Wellblechhütten. Ihre Musik thematisiert den Alltag und die soziale Stigmatisierung der Menschen, die eben in diesen armen Vierteln leben.

0: Druck auf junge Menschen. Auslöser war ein Skandal um durchgesickerte Prüfungsdaten.
1: Tausende junge Menschen gingen daraufhin mit Kakerlakenmasken auf die Straße und forderten unter anderem Reformen im Bildungssystem. Nach wochenlangen Protesten trat der Bildungsminister Pradhan zurück. Ein ungewöhnlicher Erfolg für eine außerparlamentarische Jugendbewegung.
0: Ob die Cockroach-Janta-Party daraus eine dauerhafte politische Kraft entwickelt, ist offen. Mit den Cockroach-Protesten wird die Frage von Gewalt und Gewaltlosigkeit für einen gesellschaftlichen Frieden neu gestellt. Ronja Mann und Lotte Leitner haben Studierende gefragt. Was bedeutet Frieden für sie?
2: There are youngsters like cockroaches who don't get any employment or have any place in profession.
3: Chief Justice of India Surya Kant on Friday remarked that there are unemployed youngsters who are like cockroaches and unable to find employment or establish themselves in any profession, become activists and start attacking every institution.
2: Some of them become media, some of them become social media, RTI activists and other activists, and they start attacking everyone.
4: Und dann beginnen sie jeden anzugreifen.
5: Mit diesen Worten löste der oberste Richter Indiens, Surya Kant, im Mai 2026 während einer Gerichtsverhandlung im Supreme Court heftige Kontroversen aus. Er bezeichnet junge Menschen, die keinen Zugang zum Arbeitsmarkt finden und sich stattdessen in den Medien oder als Aktivisten engagieren, als Kakerlaken. Die abwertende Bemerkung wurde von vielen jungen Menschen in Indien aufgegriffen und umgedeutet. Unter dem Namen Cockroach Janta Party entstand zunächst eine satirische Bewegung in den sozialen Medien, aus der sich bald Proteste auf den Straßen entwickelten. Besonders Studierende und junge Menschen gingen gegen Missstände im Bildungssystem, Korruption, Arbeitslosigkeit und fehlende politische Verantwortung auf die Straße. In Delhi versammelten sich Tausende von ihnen und forderten Veränderungen.

0: Die Proteste wurden jedoch immer wieder von staatlicher Gewalt begleitet. Die Polizei ging gegen Demonstrierende vor, es kam zu Festnahmen und Verletzten.
1: Dieser Radiobeitrag geht der Frage nach, was Frieden in diesem Kontext für Studierende bedeutet. Um das herauszufinden, haben wir mit VertreterInnen verschiedener linker studentischer Organisationen in Delhi gesprochen, die in den Cockroach-Protest involviert sind. Wir wollten von ihnen wissen, wie sie die Gewalt wahrnehmen, mit der sie konfrontiert sind, und wie sie sich Frieden vorstellen und dafür kämpfen. Die Menschen und die dahinterstehenden Organisationen, mit denen wir uns beschäftigt haben, würde man intuitiv vielleicht nicht direkt mit Friedensarbeit verbinden. Und doch haben sie alle Visionen für Frieden.
2: Wir werden die Studierenden nur mit Vornamen und teilweise anonymisiert nennen, um ihre Sicherheit in dem eben beschriebenen Umfeld zu gewährleisten.
1: Ramesh, Mitglied der All India Student Association, kurz AISA.
3: If you're talking about peace as something that is as a long-lasting conscious political project.
4: Wenn wir über Frieden als ein langfristig bestehendes, bewusstes politisches Projekt sprechen und nicht bloß als eine Situation, die geschaffen wird, dann würde ich sagen, dass das Friedensarbeit ist.
0: Die AISA ist die Studierendenorganisation der Communist Party of India, Marxist-Leninist Liberation, die an Wahlen teilnimmt und im Parlament vertreten ist. Auch AISA als ihre Jugendorganisation ist in mehreren Universitäten im Land aktiv. Mit Ramesh sprechen wir aus Delhi. Die Studierenden setzen sich für Chancengleichheit an Universitäten, freie Bildung für alle, gegen Kasten- und genderbasierte Diskriminierung und gegen Korruption ein. Diese Probleme ordnen sie als strukturell ein.
4: Aber diese Themen sind sehr strukturell, auch weil sie im Alltag der Studierenden stattfinden. Studierende, die sich auf einen Promotionsplatz bewerben, werden in vielen Universitäten als nicht passend eingeordnet, nur weil sie zum Beispiel aus einer niedrigen Kaste kommen. Primär kämpfen wir in unserem täglichen Aktivismus gegen strukturelle und politische Gewalt.
0: Dafür organisieren sie Demonstrationen, Blockaden und zuletzt im Zusammenhang mit den Cockroach-Protesten einen Hungerstreik. Ausgehend von der Geschichte der Partei sagt Ramesh über ihre Methoden.
3: Currently there has been a transition from explicit political violence to forms of protest that we are experimenting with today.
4: Ich denke zum Beispiel, dass wir derzeit einen Übergang von expliziter politischer Gewalt hin zu anderen Protestformen

0: Formen erleben, mit denen wir heute experimentieren. Es handelt sich dabei um eine gandhianische Form des Protests. Ich glaube, dass man versuchen sollte, den Weg der Gewaltlosigkeit zu gehen. Man sollte versuchen, die eigenen politischen Anliegen so weit wie möglich mit allen demokratischen Mitteln durchzusetzen.
1: Gleichzeitig betont er aber auch, dass man den Kontext von politischer Gewalt betrachten muss und stellt die Frage in den Raum, inwiefern Gewaltfreiheit in hochmilitarisierten Gebieten funktionieren kann.
2: Explizit mit gandhischen Vorstellungen von Frieden beschäftigt sich der Gandhi Study Circle am Shahid Bhagat Singh College in Delhi. Professor Saima Iqbal, ehemalige Vorsitzende, erklärt, dass es in den meisten Kollegs diese Lernkreise gibt. Sie seien keine politischen Institutionen und sehen sich auch nicht explizit als Friedensarbeit. Laut ihr sollen diese Kreise Studierenden die Ideen Gandhis näher bringen, sodass diese dann selbst entscheiden können, was ihre Vorstellungen von Frieden sind. Es gibt Study Circles zu verschiedenen wichtigen DenkerInnen, so beispielsweise auch zu Bhagat Singh, doch Mohandas Karamchand Gandhi ist eine der bekanntesten Figuren, wenn wir über Friedensvorstellungen in Indien sprechen. Er war zentral im Kampf der indischen Bevölkerung gegen die Besetzung durch die britische Kolonialmacht und bis heute gilt der Mahatma als Ikone der Gewaltlosigkeit. Saima Iqbal erklärt:
3: He believed that there should be resistance, but resistance should not be in terms of violence, but they should be in terms of non-violence, which can be in the form of non-cooperation, which can be in the form of.
4: Er war der Ansicht, dass Widerstand geleistet werden sollte, jedoch nicht in Form von Gewalt, sondern in Form von Gewaltlosigkeit, etwa durch Nicht-Kooperation, zivilen Ungehorsam, politische Streiks oder Proteste, gewaltfreie Proteste. Sein Hauptziel ist es nicht, den Gegner zu vernichten oder zu besiegen, sondern die Beziehung zu ihm zu verändern, ihn so zu beeinflussen, dass auch er sein inneres Gewissen erkennen kann.
5: In Bezug auf Methoden, die für Friedensarbeit genutzt werden, erläutert Professor Iqbal, dass für Gandhi sowohl der Weg als auch das Ziel gewaltlos sein muss.
3: If you apply, for example, unjust methods like violence, deception,
4: wenn man beispielsweise ungerechte Methoden wie Gewalt, Täuschung, Hass oder Ausbeutung anwendet, wird das Ergebnis natürlich genau das sein. Das heißt, es wird nicht von Dauer oder friedlich sein. Die Mittel lassen sich mit einem Samen vergleichen, das Ergebnis mit einem Baum. Er betone dabei, dass, genau wie die Art des Baumes von dem Samen abhängt, aus dem er wächst, auch die Art des Ergebnisses von den Methoden abhängt, mit denen es erreicht wird.
1: Einer anderen Vision von Frieden folgt die All India Revolutionary Student Organization. Der Vorsitzende Anjan erklärt uns:
6: So many times what happens is that there are two things. One is the attainment of peace. Peace as an aim. Peace as a goal.
7: Also, oft gibt es zwei verschiedene Auffassungen. Zum einen Frieden als etwas, das erreicht werden soll. Frieden als Ziel. Und zum anderen Frieden als Mittel. Denken Sie zum Beispiel an Mahatma Gandhi, den indischen Freiheitskämpfer. Sein Ansatz war, Frieden als Mittel einzusetzen. Der revolutionäre Ansatz hingegen ist, dass Frieden nicht das Mittel ist, sondern das Ziel.
6: Adopt peace as a means.
1: Damit widerspricht er Gandhis Vorstellungen direkt und weist auch explizit auf den revolutionären Kern der Bewegung hin. Für die Studierenden sei Friedensarbeit der langfristige Versuch, eine Gesellschaft ohne Unterdrückung aufzubauen. Die Studierenden betrachten Indien als neokolonialistisch unterdrückt und haben sich eine Demokratisierung der Universitäten, das Ende der Ausbeutung Studierender und die Befreiung aller marginalisierten Gruppen zum übergeordneten Ziel gesetzt. Die Organisation grenzt sich sowohl von eher parlamentarischen Gruppen wie der AISA als auch von strikt dogmatischen linken Bewegungen ab. Vielmehr sehen sie die Befreiung in einem eigenen indischen revolutionären Pfad, der von den Menschen selbst bestimmt wird. Mit Anjan haben wir ausführlicher über die Frage des Umgangs mit staatlicher Gewalt gesprochen.
6: Like the state has full power to unleash violence on the people who are peacefully protesting.
7: Der Staat hat die volle Macht, Gewalt gegen die Menschen einzusetzen, die protestieren. Aber wenn darauf eine Gegenreaktion erfolgt, wenn also von Seiten der Protestierenden irgendeine Form von Gewalt ausgeht, wird das als terroristischer Akt betrachtet.
6: It is considered as an act of terror.
1: Auch wegen diesem Paradoxon hält er einen explizit gewaltlosen Übergang zum Frieden für nicht möglich. Laut ihm müssen zuerst Bedingungen geschaffen werden, in denen langfristiger Frieden entstehen kann.
8: Die Organisation Collective betont im Gespräch als solche Bedingung insbesondere die Abschaffung des Kapitalismus.
9: Um so etwas zu erreichen, besteht das erste unmittelbare Ziel meiner Meinung nach definitiv darin, eine andere Art von Staat zu schaffen, der nicht vom großen Kapital kontrolliert wird. Damit meine ich, dass große Unternehmen die Wahlen und die großen Parteien finanzieren und die Medien und sozialen Medien besitzen und so weiter. Das ist eine Art von Diktatur, unter der wir leben.
8: Für Surya, den Direktor von Collective in Delhi, ist der indische kapitalistische Staat demnach als eine Form der Unterdrückung zu verstehen. Ausgehend von dieser Analyse des Staates entwirft er eine andere politische Vision.
9: Ich meine also, das unmittelbare Ziel, wenn man Revolution als die Übernahme der staatlichen Macht definiert, besteht darin, diese durch eine andere Art von Staat zu ersetzen, der unter der Kontrolle der Mehrheit steht.
8: Für die studentische Bewegung Collective kann nur durch eine solch grundlegende Veränderung der gesellschaftlichen und politischen Verhältnisse langfristiger Frieden geschaffen werden.
1: In einem Punkt sind sich alle einig. In der zentralen Rolle Studierender im politischen Kampf bzw. im Weg zum Frieden. Anjan von der All India Revolutionary Student Organization sieht diese Rolle primär als Katalysator.
7: Wir können also lediglich als Katalysator für ihre Mobilisierung und ihre Bewegung wirken. Aber wir sind nicht diejenigen, die bestimmen, worum es in ihrer Bewegung geht. Das ist unser Verständnis davon. Gleichzeitig müssen wir uns kontinuierlich mit den ArbeiterInnen, LandwirtInnen und anderen unterdrückten Teilen der Gesellschaft auseinandersetzen, um ihre Probleme und Anliegen zu verstehen und sie in Worte zu fassen. Und wir müssen all diese Kämpfe zusammenführen, egal ob es sich um den Kampf der ArbeiterInnen, den Kampf der LandwirtInnen oder den Kampf der Studierenden handelt. Wir müssen all diese Kämpfe in einem gemeinsamen politischen Kampf bündeln.
8: Surya von Collective erklärt diese Bedeutung auch historisch. Studierende haben schon oft eine bedeutende Rolle in transformativen Projekten gespielt. Laut Surya repräsentieren Studierende die Interessen der ganzen Gesellschaft und haben gleichzeitig Zeit und Raum für politische Arbeit. Professor Iqbal betont außerdem, dass die Studierenden, obwohl sie verschiedenste Perspektiven haben, alle Frieden wollen. Sie erzählt, dass Studierendenbewegungen wie das Cockroach Movement zwar keinen direkten organisatorischen Einfluss auf die Study Circles haben, aber dennoch wichtige intellektuelle Fragen aufwerfen, mit denen sich beschäftigt werden muss.
1: Der Frage, wie Friedensarbeit Studierender in Delhi aussehen kann, sind wir nun näher gekommen. Vor allem hat sich aber gezeigt, wie vielfältig die Vorstellungen davon sind, was Frieden eigentlich bedeutet und wie der Weg dorthin aussehen kann. Frieden ist nicht nur die kurzfristige Abwesenheit von Gewalt. Frieden kann ein System sein, ein Zustand, eine Maßnahme oder ein Ziel. Friedensarbeit kann explizit gewaltfrei sein, Gewalt als notwendiges Übel oder als politische Maßnahme betrachten. Sie kann aus Demonstration, Bildungsarbeit, Diskussionen, Blockaden oder Hungerstreiks bestehen.
0: Was bedeutet Frieden für dich?
10: Frieden schafft man nicht nur mit ballistischer Bedrohung.
0: Tausende von zivilen Organisationen, NGOs und engagierten Privatpersonen leisten Friedensarbeit.
10: Das Erfahrungswissen dieser FriedensarbeiterInnen kann helfen, den Glauben an die eigene Gestaltungskraft nicht zu verlieren.
0: Frieden ist keine Utopie, sondern eine Entscheidung. Auch deine Entscheidung.
11: Frieden gestalten. Wie geht das?
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12: Und da haben wir jetzt einen Beitrag gehört zu Indien, und zwar von Ronja Mann und Lotte Leibner. Das sind Teilnehmende eines Praxisseminars der Sozial- und Kulturanthropologie Freiburg mit dem Süd-Nordfunk zusammen. Radioarbeit für den Frieden. Ja, und wie geht es jetzt weiter in Indien?
13: Eine KI-generierte Kakerlake ist das Markenzeichen. Auf der offiziellen Plattform der Cockroach Janta Party, die als Satirebewegung gestartet war, haben sich inzwischen über 2 Millionen Menschen als offizielle Mitglieder registriert. In der Gründungsphase im Mai startete die Partei mit rund 300.000 registrierten Mitgliedern.
12: Ja, und im Juli 26 dann hat die Bewegung erfolgreich den Rücktritt des Bildungsministers Dharmendra Pradhan erwirkt. Allerdings, VertreterInnen der Cockroach Janta Party erklärten dann gemeinsam mit MinisterInnen den Protest für beendet. Der gemeinsame Auftritt aber ist eben auch so gewisserweise ein Rückzieher, denn hier stellte Bildungsminister Pradhan seinen Rücktritt sozusagen als Dienst an das Land dar. Er wolle verhindern, so formulierte er es im Rücktrittsschreiben, dass antinationale Kräfte die Unruhen ausnutzen.
13: Zum institutionellen Versagen also überhaupt kein Wort, keine Entschuldigung und auch kein Eingeständnis. Das wird von KritikerInnen auch als Handschlag zwischen ihm und den Leuten von der Cockroach Janta Party gewertet. Ob es stimmt, dass damit die Bewegung demobilisiert wurde, bevor weitreichendere Forderungen durchgesetzt werden konnten, das wird die Zukunft zeigen.
12: Wir hören jetzt nochmal den Cockroach Janta Party Anthem. Dort heißt es wörtlich: We are cockroaches, nobody can erase us. 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

0: In dem Süd-Nord-Funk-Projekt Was bedeutet Frieden für dich? Schauen wir auf sehr unterschiedliche Friedensinitiativen und auf die praktische Friedensarbeit im globalen Süden. Martina, erzähl doch mal, was für Fragen habt ihr euch da so gestellt?
1: Ziemlich viele. Zum Beispiel, kann Frieden eigentlich funktionieren, wenn TäterInnen nicht bestraft werden? Oder kann Frieden gerade dadurch entstehen, dass ehemalige Gegnerinnen wie, weiß nicht, Rebellen oder Milizen halt wieder in eine Gesellschaft integriert werden? Was ist eigentlich wichtiger, Gerechtigkeit oder Stabilität? Und muss man es überhaupt gegeneinander halten? Oder wer darf darüber entscheiden? Der Staat oder die Opfer? Ja, das sind so Fragen, die sind zum Beispiel auch für das Konzept von Transitional Justice zentral. Das heißt kurz gesagt vielleicht Übergangsjustiz, zum Beispiel nach einem Kriegsverbrechen. Die schwierige Frage ist dann immer, wie viel Gerechtigkeit kann eine Gesellschaft durchsetzen, ohne einen gerade erreichten Frieden auch wieder zu gefährden? Oder anders gefragt, wie viel Straflosigkeit kann eine Gesellschaft eigentlich akzeptieren oder verkraften, ohne dass Opfer das Vertrauen in einen neuen vereinbarten Frieden verlieren?
0: Ja, und diese Spannung ist unter anderem für das Land Kambodscha ganz zentral. Zwischen 1975 und 1979 wurden unter der Herrschaft der Roten Khmer fast 2 Millionen Menschen ermordet oder starben an Hunger, Krankheiten und Zwangsarbeit. Das von der kambodschanischen Regierung und den Vereinten Nationen unterstützte Extraordinary Chambers in the Courts of Cambodia, bekannt als Rote Khmer-Tribunal, nahm seine Arbeit aber erst 2006 auf.
1: Und damit über ein Vierteljahrhundert nach dem Sturz des Terrorregimes, das eben einen Genozid zu verantworten hat. Auch 20 Jahre später ist das Schweigen im Land immer noch sehr verbreitet. Unsere KollegInnen Julia und Johanna sprachen mit zwei Akteuren aus Phnom Penh, die dort nämlich sowas wie Friedensarbeit leisten, also tägliche Arbeit in der gesellschaftlichen Aufarbeitung der schweren Menschenrechtsverletzungen, nämlich mit dem Direktor des Tuol Sleng Genocide Museum, das ist Nisai Hang, und mit Buntea Lee, das ist der Programmdirektor einer kambodschanischen NGO, dem Youth Resource Development Program. Das Museum ist staatlich geführt, die Organisation ist nicht staatlich. Somit sprechen die beiden also mit Interviewpartnern aus einer sehr unterschiedlichen Rolle. Vielleicht sollte man noch sagen, der Konflikt ist extrem komplex und kann daher hier nur so andeutungsweise skizziert werden. Der Fokus des Beitrages liegt jetzt auf der Friedensarbeit an der Basis und die versucht, als Gegenstück zu juristischen oder politischen Werkzeugen der Aufarbeitung im direkten Kontakt mit der Zivilbevölkerung zur Wahrheitsfindung und zur Versöhnung beizutragen. Also.

0: At the same time to bring them to see reality of community, to meet survivors.
1: Wir bringen sie dazu, die Realität der Gemeinschaft zu sehen, Überlebende zu treffen und den Ort des Massenmords tatsächlich zu besuchen. Denn so schaffen wir eine Verbindung mit dem Herzen, nicht wahr? Wir dürfen uns nicht nur auf den Verstand konzentrieren, sondern müssen eine Verbindung zu unserem Einfühlungsvermögen herstellen. Durch Verbindung können wir Verständnis schaffen.
2: Die Khmer Rouge, die Roten Khmer, das waren 4 Jahre Terrorherrschaft im südostasiatischen Kambodscha. Viele Menschen verbinden das Land wahrscheinlich eher mit der weltberühmten Tempelanlage in Angkor Wat, weißen Sandstränden und tropischen Landschaften. Die Roten Khmer, eine pseudo-radikal-kommunistische maoistische Guerilla-Gruppe, verübten von 1975 bis 1979 den bis heute größten Massenmord der Geschichte innerhalb eines Volkes. Das wird auch Autogenozid bezeichnet. Je nach Schätzung kamen zwischen 750.000 und mehr als 2 Millionen Menschen um. Das waren damals bis zu 1/4 der Bevölkerung.
3: So our mission is to simulate the history of the Khmer Rouge. We let young people, young Cambodians, to learn about the history.
4: Unser Auftrag ist es, die Geschichte der Roten Khmer jungen Kambodschanerinnen näher zu bringen, sich daran zu erinnern, was in der Vergangenheit geschah und insbesondere über Friedensbildung aufzuklären, warum Frieden wichtig ist. Als weiterer Teil unserer Arbeit sind wir in die gerichtlichen Prozesse des Tribunals gegen die Verbrecher involviert und stellen unser Archiv zur Verfügung.
2: Unter dem kommunistischen Revolutionär Pol Pot versuchten die Roten Khmer Kambodscha zu einem autarken, radikal-kommunistischen Bauernstaat umzugestalten. Zwischen der Unabhängigkeit 1953 und der Machtübernahme Pol Pots 1975 lagen nur gut 20 Jahre, die von politischen Krisen, dem Vietnamkrieg und einem Bürgerkrieg geprägt waren. Nachdem die Roten Khmer am 17. April 1975 die Hauptstadt Phnom Penh einnahmen, vertrieben sie die Stadtbevölkerung mit Deportation und Gewaltmärschen aufs Land. Unter grausamen Lebens- und Arbeitsbedingungen mussten die Menschen Zwangsarbeit auf den Reisfeldern leisten. Viele kamen durch Hunger und Krankheiten ums Leben. Viele weitere wurden in Gefängnissen wie dem berüchtigten Sicherheitsgefängnis S21 oder in den Killing Fields ermordet. Fast jede Person in Kambodscha war damals direkt oder indirekt betroffen. 1979 befreite Vietnam das Land weitgehend von den Roten Khmer, die sich in einen Guerillakrieg zurückzogen, der noch bis 1999 andauern sollte.
1: Wir sind im informellen Bildungsprogramm und komplementieren die staatliche Bildung an den Universitäten. Wir arbeiten dort, wo es noch politische Bildung, Peacebuilding und Menschenrechtserziehung braucht.
0: All the young people, you know, they join different programs. Of course, in peacebuilding become very interesting to them.
2: Das war Bontea Lee, Projektleiter beim Youth Resource Development Program. Die Organisation startete als Projekt 1992 und führt Workshops mit Studierenden durch. Intergenerationeller Dialog ist für die Organisation ein wichtiger Ansatz.
4: Ich bin Nisai, Direktor des Tuls Leng Genozid Museums und arbeite bereits seit 16 Jahren in der Gedenkstätte.
2: Nisai arbeitet im Genocide Museum unter staatlichem Auftrag. Dies macht die Friedensarbeit an dem Ort nicht einfach, denn viele KambodschanerInnen misstrauen der Regierung. Bis heute haben ehemalige Angehörige der Roten Khmer politische Ämter inne. Sie selbst bezeichnen sich als Täter und Opfer zugleich und sagen aus, zu ihren Taten gezwungen worden zu sein. Barbara Timm, Gedenkstättenfachkraft am Tuls Leng Museum, beschreibt dieses Spannungsverhältnis in einem Interview mit der Stiftung Gedenkstätte Buchenwald und Mittelbau Dora so.
5: Öffentliches Gedenken braucht, wie überall auf der Welt, eine Gesellschaft, die um Ermordete und Vermisste trauert und eine Regierung, die die Erinnerung an diese zumindest zulässt, sie aktiv unterstützt. In Kambodscha tut die Regierung beides, weil es in ihr politisches Narrativ passt. Aber dieselbe Regierung fasst den Rahmen eng, in dem Geschichtsschreibung stattfinden kann, zumindest wenn sie an einer staatlichen Einrichtung wie dem Museum erfolgt.
2: Das Museum und die Gedenkstätte befinden sich im ehemaligen S21-Gefängnis, in dem bis zu 18.000 Menschen gefoltert, zu falschen Geständnissen gezwungen und ermordet wurden. Die Einlieferung ins Gefängnis war meist ein Todesurteil. Nur eine Handvoll, 7 Menschen, überlebte. Sowohl die Arbeit des Museums als auch der Organisation tragen auf unterschiedliche Weise zu einer gemeinsamen Neukalibrierung der Gesellschaft und dem Schaffen eines kollektiven Gedächtnisses bei. Dabei ist es nicht einfach, gemeinsam über die Vergangenheit und die Verbrechen zu sprechen.
1: Die Kultur des Schweigens, also dass nicht über die Geschichte geredet wird, schränkt uns sehr ein. Historische Bildung über die Roten Khmer wird als politisch wahrgenommen. Dadurch sind junge Menschen nicht so motiviert, über die Vergangenheit zu lernen oder Fragen zu stellen. Weißt du, im autoritären Kambodscha braucht es politischen Willen in der Bildung. Auch der Bildungsplan ist sehr herausfordernd, weil die Behörden die Bildung framen. Die Jugend lernt nur auswendig, was geschehen ist. Kritische Reflexion oder Diskussion sind im Lehrplan nicht vorgesehen. Die Lehrkräfte haben Richtlinien, was gesagt werden soll und was nicht. Dann kommt noch die Kluft zwischen den Generationen hinzu. Die Eltern haben diesbezüglich keine Verbindung zu ihren Kindern und es gibt keinen Raum für offenen Dialog. Darum ist das Wissen und das historische Narrativ eingeschränkt.
2: Dazu meine Kollegin Johanna Bächle im Gespräch mit Buntea Lee.
6: Habt ihr Wege oder Strategien, um alternative Narrative und Geschichtserzählungen aufzubauen?
0: So that's why we create.
1: Wir haben beispielsweise das kritisch-analytische Bildungsprogramm zur Zeit der Roten Khmer und des Genozids ins Leben gerufen. Während einer Woche besuchen wir die Killing Fields und treffen Überlebende. Anschließend haben die Teilnehmenden 2 bis 3 Wochen Zeit, um den Dialog mit ihren eigenen Eltern, oftmals selbst Überlebende, zu suchen. Wir glauben, dass ein ganzheitliches Konzept sehr nützlich ist, um die jungen Menschen zu motivieren und den Raum zu schaffen, damit sie Gespräche führen können, um zu sehen, was in ihren eigenen Communities passiert ist und eine Brücke zur Vergangenheit zu schlagen.
6: Ist es einfach für euch, eure Arbeit zu machen, ohne dass die Regierung sich bei euch einmischt?
0: It's a bit challenging because it becomes strange when young people start.
1: Natürlich ist es herausfordernd, wenn die jungen Menschen plötzlich in ihre Communities gehen und nach der RK-Zeit fragen. Lokale Behörden und selbst die Eltern fragen sich, warum gerade jetzt? Wofür sammelt ihr die Informationen? Und was passiert damit? Das müssen wir versuchen zu navigieren. Wir versuchen der Polizei und den Behörden zu erklären, dass es nur um die Geschichte geht und nicht darum, wer in der Politik oder bei Wahlen gewinnt oder verliert.
2: Als Ergänzung zu gerichtlichen und anderen staatlichen Maßnahmen ist die Erinnerungsarbeit ein wichtiger Baustein in der Übergangszeit von einem Konflikt hin zu gesellschaftlichem Zusammenhalt. Diese Zeit wird auch Transitional Justice genannt, also Vergangenheitsaufarbeitung. Diese Aufarbeitung passiert auch durch das Aufbewahren und Aufbereiten von Gegenständen, Dokumenten und Informationen. In Kambodscha wie die im Genocide Museum in Phnom Penh. Es wurde nach dem Fall des Khmer Rouge-Regimes im Februar 1979 durch die damalige Regierung geöffnet. Zuerst lag der Fokus des Museums auf der Erhaltung der Sammlung. In den 2000er Jahren trug das Museum durch rituelle Zeremonien wie das Fest der Toten zur Erinnerung und Versöhnung bei. Seitdem ist Friedensbildung ein Schwerpunkt ihrer Arbeit. Doch durch die staatliche Anbindung des Museums gibt es nur einen Handlungsrahmen im Regierungsnarrativ. Barbara Timm sagt über das Leitmaxim ihrer Arbeit dort:
5: Solange wir nicht aufgefordert werden, die Geschichte falsch darzustellen, müssen wir damit leben, nicht das gesamte Bild zeichnen zu dürfen.
3: And then from 2010 onward, we focus more.
4: Von 2010 an legten wir den Fokus auf Bildungsarbeit und Friedensbildung und arbeiten auch mit dem zivilen Friedensdienst zusammen. Wir fokussieren uns auf junge Kambodschanerinnen und zeichnen die Geschichte der Roten Khmer nach. Mit Friedensbildung stellen wir sicher, dass die jungen Leute den Wert von Frieden kennen und die Ursachen von Konflikt und Krieg verstehen. Damit sie verstehen, dass auch sie eine Rolle spielen, um solche Gräueltaten zu verhindern. Zudem stellten wir unser Archiv dem Rote Khmer-Tribunal zur Verfügung, um die Kriminellen anzuklagen. Dadurch sind wir auch in der Suche nach Gerechtigkeit aktiv.
3: Inside the museum we provide a testimony program where students and public can come and join.
4: Im Museum selbst bieten wir ein Zeugenprogramm an, wo die Öffentlichkeit im Museum dem ehemaligen S21-Überlebenden dieses Gefängnisses und des Roten Khmer-Regimes allgemein zuhören können. So lernen sie die ganze Geschichte dieser Menschen kennen. Außerdem können Universitätsstudierende die Methodik unserer Forschung kennenlernen. In einem anderen Workshop, Youth in Peacebuilding, treffen wir Studierende und Schülerinnen, Repräsentanten der drei größten Religionen in Kambodscha, Buddhismus, Islam und Christentum. Sie lernen über das Erbe des Regimes und welche Rolle Religion spielt, um die Opfer zu unterstützen. Außerhalb des Museums haben wir ein mobiles Museum, eine Wanderausstellung, mit der wir selbst Schulen besuchen, damit die Schülerinnen so über diese Zeit lernen können. Wir bekamen viele Anfragen, dass wir das Projekt zu weiteren Schulen im Land bringen sollten, weil sie die Wichtigkeit der Vergangenheit erkennen. Mit diesen Aktivitäten schicken wir eine Friedensbotschaft. Wir KambodschanerInnen mussten das bereits erleben und als kambodschanische Bürgerinnen wollen wir, dass so etwas nie wieder in unserem Land passiert.
6: Könnt ihr ein paar Best Practices mit uns teilen, was in der Friedensarbeit gut funktioniert?
0: Yeah, one, I think, as a peace educator in Cambodia, one's the most important thing everyone.
1: Gerne. Als Friedenspädagoge in Kambodscha finde ich, zum einen ist es am wichtigsten, junge Menschen einzubeziehen und Orte zu schaffen, an denen sie sich sicher genug fühlen, um über Kambodschas Vergangenheit zu lernen. Wenn Jugendliche sich nicht sicher fühlen, ist es sehr schwierig, dass sie sich öffnen. Und zweitens, man kann nicht einfach nur im Klassenzimmer sitzen. Man muss einen ganzheitlichen Lernansatz entwickeln. Natürlich müssen sie die Dokumente lesen, um die Schreckensherrschaft der Roten Khmer zu kennen. Gleichzeitig müssen sie aber die Realität in ihren Gemeinschaften kennenlernen. Überlebende treffen, zu den Mass Killing Fields gehen, dadurch entsteht eine Verbindung mit ihrem Herzen, nicht wahr? Man darf nicht nur auf ihren Kopf setzen, sondern auch auf ihre Empathie, als Teil ihrer Identität, für ihre Zukunft.
0: Because that kind of connection with their heart, right? You cannot only focus on their head, but connection with their empathy, connection, understanding.
3: Our goal is to let students and our audience to receive.
4: Unser Ziel ist es, dass die Schülerinnen die Geschichte erfahren und lernen, was Harmonie in der Gesellschaft bewirkt, insbesondere in Bezug auf Religion. Die Best Practice hier wäre, würde ich sagen, die Verständigung zwischen SchülerInnen, die an Buddhismus, den Islam und das Christentum glauben. Sie verstehen, dass jede Religion gleichwertig ist und sie als Arzt agieren können, um das Trauma der Opfer zu heilen. Jede Religion hält sie zudem dazu an, Gutes in und für die Gesellschaft zu tun.
3: And the religion helps people that to do good in the society.
0: That's why after the training I always ask them what you want to do.
1: Von der Geschichte zu lernen ist nicht nur mit einer Prüfung am Ende getan. Es geht darum, aus der Vergangenheit zu lernen, die eigene Identität für die Zukunft zu formen und Verantwortung zu übernehmen. Nach jeder Veranstaltung frage ich sie, was sie daraus mitnehmen und wie sie sich einbringen können.
6: Welche Rolle spielen Akzeptanz, Versöhnung und Vergebung? Und wie gelingt dies den KambodschanerInnen?
0: It's hard to accept, you know, what happened, especially a survivor. And forgiveness.
1: Ich glaube, sie spielen eine sehr wichtige Rolle. Weil, weißt du, es ist hart zu akzeptieren, was geschehen ist. Besonders als Überlebende. Und es ist schwierig zu vergeben, da die Überlebenden sehr viel erlitten haben. Aber der einzige Weg ist es, zu akzeptieren. Das Tribunal hat sein Mandat abgeschlossen. Und wir haben symbolische Gerechtigkeit erreicht. Und Vergebung ist in unseren Religionen fest verankert. Durch Rache an den Tätern gewinnen wir nichts. Wir erreichen nichts.
0: Religions, which is we say that we cannot really win and we cannot get anything by revenge to the perpetrator.
3: Many millions of victims, let's say 3 or 4 million survivors.
4: In Kambodscha gibt es viele Millionen Opfer, sagen wir 3 oder 4 Millionen Überlebende. Und die Täter haben bereits Schreckliches getan. Wenn die Opfer sich nun rächen würden, wären sie keine Opfer mehr. Sie würden selbst Täter und Verbrecher werden. KambodschanerInnen sehen das so. Der Kreislauf der Rache würde nicht enden, wenn sie sich nicht trauen würden, ihn zu durchbrechen. Ansonsten würde es nur ewig so weitergehen. Die kambodschanische Sichtweise ist diese. 2 Worte, 2 V. Vergeben, aber kein Vergessen.
3: I would say they would see these 2 words. 2F, forgive, but not forget.

0: Danke an Jules und Johanna, die die beiden Friedenskräfte aus Kambodscha interviewt haben. Der Song The Tea of the Cambodian People am Anfang und Ende des Beitrags ist im Rahmen der Arbeit des Youth Resource Development Program entstanden. Geschrieben und gesungen von Jugendlichen, die an den Workshops teilnahmen. Die Jugendlichen verarbeiteten und dokumentierten darin die Erlebnisse von Überlebenden aus ihren eigenen Gemeinschaften und Familien.
1: Ja, wir haben eine ganze Sendereihe zum Thema Friedensarbeit an der Basis. Unsere Beiträge dazu, also zu der Frage, was bedeutet Frieden für dich, die könnt ihr nachhören auf unserer Website oder auch in eurem Podcast-Catcher finden. Die Beiträge über Kolumbien, Syrien, Mali, Irak, Israel und Palästina, die haben wir schon online gestellt. Auch einen über internationale BrigadistInnen in Spanien. Und demnächst wird es noch Beiträge geben aus Kamerun oder über Kamerun, Chile, Südafrika und Uganda. Schaut gerne auf unsere Seite und abonniert den Podcast Südnordfunk.

0: Wir hörten ein paar Takte Musik von der Rapperin Sang Suk Sirae, eine feministische Rapperin aus Kambodscha, mit ihrem Song Her Voice, den sie vor einem Jahr geschrieben hat, und zwar zum Internationalen Frauenkampftag. Sang Suk Sirae ist in Kambodscha vor allem bekannt für ihre Rap-News, Nachrichten unter dem Radar, die in kurzen Rap-Songs regelmäßig präsentiert werden.
1: So, wir kommen zu unserem nächsten Beitrag. In Chile und Südafrika prägen koloniale Enteignungen und so gewaltsame Vertreibungen eigentlich bis heute, wem Grund und Boden gehören. Weil Südafrika sich um Landreformen bemüht, planen die USA Sanktionen. Südafrikanische StaatsbürgerInnen, die das Gesetz zur Landreform verabschiedet haben oder umsetzen, sollen Visa entzogen werden. Pretoria bezahle den Preis dafür, auf den Protest der USA nicht einzulenken, schrieb US-Botschafter Brent Bozell in der Zeitung Daily Maverick. Daraufhin bestellte Südafrikas Außenministerium den Botschafter ein.
0: Zugang zu Land und die Frage nach Spatial Justice ist in Südafrika wie auch in Chile zentral für einen gesellschaftlichen Frieden. Finja Naundorf, Nele Spürkmann und Raphael Fröhlich stellten zwei Landrechtsexperten die Frage: Welche Folgen hat es für die Menschen vor Ort, wenn historisch Privilegierte noch immer geraubtes Land besitzen?
2: Wenn ich an die Mapuche denke, stelle ich sie mir sehr kämpferisch vor. Obwohl heute nur noch 5 oder 10% der ursprünglichen Mapuche-Bevölkerung übrig sind, ist es dem chilenischen Staat bis heute nicht gelungen, sie zu unterwerfen. Und das zeigt mir, welche Stärke sie besitzen.
3: Die Mapuche sind eine indigene Minderheit in Chile und machen mit 1,6 Millionen Menschen 9% der Gesamtbevölkerung des Landes aus. Nach der Unabhängigkeit Chiles wurde den Mapuche ihr Land entrissen und unter anderem an deutsche SiedlerInnen verteilt. Heute ist ihr Land zu größten Teilen privatisiert. Der seit März diesen Jahres in Chile amtierende rechtsextreme Präsident José Antonio Kast geht mit erhöhter Repression und Gewalt gegen die Mapuche vor.
4: Wie sieht der Kampf der Mapuche gegen ungleichen Landbesitz aus? Und wie wehren sich Menschen in Südafrika gegen ungleichen Landbesitz? Darauf blicken wir mit Stimmen aus Chile und Südafrika. Zuerst aus Chile.
5: Mein Name ist Jorge López Gandiana. Ich bin 35 Jahre alt und Lehrer für Geschichte, Geografie und Sozialwissenschaften. Und ich habe einen Masterabschluss in Philosophie und politischem Denken.
3: Jorge López Gandiana meint über die Geschichte des chilenischen Staates und die Rolle der Mapuche in dieser.
6: Ha sido una lucha constante entre la determinación justamente del pueblo mapuche contra el Estado chileno.
5: Seit der Unabhängigkeit bis heute herrscht ein ständiger Kampf zwischen der Entschlossenheit der Mapuche und dem chilenischen Staat. Dabei fanden immer wieder gewalttätige Auseinandersetzungen statt. Um das Jahr 1860 zum Beispiel fing Chile an, sich in die Weltwirtschaft zu integrieren und richtete sein wirtschaftliches Interesse dabei zunehmend auf den Süden des Landes, das Gebiet der Araucanía, wo die Mapuche lebten. Es beginnt das, was als Friedensstiftung in der Araucanía bezeichnet oder besser gesagt fälschlicherweise bezeichnet wird. Es handelt sich dabei um einen sehr langwierigen Prozess der Landenteignung, bei dem der chilenische Staat mithilfe seiner Streitkräfte nach und nach in das Gebiet der Mapuche vordringt. Heute leben viele Mapuche in staatlich festgelegten Reservaten und in kleinen Gemeinschaften. Und von den ursprünglichen 100% verfügen die Mapuche heute nur noch über etwa 5 bis 10% ihres ursprünglichen Landes. Das heißt, sie haben etwa 90% dessen verloren, was ihnen gehört. Der chilenische Staat hat eine Institution namens CONADI gegründet, die Corporación de Desarrollo Indígena, auf Deutsch die Behörde für indigene Entwicklung, mit der er versucht, die Mapuche in das Land zu integrieren, allerdings aus einer kapitalistischen Perspektive heraus. Er sagt ungefähr: Mapuche, arbeitet, integriert euch in meine extraktivistische Logik. Ich stelle euch alle Mittel dafür zur Verfügung. Aber die Frage ist, wollen sie Teil dieser Logik sein? Wollen sie sich in die Welt integrieren oder wollen sie das Land, das ihnen weggenommen wurde, zurückerhalten?
4: Auch in Südafrika spielen Landkonflikte infolge kolonialen Unrechts eine gewichtige Rolle. Dort wurden während der Apartheid mehr als 3,5 Millionen Menschen aus ihrem Zuhause und von ihrem Land vertrieben. Noch immer sind ungefähr 3/4 des Agrarlandes in Besitz weißer Menschen. Für die Menschen in Südafrika hat das gravierende Folgen. Bis heute, erklärten Kanyiso Gumede. Er forscht am Institute for Poverty, Land and Agrarian Studies an der University of the Western Cape in Kapstadt.
7: For people to start businesses, for instance, they need access to land, of which currently they do not have. So now, which means that as long as
8: damit Menschen beispielsweise Unternehmen gründen können, benötigen sie Zugang zu Land, über das sie derzeit nicht verfügen. Das bedeutet nun, solange wir in Südafrika diese Erbsünde der Landverteilung nicht korrigieren, wird es niemals Frieden geben. Es wird niemals Frieden geben, wenn wir es versäumen, für einen gerechten Zugang zu Land zu sorgen. Nicht gleichmäßig, sondern so, dass der Bedarf der Menschen an Land gedeckt wird. Für kleine Fischergemeinden an der Küste bedeutet Land beispielsweise Zugang zum Meer. Solange sie also keinen Zugang zum Meer über das Land haben, bleiben sie verzweifelt und dann gibt es keinen Frieden in unserem Land.
7: Fishing communities along the sea. For them, land is about access to the sea. So as long as they don't have access to the sea through the land, then they remain unhappy and then there's no peace.
4: Vor allem nicht weiße Menschen wohnen in den Randgebieten der südafrikanischen Städte. Das belastet sie in ihrem Alltag stark, so betont Gumede.
7: It's about also access to the city. Remember, access to the city.
8: Es geht auch um den Zugang zur Stadt. Man darf nicht vergessen, der Zugang zur Stadt ist auch ein politisches Thema. Denn derzeit leben die meisten Schwarzen in den Randgebieten der Stadt, arbeiten aber in der Stadt. Sie verbringen viel Zeit auf der Straße, pendeln von und zur Stadt, um dort zu arbeiten und dann zu ihren Familien zurückzukehren. Dadurch verlieren sie Zeit, die sie mit ihren Familien verbringen könnten. Sie verlieren Geld, weil sie fast ein Drittel ihres Gehalts für das Pendeln ausgeben.
4: Um Land wird in Südafrika immer häufiger juristisch gestritten. Südafrikas Verfassungsgericht hat im Juli 2026 geurteilt. Dass die Vertreibungen während der Apartheid noch immer Folgen haben, berücksichtigt die Lokalregierung in Kapstadt nicht ausreichend. Wissenschaftler Gumede erläutert den Tafelberg-Fall so.
7: In the Constitutional Court, then it says that when you are providing housing.
8: Im Urteil heißt es, dass bei der Bereitstellung von Wohnraum für arme Menschen der Standort eine wichtige Rolle spielt. Darin liegt die Bedeutung dieses Falls, denn er schafft nun Klarheit darüber, was unter einem gerechten Zugang zu Land zu verstehen ist. Ein Grundrecht, das in Artikel 25.5 der südafrikanischen Verfassung geregelt ist. Demnach reicht es nicht aus, wenn die Stadt behauptet, sie baue Wohnungen für arme Menschen. Doch nun werden diese Wohnungen weit außerhalb der Stadt gebaut.
4: Das Urteil des südafrikanischen Verfassungsgerichts vom 2. Juli 2026 im sogenannten Tafelberg-Fall stellt einen Meilenstein im Kampf gegen die geografischen Folgen der Apartheid dar. Die Provinzregierung des Westkaps und die Stadtverwaltung von Kapstadt haben dem Urteil zufolge ihre verfassungsmäßigen Pflichten verletzt, indem sie den Verkauf eines wertvollen öffentlichen Grundstücks, nämlich der ehemaligen Tafelberg-Schule im zentrumsnahen Stadtteil Seapoint, an private Investoren beschlossen, für 135 Millionen Rand. Und das ohne bezahlbaren Wohnraum oder die Überwindung der rassistisch geprägten Stadttrennung angemessen zu berücksichtigen.
8: Das ist also eine wichtige Erkenntnis aus diesem Fall, denn das Urteil besagt, dass die Lokalregierung eine Verantwortung für Spatial Justice hat.
4: Spatial Justice, räumliche Gerechtigkeit, bezeichnet in Südafrika das politische und planerische Ziel, die extremen, historisch gewachsenen, räumlichen und sozialen Ungleichheiten zu überwinden, die vor allem durch die Apartheid-Politik hinterlassen wurden.
8: Denn genau das haben sie bestritten. Die Lokalregierung sagte, nein, wir haben keine Verantwortung für Spatial Justice. Wir haben doch Wohnungen für die Menschen gebaut. Das ist das Recht auf Wohnen. Aber dann besagt das Urteil, nein, das reicht nicht aus.
4: In Kapstadt und anderswo wird derzeit in weiteren Fällen um Land gestritten. Bei dem Prozess vor dem Verfassungsgericht im Juli waren mehrere soziale Bewegungen beteiligt. Gumede meint,
8: nun sehen wir viele soziale Bewegungen, die Communities dabei unterstützen, solche Fälle vor Gericht zu bringen, wo das Gericht dann unter Berufung auf die Verfassung in der Lage ist, deren Rechte zu verteidigen.

0: Auch das aktuelle Verhältnis zwischen dem Mapuche und dem chilenischen Staat bleibt angespannt. Kann dabei überhaupt an Frieden gedacht werden? Dazu nochmal Jorge López Cantillana.
1: Ich glaube, es gibt zwei Arten, Frieden zu verstehen. Negativen Frieden und positiven Frieden. Der negative Frieden wird vom Staat auferlegt, soll dabei nach den Regeln und der Sprache des Staates gelebt werden und soll getan werden, was der Staat will. Das ist bei einigen ethnischen Gruppen auf der Welt der Fall. Der Staat legt diesen Frieden fest. Ich glaube nicht an diesen Frieden, der an manchen Orten der Welt tatsächlich existiert. Ich glaube eher an den positiven Frieden, den Frieden der territorialen Gerechtigkeit. Es sollte eine Politik der Landrückgabe geben. Das bedeutet, dass der Staat durch seine eigene Institution Mittel zur Wiedergutmachung für die Familien schaffen könnte, damit all das, was die Mapuche erdulden mussten, in gewisser Weise aufgearbeitet wird. Es muss ein Dialog und Gleichberechtigung geben. Das heißt, Betroffenen sollten anwesend sein und es sollte in beiden Sprachen gesprochen werden. Es herrscht manchmal immer noch diese Vorstellung vom Kolonisierenden, der mit seinen Regeln, seiner Sprache und seiner Ordnung ankommt. Deshalb geht es auch darum, zu versuchen, die Weltanschauung der Mapuche zu verstehen. Denn werden wir Frieden mit den Mapuche erreichen, wenn wir nicht verstehen, wer sie sind, was sie wollen und wie sie sich in den Staat integrieren wollen?
2: Was sie sind, was sie wollen, wie sie sich in den Staat integrieren wollen. Die Mapuche wollen sich in den Mercantilisten integrieren.
1: Derzeit bestimmt der Staat, wie sich die Mapuche integrieren müssen. Wollen sich die Mapuche im wirtschaftlichen Sinn integrieren oder wollen sie sich durch einen Dialog, der echte Wiedergutmachung schafft, integrieren? Ich verstehe Frieden demnach so, dass man Gleichgewicht, Dialog und einen Konsens sucht, dass man Maßnahmen der Wiedergutmachung und die Rückgabe von Land anstrebt und dabei berücksichtigt, auf welche Art und Weise die Mapuche Teil des Staates sein wollen, ohne sie dazu zu zwingen. Und genau das tut der chilenische Staat nicht.
0: Das Konzept der räumlichen Gerechtigkeit, Spatial Justice, spielt eine zentrale Rolle bei den Landkämpfen der Mapuche in Chile. Wenngleich die Gemeinschaften vor Ort oft eher von Valmapu sprechen, also der Wiederaneignung des angestammten Territoriums, so decken sich ihre Forderungen und Praktiken präzise mit dem wissenschaftlichen und aktivistischen Kerngedanken der räumlichen Gerechtigkeit. Jorge López Cantillana hat seine Zweifel, dass die Lage der Mapuche in Chile sich bald verbessern wird.
1: Die Region Araucanía, in der ein Großteil der Mapuche leben, ist die ärmste Region Chiles. Und das ist merkwürdig, denn es handelt sich zugleich um ein Waldgebiet. Und genau da liegt das Problem. Warum werden ihnen die Gebiete nicht übergeben oder zurückgegeben? Weil sie an Privatunternehmen verpachtet sind, die Abbau von Kiefern und Eukalyptus betreiben. Die Mapuche haben zwar ihre Forderungen, doch diese werden heutzutage nicht erhört. Das entspricht der Logik des Präsidenten, den wir derzeit haben. Er wünscht sich, dass der Süden Chiles ein Gebiet bleibt, das dem chilenischen Staat untersteht.
3: Und in Südafrika? Dort ist Nkanyiso Gumede überzeugt, dass eine gerechtere Landverteilung dem Frieden im Land zugutekommen würde.
4: Es geht darum, alle an der Wirtschaft teilhaben zu lassen, denn genau diese Kleinbauern versorgen die Communities tatsächlich mit Lebensmitteln zu erschwinglichen Preisen. Sie verkaufen ihre Produkte auf dem informellen Markt, wo die Menschen frisches Gemüse kaufen und wo sie Spinat und verschiedene andere Feldfrüchte verkaufen können. Südafrika ist ein wunderschönes Land. Wir müssen nur dafür sorgen, dass jeder ein Leben in Würde führen kann. Und nur so können wir dauerhaften Frieden schaffen und rassistische Auseinandersetzungen reduzieren.
5: Wer Land besitzt, besitzt Macht. Und wer Land verliert, verliert mehr als nur Boden. Finja Naundorf, Nele Spürkmann und Raphael Fröhlich zeigten mit ihrem Beitrag, solange Land nicht gerecht verteilt ist, gibt es große Zweifel daran, dass in Südafrika und Chile nachhaltiger Frieden herrschen kann. Frieden kann erst eine Möglichkeit sein, wenn langanhaltend durch Landrückgabe und Selbstbestimmung Gerechtigkeit hergestellt wird.
6: In dem kommenden Monat haben wir übrigens unsere 150. Ausgabe des Süd-Nordfunk. Und ja, das ist wie gewohnt am ersten Dienstag im Monat. Wir sind am Ende unserer Sendung. 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
5: Nos hicieron indios. Sie haben uns zu Indianern gemacht, singt der chilenische Rapper Luanco in seinem Song. Viele seiner Stücke prangern den kolonialistischen Rassismus an, in dem seine Mapuche-Großeltern zu ihrer Zeit gequält wurden. Aber auch die kolonialen Kontinuitäten, die bis heute andauern, spielen eine große Rolle.

0: Willkommen zurück bei Tu, was du willst, der Podcast mit Blick hinterm Tellerrand. 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Hier unterhalte ich mich mit Menschen, die nicht nur erkannt haben, was sie wirklich wollen, sondern die ihren Träumen sogar Taten folgen lassen. Wie das ganz konkret aussehen kann, das besprechen wir heute mit den Macherinnen von Gentle Machine aus Nürnberg. Herzlich willkommen, Christina Sofko-Smith und Wanda Leute.
1: Hallo, schön, dass wir da sein dürfen.
2: Hallo, wir freuen uns.
0: Wolltest du schon mal die Welt verändern? Oder etwas weniger hochgegriffen, diesen Planeten vielleicht ein kleines bisschen besser hinterlassen, als du ihn vorgefunden hast? Die meisten von uns haben bestimmt ganz eigene Ideen oder Vorstellungen oder Wünsche, wie etwas besser oder anders laufen könnte. Aber zwischen so einer Idee und dem Entschluss, sie tatsächlich umzusetzen, liegt ja eine bekanntlich ziemlich große Hürde, das Machen. Meine heutigen Gästinnen gehören zu den Menschen, die diese Hürde längst genommen haben. Wanda und Christina haben mit Gentle Machine bereits vor einigen Jahren ein Projekt ins Leben gerufen, das unsere Art, Kleidung zu konsumieren, nachhaltig verändern möchte. Und sie gehen dabei aber weit über dieses klassische Second-Hand-Laden-Ding raus. Mich interessiert wie immer hier und heute nicht nur, was Gentle Machine ist und wie das Ganze funktioniert. Mich interessiert vor allem, was hat euch zwei bewegt, eure Zeit, Energie, euer berufliches Know-how in so eine besondere Idee zu stecken? Und was bedeutet persönliche Erfüllung in diesem Kontext, wenn man es nicht mit diesen klassischen Erfolgskriterien wie Geld, Status oder Macht messen kann? Und kann man aus so einer persönlichen Überzeugung tatsächlich die Kraft entwickeln, die Welt zumindest ein wenig zu drehen, zu bewegen oder gar zu verändern? Schön, dass ihr heute Abend da seid, aber stellt euch doch erstmal beide vor. Wer seid ihr denn eigentlich?
1: Also, mir gegenüber sitzt Wanda und Wanda kann man am besten mit Schlagwörtern beschreiben. Kopf durch die Wand, zielstrebig, kennt kein Nein, ausdauernd und tanzt, glaube ich, auch gerne zu elektronischer Musik die Nacht weg.
3: Klingt gut.
2: Sehr schön. Ich beschreibe hier mal Christina, die eine unglaublich tolle Frau ist, die ich treffen durfte in meinem Leben. Sie ist ein wunderbarer Familienmensch. Nichts geht über ihre Familie. Sie liebt Musik über alles und wenn man möchte, kann man sie auch nachts mal alleine in der Karaoke-Bar oder auf einem Konzert treffen.
0: Klingt so, als könnte man wirklich gut Zeit mit euch verbringen. Die Frage ist natürlich auch, kann man mit euch gut Geschäfte machen? Und zu welchen Konditionen? Wir steigen gleich ein. Für mich ist erstmal spannend, ganz am Anfang diese Grundsatzfrage, wann kam denn für euch dieser Moment oder diese Entscheidung, wo ihr gesagt habt, so kann es mit unserem Kleiderkonsum nicht weitergehen, da müssen wir jetzt ganz aktiv was machen. Entweder aktiv dafür oder dagegen?
2: Also persönlich hat es gestartet bei mir schon sehr, sehr früh. Ich bin überhaupt mit Secondhand aufgewachsen, kann ich eigentlich schon sagen. Also ich habe sehr, sehr früh schon angefangen, Secondhand zu kaufen. Ich bin, als ich hier nach Nürnberg gekommen bin, relativ schnell in der Siebdruckwerkstatt im Künstlerhaus aufgeschlagen. Mit damals 16 und bin da auch in die Anleitung und habe das sozusagen mit supported, das Projekt Siebdruckwerkstatt, und habe da in der Zeit auch schon gesehen, wie unglaublich viel Fast Fashion dort allein angeschwemmt wird, was neu gekauft wird und dann planlos bedruckt wird. Und allein da war schon so mein Bedürfnis, das kann so nicht gehen und die rennen alle zu H&M, da muss es doch andere Wege geben. Und hatte damals beim Glowy angefragt, beim Bernd, und habe die Bio-Shirts für den Einkaufspreis bekommen, die ich dann auch an unsere Kunden weitergeben konnte. So. Einfach für den guten Zweck. Das fand er einfach super, dass wir das dort schon vermitteln wollten. Ja, so war eigentlich so schon meine Berührung zur nachhaltigen Mode oder überhaupt zu der zu dem Kontext, dass es so nicht weitergehen kann und dass wir an sich einfach viel zu viel produzieren und konsumieren, schon gelegt, genau. Und dann bin ich nochmal komplett abgebogen, um eigentlich dann wieder zurückzukommen über ein Label, das ich mit meiner Schwester und einer Freundin gegründet hatte, wo es schon wirklich darum ging, dass wir versuchen zu zeigen, dass es anders möglich ist. Neue Produktion, dass

0: Kontext. Und in diesem Kontext haben wir auch schon sowas wie den ersten Kleidertausch veranstaltet im Heizhaus, den Kleiderrausch. Darauf basiert eigentlich das Konzept von Gentle Machine auf dieser Tauschveranstaltung, weil wir in dem Rahmen schon so feststellen durften und konnten, was eigentlich beim Tauschen nicht funktioniert. Also Tauschen ist aus meiner Sicht bis heute wirklich das sinnvollste und der direkteste Weg, Kleidung so lange wie möglich im Kreislauf zu lassen. Mhm. Allerdings ist es im Veranstaltungsformat, gibt es einige Hürden. Wenn du als erstes kommst, ist nichts da. Du musst warten, bis die anderen kommen und was bringen. Ja, dann ist die Frage der Wertigkeit. Also es gibt viele Schwierigkeiten im Veranstaltungsformat, die wir damals schon in großen Teilen versucht hatten zu lösen oder anzugehen. Und dann hatten wir ein Konzept eingereicht, das wirklich schon so der Grundstein von Gentle Machine ist für Taten für morgen und hatten wirklich einen Bundespreis dafür bekommen. Mhm. Und da sollte im Endeffekt der Laden schon eröffnen. In der Zeit ist auch der Name entstanden, Gentle Machine. Das habe ich gemeinsam mit einer Agentur entwickelt, den Namen plus die CI, die bis heute besteht, also diese ganzen Icons, sind in diesem Projekt entstanden. Und wir hatten auch schon einen Laden gleich beim Hauptmarkt und 2 Wochen vor Eröffnung kam Corona.
1: Das böse C.
0: Das böse Corona. Und so ist es im Endeffekt, konnten wir es nicht umsetzen. Und da das so unsicher war, wie lange es dauert, wie es weitergeht überhaupt, war es auch nicht möglich zu sagen, oh, dann machen wir es halt in einem halben Jahr oder sonst wie. Sondern da musste ich wirklich alles abwickeln oder zurückabwickeln. Und wir konnten die Gelder, die noch da waren, umleiten und daraus eine Ausstellung machen, die auch Gentle Machine hieß. Aber Gentle Machine, 10% sind genug. Und das war eine Ausstellung auf 23 Shirts, die an verschiedenen Orten in Nürnberg gezeigt worden sind, in verschiedenen Kontexten, in Läden direkt oder im Künstlerhaus eben auch, da wo wir jetzt sind, die sich einfach mit dem Thema beschäftigt. Also die sozusagen die ganze Lieferkette aufzeigt und die Alternativen.
1: Also Aufklärung quasi, Aufklärung. Statt schon sofort ins Verkaufen einzusteigen.
0: Genau, und haben sozusagen diese Ausstellung aus diesen restlichen Geldern entwickelt und haben die eröffnet, die sollte ein halbes Jahr auf Tour gehen. Und eigentlich, kurz nach Eröffnung und der zweiten Station war Corona-Lockdown Nummer 2. Und ich habe damals auch noch mein zweites Kind bekommen und war dann auch erstmal draußen. Und habe das ganze Projekt eigentlich für mich abgeschlossen, in gewisser Weise schon oder fast ad acta gelegt. Und ja.
1: Kommst dann, da du ins Spiel, Christina? Dann darfst du auch was sagen.
0: Ziemlich genau.
2: Also bei mir ist es ein bisschen anders gewesen, was vielleicht so am Schluss auch die Geschichte total spannend von uns macht. Ich bin irgendwie schon in Teenager-Alter nebenbei arbeiten gegangen und das im Einzelhandel und da bin ich groß geworden. Habe dann irgendwann eine Ausbildung zum Schauwerbegestalter gemacht, habe mich viel mit Styling beschäftigt, also Mode war immer ein Thema, auch schon in der Kindheit. Und habe quasi von der Pike auf gelernt, wie man schnell viel verkauft und war da auch durchaus erfolgreich, wie ich finde. Und habe das ganze Geschäft einfach kennengelernt von allen Aspekten, auch bis zum Store Manager. Für ein sehr, sehr großes Unternehmen. So kurz vor Corona, es lief eigentlich schon immer, dass ich mich immer neu erfinden musste und immer neue Dinge ausprobieren wollte, die es noch nicht gab. Habe aber ziemlich schwer Mitstreiter gefunden. Das, ne, wenn man so ein bisschen naiv ist vielleicht auch und so durch die Welt geht und denkt, man muss ja nur hart genug arbeiten, dann wird das schon, bis man dann so in der Realität aufwacht, wo man merkt, vielleicht wollen die das gar nicht. Und genau, dann muss es so kurz vor Corona sein und wir haben so Initiativen gestartet und ich habe lokale Initiativen, wie kann man auch lokale Businesses stärken und habe dann ganz schnell festgestellt, wenn du aus so einem Metier kommst, dann will die Szene mit dir auch gar nicht arbeiten.
1: Also aus dem Kontext großer Konzern, genau. Und dann die lokalen.
2: Und ich habe darin aber immer eine Chance gesehen. Ich habe ja gesagt, ein bisschen Naivität gehört immer dazu. Aber ich habe da immer so eine große Chance gesehen mit dem Know-how von den Großen

0: dem Idealismus oder auch der Erfahrung von der freien Szene könnte ja ganz schnell ja, die ganze Welt gerettet werden.
1: Aha.
0: Und, naja, im Kindergarten habe ich Wanda kennengelernt und hatte da auch schon immer ein bisschen was zu tun. Und wir haben ganz schnell gemerkt, so, die hat eine tolle Idee, die kann ich wieder ausbauen und alles baut irgendwie. Und wir haben uns immer nur flüchtig getroffen und unsere Kinder haben sich gut verstanden. Und irgendwann haben wir uns wieder getroffen, während Corona, glaube ich, und sind durch den Regen mit unseren neuen Jungs spaziert. Und dann hat sie mir eben erzählt, was sie eigentlich macht und mit was sie sich da beschäftigt hat. Und hat gesagt, so, ich finde jetzt aber, ich will den nächsten Schritt wagen. Und habe all diese Ideen und habe das Konzept, aber ich kann nicht verkaufen. Und ich sage, hast du aber Glück, dass ich seit 20 Jahren nichts anderes mache. Und ich habe sofort gesagt, das ist eigentlich das Einzige, was Sinn macht.
2: Ich sage ja immer, es gibt keine Zufälle im Leben. Nee. Also wenn sich zwei Menschen begegnen sollen, die genau zusammenpassen, dann passiert das auch so.
0: Aber sie hat gesagt, jetzt schlaf mal drüber. Und dann habe ich auch drüber geschlafen. Aber es ging mir nicht aus dem Kopf und ich habe es nach vorne und nach hinten durchgerechnet und habe gesagt, nee, also zumindest versuchen müssen wir es. Und jetzt muss man auch dazu sagen, so bei Corona ist ja, wenn alles so zum Stillstand kommt, dann hat man auch mal wieder Raum und Zeit zu denken und wird eventuell auch mutig. So bin ich eben auch mutig geworden und dachte mir, ich hatte immer schon Bock, alles auf den Kopf zu stellen und alles in Frage zu stellen. Ich stelle sehr gerne sehr viele Fragen und habe das Konzept auch so mitgenommen, also mit dem Namen, dass das A irgendwie schief ist in der Schrift. Also ich habe versucht es wirklich zu schlucken und zu sagen, wir versuchen es jetzt, weil die Aufgabe ist, wenn es so, wie es jetzt ist, nicht funktioniert und eine Katastrophe, dann ist doch die eigentliche logische Konsequenz, alles auf den Kopf zu stellen. Und und dann habe ich gesagt, wir sind dabei, lass es uns tun.
2: Der Erfolg gibt euch recht. Der Laden ist da. Ich fasse jetzt noch mal ganz kurz nach für unsere Hörerinnen und Hörer, die euch vielleicht noch gar nicht kennen und auch Gentle Machine nicht kennen. Könnt ihr mal kurz und knackig erklären, wie läuft das, wenn ich bei euch vorbeikomme mit einem Kleidungsstück, mit einem, das ich hergeben möchte? Was passiert dann vom Kleidungsstück über die Coins, Tauschen, Reparatur, eure Community?
0: Also in erster Linie sind wir ein Second-Hand-Laden. Und als solcher dürfen wir auch durchaus gesehen werden. Das heißt, in erster Linie kannst du tolle Secondhand-Ware bei uns shoppen. Jetzt kommt das Spannende eben, wo kommt die Ware her? Die kommt von unseren Kunden selber. Das heißt, du hast eben die Option, ein Abo bei uns einzugehen, uns als Alternative zum Neukauf zu wählen. Das heißt, die Sachen, die bei dir nicht mehr benötigt werden, kriegen ein neues Leben. Du hast bei uns ein digitales Kundenkonto, kannst regelmäßige Abgaben machen. Wir ermitteln den Endpreis. Du kriegst einen Fair Share auf dein digitales Kundenkonto. Gut geschrieben. Das siehst du dann in Form von Coins, weil du brauchst eben kein Bargeld mehr. Du kannst dann bei uns bargeldlos shoppen. Also die Sinnhaftigkeit ist eigentlich, was die Vorteile angeht, dein Kleiderschrank wird leerer. Du wirst ballastlos quasi, musst aber auf nichts verzichten. Wir arbeiten mit den Dingen, die im Umlauf sind. Gestaltest so den Laden mit. Fehlkäufe gibt es eigentlich auch nicht. Also wieder ein Problem gelöst. Was,
2: dann wenn bringst du es wieder
0: so
2: zurück.
0: Wie ich jedes Jahr denkst, Leopard, Leopard, Leopard. Und das hängt aber nach 4 Wochen immer noch da. Dann hast du, mein Gott, wir müssen uns wieder trennen. Ich schicke dich wieder zurück in den Kreislauf. Also Kreislauf ist eigentlich auch das große Stichwort. Nichts anderes tun wir. Also du kannst shoppen. Du kannst uns aber auch als Abo wählen quasi und uns ausprobieren. Im Bestfall bleibt im Kleiderschrank nur noch das übrig, wo du blind reingreifen kannst für den Spaß. Und wenn wirklich was benötigt wird, sind dann wir da.
2: Genau. Das ist sehr spannend. Wir geben jetzt mal unseren Hörern ein bisschen kurz Zeit zu reflektieren, wie so ihr eigenes Konsumverhalten ist. Vielleicht wollen sie die Zeit auch nutzen, um mal online zu gucken, wie sie euch finden, falls sie euch im Künstlerhaus noch nicht gefunden haben. Ich glaube, auf Instagram findet man euch mit gentle.machine und die Homepage ist gentlemachine.shop. Wer reinschauen will, macht das jetzt mal. Wir hören so lange mal kurz ein Lied, nämlich David Bowie, Changes, und dann hören wir uns gleich wieder.

0: Da sind wir wieder mit Tu, was du willst. Und heute sind meine Gäste Christina und Wanda von Gentle Machine. Wir reden über nachhaltigen Kleiderkonsum. Und was mich interessieren würde, ist, ich habe mal gelesen, dass ihr an irgendeinem Punkt gesagt habt, wir müssen raus aus der Nachhaltigkeitsbubble. Das würde man jetzt von dem Betreiber, du hast gerade gesagt, wir sind ein Secondhand-Laden, nicht erwarten. Was meint ihr denn damit?
1: Naja, wir meinen damit, dass wir einen Auftritt haben möchten, der grundsätzlich mal alle anspricht, also der einfach über die Ästhetik kommt und einfach Lust auf Mode macht, wenn man bei uns durchs Schaufenster schaut. Also wir sind der Meinung, Nachhaltigkeit, so wie wir Nachhaltigkeit sehen, sollte das eigentliche Normal sein. Und das, was wir machen, auch das eigentliche Normal. Das heißt, dass man das nicht betonen muss oder sollte. Also wir tun ganz bewusst nicht mit Adjektiven um uns schmeißen wie Nachhaltigkeit, Bio, Fair. Das Einzige, was wir machen, ist klar zu sagen, wir verkaufen Secondhand-Ware. Aber uns ist auch wichtig, dass wirklich die Optik von außen nicht unbedingt direkt verrät, dass es in erster Linie ein Secondhand-Laden ist. Also die Ästhetik ist aus unserer Sicht ein ganz großer Punkt, um wirklich zu sagen, um Leute in den Laden zu holen, die eigentlich mit Secondhand noch gar nichts zu tun hatten.
0: Jetzt drum zu vermitteln, das ist kein Verzicht, oder? Sondern es ist, kann genauso wertig sein, wie neue Ware zu shoppen, oder?
1: Ja, das auch. Ich meine, wie soll ich das sagen? Die Leute kommen ja in den Laden durch Ästhetik. Also die gehen an einem Schaufenster vorbei und das gefällt ihnen und sie kommen rein. Dass im Endeffekt wirklich, wir dadurch einfach sehr viele Leute abholen, die wirklich bei uns reinkommen und sagen, okay, ich war noch nie Secondhand shoppen. Ist das denn alles gebraucht hier? Also die ganz verwundert sich umschauen und mehrfach nachfragen, ist das wirklich alles gebraucht? Und da gehören ein paar Komponenten dazu. Also nicht nur die Gestaltung des Ladens und des Schaufensters, sondern auch, wie wir mit der Ware umgehen und wie wir die Ware präsentieren, dass die Ware bei uns gepflegt auf einheitlichen, wirklich guten Bügeln hängen, dass jedes Teil von uns wirklich auch gedämpft wurde und damit auch einfach hygienisch ist. Es riecht bei uns nicht. Also wirklich mit all diesen Vorurteilen auch aufzuräumen, ne? Die Secondhand schon lange begleiten und die viele davon abschrecken, Secondhand überhaupt mal in Betracht zu ziehen und auszuprobieren. Und das haben wir wirklich schon gut geschafft, weil wir jeden Tag mindestens einen haben, der, wie gesagt, noch nie Secondhand gekauft hat.
0: Wie sichert ihr da eure Qualitätsstandards? Also wie ist das, wenn die Ware reinkommt?
2: Also wenn die Ware reinkommt, dann wird tatsächlich jedes einzelne Teil in die Hand genommen und gedämpft. Wobei ich dazu sagen muss, meine Ansprache ist immer, uns ein-, zweimal zu besuchen. Und in der Qualität, wie du es vorfinden willst, bringst du es auch. Mhm. Das funktioniert sehr gut. Und auch, weil die ganze Sache persönlich passiert. Ich glaube, am Anfang war es ein bisschen befremdlich. Aber mittlerweile ist es so locker geworden und eigentlich auch immer ein schönes Erlebnis. Und dann wird alles tatsächlich nochmal gedämpft. Wir setzen voraus, dass gewaschen ist. Dran riechen tue ich jetzt nicht. Und keiner muss einen extra Wäschetag. Ich meine, wenn du deine Sachen gewaschen hast, sauber in den Kleiderschrank und dann werden die aussortiert, das genügt mir tatsächlich schon. Aber um eben sicher zu gehen, auch damit sich die Faser legt, damit wir auch wirklich entscheiden können, wie viel können wir für das Teil noch verlangen, in welcher Kondition ist es, ist mir persönlich und uns wichtig, dass tatsächlich gebügelt ist. Mhm. Richtig gebügelt, nicht nur in der Luft. Und dann wird eigentlich schon so im Kopf entschieden, und recherchiert, wie viel können wir im Secondhand-Segment dafür verlangen und können wir es überhaupt weitergeben und wie langlebig ist es noch. Also das sieht man halt viel bei Jeans und so, ne? Schuhe sind manchmal ein Problem, da kannst du halt keine Garantie für geben. Aber um nochmal auf diese Nachhaltigkeitsbubble, ich finde ja Nachhaltigkeitsbubble war so ein ganz komisches Wort.
0: Ich finde, despektierlich,
2: ne? Ich finde, es gibt tolle Menschen, die das so als Leitfaden nehmen und viel darüber nachdenken schon und über ihren Konsum und für die ganz klar ist, es gibt so viel gebrauchte Sachen schon und ich denke nach, bevor ich was kaufe und wo ich es kaufe, muss es wirklich neu sein Und das hat mir Wanda damals auch mal beigebracht. Es geht ja darum, was muss ich denn besitzen und was kann ich für eine Zeit lang nutzen. Und ich habe sehr viele tolle Menschen kennengelernt, die das schon immer getan haben. So. Mhm. Für die hoffen wir natürlich, dass wir ein zusätzliches Angebot und Einkaufserlebnis schaffen. Und es ist tatsächlich so, dass wir uns am Anfang auch auf die Fahne geschrieben haben, wir müssen irgendwie in die Stadt, damit wir diese Leute, die, und davon haben wir fast täglich wirklich, mit denen wir uns auch unterhalten, wir hatten tatsächlich auch Leute, die sind rückwärts wieder rausgelaufen, weil sie gesagt haben, wie alles ist hier gebraucht. Aber das ist doch neu. Und wir so, nee, das ist alles echt wirklich gebraucht.
1: Echt gebraucht.
2: Ich glaube, wir kommen wieder, aber...
3: Ist schon qualitätsgeprüft.
2: Aber das hat ja schon einer angehabt. Und dann hatte ich mir, ne, drüben im Land ist einer schon mit dem Kinderwagen drüber gefahren. Aber das ist eine andere Geschichte. Aber nur, um das nochmal festzustellen.
3: Oder in der Umkleidekabine angehabt.
2: Genau, tolle Leute, die schon das Richtige machen und das für sich gefunden haben, auch wie sie leben und wie sie konsumieren. Und dann eben aber unbedingt, und das war auch so wichtig, einen inklusiven Laden zu schaffen, wo wir eben keine Trends verfolgen, sondern wir stellen Ware zur Verfügung. Und das kann mal ein Vintage-Teil sein, das kann aber auch irgendwie so ein Fast-Fashion-Teil sein, wo man eben noch einen Second-Hand-Preis drauf packen kann. Aber das geht dann halt durch 5, 6 Hände. Also, und dadurch, dass jedes ja nur einzeln da hängt, hat es wieder einen ganz anderen Wert. Und dadurch, dass eben dieser Besitzen-Nutzen-Hintergrund da ist, geht man ganz anders mit der Ware auch um. Mhm. Also finde ich total spannend, und das war eigentlich so unser Ansehen. Also nicht nur einen Teil zu bedienen, natürlich den mit, der ist wichtig und den wollen wir mit drin haben, aber auch nochmal einen Schritt weiter zu gehen und zu sagen, das ist das neue Normal. Also klar, ob jetzt neu irgendwie von einem guten Anbieter, weil ich jetzt eine tolle Outdoorjacke brauche, das ist ein gutes Invest, weil wir sagen ja nicht, kauf nichts mehr neu. Wir sagen ja nur, denk drüber nach. Oder ob das ganz normal ist, oh super, da ist ein Secondhand-Laden, da gucke ich erstmal im Secondhand-Laden. Da, ne? Nummer eins Argument ist ja auch immer Geld sparen tatsächlich. Und dann kommt die Nachhaltigkeit, das ist so. Und bei uns war so, also gerade aus der Ecke, wo ich komme, war das für uns am Anfang noch so, wir legen jetzt los, können wir überhaupt, was schreiben wir auf die Scheibe bei uns, was schreiben wir vor den Laden, also sind wir nachhaltig, schimpfen wir uns jetzt nachhaltig, und für uns war das so, das ist schon so durch den Kakao gezogen worden, dass es fast schon unglaubwürdig ist. Uns ist viel wichtiger, dass im Tun mit uns zusammen, also das, was wir da anbieten, wenn du das nutzt und tust, dass das automatisch passiert, im Tun, aber ohne erhobenen Zeigefinger, und so eben am Schluss Leute, die da vielleicht Berührungsängste hatten, mit ins Boot holen.
3: Also nicht belehrend, sondern irgendwie quasi quasi Überzeugungsarbeit zu leisten. Genau.
1: Erlebend.
3: Ja, genau, erlebend. ganz spannend ist für mich dabei ja auch, eigentlich, ihr wollt ja Menschen dazu bringen, weniger zu kaufen. Und gleichzeitig müsst ihr aber ja auch wirtschaftlich sein, um davon zu leben. Ihr habt ja alles auf eine Karte gesetzt, Gentle Machine, das ist euer Business. Wie funktioniert denn so ein Geschäftsmodell, dessen Ziel eigentlich darin besteht, weniger zu verkaufen?
2: Also wir haben ja ein Unternehmen gegründet, und das andere Ziel, was ich vorhin schon gesagt habe, wir wollen sichtbar sein und uns nicht irgendwo verstecken oder unauffindbar sein, war ja tatsächlich, dass wir davon leben können. Das ist auch gar nicht verwerflich. Die Kinder brauchen neue Schuhe. Ich brauche das Butterbrot. Aber warum soll es nicht möglich sein? Also es gibt tolle Orte hier, die auch gemeinnützig sind und anders arbeiten. Aber bei uns war es halt wichtig, wir sind irgendwie 2 Frauen. Wir haben jetzt insgesamt zusammen 5 Kinder. Jetzt haben wir uns auch noch selbstständig gemacht. Und natürlich müssen wir Geld verdienen. Und ich habe auch von vornherein gesagt, wenn wir so ein Unternehmen sind, dann muss auch jeder, der für uns arbeitet, eben, wir sind dann auch Arbeitgeber. Das ist natürlich auch spannend. So haben wir auch ein ganzes Team irgendwie, was das Ganze mit uns gestaltet. Aber die sollen natürlich auch bezahlt werden und ihre Miete davon zahlen können. Also müssen wir erstmal Geld verdienen. Das heißt, wir müssen nicht weniger verkaufen als jeder andere Secondhandler auch. Das ist auch gewünscht, wenn es um den Konsum geht. Dann ist es wieder was anderes. Also wir verkaufen ja keine neue Ware. Mhm. Also was ich vorhin gesagt habe, wir sind ja, wir arbeiten mit Dingen, die schon im Umlauf sind. Ja, bei manchen Dingen sage ich immer, das Kind ist schon im Brunnen gefallen, dann kann es jetzt auch ein bisschen schwimmen. so ungefähr. Aber es wird ja nichts extra für uns produziert. Wenn es um Wirtschaftlichkeit geht, ist es immer wichtig zu sagen, wir wollten die Dinge auf den Kopf stellen. Und immer der Leitsatz, wir wollten ja zeigen, dass es auch anders funktioniert. Also es ist durchaus möglich. Man muss sich natürlich am Anfang Ziele setzen. Was willst du damit erreichen? Wir wollen unseren Lebensunterhalt bestreiten, mehr auch nicht. Wir wollen unsere Rechnungen zahlen und dann müssen wir natürlich auch verkaufen. Das heißt, wir sind sehr darauf angewiesen, dass die Leute kommen und kaufen, aber eben keine Neuware und wir verkaufen keine Trends, sondern Ideen, Bedürfnisse. einfach Kleidung am Schluss, die schon im Umlauf war. Und deswegen finde ich das kein Widerspruch.
1: Genau, weil weniger verkaufen ist ja nicht unbedingt das, was wir damit meinen, sondern das, was unser Anliegen ist, ist, dass weniger produziert werden sollte, weil das ist das allergrößte Problem in der Modeindustrie. Also die Modeindustrie ist so, dass wir eigentlich schon total grün und fair produzieren könnten, in jeglicher Ebene. Also wir könnten super gut produzieren und alles grün umstellen, dann hätten wir aber noch kaum was gewonnen, weil das allergrößte Problem in der Modeindustrie ist die absolute Überproduktion. Wir produzieren momentan jährlich um die 200 Milliarden Kleidungsstücke und die muss erstmal irgendjemand kaufen und anziehen.
3: Viele von
1: vor allem
3: werden
1: anziehen
3: ja auch gar nicht
1: tragen. Und vieles davon wird überhaupt nicht mehr verkauft, also überhaupt nicht mal in den Umlauf gebracht. Also Neuware, die schon verschrottet oder verbrannt oder einfach nur weggeschmissen wird oder zerstört wird. Und das ist das, was wir wirklich sozusagen ankreiden. Ja? Gar nicht dieses Konsumieren, wie wir das gelernt haben in unserer Gesellschaft. Also es geht uns nicht darum, dass wir jetzt hergehen und sagen, ihr müsst auf irgendwas verzichten oder wir wollen, dass ihr auf was verzichtet. Ja? Sondern wir möchten mit unserem Konzept viel mehr zeigen, okay, die Gesellschaft hat uns jetzt über Jahrzehnte, auch mir selber, auch Christina und wahrscheinlich auch dir, uns allen gelernt und beigebracht, dass wir einfach uns ständig neu erfinden wollen, auch über diesen Weg Kleidung. Also es ist ein Bedürfnis, das uns die Gesellschaft angelernt hat. Dieses Bedürfnis sozusagen anzukreiden und zu sagen, verzichtet alle. Ja, das wird nicht funktionieren. Also müssen wir doch gucken.
3: Teil der Identität, ne?
1: Genau, müssen wir doch gucken, wie wir dieses Bedürfnis, das gesellschaftlich entstanden ist, stillen können, aber auf einer guten Art und Weise. Und wenn wir dann noch in Betracht ziehen, dass so viel Kleidung, wie gesagt, nicht nur was alles neu produziert wird, sondern was schon da ist, jetzt aktuell, ja, was schon produziert ist und auf dem Markt ist, verteilt ist in all euren Kleiderschränken. Wir könnten 6 Generationen einkleiden, sagt man. Wenn wir jetzt auf den Stopp-Knopf drücken würden und nichts mehr produzieren würden, allein diese Zahlen sind so unglaublich, dass das wirklich der Kern unseres Unternehmens ist. Ja? Also wir sagen, nicht der Verzicht ist es, sondern der Überkonsum ist es, also die Überproduktion ist es, die wir ankreiden.
3: Also es liegt bei den Anbietern und die Konsumenten ziehen dann mit, weil es so ist, weil auch die Preisstrukturen unter Umständen auch schon so sind. Mhm. Ganz viel ist ja auch, sage ich mal, dass viele von diesen, sage ich mal, Fast-Fashion-Geschichten sind ja auch so, dass das sehr schnell kaputt ist. Also dass es eigentlich schon so angelegt ist auch, dass man direkt wieder was Neues kauft. Das heißt, ihr achtet dabei auch drauf, dass einfach Dinge im Umlauf bleiben, die eben einen anderen Qualitätsstandard haben.
1: Also grundsätzlich ist unser Anliegen wirklich, Kleidung, egal welche Art, so lange wie möglich im Kreislauf zu halten. Und wir bieten mit Gentle Machine einen Ort, wo du als Konsument wirklich hergehen kannst und alles, was du aussortiert hast, bringen kannst, egal welche Qualität, sage ich jetzt mal, und egal welche Marke in erster Linie. Wir sagen nur dazu, dass alles, was keinen Warenwert von 5 Euro erreicht und da gehören einfach alle super Ultra-Fast-Fashion-Marken dazu, wie Shein, Temu, Primark und Co. Ja, wie aber auch diese ganzen Discounter-Marken, Esmara, Gina Tonelli und wie sie nicht alle heißen. Ja, die nehmen wir nur als Spende an und die landen bei uns dann in dem Bereich Pay What You Want. Ja? Okay. Und den haben wir genau deswegen mit eingebracht, weil uns es trotzdem ein Anliegen ist, die Dinge, die schon produziert worden sind, auch wenn sie eine niedrige und minderwertige Qualität haben, trotzdem, solange sie tragbar sind, im Umlauf zu halten und einem an die Hand zu geben, der sie noch tragen wird.
3: Gab es denn für euch, sage ich mal, auf diesem Weg, ihr macht das ja jetzt schon ein paar Jahre, auch so einen Frustrationsmoment, wo ihr das Gefühl hattet, das bringt doch alles nichts? Also wir kämpfen gegen Windmühlen? Oder sagt ihr, das hat sich sukzessive immer weiter aufgebaut? Oder ist das jetzt eine provokante Frage?
1: Immer wieder, täglich.
2: Manchmal fünfmal am Tag, manchmal nur einmal. Dann kommt das Wochenende, dann sind wir alle wieder glücklich. Nein. Aber deswegen, also für mich fing das schon am Anfang, glaube ich, an, dass ich gemerkt habe, Nachhaltigkeit und in der Szene, ich bin ja da mit riesen Schuldgefühlen reingelaufen, muss ich ehrlich so sagen. Also
3: du warst Teil des Verursachers quasi.
2: Ich war ja Teil des Verursachers eigentlich und dann dachte ich mir, und jetzt stehe ich da und quatsch die Leute über Kleidung voll und hatte immer das Gefühl, alle verdrehen so die Augen, also Kleidung, ehrlich. Und dann dachte ich mal, aber es läuft doch auch keiner nackt rum. Also irgendwie braucht doch jeder was. Und da ist es doch gar nicht so doof. Also bis wir da auch so rein und irgendwie, wir sind einfach nicht auf den Punkt gekommen am Anfang, wo wir gesagt haben, keiner versteht, was wir hier machen wollen. Dabei ist es doch total simpel. Und jetzt ist es natürlich so, ne, fast 3 Jahre, dass der Laden offen ist, jetzt ist so, verstanden. Und am Anfang war jeder immer so bemüht, was ist das, aber wieso soll ich eine Mitgliedschaft zahlen? Ich gebe euch doch meine Ware, das ist doch ein Geschenk. Und wir so, nee, das ist echt viel Arbeit und so funktioniert das nicht, weil sonst wäre ja die Kehrtwende, dass alle in die Stadt laufen, bei uns ihre Sachen, die sie nicht mehr benötigen, abgeben und dann die neue Jacke shoppen. So, ne, tada, prima, prima. Und das ist ja nicht die Aufgabe gewesen. Mhm. Und das hat so Momente und natürlich am Anfang, die Geschichte ist so groß. Wir haben uns ja auch mit einem Crowdfunding gegründet am Schluss. Also schlaflose Nächte, Ängste durchgestanden. Die Frustration ist zusammengefasst echt immer da, auch immer noch. Aber sie weicht einer gewissen Entspanntheit. Oder ist schon gewesen.
3: Entspannte Frustration.
1: Naja, und gleichzeitig gibt es ja auch immer wieder diese Highlights. Also einer meiner Highlights ist, wenn einer unserer Abokunden einen interessierten Neukunden im Laden das Konzept erklärt. Das ist so schön, sich das anzuhören, also mit was für einer Freude und mit was für einem Enthusiasmus sie von unserem Konzept berichten und wie das funktioniert und wie sie es für sich selber erleben.
2: Da ist so ein richtiger Knoten geplatzt einfach, ne, von verstehe ich nicht, das ist mir jetzt ein bisschen zu kompliziert. Und dann war ja auch wir hatten ja ein Pop-up ganz am Anfang, da hatten wir eine gut ausgesuchte Stange. Und die habe ich immer nach Themen sortiert quasi und die sind alle ausgerichtet. Da sollte jeder einmal kommen und einen Teil mitbringen und durfte sich dafür ein anderes eintauschen, einfach um mal ins Tun zu kommen. Und alle waren so begeistert, dass diese eine 2-Meter-Stange eigentlich immer ständig neue Sachen abgeworfen hat. Und ich habe gesagt, genau, so soll das später auch funktionieren. Aber als es dann darum ging, wie das ganze Konzept funktioniert, haben alle gesagt, nee, das ist mir jetzt zu kompliziert. Kann man es eigentlich auch kaufen? Und dann haben wir uns gedacht, naja, eigentlich sollte man es auch einfach kaufen können. Und so ist die Idee entstanden. Und jetzt zu sehen irgendwie, dass die Leute ja auf der Fläche schon Promo dafür machen, weil es einfach so einleuchtend ist, ist eben auch diese Entspanntheit dann wieder. Kleiner, also da ist der Knoten geplatzt.
3: Ein kleiner Sieg, könnte man sozusagen sagen. Aber da sind wir auch gleich bei einem anderen Punkt, den ich auch noch ansprechen wollte. Und zwar taucht ja bei euch immer wieder so der Begriff der Community oder des Netzwerks auf. Vielleicht könnt ihr noch mal ein bisschen tiefer erläutern, was das bedeutet. Was leistet denn Gentle Machine, was so ein klassischer Laden nie könnte? Was steht da noch dahinter?
1: Ja, also wir haben einmal, also Community sind bei uns 2 Ebenen, würde ich mal sagen. Also einmal haben wir natürlich unsere Abokunden, die grundsätzlich mal schon unsere Hauptcommunity sind und die allein schon mal unseren Laden mitgestalten. Also alles, was wir an Kleidung in unseren Laden haben, wir wählen ja nicht nach Stil aus, sondern die ganze Ästhetik an Kleidung, die in unseren Laden sind, kommt von unseren Kunden. Und allein da ist dieser Community Gedanke sehr, sehr wichtig, weil, und deswegen auch die Aussage von Christina vorhin, sie rät all unseren Interessierten wirklich erst ein, zweimal im Laden sich umzuschauen und zu gucken, ob da immer wieder was dabei ist, was einem gefällt, weil dann hast du auf jeden Fall einen Tauschkappel irgendwo bei uns im Abo-Kundenkreis. Das ist so die direkte Community-Ebene und da auch der Austausch mit den Kunden und dieses, die haben ja mit uns einen Raum, wo sie immer wieder kommen. Also wir haben einige Stammkunden, mit denen ist es schon so vertraut, ja, und denen man auch mal was zurückhängt, ja, weil man weiß, das wird denen gefallen, ja, also das macht auf jeden Fall einen Teil der Community aus. Und dann haben wir ja sozusagen noch die Ebene, weil wir grundsätzlich sehr inklusiv sein wollen. Also wir wollen niemanden ausschließen, deswegen schon mal, dass man eben normal kaufen kann und dass man eben im Abo dann tauschen kann, aber dass man auch einfach nur zum Beispiel bestimmten Veranstaltungen beiwohnen kann. Und da haben wir zum Beispiel den Kinderkleidertausch, der wirklich vielen Nutzern schon eine wichtige Veranstaltung geworden ist. Die sagen, wir haben jeden im Kalender stehen. Das ist so für ihren, für sozusagen den Kleiderschrank ihrer Kinder essentiell geworden. Und wo wir auch gerade dabei sind, das so ein bisschen mehr auf Ehrenamtlichkeit aufzubauen, wo wir eigentlich nur noch Infrastruktur, Raum und Wissen stellen. Genau, weil da soll es wirklich um den Austausch gehen. Und auch in so Formaten wie dem Mulpair-Café zum Beispiel.
3: Also das heißt, da werden aus Kunden auch Kollegen eigentlich dann über dieses ehrenamtliche Modell sozusagen.
1: Einmal das oder auch aus Abokunden schon Freunde genau.
2: So passiert. Das sucht sich nicht immer aus. Aber auch der kaufende Kunde bei uns gehört eigentlich zur Community. Ich muss mich ja manchmal zurücknehmen. Ne? Am Anfang war es noch schlimmer, aber wenn du jeden Hintergrund von jedem Teil kennst und weißt, wo er herkommt und manchmal auch die Geschichte dazu, wir haben ja auf unseren Etiketten immer so ein bisschen Platz für Bemerkungen. Da geben wir auch schon mal an, wenn es ein gutes Material ist oder sonstiges. Aber eben auch, das war irgendwie, die Oma hat das vor in den 70ern handgenäht. Irgendwie und seither, und jetzt gebe ich es ab und so, ne? Also, das sind ja schon so richtige Sachen, aber bei mir hat es ja schon, die Idee war ja, okay, wir wollen tauschen und dann, was wollen wir noch mehr? Und ich habe immer gesagt, in Deutschland fehlt mir immer so ein bisschen diese Kultur an Komplimenten. Also du läufst ja nicht über die Straße und einer starrt dich an, dann denkst du, ich habe was im Gesicht hängen. Aber vielleicht gefällt ihm auch einfach nur dein Schuh, dein Stiefel oder die Art und Weise, wie du was trägst. Aber sowas passiert ja nicht, ne? Also sagt ja keiner. In den meisten Fällen. Und ich dachte mir, ist es nicht schön, wenn jemand was aufträgt irgendwie und dann weiterträgt. Manche sagen vielleicht, der will ich bloß nicht wissen, wer das dann hat. Aber die meisten eben schon. Und beim Pop-Up kam ich eben, also schöne Geschichte, und das macht vielleicht auch den Unterschied zu anderen Secondhand-Läden, wo eine ältere Dame kam und die hat mir ihr selbstgenähtes Kleid gebracht in so Pastelltönen. Und das war das Erste, was sie genäht hat. Und ich weiß nicht mehr, wie alt es war. Aber sie hat gesagt, sie konnte sich da immer nicht trennen und jetzt hat sie gedacht, das ist doch schön, die Vorstellung, wenn sie es mir jetzt bringt und sich das eintauscht und irgendwann durch die Stadt läuft und dann kommt ein junges Mädchen vorbei und trägt es ganz anders oder wieder neu auf. Die Idee fand sie schön und dann habe ich gesagt, mein Gott, kein Mensch versteht mich, aber sie.
3: Mein Gänsehaut.
2: Sie haben genau das im Kern erwischt, worum es mir ja auch geht. Und ich glaube, diese Zusammengehörigkeit und dieses Gönnen, ne, und diese, das ist schon, also bei uns finden auch wilde Beratungsgespräche irgendwie in den Anproben statt, weil die Leute sich einfach auch so wohlfühlen, weil sie Teil davon sind, weil sie den Laden ja mitgestalten. Und ich glaube, das ist so dieses tägliche Erleben.
3: Aber das kennt ja, glaube ich, auch jeder, ne? Also, dass du so Kleidungsstücke im Schrank hast, die eine Geschichte erzählen, die du gern hast, von denen du aber auch weißt, okay, die werden mir nie mehr passen oder die passen nicht mehr. Und die Idee, die so weitergeben zu können, auch an jemanden, der die Geschichte kennt, ist natürlich schon auch spannend und reizvoll. Ne?
1: Ja. Ja, und was auch wirklich sehr, sehr schön ist, das ist so mein Highlight unseres eigenen Konzeptes, ja, weil Christina und ich haben natürlich selbst schon die Hälfte unseres Kleiderschranks aus Gentle Machine ist, dass ich bei der Hälfte meiner Teile nicht nur das Teil aus meinem Schrank ziehe, sondern auch ein Gesicht dazu. Ich weiß bei ganz vielen Kleidungsstücken, von wem ich das habe, ja, weil ich natürlich auch viele Abokunden oder Freunde habe, die bei uns natürlich Kunden sind, wo ich jetzt einfach einen Teil von ihnen im Schrank habe und mich einfach das allein, der Gedanke, schon mal ein positiver Start in Tag ist.
2: Bewegt. Aber das Spannende ist ja auch bei dem Laden, wir dachten ja irgendwie, unsere ganze Community im Background, die wir ja schon mitbringen, kommt dann eher zögerlich beim Hauptbahnhof, aber alle Leute, mit denen wir angefangen haben, mit denen wir das jetzt machen und jahrelang, ich habe jetzt Kinder, also vom Babybauch bis total frech Kindergarten und rennen uns die Treppe hoch und runter, miterlebt, so lange sind die Leute teilweise schon dabei und die kannten wir vorher alle nicht. Also das ist so irre.
3: Teil der Familie sozusagen.
2: Die sind einfach, die fanden die Idee gut, sind dann damit reingekommen und sind auch geblieben oftmals oder haben uns mal kurzzeitig verlassen und wiedergekommen. Aber das sind alles Leute, wir kannten uns vorher noch nicht und das war so spannend. Ich meine, du musst dich ja da registrieren irgendwie, dann hast du da sowas wie ein Pop-up, der so aussieht und bleibt der und ist ja kein normaler Laden und da erstmal so, und ich vertraue dir jetzt meine Sachen an, muss man sich ja trauen und so offen sein und so viele offene Menschen haben wir aber auch getroffen. Das ist schon humbling.
3: Das ist schon was Besonderes, das matcht auch so ein bisschen mit meiner nächsten Frage, die geht so ein bisschen in die Richtung, was treibt euch an? Also quasi die Frage, die ich gerade im Negativen gestellt habe, wo ihr einfach hingeht und sagt, das bringt doch alles nichts, sondern das genaue Gegenteil. Was nehmt ihr mit? Was kann euch Gentle Machine geben, was euch halt quasi ein anderer Beruf, ein anderer Job nicht geben kann, weil es eben eure Berufung ist, weil ihr das tut, was ihr tun wollt?
1: Ja, und man kann es auch machen, wie man es will. Das ist auch sehr schön. Teilweise kann man es sogar machen, wann man will, außer man hat Ladenöffnungszeiten. Aber viele Dinge drumherum kann man auch tun, wann man will. Das sind ganz schöne Dinge. Und ich persönlich muss für mich sagen, für mich bin ich an dem Punkt, wo ich sage, ich habe einen gewissen Erfolg schon mitgenommen, weil mir war immer wichtig, dass ich wenigstens den Versuch starte, etwas anders und besser zu machen in dieser Welt und ein Problem, das ich erkenne, vielleicht zu lösen oder Lösungsansätze aufzuzeigen. Und wenn mich irgendwann mal meine Kinder fragen, wie konnte das so weit kommen, dass diese Erde abfackelt, dann kann ich wenigstens sagen, scheiße, ja, du hast recht, aber ich habe alles gegeben und ich habe es echt versucht, um diese Welt ein Stückchen besser zu machen.
3: Das wäre jetzt schon fast ein Schlusswort, aber wir sind noch nicht am Schluss.
2: Aber ich habe ja noch Schluss gesagt.
3: Deswegen bohre ich noch ein bisschen nach. Christine, wie geht's dir?
2: Also,
3: was gibt euch Gentle Machine zurück?
2: Also ich finde, ganz viel Mut habe ich mitgenommen. Ich wusste gar nicht, zu was ich fähig bin, ehrlich gesagt. Wir haben das irgendwie gemacht. Unsere Männer haben sich irgendwann gewundert. Es kann ja wohl nicht wahr sein, dass sie jetzt am Ziel sind. Aber wir hatten ja mit diesem einen Satz angefangen. Und Wanda hatte damals im Stadtpark in Fürth unter Regen gesagt, ich will doch einfach nur zeigen, dass es funktioniert. Und ich habe gesagt, ich eigentlich auch. Und das kann uns eigentlich keiner nehmen. Und ich komme ja jetzt aus wirklich Angestelltentum und Sein und Sicherheiten aufgeben, ist ja ein Riesenschritt.
3: Voll.
2: Dann war ich total überrascht. Ich schlafe so viel besser, bin so entspannter. Vielleicht hat es auch was mit dem Alter zu tun oder so, wo ich gesagt habe, ich versuche das, aber ich bin ja auch ein bisschen naiv, haben wir schon gesagt, aber auch ewiger Pessimist. Ich gehe immer vom Schlimmsten aus. Also habe ich gesagt, so, das wird eine totale Katastrophe. Und dann so Stück für Stück zum Erfolg kommen. Was mir niemand nehmen kann, ist die Erfahrung auf jeden Fall. Viele werden es unterstreichen. Nichts im Leben ist so wirklich umsonst. Alles ist eine Erfahrung, aus der man eben lernt oder auch zwei, dreimal nicht und dann erst lernt. Aber eigentlich, auch wenn es in dem Moment nicht so aussieht, kann man gewisse Dinge dann abrufen. Die Dinge, die ich heute weiß, wusste ich am Anfang noch nicht. Vielleicht hätte ich es da nicht gemacht. Aber,
3: das ist ja oft so.
2: Aber das kann uns eigentlich keiner nehmen. Und auch diesen Ort, den wir geschaffen haben, der echt so schön geworden ist, wo ich so gerne hinkomme, Tatsächlich ist es Arbeit, aber bei mir ist dann erstmal Stille. Wir sind in unserer kleinen Glocke und dann kommen Menschen und irgendwie vergeht dann der Tag und man ist irgendwie zusammen, auch von den Kollegen bis die Leute, die wir unterwegs getroffen haben, die uns auch unterstützt haben und am Schluss auch die, die immer gesagt haben, Altkleider, pfui. Oder das klappt ja nie, wir wollten ja Geld verdienen und wir trotzdem bewiesen haben, das geht. Also das kann mir heute schon mal keiner nehmen.
3: Ja, und so in die Zukunft geblickt, also ihr habt jetzt schon ein paar Jahre auf dem Buckel, wenn ihr auf die nächsten 10 Jahre schaut, was muss passieren, was sind die nächsten Schritte, damit ihr sagen kann, ja, so bis hierhin höre ich jetzt raus, sagt ihr schon, das war's wert, was müsste passieren, was ist so die Zukunftsperspektive, was wünscht ihr euch noch, was stellt ihr euch vor? Was wünscht ihr euch vielleicht auch von den Menschen?
2: Also für mich eigentlich ganz bescheiden, dass die Menschen offen bleiben für neue Konzepte, dass sie noch mehr ihre lokalen Secondhand-Shops, wobei wir wirklich tolle haben. Ich bin ständiger Besuch, der ein oder andere kennt mich, das lasse ich mir nicht nehmen, aber wirklich so Unternehmen auch unterstützen dann. Also man kann nicht immer schreien, die müssen her, wir müssen Alternativen haben. Es muss von den Menschen auch kommen und es angenommen werden, damit das Ganze funktioniert und tragfähig ist. Mhm. Und es soll das, was wir vorhin schon gesagt haben, das Normal sein. Also klar, das hole ich mir jetzt secondhand und da laufe ich dahin. Ich meine, das ist schwierig mit dem stationären Handel so oder so, den zu halten, wie wir an der Nürnberger Innenstadt gerade sehen. Mhm. Aber für die Zukunft würde ich mir noch mehr Orte und noch mehr Alternativen wünschen, über die man so stolpert und sich dann freut und nicht, die man umständlich über Google Maps suchen muss und wie komme ich da hin. Also einfach noch mehr Alternativen.
3: Also mehr Mutige, die in die Innenstadt kommen und euch Konkurrenz machen?
2: Ja, aber jetzt bin ich ja naiv, pessimistisch und bescheiden.
1: Ja, auf jeden Fall.
3: Jetzt kommt mit dem Kopf durch die Wand.
1: Nee, es müsste an jeder Ecke Konzepte wie unseres geben. Da bin ich absolut Christinas Meinung. Alle ein bisschen anders ausgerichtet, jeder mit einem anderen Stil. Überall was zu entdecken, das wäre wunderbar. Das wäre die schöne neue Welt von morgen. Dafür müsste nur parallel auch politisch einiges passieren. Ich denke, dass wir dahin kommen könnten, wäre möglich, wenn da doch ein paar Gesetzesregelungen endlich mal nachjustiert werden würden, die einfach dazu führen würden, denn wenn der reelle Preis eingepreist ist bei Neuware, nämlich die ganzen Folgekosten, die aktuell wir alle zahlen, ja, die Gesellschaft in Form des Müllsystems, das wir aktuell haben, aber nicht nur das, sondern auch irgendwann die Umwelt, die uns zugrunde geht dadurch.
3: Die Welt, die kollabiert.
1: Die Welt, die kollabiert, die überhaupt nicht berechenbar ist. Ja, das ist, was an Abfall anfällt und was wir jeden Tag wegkarren oder die Container, die geleert werden müssen, die kann man ja noch berechnen. Aber das, was dann noch kommt, kann man überhaupt nicht berechnen. Und eigentlich müsste das trotzdem irgendwie eingepreist sein. Und wenn das passieren würde, dann wäre es auch endlich der Status quo, dass Neuware, egal welcher Qualität, ja, auch der mindesten Qualität, auch der Discounter-Qualität, Shein und Co., würden dann endlich mal teurer sein als wir. Weil aktuell ist es der Fall, muss man einfach gestehen, dass wir als Secondhand-Laden nicht
2: ausschließlich günstig sind. Aber das liegt ja daran, dass wir so viel unterschiedliches Angebot haben.
3: Also das hat was mit dem zu tun, was wir jetzt vorhin schon mal angesprochen haben, dass einfach diese Überproduktion da ist, dass aufgrund der Überproduktion dann Dinge auch so unverschämt billig angeboten werden, dass unter Umständen vielleicht auch mal ein Secondhand-Angebot dann teurer ist, als quasi die das mit ihrer Neuware machen.
1: Nein, also bei uns wird es niemals passieren, dass ein Secondhand-Teil teurer ist als das gleiche neuwertige Stück dazu von der gleichen Marke. Das wird niemals passieren. Aber was passiert und was jetzt schon passiert, ist, dass wir einfach mit vielen Produkten, weil wir gute Marken drin haben, beispielsweise teurer sind als Fast-Fashion-Discounter-Ware. Weil wenn Lidl eine Daunenjacke für 15 Euro verkaufen kann, dann können wir da nicht mithalten. Ja, es geht nicht.
3: Was würdet ihr euch dann konkret von der Gesetzgebung wünschen? Also was müsste passieren, ganz konkret?
1: Ähm,
2: Tja, also kann ich eigentlich die Überproduktion, die in diesem Land stattfindet, muss zur Rechenschaft gezogen werden, ganz einfach. Es kann nicht sein, dass ich meine Preise so kalkuliere, dass ich von vornherein schon weiß, es wird zu viel sein. Ich habe da keine Abnehmer für, aber dann richtig günstig. Und was passiert dann?
1: Es muss im Endeffekt Abgaben geben für die Entsorgung. Also da ist zum Beispiel Frankreich Vorreiter für die ersten Gesetzesentwürfe, dass die gerade diese Billig-Fast-Fashion bepreisen extra. Ne? Und dann sozusagen Produkte, die unter eine bestimmte Preiskategorie fallen, mit Strafzahlungen belegen, die wiederum dann in nachhaltige Projekte fließen können oder Innovationen oder eben auch Entwicklungsansätze. Solche Sachen müssen mehr kommen, definitiv. Es muss viel klarer geregelt werden, was für Mengen vielleicht auch eingeführt werden dürfen. Auch das könnte geregelt werden, ja, dass unsere Märkte nicht so dermaßen überschwemmt werden mit Ware, die ja überhaupt keiner mehr tragen kann und will.
3: Ja. Das ist doch eine schöne Schlussbotschaft, dass wir einfach sagen können, innerhalb der nächsten 10 Jahre gibt es noch viel zu tun. Und vielleicht tauschen wir uns ja zwischendrin auch nochmal über neue Sachstände aus, was ihr dann alles so tut. Wir kommen hier an der Stelle jetzt zu Ende. Wir waren Tu, was du willst, der Podcast mit Blick hinterm Tellerrand. Meine Gäste, die Christina und die Wanda von Gentle Machine. Ihr könnt es auch nochmal nachhören in der Mediathek. Und wir haben jetzt zum Schluss noch ein kleines Ding. Die Wanda hat noch einen Song mitgebracht von ihrem Sohn. Der ist 13 und der hat sich davon inspirieren lassen, dass die Mama einfach mal macht. Da hat der Sohn sich gedacht, ich mache auch mit meinem besten Freund. Und die haben ein Musikprojekt und da hören wir uns jetzt noch an Ghost und dann verabschieden wir uns für heute von Tu, was du willst. Ich bedanke mich bei meinen Gästen, ich bedanke mich auch bei unserem Techniker Thomas, der nicht zu Wort gekommen ist. Und ich freue mich aufs nächste Mal. Tu, was du willst, läuft immer am ersten Mittwoch im Monat. Danke, ciao.

0: Zuhörerinnen und Zuhörer verreisen mit diesem Ausgefangen.
1: Einen wunderschönen guten Abend in die Runde.
0: Und diese Ton und unseren neuen Kollegen. Ja, beziehungsweise wir haben gerade ein paar Probleme. Aber gut.
1: Wir bekommen ihn hin.
0: Im Laufe des Sendungen. Derzeit machen wir jetzt die Bastard. Ich habe heute auch mal was ganz Neues dabei.
1: Ach, wieder mal ein Schmankerl?
0: Ja, von Eingriffen, die hier auch schon sehr oft war.
1: Okay.
0: Aus Amerika.
1: Wow, da bin ich gespannt.
0: Den, ja, richtig schönes Cover. Die einen oder die anderen haben es bei mir immer wieder gesehen. Im Stapel. Lass euch überraschen.
1: Finde ich ja gute Idee. Wie gesagt, DJ Ton ist ein einziges Schmankerl. Und von daher freuen wir uns auf eine gute Stunde mit unseren Zuhörenden. Mit Radio Z, bei Radio Z. So viel Zeit muss sein. Bei Radio Z mit unserer Sendung. Zeitlos Spezial. Und weil es heute trotzdem noch, oder weil es ein schöner Sommertag war, und wahrscheinlich jetzt der letzte,
0: ja,
1: für uns, nachdem wir ja im Oktober erst wieder sind. Der Sommer ist dann auch vorbei.
0: Ja.
1: Der DJ Ton, da reden wir dann später drüber, was am Oktober ist, bei der nächsten Sendung.
0: Ja, okay. Also ich kann sagen, der Oktober, der wird ein bisschen anders als der September, aber da erzähle ich euch nach dem nächsten Lied. Viel Spaß.
1: Viel Spaß mit den Bastards.
2: Okay, it's summer in Montreal. 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

0: wird es 19.06 Uhr und die Bastas, meine Lieben, unsere, so viel Zeit muss sein, unsere liebenden Zuhörenden, haben wir, das heißt der DJ Ton und der DJ Alex G. dreimal schon gesehen. Und wir werden sie zum vierten Mal sehen im Hirsch am 9.01.2027, meine Lieben. Das ist auch schon der erste große Werbeblock für die Location Hirsch, wo wir beide, DJ Ton und ich, sehr, sehr wohlwollend aufgenommen werden. Teilweise auch mit den Musikern schon auch Interviews führen durften. Philipp Bohr kommt übrigens auch im November, nachdem der DJ Ton und der DJ Alex G. ihn auch schon in Ascheberg gesehen haben und in Augsburg. Also wir haben einiges Programm noch vor, die nächsten Monate. Also ich freue mich sehr mit dem DJ Ton. Und ich würde sagen, in großen Schritten geht es weiter. Danach gehen wir wieder ins Gespräch, weil ich habe ein paar Schmankerl auch dabei. Und das nächste Lied ist wirklich, habe ich jahrelang nicht mehr gehört. Und deswegen möchte ich es euch auch heute spielen. Ich schaue mir ab und zu mal auch solche Dokumentationen zu den 80s. Und da gibt es auf Arte, kann ich echt empfehlen, eine super Dokumentation, geht über 2,5 Stunden, zu dem Thema Post-Punk, Post-New Wave, New Romantic. Und wirklich super, super interessant. Und mir war gar nicht bewusst, dass sozusagen der New Wave aus New Romantic entstanden ist, mehr oder weniger. Beziehungsweise aus einer Mischung aus Punk und New Romantic. Und New Romantic, erzähle ich gleich was dazu. Eine Gruppe, die ich jetzt spiele, war ein Begründer der New Romantic, und zwar Human League. Und nicht mit ihrem Klassiker Don't You Want Me Baby, weil der ist sowas von abgenudelt, sondern heute mal mit ganz was anderem. Ein Boot-Klassiker, ein New Wave-Klassiker in Schwabach und ein Egal-Klassiker. Viel Spaß mit Being Boiled.
1: Okay, ready. Let's do it.

0: Meine Lieben, dem DJ Alex G. ist tatsächlich ein Verpont passiert. Und es seit Jahrzehnten, noch nie. Ich wollte schön meine neue nächste Platte einlegen. Und was macht der DJ G.? Kommt auf Stopp. Naja, also wie gesagt, es war Being Bald von Human League und es geht gleich in großen Schritten weiter. Und danach unterhalten wir uns mal bitte um das ganze Thema. Viel Spaß mit Propaganda.
1: Motor.

0: Ja, jetzt muss ich schon was sagen.
1: Ja! Ha, wir haben gerade die Dienste geschaut und schon gleich einmal instrumentalisch an. Muss dazu sagen, heute ist wirklich alles improvisiert, mehr als normal. Deswegen alles gut, kriegen wir irgendwie hin. So, ich fange mit dem Lied, keine Ahnung, an. Heißt natürlich nicht so, ich habe wirklich keine Ahnung.
0: Genau, aber unser DJ Mitch ist nicht mehr beleidigt. So, aber er ist beleidigt, warum? Wo muss ich ihn jetzt draufdrücken, dass er das erzählt? Wir probieren es nochmal beim nächsten Mal. Sorry, Leute. Irgendwie unser DJ Mitch kommt heute in die Gänge, oder?
1: Ja.
0: Dafür machen wir Musik.
1: Wir machen Musik, keine Ahnung, Lied am Anfang und zum Überbrücken.
2: Ist der neue Disc-Jockey Mitch. Ich freue mich sehr, dass ich heute Abend bei euch sein darf und mit euch zusammen Radio zu machen. Später lege ich auf.
0: Cool. Warum hat es jetzt geklappt?
2: Hallo, hier ist der neue Disc-Jockey Mitch. Ich freue mich sehr, dass ich heute Abend bei euch sein darf und mit euch zusammen Radio zu machen. Später lege ich auf.
0: Super, DJ Mitch. Jetzt ist der DJ-Ton dran.

0: Ja, wir sind mit dem ersten Lied fertig. Das waren die Gossip. Wir wollten uns noch ein wenig unterhalten.
1: Wir wollen uns unterhalten.
0: Ja.
1: Ja, pass auf, was unser DJ Mitch sagt.
2: Unser Disc-Jockey-Ton ist nämlich bei der Oktober-Sendung ganz alleine im Studio und wir hoffen alle, dass alles gut klappen wird.
0: Genau, wir haben ein... Ja, wie fange ich eigentlich an? Wie fange ich an? Wir hatten gestern, war es gestern? Es war gestern. Wir hatten gestern Abend die Diskussion bei uns im Team. Mensch, was machen wir? Wieder allein. Beziehungsweise die Idee war Dr. König. Ja.
1: Und was ich sehr cool finde, DJ Ton, dass du dir das auch mal zutraust, ohne Mama, auch wichtig. Weil ihr müsst wissen, der DJ Ton, jetzt kommen wir nämlich nochmal zu einer heißen Diskussion. Ich kenne das nur, den Ausdruck Spastiker. Vom Steffen aus dem glorreichen Osten bin ich geschimpft worden,
0: Was?
1: dass man Spastiker gar nicht mehr sagt. Was ist denn da deine Meinung dazu? Weil ich bin komplett offen dafür. Weil vielleicht der ein oder andere hat es gemerkt, dass unser DJ Ton, deswegen sind wir nämlich auch eine reine Inklusionssendung, die täglich, nicht täglich, die regelmäßig live
0: Regelmäßig.
1: auflegt. Und DJ Ton ist seit 4 Jahren mit dabei im Team, was uns sehr gut gefällt und Radio Z auch das Ganze unterstützt.
0: Ja.
1: So, deswegen für Leute, die vielleicht heute mal neu zuhören und durch Zufall den Sender verstellt haben und heute Radio Z mit Zeitlos Spezial mit DJ Ton und DJ Alex G. und DJ Mitch hören, weil die denken sich, was soll das Geschmarre alles? Aber gut, jetzt bist du dran, DJ Ton. Oder machen wir erstmal wieder Musik und dann reden wir weiter.
0: Wir müssen erstmal das ausdiskutieren. Ich finde halt, also, im Prinzip kann man das im Kontext von Beleidigung finde ich das sehr schwierig, tatsächlich, weil sehr viele Menschen, die das haben oder durch die Geburt haben, die können nichts dafür. So. Die machen das nicht irgendwie aus Absicht oder weil denen gerade langweilig ist. Nein, das ist tatsächlich sehr, meiner Meinung nach, sehr eng und sehr eng zu sehen, aber also, ich finde, Spastik ist halt eine Art von Erkrankung. Ich sage immer, Zitrospastik, so. Weil das wäre für mich der korrekte Ausdruck.
1: Okay.
0: Genau. Ich meine, sehr eigentlich nicht
2: Statement gefällt mir
0: diskutieren.
2: sehr gut. Sehr gutes Statement gefällt mir sehr gut.
1: Vielen Dank, DJ Mitch.
0: Ja, so. Jetzt aber zurück, warum wir eigentlich da sind. Und zwar, wir waren einkaufen. Und direkt Zielpapas haben in diesem Jahr tatsächlich eine neue Platte und CD rausgebracht und ich darf euch gleich mal das zweite Lied und zwar Back to the Nowhere. Viel Spaß.

0: Richtig gut, die Chiton. Ich bin begeistert. Sehr, sehr schönes Lied.
1: Tatsächlich.
0: Ist echt cool. Schön
1: mit ich muss sagen, das ist vorbereitet. Naja, wird nicht so schön. Aber ich glaube, wir machen nochmal ein Liedchen.
0: Eins geht noch, oder?
1: Ja, also, ja.

0: Dankeschön, das war unheilig.
1: Sehr schön, sehr schön. Um 19:38 DJ Ton. 19:38, das heißt, wir haben noch 22 Minuten und wir haben noch so viel Mucke.
2: Ja.
1: Aber es hilft nichts. Es hilft nichts, die Zeit rennt. Und nachdem du ja jetzt ein kurzes Statement erzählt hast, dass du nächstes Mal, 7. Oktober, Mittwoch, alleine die Treppen hochgehen wirst.
2: Oder ich bin gerade noch am Abkehren.
1: Ja.
2: Vielleicht
1: geht die Mama mit.
2: Vielleicht kriege ich die Kollegen von der Musikrichtung.
1: Oder so. Das kriegen wir hin, aber ich glaube, du wirst es alleine schaffen, weil bis heute war es ja auch super.
2: Ja.
1: Hast ja alles so geschafft und wir kommen jetzt zu einer Deutschrunde. Wirklich einer tollen Deutschrunde und ich muss sagen, warte, also, du willst es rausmachen. DJ Ton, ich bin extrem geschimpft worden.
2: Von wem?
1: Ja. Von einer Spezie, die sich auch Primaten nennen.
2: Hä?
1: Ja.
2: Von welcher?
1: Von einigen Affen. Die haben mich zusammengeschissen, was mir einfällt, die AfD als Affen zu bezeichnen.
2: Naja.
1: Und da haben sie recht.
2: Warum wohl?
1: Naja, bitte. Das ist doch eine Beleidigung für die Affen, oder nicht?
2: Ja, voll.
1: Absolut. Also bitte, meine lieben Zuhörenden und liebe Primaten und alle Affen auf dieser Erde, bitte verzeiht mir, dass ich euch beim letzten Mal die Politiker von der AfD mit euch verglichen habe. Mir ist bis dato noch nichts eingefallen, weil nämlich am Sonntag geht's rund in Sachsen-Anhalt.
2: Ja, oh Gott. Liebe Leute, kurze Geschichte von mir. Ich habe mir letzte Woche Samstag intensiv damit beschäftigt und mir wurde danach nicht gut, sagen wir es mal so.
1: Absolut, ja.
2: Also, ich sag mal, eine gewisse Presse, großes Namen aus Hamburg, hat einen Podcast.
1: Gibt's viele, aber wir würde ich sagen,
2: eine
1: tolle Musik, eine tolle Band, Punkband aus den 80ern, haben sich dazu Gedanken gemacht und ganz dezent, wirklich, DJ Ton, du weißt es, und unsere Zuhörerinnen, die beim letzten Mal dabei waren, auch schon ganz dezent zum Thema AfD sich Gedanken gemacht.

0: Dann schauen wir mal, was am Sonntag rauskommen wird. Dann schauen wir mal, was am Sonntag rauskommen wird.
1: Ja, lieber DJ Mitch, da bin ich auch gespannt. Ich glaube, da ist ganz Deutschland gespannt, was da laufen wird. Und ich habe jetzt schon die ersten WhatsApps bekommen. Die Entschuldigung wurde angenommen. Ja, aus dem privaten Haus, aus dem Tiergarten. Ich weiß nicht, woher die meine Handynummer hatten her. Aus dem privaten Haus, die haben das anscheinend, hören die auch Radio Z und haben quasi, ja, und haben mir jetzt gesagt, die, also zumindest die Nürnberger Affen haben die Entschuldigung angenommen. Da bin ich ja schon mal beruhigt. Jetzt hoffe ich auch noch, dass die Affen in Sachsen-Anhalt meine Entschuldigung annehmen. Okay, DJ Ton ist komplett verwirrt. Wir machen weiter. Passend auch zu der heutigen Zeit. Tote Hosen haben wir lange nicht mehr gespielt, DJ Ton. Dafür spielen wir sie jetzt. Es gibt tausend Gründe, stolz zu sein. Viel Spaß, meine Lieben, mit Toten Hosen.

0: Ja, mit den Toten Hosen, all die ganzen Gründe. 1948 und der Abend, sag ich mal.
1: Der Abend, ja.
0: Neigt sich zum Ende zu.
1: Ja, also ich muss fairerweise sagen, wir hocken gerade beide hier wirklich im Dunkel. Das ist ganz
0: und romantisch. Gut munkeln.
1: Genau. Also ganz
0: schön. Und nachdem, dunkel ist ein gutes Stichwort, weil wir waren jetzt echt politisch.
1: Ja.
0: Mit zwei Liedern. Und weil wir jetzt noch sozusagen einen Abschluss machen wollen, um 1949 mit den Ärzten. Viel Spaß, du willst mich küssen.

0: Ein technisches Problem. Mal wieder.
1: Schauen wir mal.
0: Wir probieren gleich nochmal, ansonsten geht's gleich.
1: Die Ärzte wollen nicht, dass wir sie zu Ende spielen, glaube ich. Nee. Na ja, gut, das kann passieren. DJ Tona, musst du auch wissen.
0: Ja, also, nun gut, dann übernehme ich mal das Ruder. Ich darf euch dann gleich in den Abend entlassen mit Softail und What? Genau. Und
1: ja, eins haben wir, glaube ich, noch.
0: Ja, genau.
1: Aber du entlässt die Leute nein, unser DJ Mitch entlässt die Leute dann.
0: Stimmt.
1: Also, aber wir machen jetzt dann vielleicht noch einen oder zwei.
0: Ja,
1: einer geht noch. Also, jetzt machen
0: wir
1: Softcell.
0: Wir haben
1: berühmt geworden von Tainted Love. Aber What ist auch ein cooles Lied,
0: genau.
1: Oder? Da würde ich sagen, leg los, DJ Ton.
0: Viel Spaß.
1: CD 2.

0: So, meine lieben Liebenden, unsere lieben Liebenden, 1956. Unsere Sendung ist auch schon der Fassgeschichte.
1: Ja.
0: Ich habe mich sehr gefreut, wieder mit DJ Ton diesmal zu arbeiten.
1: Ja.
0: Wir werden in dieser Formation erst wieder Ende Oktober bei unserer großen Zeitlos-Sendung mit 2 Stunden zusammen sein. Ich drücke die Daumen, dass es im Oktober klappt. Ja. Und dann würde ich sagen, oder hast du noch was zu sagen, weil sonst hat der DJ Mitch das letzte Wort.
2: Genau. Ich und vielleicht finde ich jemanden hier im Radio-Check-Team, der mich im Oktober am 1. Mittwoch unterstützen kann. Die Einladung bekommt ihr von mir. Bis dann.
0: Perfekt.
3: So, ich wünsche euch einen tollen Abend und einen tollen Restsommer. Ich habe mich sehr gefreut, mit den besten Disc-Jockeys der Welt anzulegen. Zum Schluss kommt jetzt der Pekel-Modi, euer Mitch.
0: Weil es so schön war.
3: Ich wünsche euch einen tollen Abend und einen tollen Restsommer. Ich habe mich sehr gefreut, mit den besten Disc-Jockeys der Welt anzulegen. Zum Schluss kommt jetzt der Pekel-Modi, euer Mitch.
0: Viel Spaß mit Deepesh, einen schönen Abend und einen tollen Sommer und was weiß ich, wünsche euch was. Gute Zeit.
2: Ciao.
0: Ciao.

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1: Willkommen am Mikrofon ist Philipp Kause. Wir haben die Bonustracks aus vergangenen Folgen, die noch übrig geblieben sind.

0: Sarah Lesch und Plädoyer, ein antifaschistisches Lied von ihrem Album Poesie und Widerstand. Vergangenen Sonntag war sie im E-Werk in Erlangen. Und ich erinnere an den Tag gestern. Es war der Tag der konstituierenden Sitzung in Magdeburg im Sachsen-Anhaltinischen Landtag. Es wurde ein Landtagspräsident, der AfD angehört, und es wurde ein stellvertretender Landtagspräsident, der ebenfalls der AfD angehört, gewählt. Viele haben die Augen davor verschlossen, auch wenn sie es natürlich da nicht gut finden, aber sich im Vorfeld nicht unbedingt viel damit beschäftigt. Vielleicht, weil das ein kleines und auch ein bisschen vergessenes oder weit wegliegendes Bundesland ist. Aber man hätte sich natürlich vorher schon überlegen können, was tut man, wenn es so weit kommt. Eine Geschichte waren ja die Anträge zunächst einmal das Stimmensammeln für ein AfD-Verbot. Das ist jetzt so weit bisher nicht gediehen. Ist auch die Frage, ob das Passende ist, aber auf jeden Fall haben wir darüber auch schon mal gesprochen in einem Interview für die Gleitzeit in diesem Jahr für die Sendereihe Quo Vadis Demokratie in Bayern. Es betrifft ja letzten Endes über den Föderalismus alle Bundesländer mit. Und ich habe mit Sarah Kircher, Marktgemeinderätin der Linken in Eckental, über dieses Thema auch gesprochen, und zwar schon vorher.
1: Mhm. Ja, das kriegt man so viel eigentlich immer, dass man so schaut und dann irgendwie auch hofft vielleicht, dass es gar nicht so dazu kommt. Aber ist dir irgendwas auch bekannt bezüglich Maßnahmen? Also das mit dem AfD-Verbot, da wird man in Nürnberg auch oft angesprochen, aber bezüglich Maßnahmen für danach, wenn man jetzt also wirklich so, nehmen wir Sachsen-Anhalt, ist jetzt ja kein softer Landesverband der AfD.
2: Nee, ich glaube nicht. Ich glaube, da haben wir eine große Lücke, weil ich glaube, viele Menschen auch immer noch hoffen, dass es gar nicht so weit kommt. Mhm. Deswegen habe ich noch überhaupt nichts mitbekommen, ob irgendwer sich zusammengetan hat, was denn passiert, wenn die AfD mal an die Regierung kommt. Ich glaube, weil viele noch so hoffen, dass das nie passiert. Mhm. Aber ich meine, wir sehen ja, wenn die AfD mal an die Regierung kommt. Ich glaube, weil viele noch so hoffen, dass das nie passiert. Mhm. Aber ich meine, wir sehen ja jetzt, dass es gar nicht so weit entfernt ist.

0: Ja.
1: Ja, weil es die Pläne eben schon lange da gab.
0: Ja, und also vielleicht wäre es da mal schlau, wirklich mal dran zu arbeiten, wie verhält sich eine Universität, wenn sie so eingeschränkt wird, bevor es soweit ist.
1: Ja, Wunschdenken kennen wir ja noch aus einem anderen Feld, aus der Klimapolitik, wo man auch mit, das wird schon nicht so weit kommen, hoffen wir, das muss man jetzt andere, können sich andere drum kümmern, erstmal müssen wir hier den Tankrabatt, aber das, was mich in dem Zusammenhang auch interessiert, was ist jetzt anders? Also ich meine, jetzt haben wir, sehen wir es vielleicht noch stärker vor Augen, dass die AfD nicht nur so ein Auffangbecken für Protestwählerinnen ist, sondern eigentlich eine Volkspartei geworden ist.
0: Also ich glaube, da kommen wir wieder darauf zurück, dass ich denke, dass die CDU/CSU da eine ganz große Rolle gespielt hat, weil damals haben ja also hat ja vor allem unter Angela Merkel wurde ja gesagt, wir nehmen die Menschen auf und wir schaffen das. Und mittlerweile sagt ja aber, macht Merz diese Kommentare über das Stadtbild und diese komischen Gestalten an der Grenze und sowas. Und dadurch wird diese Fremdenfeindlichkeit normalisiert. Und ich glaube, deswegen ist die AfD jetzt so viel stärker als früher, weil es jetzt diese Fremdenfeindlichkeit zu einer Normalität geworden ist und sowas, was quasi für die Leute einfach akzeptiert wird, dass man fremdenfeindlich ist.
1: Also was ich selber auch höre von bekennenden Leuten, die das wählen und die jetzt auch nicht am Hungertuch nagen, aber selber Migrationshintergrund haben, ist noch ein anderer Punkt, nämlich dass man bei dem, was die AfD als Altparteien framed, oft so diesen Faktor der Vetternwirtschaft hat und dass sich gegenseitig Aufträge zuschanzen. Und da gibt es ja mittlerweile eine ganze Reihe unaufgeklärter Geschichten von Masken über Wirecard bis sonst was, wo sich auch Koalitionspartner dann gegenseitig decken, dass das auch ein großes Frustpotenzial ist.
0: Ja, ich glaube, dass das stimmt. Und ich glaube vor allem jetzt auch mit den Maskendeals, glaube ich, verlieren einfach die Menschen immer mehr Vertrauen in die Politik und gehen dann deswegen halt entweder gar nicht wählen oder wählen halt die AfD. Und ich glaube, da haben halt die Union und die SPD wirklich recht viel verpasst. Also ich glaube, da hätten sie strikter sein müssen und den Jens Spahn halt wirklich mal zur Rechenschaft ziehen müssen und nicht einfach alles vertuschen dürfen, weil es ist nicht okay. Da wurde so viel Geld aus den Fenstern geschmissen. Und das ist noch bei ganz vielen anderen Sachen, auch mit Korruption und sich Sachen zuschieben. Ich meine, wir haben jetzt ja auch gesehen, dass das in der AfD auch ganz groß ist, vor allem mit diesen Familienmitgliedern, die da Jobs bekommen haben. Und ich glaube, da ist es auch wichtig, da aufzuklären. Aber man muss natürlich auch sehen, dass das in der Union jetzt nicht unbedingt besser ist. Die schieben sich auch Sachen zu und die sind auch super lobbyistisch unterwegs. Ich meine, eine Katharina Reiche, die jetzt sagt, wir müssen wieder auf Öl umstellen, das sagt die bestimmt nicht, weil die sich das gerade so überlegt hat, dass das doch ganz schön wäre, sondern das ist ja jedem klar, dass das Lobbyarbeit ist.
1: Letzte Frage, wie bricht man Bubbles auf? Das ist ja jetzt auch eine schwierige Geschichte, weil es das Wort eigentlich auch eher jetzt neuer im Sprachgebrauch gibt.
0: Also erstmal muss ich da immer an ein Lied denken von einem deutschen Sänger, der sagt, die Welt ist keine Scheibe, sie besteht aus Seife, dass quasi jeder in seiner eigenen Bubble lebt. Und das finde ich, ich finde den Begriff Bubble richtig gut, weil es sind ja wirklich diese Seifenblasen. Und ich habe tatsächlich meine eigene Seifenblase dazu gemalt, weil ich mir dachte, ich habe die Frage gesehen und ich dachte mir so, das stimmt total, ich bin richtig in meiner eigenen Bubble. Ich habe versucht, da immer mehr auszubrechen, aber sicherlich bin ich da drin. Und meine Bubble, würde ich sagen, ist Studium, gesund, links, viel Konsum und Akademiker. Das habe ich jetzt hier als meine Bubble beschrieben. Und Bubbles, mit denen ich früher recht wenig zu tun hatte, war Armut, Arbeiter und auch quasi, ich weiß noch, all meine Freundinnen früher, alle hatten ein Haus. Ich hatte keine Freundin.

0: die in einer Wohnung gelebt haben. Und als ich dann mit, glaube ich, 16 das erste Mal eine Freundin hatte, die in einer Wohnung gelebt hat, war ich voll verwirrt. Ich dachte, es leben nur Studenten in Wohnungen. Und da habe ich mich voll gesehen, wie ich richtig in meiner Bubble war. Andere Bubble, in der ich überhaupt gar keine Berührungspunkte mehr hatte, war rechte Bubble und Rassismus. Und noch eine Bubble, die ich habe, ist mentale oder körperliche Beeinträchtigungen. Also ich hatte lange nie Freunde mit mentalen oder körperlichen Beeinträchtigungen. Und da bin ich einerseits aus meiner Bubble eben ausgebrochen, indem ich nach Südafrika bin. Großer Unterschied. Da bin ich in eine Bubble gekommen, wo Armut, kein Studium haben, ein Riesenthema war. Und so bin ich auch erstmal mit Rassismus auch wirklich in Begegnung gekommen und habe gemerkt, wir sind alle irgendwie rassistisch. Jeder hat diese Grundtendenz zum Rassismus. Und da bin ich auch das erste Mal mit mentalen und gesundheitlichen quasi Krankheiten in Begegnung gekommen, dass quasi es nicht allen immer gut geht und alle immer gesund sind. So die einzige Begegnung, die ich mit mentalen und körperlichen Beeinträchtigungen hatte, war irgendwann meine Uroma, als die im Rollstuhl saß. Aber die war halt auch schon sehr, sehr, sehr, sehr alt und das war meine einzige Berührungsquelle. Deswegen, ich war richtig lange in einer richtig dicken Seifenblase, wie ich da waren 10 Schichten Seife außenrum. Und ich glaube, ausbrechen muss man selber wollen. Indem man immer nur das Gleiche macht, was man immer macht, kann man nicht ausbrechen. Sondern ich habe dann eben versucht, einmal durch meinen Auslandsaufenthalt da auszubrechen. Aber das kann natürlich jetzt auch nicht jeder. Das kostet viel Geld und Zeit. Das ist mir vollkommen klar, dass das nicht für jeden möglich ist. Und dann diese Bubbles mit der Politik, glaube ich, ist ganz wichtig, sich mit so vielen Menschen wie möglich zu unterhalten und mit so vielen Menschen wie möglich sich auszutauschen, die anderen Meinungen zu akzeptieren. Also ich habe auch Freunde, wo ich weiß, die wählen die FDP, die wählen die AfD und nicht zu sagen, ich breche jetzt mit denen den Kontakt ab und ich will nicht mehr mit denen befreundet sein, sondern zu sagen, ich bin mit den Leuten befreundet und tausche mich mit denen aus und akzeptiere deren Meinungen. Man muss nicht jeden immer auf seine Seite ziehen. Ich glaube, das ist auch ein großer Fehler. Man muss nicht jeden überzeugen. Man muss einfach nur erstmal mit den Leuten reden und sich anhören, was sind deren Probleme und verstehen. Nur weil ich das Problem nicht sehe mit den Ausländern, heißt es nicht, dass es nicht valide ist, dass Menschen dieses Problem empfinden, sondern dass es okay ist, dass Menschen empfinden, dass es ein Problem ist, weil für die ist es deren Gefühl. Und dass ich ein anderes Gefühl habe, ist auch okay. Und da einfach sich gegenseitig zu akzeptieren, zu respektieren und immer noch miteinander befreundet zu sein. Ich glaube, nur so kriegen wir eine gute politische Kultur hin, wo sich alle zuhören können und nicht gleich verurteilen. Also ich finde, ich würde jetzt nicht jemanden, der nicht gendert jetzt zum Beispiel oder der mal irgendwas eine rassistische Aussage sagt, will ich nicht gleich verurteilen und gleich als einen schlechten Menschen hinstellen, sondern ich will verstehen, warum die Person das macht. Und vielleicht macht die Person das aus Unwissenheit oder aus Angst. Und das ist doch vollkommen okay. Und da voneinander zu lernen, dass wir dann nicht böse miteinander sein dürfen, sondern einander zeigen müssen, dass es okay ist, was nicht zu wissen, dass es okay ist, nicht immer komplett Akzeptanz allen Menschen gegenüber zu zeigen, sondern einfach dazu zu lernen als Gesellschaft.
1: Schweres Thema, jetzt leichte Musik, halbwegs leichte Musik. Ein neues Album von Lotte, das ich in dieser Stunde vorstellen möchte. Hier sind die Gleitzeit-Bonustracks mit Philipp Kause am Mikrofon und mit Lotte Double Cheesy Nachos. Und gerade die Politikerin, die wir hörten, Sarah Kircher, Partei Die Linke, Marktgemeinderätin in Eckental seit diesem Jahr.

0: Lotte und ihr poetisches Stück Traumpolizei, in diesem Fall mit digitalem Schluckauf, der nicht wirklich zur Kunst, zur Aufnahme in diesem Fall gehört. Letzte Woche hatten wir in der Gleitzeit zwischen 18 und 20 Uhr Nathalie Dietzsch von der Partei Mensch, Klima, Tierschutz zu Gast und haben schon ein bisschen so einen Eindruck davon bekommen, wie ihre Arbeit als einzige Stadträtin in Nürnberg für ihre Partei so aussieht. Das ist nicht ganz leicht, wenn man einzige Repräsentantin in diesem Gremium ist. Aber es gibt etliche Parteien, die eben nur einen Sitz haben. Gab es auch in der Legislaturperiode davor schon. Da ist Zusammenarbeit mit anderen gefragt. In diesem Fall für die Tierschutzpartei mit der Politbande aktuell. So besetzt Nathalie Dietzsch auch den Gesundheitsausschuss, und wir haben aber auch über die Tiere im Namen gesprochen, denn die Frage ist natürlich, ob man auch die als Teil des Ökosystems in das demokratische Verständnis mit einbeziehen sollte. Die leben ja schließlich auch hier in unserer Welt. Und da sind wir auf ein Thema gestoßen, das jetzt vielleicht nicht für alle im Sendegebiet super interessant ist, aber irgendwie kennt ihn ja doch fast jeder, den Tiergarten in Nürnberg. Und das Ding ist, der verschlingt eine Menge Geld. Und nun, Nürnberg steht vor einer Haushaltssperre. Soll man ihn da so weiter betreiben?
1: In meiner Vision von Nürnberg, das ist auch ein für andere sehr kontroverses Thema, für mich nicht, gibt es keinen Tiergarten mehr.
2: Ja, das habe ich schon fast geahnt. Wie artgerecht findest du denn den Tiergarten hier?
1: Überhaupt nicht. Also, es ist ja so, wenn man wie ich oder auch wie unsere Partei Tiere gleichwertig sieht wie wir Menschen, weil wir Menschen sind ja auch nur Tiere, dann ist es einfach nicht okay, andere Spezies einzusperren. Das heißt, für mich ist das einfach wie ein Gefängnis, nur dass diese Tiere da drinnen nichts verbrochen haben. Wir sind einfach in der Machtposition sozusagen, diese Tiere dort einzusperren für unser Vergnügen. Ja, ich weiß, der Tiergarten, der hat auch Projekte, wo wirklich Arten geschützt populiert werden, zum Beispiel der Feuersalamander. Das finde ich auch okay und in Ordnung. Das ist eine Spezies, die hier lebt, die hier ihren Lebensraum sozusagen auch teilweise verloren hat, wo wieder Moore gebraucht werden. Wenn man dieses Tier einzeln unterstützt, dass es wieder populiert wird, vollkommen okay. Aber Tiere aus anderen Ländern, die hier überhaupt nicht leben, das ist einfach nur um unser Vergnügen. Also dafür, dass wir hingehen können, sagen können, oh cool, wir haben mal einen echten Löwen gesehen. Aber wir haben nichts gelernt.
2: Also ich habe so mit 8 oder 9 Jahren, also ich hatte den großen Wunsch, bei uns hat in der Nachbarschaft jemand im Tiergarten gearbeitet und mir diesen Wunsch erfüllt. Ich wollte mal mit einem Pinguin so direkt Kontakt haben und bin dann da so wo die Futter kriegen. Also das, was man gar nicht sehen kann als Besucherin. Geführt worden und konnte dann auch einen Pinguin streicheln, und das ist ein Gefühl, was ich nie vergessen werde, weil das ist so ein ganz seltsames Gefieder, also das ist so eine komische Textur, so ein bisschen glibberig und also sehr interessant, und der Pinguin war auch total süß. Also ich meine, aus Kindersicht stellt sich das vielleicht nochmal anders da, weil es ja auch einen edukativen Aspekt hat. Auf der anderen Seite wissen wir natürlich auch, dass so Tiergärten aus der Kolonialzeit kommen und ja auch diesen Approach haben.
1: Ja, also das ist halt aus Kindersicht immer so, wie man es den Kindern halt beibringt. Also Kinder lernen ja wirklich immer nur das, was ihnen vorgelebt wird. Wenn man Kindern immer das Gleiche erzählt, vor allem die Eltern sind natürlich die ersten Bezugspersonen. Irgendwann weitet sich's aus. Natürlich, wenn das Kind dann irgendwie in der Schule ist, dann hat es auch mit anderen Gruppen Kontakt, nimmt andere Informationen auf. Aber wir als Eltern prägen unsere Kinder. Und ja, natürlich, Kinder lieben Tiere. Es ist einfach so. Ich habe noch kein Kind erlebt, das sagt, es mag überhaupt kein Tier. Kinder lieben Tiere. Aber wenn man Kindern sagt, dass diese Tiere dort eingesperrt wären und ob sie selber gern eingesperrt wären, damit andere sie andauernd angucken, dann finden sie das schrecklich. Und das ist eben dieser Punkt. Kinder lieben auch Dinos und sie haben nie einen echten Dino sehen müssen. Und sie wissen unglaublich viel über Dinos. Und deshalb ist dieses Bildungsargument für mich auch so gering, weil ich muss nicht in einen Zoo gehen, um etwas über ein Tier zu lernen. Vor allem, weil ich dort Tiere sehe, die sich nicht so verhalten, wie sie sich in der Natur verhalten würden. Und dann ist es sehr viel besser, wenn man irgendwie Bücher liest, wenn man einfach sich eine Doku da über die Tiere anschaut. Oder natürlich, wenn man in Museen geht, da gibt es ja auch genug Naturkundemuseen. Und es gibt natürlich auch die Möglichkeit, einfach dahin zu fahren, wo es diese Tiere gibt. Ich weiß, dass nicht jeder diese Möglichkeit hat, aber das ist ja auch nicht das, was wir im Leben unbedingt machen müssen. Wir müssen nicht jedes Tier in echt gesehen haben, sondern diese Tiere, die sind mit uns auf dieser Welt. Es ist schön, dass es sie gibt. Ich interessiere mich für unglaublich viele Tiere, aber ich muss nicht in den Tiergarten dafür gehen, sondern ich möchte, dass diese Tiere frei leben können, weil ich sie liebe. Und wenn ich jemanden liebe, dann sperre ich den nicht ein. Dann will ich das Beste für dieses Tier.
2: Also ich muss schon auch immer sagen, es hat mich als Kind zum Beispiel auch nicht interessiert, zum Beispiel vor einer Giraffe zu stehen. Also die macht da ja nichts. Na, die ist halt beeindruckend groß, aber hat tatsächlich ja mit einer Giraffe in einem Doku-Film nichts zu tun. Und also wenn man sowas angehen wollen würde, welcher Ausschuss wäre da denn zuständig?
1: Das ist eine gute Frage, welcher Ausschuss dafür zuständig ist.
2: Und man muss ja auch sagen, die Eintrittsgelder sind ja horrend. Das heißt, das werden sich ja auch viele Familien gar nicht leisten können, wenn es jetzt heißt Wandertag in der Schule und die machen einen Ausflug in den Tiergarten, dann muss man schon schlucken bei den Preisen.
1: Genau, also wir haben ja mehr oder weniger das Glück, dass das in Nürnberg ja eine städtische Sache ist. Das heißt, die Stadt kann darüber ja auch irgendwie entscheiden. Ich weiß, dass ich da wahrscheinlich sehr alleine bin, die das so sieht. Aber dieser Tiergarten ist ja nicht gut für die Tiere. Dann kann man sagen, okay, Bildungsaspekt. Da gehe ich auch nicht mit, weil die meisten Kinder lernen dort nichts wirklich. Also natürlich, die haben das Tier dann mal gesehen und das war's. Da lernt man mehr, wenn man ein Buch vorliest und ihnen tatsächlich irgendwie Infos zu den Tieren gibt oder eine Doku sich anguckt und tatsächlich sieht, wie dieses Tier agiert in der Wildnis. Ja, und dann gibt es natürlich den Artenschutzaspekt. Und ja, da sehe ich das auch nicht so, weil die meisten Tiere, die einfach im Tiergarten sind, werden ja nicht wieder ausgewildert. Die meisten Tiere, die werden immer weiter populiert, werden vielleicht sogar wie die Paviane dann getötet, weil sie zu viele sind. Und es kommt nicht dazu, dass die tatsächlich ausgewildert werden. Ja, es gibt einzelne Tiere, da ist das so. Und es gibt auch einzelne, wo das wirklich Wildtiere sind. Aber ich bin dafür, dass es, also Wildtiere aus anderen Ländern meine ich, ich bin dafür, dass es immer in dem Land, in dieser Region, wo diese Tiere leben, dass dort die Artenschutzprojekte unterstützt werden. Es ist sehr viel wahrscheinlicher, ein Tier auszuwildern, wenn man es nicht um den halben Globus in irgendeinen Zoo steckt, sondern einfach dort vor Ort in einer Art Sanctuary, Auffangstation, ja, populiert, beschützt, wenn es von Rangers oder sonstigen bedroht ist. Deshalb fällt auch dieser Aspekt für mich weg. Für mich persönlich wäre das dort oben ein wunderschöner Park, wo man einfach tatsächlich dann Tiere in Freiheit sehen könnte, wo dann ein Eichhörnchen ist, ist ja auch Wald drumherum, wo man wirklich Artenvielfalt sehen kann. Und natürlich kann es dann da auch noch Bildungsaspekte geben. Fände ich unglaublich schön, dann über diese Tiere da einfach Tafeln zu haben, wo man wenigstens was noch dazu lernen kann.
2: Dass man wenigstens die Heimischen mal kennt. Ja.
1: Genau.
2: Ist ja auch ein finanzieller Aspekt. Der Tiergarten, den zu unterhalten, kostet ja auch eine Stange Geld. Jetzt gibt es eine Haushaltssperre. Also wäre das ja doch ein Hebel, wo man ansetzen könnte, oder?
1: Ja, wäre. Ich glaube aber, dass das immer noch so ein bisschen, die Argumente sind natürlich immer, es zieht ja auch Menschen nach Nürnberg, dass wir einen Tiergarten haben. Und wenn wir dann jetzt da nichts mehr haben, dann kommen ja nicht Menschen extra, um diese Tiere zu sehen. Aber es gibt ja auch andere Konzepte. Also es gibt ja auch Konzepte, wo man einfach man könnte ja trotzdem eine Art Tiererlebnis, was weiß ich was machen, wo man halt Statuen hinstellt oder irgendwas. Ne? Das gibt es ja auch. Es gibt da so viele Möglichkeiten, man müsste sich halt ein Konzept ausdenken. Und ja, es gibt eine Haushaltssperre und der Tiergarten, der verschlingt echt viel Geld. Und ich weiß, es ist auch nicht so leicht, dass man einfach sagt, man schließt ihn jetzt, weil dann sind ja die Tiere noch da. Aber man kann natürlich starten, einfach nicht weiter zu populieren. Also einfach zu schauen, es werden nicht immer mehr. Die Tiere lässt man dann halt langsam sterben, weil auswildern kann man die meisten eh nicht mehr. Man kann sie jetzt da noch so lang. Man kann aber die Tore vielleicht schon mal schließen, dass einfach die Tiere wenigstens Ruhe haben, weil auch das ist... Die Tiere merken das. Also die sind teilweise genauso, fast genauso intelligent wie wir. Die schämen sich auch. Also Affen drehen sich weg und so weiter. Das ist so, als würde man selbst in einem Glas zu Hause sitzen und den halben Tag würden fremde Leute da die ganze Zeit vorbeikommen. Und da wäre es natürlich gut, wenn man das einfach für die Öffentlichkeit schließen würde, die Tiere weiter pflegen würde, bis sie halt sterben und dann daraus einen schönen Park mit Bildungsaspekt machen würde, vielleicht auch mit einem Naturkundemuseum oder ähnliches. Und man kann natürlich auch immer noch einen kleinen Bereich haben, wo man heimische Tiere aufpäppelt, heimischen Tieren tatsächlich hilft, wie zum Beispiel dem Feuersalamander. Das ist ja super.
2: Weil du Eichhörnchen gerade schon angesprochen hast, die haben ja auch sehr zu kämpfen gehabt mit diesen ganzen Dürresommern. Also auch jetzt. Ne? Das ist die Frage. Das ist jetzt ja ein heimisches Tier, aber das Klima hat sich stark verändert. Wie kann man da helfen?
1: Das ist eine sehr gute Frage. Ich glaube, da gibt es bestimmt Menschen, die sich sehr mit Eichhörnchen auskennen. Es gibt da bestimmt Möglichkeiten, wo wir auch irgendwie unterstützen können, indem man vielleicht Wasserstellen oder ähnliches aufstellt. Gleichzeitig ist es ja auch so, dadurch, dass das Klima sich wandelt, werden einfach Tierarten aussterben. Und es ist ja auch nicht im Sinne der Tiere, wenn wir probieren, die ewig lang einfach weiter zu erhalten, wenn sie überhaupt nicht mehr überlebensfähig sind. Natürlich gibt es Tiere, die sich immer weiter anpassen. Und das ist ja auch evolutionsbedingt einfach so, dass Tiere dann auch aussterben. Das ist natürlich schade. Und es ist natürlich auch schade, wenn es dann einfach keinen Eisbär mehr auf dieser Welt gibt. Aber es bringt dem Eisbär an sich nichts, zum Beispiel, wenn er keinen Lebensraum mehr hat und dann in einem Zoo ist und jeder kann ihn angucken, um zu sehen, okay, das ist ein Eisbär. Und so ähnlich ist es dann vielleicht auch bei dem Eichhörnchen, wenn es sich halt nicht, man kann natürlich jetzt unterstützen, aber wenn es sich über Jahre hinweg vielleicht nicht anpassen kann, das Klima immer höher wird, dass es dann vielleicht aussterben wird. Und das ist dann schade, aber wenn es einfach keinen Lebensraum mehr gibt für dieses Tier, dann ist das leider so.
2: Man muss natürlich auch sagen, es ist ja auch in den Städten sehr heimisches Tier und da haben wir eben jetzt auch das Problem, das Thema direkte Sonneneinstrahlung. Das hat man dann eben gesehen bei diesen, jetzt weiß ich das Fachwort nicht, bei diesen Verleimungen von den Tramschienen mit der Asphaltumgebung, dass da eigentlich 60 Grad gemessen wurden. Und da wäre natürlich, wenn mehr Begrünung ringsum wäre, dann würde das ja auch viel von, würde das viel Licht oder UV-Licht auch absorbieren und insgesamt so die Temperatur auch senken, die dann wieder zurückstrahlt, oder?
1: Ja, genau. Also definitiv muss, das ist ja klar, es muss mehr begrünt werden. Also für mich ist das klar. Und da ist es, das ist natürlich auch eine Hilfe für die Tiere, für alle möglichen Tiere, weil diese Tiere, die leben ja eigentlich, zum Beispiel die Eichhörnchen, im Wald normalerweise. Jetzt ist halt hier eine Stadt. Aber die haben ja hier vielleicht auch schon davor gelebt, bevor diese Stadt da war. Die sind hier auch in den Wäldern angesiedelt, aber die gehen dann natürlich auch durch die Stadt. Und dann muss einfach eine Stadt so sein, dass auch diese Tiere da überleben können und da auch leben können.
0: Bitumen heißt das übrigens, diese Verleimung. jetzt habe ich das Wort auch wieder parat. Soweit im Gespräch Nathalie Dietzsch von der Partei Mensch, Klima, Tierschutz. Gehen wir in das Album von Lotte, das ich euch in dieser Stunde unterbreiten möchte. Das ist so ein bisschen verträumt und insofern auch ein Kontrast zu den harten politischen Themen. Und zwar Lotte mit den Tracks Heute hier, Morgen dort und Layla.

0: Lotte heißt diese Künstlerin. Layla, der aktuelle Song oder das ganze aktuelle Album, das ist im August erschienen. Hier ist die Gleitzeit mit den Bonustracks. Eine Wortsendung, die wir ja nur fünfmal im Jahr haben, mittwochs zwischen 18 und 20 Uhr. Da bleibt auch immer wieder was übrig, denn wenn man schon mal einsteigt in die Gespräche, dann werden sie manchmal ausführlich, gerade bei komplexen politischen Sachverhalten, wie wir sie dieses Jahr haben. Denn dieses Jahr wird die Sendereihe gefördert von der BLM. Das heißt, da geht es um ein Thema, was uns die BLM gestellt hat oder mit auf den Weg gegeben hat. Quo vadis Demokratie in Bayern, fragt sie. Und da kann man mehr auch daraus lernen, wenn man in die anderen Bundesländer ebenfalls schaut oder auch in umgebende Nachbarländer und vergleicht. Jetzt, heute in den Nachrichten, hat es auch in Thüringen geknirscht. Es gab jetzt von Mario Vogt, dem Ministerpräsidenten, das Eingeständnis, dass er seinen Doktortitel nicht weiter tragen würde, aufgrund von erheblichen Zweifeln an korrekten Zitiermethoden in seiner Doktorarbeit. Das Thema, das kommt ja sozusagen irgendwie gefühlt jeden Monat bei irgendeinem Spitzenpolitiker oder Spitzenpolitikerin hoch, so auch bei ihm. Die stellvertretende Präsidentin des Landtages, Lena Sanje-Günge, hatte uns in der Gleitzeit im Sommer schon erklärt, dass Mario Vogt für die CDU immer wieder deutlich macht, er hätte eine Mehrheit oder das so darstellt, hat er aber nicht. Also er hat keine Abstimmungsmehrheit in dieser Konstruktion, wo er mit dem BSW zusammen unter anderem regiert. Und da hat heute die AfD einen Antrag auf Neuwahlen gestellt, der allerdings im Parlament in Erfurt scheiterte. Dafür gab es auch keine Stimmenmehrheit. Die AfD rechnet sich sicherlich auch aus, dann auf ähnliche Ergebnisse in Thüringen zu kommen, wie wir es jetzt schon in Sachsen-Anhalt und MacPom gesehen haben. Wie sieht es denn jetzt im Vergleich aus? Es gibt ja durchaus immer noch, oder gab ja den Kommunalwahlen hier in Bayern immer noch Landkreise, in denen die AfD gar nicht angetreten ist, zum Beispiel, weil sie gar kein Personal gefunden hat oder sich da eben keine hohen Chancen ausgerechnet hat. Das betrifft zum Beispiel auch gar nicht weit von in Nürnberg, Eckental. Und wir gehen nochmal mit der linken Abgeordneten oder Marktgemeinderätin Sarah Kircher dort in die lokalen Verhältnisse. Gibt es denn dort Rassismus in dieser 15.000 EinwohnerInnen Marktgemeinde? Ist Rassismus etwas, was man auf der kommunalen Ebene thematisiert? Also in den Wahlprogrammen taucht das jetzt so nicht auf, aber Eckental ist wahrscheinlich jetzt auch nicht der Hotspot der sagen wir mal, des Culture Clashes. Also Erlangen hat er, da habe ich tatsächlich auch mal in einer Asylunterkunft gearbeitet, einen großen Zustrom, da wollten auch immer die gewartet haben auf die BAMF-Entscheidung, also teilweise sehr lange, 14 Monate gewartet haben, die wollten auch unbedingt immer in Erlangen untergebracht werden, also nicht irgendwo in Tennenlohe oder so, wo es kein H&M und andere Ketten gibt, sondern die wollten wirklich in Erlangen Zentrum sein. Das war denen ganz wichtig, also deswegen weiß ich jetzt nicht, wie die Lage in Eckental war. Was man nur beobachtet, was man immer so gespiegelt bekommt von Menschen, die aus Sachsen oder Thüringen hierher gezogen sind und da noch Kontakt haben, ist, dass in den AfD-Hochburgen ganz wenige ausländische Menschen überhaupt nur sind. Mhm. Dass es also da eher um eine
1: Ideologie geht.
0: Um eine projizierte Angst geht, dass und zwar auch aus wohlhabenden Milieus, dass sie da was verlieren könnten oder dass sie sozusagen nicht gehört werden oder nicht oder auch eben auf Bundesebene nicht vorkommen. Aber kann man Rassismus auf kommunaler Ebene behandeln? Ist es irgendwo mal gefragt worden im Wahlkampf?
1: Es ist schwierig. Also ich würde sagen, dass man Kommunal-, Landes- und Bundespolitik nie ganz trennen kann. Weil wenn quasi die Linke in Eckental was gut macht, denken sich natürlich die Leute, die in Eckental leben, boah, die Linke hat was Gutes gemacht, dann wähle ich die jetzt auch auf Landes- und auf Bundesebene. Deswegen kann man das nie so ganz trennen. Rassismus ist in Eckental nicht das große Thema. Das ist nicht unser Hauptproblem. Wir haben zum Beispiel auch die Organisation, die nennt sich FLEC. Das ist eine...
0: Wie schreibt man die?
1: F-L-E-C-K, Fleck. Mhm. Ja, wegen E-C-K ist Eckental und dann Flüchtlingsorganisation Eckental ist das, glaube ich. Ich weiß gar nicht, was genau der lange Name ist. Und die sind wirklich eine richtig gute Organisation und die wurden auch von der CSU und UB, also diese unabhängigen Bürger Eckental, wirklich unterstützt. Deswegen, da kann ich der CSU und UBE in Eckental wirklich nicht vorwerfen, dass sie da auf der gleichen Linie wie die Bundespolitik der Union wären. Deswegen, da ist das auf jeden Fall nicht ein großes Streitthema, was man ja auch sieht. Die AfD ist ja bei uns gar nicht mit einer Liste angetreten. Deswegen sieht man auch, diese Angst vor den Ausländern in ganz dicken Anführungszeichen ist in Eckental, glaube ich, nicht so unfassbar groß. Ich weiß gar nicht mehr, was genau die Zahlen der AfD bei der Bundestagswahl in Eckental waren. Sie waren auf jeden Fall da. Es gibt die AfD-Wähler in Eckental, aber sie waren jetzt auch nicht größer zum Beispiel als die Wähler von der CSU. Das heißt, es ist nicht ein Hauptfokuspunkt, aber ich finde, dass man trotzdem auch in der kommunalen Ebene immer über Integration und sowas reden muss, einfach um das dann wieder auf Bundesebene zu spiegeln, weil die ganzen Bundespolitiker können nicht in jede Kommune kommen und mit den Menschen reden. Und dafür sind die kleineren Parteiverbände einfach, glaube ich, gut in den einzelnen Kommunen, um da das Stimmungsbild abzuholen, um das dann an die Bundespolitik weiterzutragen. Mhm.
0: Was wir auch sehen als große Veränderung in der Parteienlandschaft ist, dass die FDP aus einem Landtag nach dem anderen herauspurzelt und keineswegs mehr die Funktion hat, wie die Politikwissenschaft sie bis vor kurzem noch dargestellt hat, als Zünglein an der Waage in einem mehr oder weniger Zwei-Parteien-System mit großen Volksparteien und einem Mehrheitsbeschaffer. Diese Zeiten sind vorbei. Aber man hat die FDP auch in der Regel als die Klientelpartei des Mittelstandes gesehen. Und im Mittelstand gibt es auf jeden Fall, gerade in solchen Gegenden wie eben in dieser Marktgemeinde Eckental, wie kann man den Mittelstand dort einbinden, gerade wenn man jetzt aus einer anderen Perspektive politisch kommt, wie eben von der Partei Die Linke. Das habe ich die Abgeordnete, das habe ich die Marktgemeinderätin Sarah Kircher auch gefragt. Und damit verabschiede ich mich auch schon wieder. Das war so ein bisschen Resteverwertung, aber ich glaube von sehr guten Resten. Es folgt wie gewohnt Zosch. Mhm.
2: Ist das tatsächlich ein Teil, was du dir vorstellst, auch zu MittelständlerInnen in Eckental zu gehen und ihnen das so vorzurechnen, wie du es jetzt hier uns gerade präsentierst?
1: Das fände ich schön, könnte ich das. Das wäre eigentlich mal was Wichtiges. Also ich habe mir überlegt, ob ich vielleicht insgesamt eine Art Marktgemeinderats-Vlog mache, also quasi einfach die Menschen mitnehmen, wie funktioniert sowas überhaupt, um eben auch die Berührungspunkte mit der Politik zu schaffen und den Leuten zu zeigen, was die Politik überhaupt macht, wie das überhaupt abläuft, weil ich selbst wusste, bevor ich da hingegangen bin, überhaupt nicht, wie so eine Gemeinderatssitzung abläuft.
2: Wie läuft sie denn ab?
1: Also es wird meistens einfach viel Belangloses auch abgestimmt. Also ich war jetzt vor allem in den Bauausschusssitzungen, da wird eigentlich nur abgestimmt, der und der hat das und das beantragt für einen Balkon, ja, wird zugestimmt, das wird ja, wird zugestimmt. Und dann gibt es halt so ab und zu diese Streitthemen und diese Anträge, worüber aber gar nicht so wirklich öffentlich wirksam geredet wird, sondern die so unter verschlossenen Türen dann abgestimmt werden, aber die Bevölkerung bekommt davon nicht wirklich was mit. Und dann sagt immer die Politik, ja, aber die Sitzungen sind doch öffentlich. Sie können doch kommen und zuschauen und dann bekommen sie das doch mit.
2: Habe ich auch für die erste Sitzung so gelesen, ja, da war auch, hieß es, also klar, das findet öffentlich statt.
1: Aber kommt da wirklich jemand und wie sehr bekommen die Menschen wirklich davon mit, dass sie da hinkommen können? Ich wusste nicht, dass man da einfach hinkommen kann und sich das anschauen kann. Ich wusste nicht, wann die Sitzungen sind, wo ich die Sitzungen finde, wer da hinkommen kann, ob das erwünscht ist, ob das nicht erwünscht ist. So, da finde ich, fehlt auch ganz, ganz viel. Und da sind wir jetzt eben wieder bei der Wahlbeteiligung. Ich glaube, wir müssen mehr öffentlich machen. Wir müssen die Gemeinderatssitzungen, meiner Meinung nach, fände ich schön, würden wir die vielleicht einen Livestream aufzeichnen oder ein Video aufzeichnen und öffentlicher machen, wann diese Sitzungen sind, den Leuten vielleicht auch irgendwie eine Idee geben, über was jetzt die nächste Sitzung überhaupt geht, damit sie entscheiden können, ob das was Spannendes für sie ist. Ein Jugendparlament fände ich auch richtig gut. So würde man, glaube ich, auch Wahlbeteiligung um einiges steigern. Und da möchte ich dann eben auch mit diesen Vlogs, wo ich noch nicht ganz sicher bin, ob ich die zeitlich so schaffe und so, aber sowas fände ich richtig schön, würde ich das schaffen, um eben auch diese Berührungspunkte zu geben, um zu zeigen, wie läuft was, über was reden wir überhaupt. Und wie fair ist auch Politik immer? Zum Beispiel in Heroldsberg wurde jetzt unser, quasi der, die Person, die im Gemeinderat ist für die Linken in Heroldsberg, wurde jetzt komplett ausgeschlossen aus allen Ausschüssen. Und sowas bekommt die Öffentlichkeit dann, glaube ich, auch oft nicht mit. Wie fair ist das, dass der in gar keinem Ausschuss sitzt? Was sind überhaupt Ausschüsse? Weiß, glaube ich, auch vielleicht ein großer Teil der Bevölkerung überhaupt nicht.
2: Können wir da nochmal kurz zurückspulen? Also wie verteilt, ich weiß das von Nürnberg, man sucht sich dann so Ausschüsse und natürlich die weniger Leute haben, die haben ja das Problem, dass sie dann insgesamt entweder in Ausschüssen gar nicht repräsentiert sind oder sich sehr viel Workload dann aufladen. Wie kam das auch dazu, dass der es da nicht vertreten?
1: Also es gibt, das ist schon mal die erste Hürde, es gibt verschiedene Verfahren. Also erstmal werden die Sitze so aufgeteilt, dass sie quasi prozentual auch den Gemeinderat insgesamt widerspiegeln. Aber jetzt zum Beispiel, wir sagen jetzt mal, Marktgemeinderat in Eckental 24 Leute. Das heißt, wenn wir jetzt einen Ausschuss mit 12 Leuten haben, kommt eine Partei mit 2 Sitzen, bekommt einen Sitz. Partei mit nur einem Sitz, ist jetzt das Problem. Deswegen, das geht nicht ganz auf. Und dann werden die restlichen Sitze nach verschiedenen Verfahren verteilt. Also zum Beispiel Hare Niemeyer oder Scheppers. Das sind dann so verschiedene Verfahrennamen, worunter man sich jetzt gar nicht mal erstmal vorstellen kann, was ist das überhaupt? Ich bin dort jetzt in den Gemeinderat reingewählt und niemand hat mir erklärt, was das ist, was ich jetzt tun muss, wie das läuft. Keine Ahnung. Und dann musste ich jetzt eben die Grünen und die SPD fragen, ob sie mir dabei helfen können, mir zu erzählen, wie das überhaupt in Eckental läuft und was sie denken, was jetzt am besten ist. Und dann gibt es zum Beispiel ein Verfahren, dabei werden die Sitze ausgelost. Das heißt, da kommen dann gewisse Leute, die noch keinen Sitz haben, kommen dann in den Lostopf und dann wird ausgelost, wer reinkommt. Da kann man Glück haben, kann man Pech haben. Das Verfahren ist allgemein nicht so beliebt, weil auslosen, es klingt irgendwie merkwürdig. Dann gibt es ein Verfahren, das ist quasi das Stimmenverfahren. Dabei wird quasi, kommt zum Beispiel, hat der von der SPD um einiges mehr Stimmen als ich bekommen. Wir haben zwar beide einen Sitz, aber der hat einfach viel mehr Stimmen als ich bekommen. Der ist ja auch viel bekannter und macht das schon viel länger. Und deswegen würde er nach dem Verfahren, würde er den Sitz bekommen und nicht ich, weil er mehr Stimmen bekommen hat. Und dann gibt es nochmal, wo quasi die restlichen Sitze auch prozentual verteilt werden. Und dabei werden jetzt eben dann oft so Ausschussgemeinschaften gegründet. Das heißt, man tut sich nicht mit einer Partei zusammen im Sinne von, man einigt sich auf gewisse Richtlinien, sondern man sagt einfach so, man ist quasi eine Zweckgemeinschaft, damit man in den Ausschuss kommt. Und das kann man jetzt dann zum Beispiel mit einer anderen Partei machen, die auch nur einen Sitz hat, kann man so eine Ausschussgemeinschaft machen und dann ist quasi fürs Rechnerverfahren so, als wäre man eine Partei mit 2 Sitzen.
2: Und eine Fraktion.
1: Ja, aber man ist eben keine Fraktion, weil man sich nicht auf was einigen musste. Aber man bekommt dann trotzdem quasi einen Sitz. Und dann geht zum Beispiel der eine dann in den Bau- und Finanzausschuss, der andere geht in den Sozialausschuss, der andere geht dann in, keine Ahnung, was es noch für Ausschüsse gibt, den Klimaausschuss und der andere geht dann.
2: Gibt's den?
1: Nicht in Eckental. In Eckental gibt es nicht mal einen Sozialausschuss.
2: Oh. Aber was würde dich dann, wenn es der nicht ist, was würde dich dann reizen?
1: Also ich fände der Bau- und Finanzausschuss, finde ich super spannend. Deswegen, ich glaube, das wäre einer, der mich sehr reizen würde. Ich weiß, dass man auch im Bau- und Finanzausschuss jetzt nicht unbedingt dafür sorgen kann, dass Sozialwohnungen gebaut werden. Man kann aber durchaus positive Effekte haben und es wäre einfach Themen, die mich interessieren. Und das ist auch einer einfach der größten Ausschüsse. Aber ob ich da jetzt reinkomme oder nicht, wird sich am Dienstag entscheiden.
2: Okay. Ja, jetzt nochmal zu diesem AfD.
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0: Hallo und herzlich willkommen bei Radio Z auf der 95,8 MHz DAB Plus im Kabel und im Stream auf www.radio-z.net. Heute am Donnerstag, den 8. Oktober 2026, begrüßt euch Joana an Mikrofon und Technik mit der Tagesübersicht. Ab 14 Uhr, also jetzt gleich, gibt es den Kaffeesatz. Eine Stunde lang bunt gemischte Musik mit Songs von Orbital, Kompromat und vielen mehr. Ab 15 Uhr haben wir Castrop Rauxel, heute aktuelle Musik ausgewählt von Christian Moosbacher, mit dem Album der Woche Linda's Head von Helen. Ab 16 Uhr gibt es den Stoffwechsel, das tagesaktuelle Magazin für Politik, Lokales und Kultur. Einen Überblick zu den heutigen Themen gibt euch Jakob.
1: In der ersten Stunde läuft bei uns der Vorausblick auf den Frankenslam. Ein Interview mit Oliver Walter aus dem Kulturschockverein. Fränkische Meisterschaft im Poetry Slam am Samstag, den 10. Oktober in Rot in der Kulturfabrik. Es gibt das Interview und einen Text der amtierenden fränkischen Meisterin im Poetry Slam. Sonderveranstaltungen und Neustarts im Casablanca Kino. Am Freitag kommt die ukrainische Filmemacherin Alisa Koalenk ins Casablanca mit einer Preview ihres Films Traces. Darin geht es vor allem um Vergewaltigung als Kriegswaffe. Mehr Informationen gibt es im Gespräch mit Theaterleiter Matthias Damm. In der zweiten Stunde gibt es Open Eyes. Das Menschenrechtsfilmefestival für die Schule ist das Schulfilmprojekt des Internationalen Nürnberger Filmfestivals der Menschenrechte, kurz NIHRFF, in Zusammenarbeit mit dem Filmhaus Nürnberg. Das Programm verbindet auf innovative Weise kulturelle und politische Bildung. Anders als das Filmfestival der Menschenrechte findet das Open Eyes Schulfilmprojekt jährlich statt. Chris Behley war im Gespräch mit der Leiterin Andrea Kuhn im Gespräch. Am Wochenende steht das Nürnberg Pop Festival an. Das startet sogar schon heute mit einem Konzert im Festsaal des Künstlerhauses. Zu Gast ist Mode Selector. Wir hören eine Wiederholung der lokalen Leidenschaften mit allen Infos zum diesjährigen Festival.
0: Das hört ihr alles ab 16 Uhr beim Stoffwechsel. 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

Hallo und willkommen zur ersten Stunde Stoffwechsel am heutigen Donnerstag, den 8. Oktober. Für euch am Mikrofon und Technik Chris Behlei mit folgenden Themen. Wir starten mit dem Franken-Slam, der Meisterschaft im Poetry Slam in Franken. Die älteste Regionalmeisterschaft in Sachen Poetry Slam ist das Ganze und zum 20. Mal wird sie stattfinden an diesem Samstag, den 10. Oktober, und zwar in der Kulturfabrik in Roth. Was uns da so alles erwartet, erfuhr ich im Gespräch mit dem Kulturschock-Verein, der das Ganze veranstaltet. Zu hören gibt es dann zwischendurch auch die aktuell amtierende fränkische Meisterin im Poetry Slam mit ihrem Gewinnertext aus dem vergangenen Jahr vom Franken-Slam. Nach dem Franken-Slam sind wir in der Nürnberger Südstadt zu Gast im Casablanca-Kino. Der Theaterleiter erzählt uns mehr zu den aktuellen Neustarts und zu den Sonderveranstaltungen. Eine davon ist Traces, der neue Film von Alisa Kovalenko, der mehrfach ausgezeichneten Regisseurin aus der Ukraine. Und da geht es um Vergewaltigung als Kriegswaffe. Und das sind sie auch schon, die Themen dieser Stunde Stoffwechsel in der Übersicht. Wir starten musikalisch mit My Ugly Valentine, Confidence.

0: An diesem Wochenende ist es soweit. Am Samstag, den 10. Oktober ab 19 Uhr in der Kulturfabrik Roth findet er statt. Der 20. Frankenslam, die fränkische Meisterschaft im Poetry Slam. Veranstaltet wird das Ganze vom Kulturschock e.V. Und ich freue mich, dass ich Oliver Walter vom Kulturschock e.V. jetzt im Zoom-Interview habe. Grüße dich.
1: Hi Chris, freue mich auch mal wieder bei dir im Radio zu sein.
0: Kulturschockverein kennen wahrscheinlich schon viele, vielleicht nur ganz kurz. Ihr habt ganz viel mit Poetry Slam zu tun.
1: Das ist richtig. Mit Poetry Slam ging auch alles los. Das ist das, wofür der Kulturschockverein wahrscheinlich in Franken bekannt ist. Inzwischen machen wir auch durchaus andere Formate mit PowerPoint-Karaoke, Stand-up-Comedy. Aber tatsächlich ist Poetry Slam schon das, was wir am meisten machen.
0: Und der Kulturschockverein veranstaltet seit Anfang an den Frankenslam. Das ist ja die fränkische Meisterschaft im Poetry Slam. Und soweit ich weiß, auch hier im Süden die erste derartige Poetry Slam-Meisterschaft überhaupt gewesen, oder?
1: Also es ist tatsächlich, soweit ich weiß, die älteste Regionalmeisterschaft im Poetry Slam im deutschsprachigen Raum überhaupt. Und früher war es auch eine Wandermeisterschaft, das heißt, wurde von ganz verschiedenen Veranstaltern ausgetragen, mal in Schweinfurt, mal in Bamberg und so weiter. Und jetzt erst die letzten Jahre, eigentlich seit Corona, hat es irgendwie niemand mehr so richtig machen wollen. Seitdem ist es eigentlich konstant im Kulturschockverein verblieben, muss aber für die Zukunft auch nicht auf ewig so sein. Wäre auch eigentlich ganz schön, wenn man diese Tradition der Wandermeisterschaft irgendwann auch mal wieder ein bisschen aufleben lässt.
0: Ist natürlich auch immer eine Organisations- und Kostenfrage, denn ihr müsst da ganz viel Arbeit und Aktivismus auch reinstecken, dass das funktioniert. Und natürlich verursacht das auch Kosten. Man muss die Halle mieten, man hat die Technik und, und. Ich sage nur Ticketverkauf und vieles mehr. Du hast schon gesagt, die Poetry Slams in Franken haben sozusagen sich für die erste Meisterschaft damals entschieden, diese Regionalmeisterschaft. Gibt es jetzt gerade mehr fränkische Poetry Slams als vor Corona oder sind es weniger oder ist es gleich geblieben ungefähr?
1: Also es ist schon ein bisschen weniger geworden, beziehungsweise haben wir auch immer noch einen niedrigeren Rhythmus. Also vor Corona waren ja die meisten Slams tatsächlich monatlich. Da sind wir bei vielen Slams noch nicht wieder drauf zurückgekehrt. Man merkt diese Zäsur von Corona schon immer noch so ein bisschen, ja.
0: Wie ist das denn mit den anderen Slams? Wie funktioniert das für die Fränkische Meisterschaft. Sprich also, wie habt ihr ein System gefunden, dass ihr sagt, alle sind damit glücklich, Poetinnen und Poeten zu schicken, oder wir müssen ganz knallhart aussortieren, weil wir können keine 20 Leute auf die Bühne stellen?
1: Tatsächlich gab es da vor ein paar Jahren dann so eine kleine Neuregelung, die damals Michel Jakob noch mit angestoßen hat, dass alle Veranstaltenden in Franken, egal wie viele Slams sie haben, egal wie lange sie veranstalten, mitentscheiden dürfen. Und jede Person kann bis zu drei SlammerInnen nominieren. Und dann zählen wir aus. Und die mit den meisten Stimmen sind dann auch dabei. SlammerInnen nominieren und dann zählen wir aus und die mit den meisten Stimmen sind dann auch dabei. Plus,

0: Zufallstreffer. Und ja, ist halt leider so, ist auch immer ein bisschen böse, gefällt einem auch immer nicht so gut. Andererseits zeigt es die hohe Qualität, die wir hier in Franken im Bereich Poetry Slam auch in die Breite haben, dass es halt nicht immer die exakt selben 10 Leute auf der Bühne sind, sondern dass die Poetry Slam Szene in Franken einfach inzwischen auch um einiges vielfältiger ist und breiter aufgestellt.
1: Da bin ich jetzt richtig gespannt, denn ihr habt das Line-up noch nicht so richtig verraten für die Kulturfabrik in Roth am 10. Oktober für den 20. Frankenslam. Wie sieht das denn aus? Wie viele Poetinnen und Poeten stehen auf der Bühne und was gibt's außenrum?
0: Also 10 PoetInnen stehen auf der Bühne. Ich glaube, inzwischen müssten wir es auch auf Instagram und so weiter veröffentlicht haben, das Line-up. Hoffe ich mal sehr. Und ja, man muss sagen, es ist tatsächlich jetzt beim 20. Frankenslam das nominell mit Abstand höchst bewertete Line-up, das wir jemals hatten. Klar gab es früher auch viele Slam-Legenden auf der Bühne. Ich denke da zum Beispiel an den Frankenslam X, den 10. Frankenslam im Opernhaus, wo dann auch Legenden wie Christian Ritter, Pauline Füg nochmal auf der Bühne standen, Thomas Schmidt und so weiter. Aber wir haben diesmal wirklich von den Titeln her das mit Abstand krasseste Line-up aller Zeiten. Wir haben nicht nur die Titelverteidigerin Naya Dit, wir haben auch den bayerischen Meister Felix Hufnagel, wir haben die frisch gebackene deutschsprachige Meisterin Silvia Brunner, wir haben ehemalige U20 Meister, Meisterinnen oder Yannick Ambrusitz war auch schon deutschsprachiger Trizemeister, ich glaube in Bochum war das, wo er im finalen Stechen der letzten drei unter mehr als 100 StarterInnen stand. Also wir haben da unglaubliche Titelpower dieses Mal am Start und trotzdem sind auch die Menschen ohne Titel, die antreten, auch unglaublich gut und jederzeit in der Lage, den Titel zu gewinnen. Also es wird spannend.
1: Jetzt noch ganz kurz zum Rahmenprogramm. Gibt es sozusagen ein Opferlamm oder wie wird das Ganze ablaufen in diesem Jahr inklusive Musik und DJing?
0: Genau, wir haben dieses Jahr ein musikalisches Feature mit Nika aus Augsburg, die großartige Musik macht und haben uns dieses Jahr mal dafür entschieden, da auch mit Musik, mit Singer-Songwriterin an den Start zu gehen in der Kulturfabrik und freuen uns auch darauf, dass sie uns begleitet. Sie war halt schon öfter bei regulären Slams dabei und kam da immer sehr gut an, hat uns auch begeistert musikalisch und dann dachten wir uns, okay, wenn wir da immer PoetInnen nominieren, die sich bei den normalen Slams hervorgetan haben, dann zu fragen, Slam, warum nicht auch bei den Features mal so verfahren und jemanden, der übers Jahr öfter auch schon bei Slams gefeatured hat als Musikfeature, dann eben auch zum Frankenslam einladen.
1: Wenn wir uns das Line-up nochmal so kurz angucken, gibt es denn eigentlich in Franken nicht so viele Teams oder habt ihr gesagt, nee, Teams jetzt nicht dieses Jahr oder wie ist das?
0: Also der Frankenslam war ja schon immer eine Einzelmeisterschaft. Und genug Teams für einen Teamwettbewerb haben wir dann in Franken doch wieder nicht. Ja, von daher, es war schon immer ein Einzelwettbewerb mit Einzelantreten, PoetInnen. Und von daher, Teamwettbewerb wäre mal spannend. Ich bin ein großer Fan des Teamwettbewerbs, aber wie gesagt, da bräuchten wir schon 5, 6 Teams und die haben wir in Franken zumindest aktuell leider nicht. Aber wäre auch mal spannend, das als zweiten Wettbewerb zu machen, müsste dann aber an einem anderen Tag sein. Und ja, dann wird es auch schon wieder kompliziert, teuer, bisschen unübersichtlich. Von daher bleiben wir wahrscheinlich erstmal beim Konzept der Einzelmeisterschaft.
1: Dann gucken wir uns doch mal die Poetinnen und Poeten so einzeln an. Ich habe jetzt auch gerade noch mal auf eurer Instagram-Seite geguckt. Da steht vor 18 Stunden gepostet, ganz frisch. Ein paar Namen habe ich da schon stehen. Natürlich Naya Dit, das ist die amtierende fränkische Meisterin, die ja auch viele Jahre im U20-Bereich unterwegs war und da mehrfach fränkische Meisterin geworden ist. Was hat sich denn so bei ihr verändert? Kannst du ein bisschen was zu ihr sagen?
0: Ja, naja, hat gerade im letzten Jahr, glaube ich, so alles abgerissen. Bayerische U20-Meisterin, deutschsprachige U20-Meisterin, Nürnberger Stadtmeisterin, fränkische Meisterin. Und ja, hat eben doch ihren ganz eigenen Stil, der auch entsprechend überzeugt. Und das, glaube ich, ist auch wichtig für gerade junge PoetInnen, ihren eigenen Stil zu finden, mit dem sie dann auch sich also im Gedächtnis haften bleiben. Und das ist, glaube ich, gerade den U20-Leuten sehr, sehr gut gelungen, die jetzt auch beim Frankenslam am Start sind. Und da muss man sagen, da wird einfach fantastische U20-Arbeit in Franken gemacht, gerade die Mock Pauline Füg. Und wir versuchen das jetzt stärker als früher eben auch in den U20-Bereich mit überzunehmen und da auch Auftrittsmöglichkeiten zu bieten. Und

0: Bisher gelingt das ziemlich gut. Und deswegen haben wir eben auch ein sehr gut gespicktes Fangslam-Line-Up mit ehemaligen U20-Leuten, was die Sache wirklich sehr, sehr interessant macht.
1: Und natürlich ist es toll, dass die U20-Leute in Sachen Poetry am Start bleiben, also sagen, das ist nicht irgendwie so eine Phase, da habe ich mal so getextet, sondern wirklich sagen, das ist wichtig, das ist eine tolle Sache, auf die Bühne zu gehen, mit Texten Leute zu begeistern, etc.
0: Genau, also ich finde, das ist ja auch völlig legitim, wenn jemand sagt, das war meine Phase und das hat mir irgendwie gut getan, dann habe ich es mal ausprobiert und dann wieder gelassen. Ist ja keiner verpflichtet, wenn man da einmal mitmacht, dann für alle Zeiten sich ja zu verpflichten mit Blutschwur. Von daher ist das auch völlig legitim, aber gerade die Leute, die jetzt aus dem U20-Bereich dann eben auch Ü20 gewechselt sind, die sind gekommen, um zu bleiben, glaube ich. Das ist auch eine entsprechend hohe Qualität und auch entsprechende Auftrittsvolumen, also Leute, die das als mehr vielleicht sogar sehen als nur ein reines Hobby.
1: Und wir hören rein in den Gewinnertext aus dem vergangenen Jahr der amtierenden fränkischen Meisterin Naya Ditt. Hier kommt er.
2: Hi, es ist ja schön, dass ich nochmal darf. Ich dachte, nachdem ich euch vorhin fast ein bisschen kritisiert habe, das will ich natürlich nicht, aber es wirkt immer so ein bisschen so, brauche ich jetzt ein bisschen eure Hilfe. Und zwar, kennt ihr das Spiel Siedler von Catan? Oh, da war sogar ein Nein. Also, ich sag mal so, ist ein schönes Familienspiel, ist ein bisschen wie Monopoly. Einer weint am Ende. Meistens ich. Ich dachte, vielleicht kann ich da so eine Situation erzählen und dann könnt ihr mir vielleicht auch sagen, ob ich da so ein bisschen überreagiert habe. Man soll sich ja auch selber reflektieren im Leben. Genau, also nochmal zur Erklärung, man muss am Anfang direkt Felder aussuchen, bevor das Spiel überhaupt losgeht. Da verbringt man erstmal eine halbe Stunde damit zu überlegen und Felder auszusuchen. Auch da ist die Stimmung dann schon nicht mehr so gut. Ich habe mir auf jeden Fall eins ausgesucht und war schon so, oh ja, und das läuft richtig und ja, und dann habe ich so ein quasi wie so ein Monopol auf Erz und das läuft alles und ich habe den Sieg schon vor mir gesehen. Es geht aber leider reihum. Mein Bruder war auch vor mir dran. Ja, da ging es mir schon mal nicht so gut, aber das Einzige, was mich dann in der Situation eigentlich noch wütender machen kann, ist, wenn dann jemand neben mir steht und sagt, aber naja, doch eigentlich alles nur ein Spiel. Da werde ich jetzt ehrlich gesagt auch jetzt wieder so ein bisschen, ich würde mich einmal kurz beruhigen gehen, sorry. Happy! Aber ich bin kein verkackter Sonnenschein. In mir brodelt ein Sturm aus Worten, für den ich keine Worte finde. Und es treibt und treibt und treibt mich weiter hinein. Finde keine Worte mehr für diesen Scheiß. Da sind so viele Regungen in mir drin. Ich komme nicht klar auf mein Leben, mit dem ich nicht mal der Mittelpunkt bin, sondern der Ehrgeiz, der sich durch mein Leben zieht. Hab die Beste zu sein. Das brauche ich für mein Ego, das so maßlos fragil ist, dass ich immer so laut schrei. Und zu allem Überfluss stehst du nun auch noch hier vor mir und erklärst in einem lieben Ton, aber das ist doch kein Wettbewerb. Es geht nicht ums Gewinnen, Verlieren, verbunden sind wir doch in Zweisamkeit. Und das sagen nur Verlierer. Loser, schrei ich dir entgegen. Denn wer sowas sagt, der kann nicht zugeben, dass er traurig ist um den Gewinn, den er verliert. Der zweite Platz tut weh und den ersten, den erwerbe ich. Alles ist ein Wettbewerb. Und du siehst vor dir das Treppchen, doch ich sehe es von oben. Du sagst, ich kann nicht rappen, doch ich sag, das ist gelogen. Ich kann am besten TikTok nutzen, denn ich höre nach 10 Minuten auf. Das war eine Lüge, aber lügen kann ich auch. Den 1-0er-Abschluss in der Tasche, das war Mühe, Kraft und Fleiß. Doch wenn du mich fragst, sag ich, ist halt irgendwie so passiert. Das hat sich zwar nicht gereimt, doch ich nenne es einfach Absicht. Die anderen checken es eh nicht, bin die Einzige mit Nachtsicht. Ich sehe es am frühesten, ihr toppt alle noch im Dunkeln. Ich hol mir die Pokale, das wird gestern noch gemunkelt. Das ist kein großes Ego oder Gottkomplex. Ihr nennt es alle selbstverliebt, doch Self-Love ist der neue Trend. Ja, und vielleicht ist es das, was ich eigentlich will. Ein bisschen Liebe. Das, was in mir drin das schreit. Warum muss ich immer die Beste sein? Weil du sonst nichts hast, was dich besonders macht. Ein kleines Stimmchen flüstert leise, was sich wirklich in mir quält. Doch ich gehe wieder glücklich oder tu zumindest so, selbstverliebt auf meinem Wege. Und ich lebe und erlebe, was das heißt, für etwas streben. Nicht, weil ich das dringend brauche, sondern weil ich das so mag. Das stärkt ganz einfach nur mein Ego, gibt mir schriftlich auf Papier, dass ich was Besonderes bin. Ach, wie du dich bemühst, mein Kind. Hast dich noch nie mal fest im Arm gehalten, irrst herum und kriegst schon Sorgenfalten. Sorgenfalten? Was Erlaubst du dir da gerade eigentlich? Ich verstehe deine Worte nicht und ich will auch gar nicht. Ich versuche doch selbst noch zu begreifen, wie das alles funktioniert, so mit dem Reifen, was ich machen kann, damit ich liebe. Wäre da nicht dieser Ehrgeiz, diese Triebe, wenn ich nicht immer zu gewinnen müsste, wenn ich nicht immer nur so stark sein müsste, wenn ich mich einfach mal im Arme halten dürfte, wenn nicht alles so verwirren würde. Weil du dich selber gar nicht magst, weil du selber gar nichts hast, was dich besonders macht, weil du immer denkst, dass du die Beste seist, obwohl du es selber nicht begreifst, weil. Ja, so gerne mal in Sonnenschein. Ich will nicht mehr die Beste sein. Müssen. Will ein kleineres Ego, eins, das nicht so fragil ist, dass ich immer so laut schrei. In mir schreit etwas. Es ist klein, gerade mal 3 und ein bisschen gescheit. Ein bisschen frech, ein bisschen leise und wenn sie größer wird, wird sie verzweifeln. Denn irgendwann ist nicht mehr klar, ob sie wirklich besser ist. Wann ist was ein Spiel und wann fällt's ins Gewicht? Woher weiß sie, dass sie was Besonderes ist, wenn es nicht auf einer Liste steht? Also kämpft sie mutig weiter. Und ist dabei meistens heiter und ihr Ego kräftigt sich, ist beim Siedlern Bösewicht, also wag es nicht, an ihr zu zweifeln. Denn zu sagen, das ist nur ein Spiel, das ist doch feige. Atme ein, atme aus, der Gedanke zieht vorbei, atme ein, atme aus, ich bin endlich wieder frei. Wie schön wäre es, zu sein. Und gesehen zu werden, besonders zu sein, ohne besonders zu werden. Wenn ich groß bin, dann will ich mich selber lieb haben. Dankeschön.
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0: Ihr hört den Stoffwechsel. Wir sind im Gespräch mit Oliver Walter vom Kulturschockverein. Es geht um den Frankenslam, die fränkische Meisterschaft im Poetry Slam, die an diesem Samstag, den 10. Oktober, zum 20. Mal stattfindet und diesmal in der Kulturfabrik in Roth ausgetragen wird.
1: Felix Hufnagel steht im Programm, soweit ich mich erinnere, aus Erlangen, oder?
2: Genau. Und amtierender bayerischer Meister. Auch sehr spannend, hat mich eigentlich fast ein bisschen überrascht, weil nicht wegen der Qualität, die finde ich bei ihm genial, bin ein großer Fan von ihm, sondern es ist inzwischen bei Meisterschaften, habe ich manchmal den Eindruck so, dass sehr häufig ernste, bedeutungsschwangere Texte gewinnen und er macht halt sehr witzige Texte, die deswegen ja trotzdem eine Message haben. Aber ich hatte immer so ein bisschen den Eindruck, dass das die letzten Jahre nicht mehr so funktioniert hat, dass du irgendeinen Titel gewinnst mit lustigen Texten, hat er definitiv widerlegt, diese These von mir. Und umso gespannter darf man sein, wie es dann eben jetzt beim Frankenslam für ihn laufen wird, nachdem er den Bayernslam gerockt hat.
1: Silvia Brunner.
2: Ja, Silvia, ehemalige Vorstandskollegin, die bei uns auch aktiv mitgearbeitet hat und für uns ja immer noch den Poetry Slam Forchheim moderiert, die jetzt dann tatsächlich erst nachgerückt ist. Das ist eigentlich eine sehr witzige Geschichte. Erst gerade so noch durch Ausfall eines Poeten nachgerückt zu den deutschsprachigen Meisterschaften und dann hat sie das Ding halt mal gewonnen und ist jetzt deutschsprachige Meisterin. Und seitdem habe ich sie auch noch nicht wiedergesehen. Ich glaube, da ist sehr viel auf sie eingestürzt und ich hoffe, dass sie das einfach soweit verarbeitet hat und relativ entspannt trotzdem ohne großen Druck dahin kommt. Das sehe ich ja schon so ein bisschen als Gefahr für die drei, die wir bisher besprochen haben. Alle drei haben schon große Titel gewonnen, dass man dann vielleicht denkt, jetzt muss ich aber auch beim Frankenslam reisen. Dabei weiß man ja, jeder Slam ist anders und das Publikum ist immer wieder anders drauf. Startreihenfolge, pipapo. Es gibt so viele Dinge, die drüber entscheiden, wie ein Abend läuft. Von daher hoffe ich einfach, dass die alle 30 nicht zu viel Druck machen und dass auch Silvia das jetzt nach diesem großen Titelgewinn einfach jetzt hier die nächste kleine regionale Meisterschaft einfach auch schön genießen kann in Roth.
1: Und dann sind wir bei Laura Selina.
2: Ja, Laura Selina, ja fast ein Heimspiel, also in Bamberg, gerade wohnhaft fürs Studium, aber eigentlich aus Georgensbünd. War auch, glaube ich, schon mal bei mir in Roth auf der Bühne oder davor unter Michel noch, bin ich mir jetzt nicht sicher. Und ja, großartige Poetin, die auch für uns in Poetry Slam Bayreuth moderiert. Also man sieht, Moderation, Auftreten, das geht da schon auch sehr häufig so ineinander über. Und von daher auch schön, dass wir da eben auch die Unterstützung haben und dass sie jetzt auch wieder, sie war schon mehrmals beim Frankenslam, auch dieses Mal wieder nominiert ist.
1: Dann sind wir bei Lilian Alin.
2: Ja, auch eine tolle Poetin, die seit ein paar Jahren am Start ist, die aber auch für jeden Mist zu haben ist und auch schon bei PowerPoint-Karaoke mit am Start war und dort gerockt hat und deren Texte ich auch sehr mag und anscheinend nicht nur ich, denn immerhin wurde sie ja hier auch von den Slam-MasterInnen der Region nominiert. Hat jetzt noch keine Titel, ebenso wie Laura Selina, muss ja auch nicht sein, gerade das ist ja das Spannende, dass ein Titel ja nur sagt, was du bisher geleistet hast und nichts drüber, was du jetzt aktuell abliefern kannst. Und auch sie war schon mehrfach beim Frankenslam am Start und da bin ich auch einfach gespannt, was kommt. Ich kenne von ihr sehr ernste Texte, ich kenne von ihr totalen Nonsens, also ich bin sehr gespannt, was sie so als Wundertüte auch ein bisschen thematisch, inhaltlich uns auf die Bühne stellen wird.
1: Und dann sind wir bei Dominik Hopp.
2: Ja, Dominik ist tatsächlich für mich auch ein sehr, sehr spannender Poet, der jetzt auch selber veranstaltet, da im tiefsten Oberfranken und deswegen manchmal weite Anfahrtswege hat und den ich weniger oft auf der Bühne habe, als ich ihn gerne auf der Bühne hätte, der einfach auch ein bisschen andere Sachen macht. Also ein bisschen anderen Stil, als man sonst kennt, ein bisschen weg vom Mainstream, manchmal schon fast abgespaced, manchmal auch sehr, sehr witzig, manchmal auch ernst, aber immer so ein bisschen anders als das, was man kennt. Und ich finde, sowas bereichert einfach unglaublich. Und ich glaube, er war damit auch schon im finalen Stechen beim Frankenslam vor ein paar Jahren. Also durchaus auch ein sehr erfolgreicher Poet, wo man gespannt sein darf, was da noch weiter kommt und mit was für Texten er, nachdem er auch schon einige beim Frankenslam verbraten hat. Das ist so ein Problem, was ich selbst kenne. Ich war ja 9-mal in Folge, wahrscheinlich öfter als jeder andere beim Frankenslam am Start. Dass man schon schauen muss, was hat man eigentlich noch an Texten offen? Da bin ich bei Dominik auch gespannt. Ja, Jen Sommer, auch eine großartige Poetin aus der Region, mit der ich erst vor kurzem beim 20 Jahre Poetry Slam Fürth wieder auf der Bühne stand, in der Kofferfabrik. Auch immer eine sehr nette Person mit sehr interessanten Texten, mit klaren Botschaften und Messages, die vielleicht nicht immer bei jedem gut ankommen, weil manche dann lieber sowas Mainstreamiges hören. Aber ich finde es immer sehr gut, wenn man Menschen zum Nachdenken bringt. Und das, finde ich, gelingt ihr sehr gut. Und da bin ich mal gespannt, was sie uns da jetzt auch mit auf die Bühne bringt.
1: Und dann sind wir bei Freier Hönk.
2: Ja, Freier Hönk. Das ist jetzt so das, was für mich auch sehr spannend ist. Ich glaube tatsächlich, ich habe sie vielleicht ein, zwei Mal gesehen. Ich glaube, ich habe noch gar nicht von ihr live einen Text performt gehört und bin von daher umso gespannter, sie jetzt hier auch zu erleben. Also das ist auch das Spannende, dass der Frankenslam eben auch mir nochmal Leute präsentiert, die ich jetzt so gut noch gar nicht kenne, die sich aber bei entsprechend vielen Slam-MasterInnen und Veranstaltenden so in Erinnerung gebracht haben, dass die sie für den Franken-Slam nominieren. Und umso gespannter bin ich, das ist auch so Freier, glaube ich, aus dem U20-Bereich auch gerade erst so mit draußen, was sie uns da auf die Bühne legen wird, was da alles möglich ist, da kann man dann auch nur gespannt sein. Und ich bin sehr gespannt drauf.
1: Und dann sind wir bei dem alten Bekannten Yannick Noah Ambrosetz.
2: Genau, bei Yannick ist es eigentlich unfassbar, dass er den Franken-Slam noch nicht gewonnen hat. Er war ja letztes Jahr ganz knapp dran. Da hatten wir wirklich eine XO-Entscheidung, dass die Jury nochmal mit den Einsen und Zweien sich zwischen den zwei FinalistInnen entscheiden mussten und auch diese Abstimmung dann unfassbar knapp ausging. Und naja, dann eben wirklich mit so einem Hauch wirklich in dieser spannenden XO-Entscheidung sich gegen Yannick durchsetzen konnte. Und deswegen bin ich auch sehr gespannt, was er jetzt noch an Texten hat. Habe ihn vor kurzem erst wieder auf der Bühne erlebt beim Jubiläum des Poetry Slam Schweinfurt. Also du merkst, es gibt gerade überall Jubiläen irgendwie. Der Poetry Slam in Franken kam anscheinend vor 20 Jahren so richtig ins Rollen. Und deswegen gibt es jetzt überall 20 Jahre oder 20. Veranstaltungen wie bei uns. Und da habe ich Yannick erst wieder auf der Bühne erlebt, wo er auch sehr abgerissen hat und sehr überzeugt hat mit Texten, die nachdenklich und witzig zugleich sind oftmals. Das mag ich auch so sehr an ihm. Und er hat ja im U20-Bereich auch schon alles gewonnen, was man gewinnen kann. Und auch U20, wie gesagt, war er schon ganz oben mit dabei als Vizemeister. Und umso gespannter. Also er gehört für mich definitiv auch zum engsten Favoritenkreis, wobei ich eben finde, das ist bei Slam immer so mit Auslosung und so weiter. Jede dieser 10 Personen kann gewinnen. Und trotzdem habe ich Yannick schon sehr weit oben auf meinem Zettel.
1: Eine Poetin haben wir noch für den Frankenslam, Nele Peetz.
2: Genau. Nele vom Poetry Slam Schweinfurt nominiert, hat mich da sozusagen abgelöst. Ich wurde früher von Poetry Slam Schweinfurt geschickt, jetzt wo ich moderiere, eben nicht mehr. Und Nele finde ich auch sehr spannend. Sie hat sich ja dann beim Bayern Slam Halbfinale in Ansbach auch gleich mal durchgesetzt. Es war, glaube ich, ihre erste Teilnahme in einer Meisterschaft überhaupt und hat es dann gleich mal ins Finale nach Regensburg geschafft. Also durchaus eine Poetin, von der man auch einiges erwarten darf, ohne dass sie so furchtbar viel jetzt auf allen Bühnen Frankens schon unterwegs war. Und das finde ich eben auch spannend, wenn der Frankenslam vielleicht auch so ein bisschen zum Sprungbrett werden kann, dass andere Veranstaltende eben auch hier mal PoetInnen entdecken, die man auf der eigenen Bühne noch gar nicht so häufig hatte und dann feststellt, ups, da ist ja eine enorme Qualität da. Da kann ich aber mal gespannt sein, was mir da geliefert wird. Und ja, nachdem sie sich eben da auch problemlos ins Bayern-Slam-Finale geslammt hat, ist auch da alles möglich. Also, wie gesagt, dieses Line-up hat 10 Leute, die allesamt den Titel auch gewinnen können.
1: Die 20. Meisterschaft im Poetry Slam, der 20. Franken Slam, dieser Samstag, 10. Oktober in der Kulturfabrik Rot. Es gibt noch Tickets und es ist ab 19:30 Uhr Einlass. Ich denke mal, um 20 Uhr wird es losgehen, moderiert vom traditionellen Moderationsduo Oliver Walter und Jasmin Harms. Genau.
2: Genau, wir sind so traditionell, dass wir das jetzt schon zum zweiten Mal machen. Davor war es ja noch immer Michel und ja, zur Uhrzeit nochmal. Es gab da wohl ein Hin und Her auf den Sachen. Du hast vorhin selber gesagt, los geht's um 19 Uhr. Jetzt hast du gesagt, 19:30 Einlass, 20 Uhr Beginn. Wir sind auf 19 Uhr Beginn, werden aber wegen der nicht ganz einheitlich kommunizierten Uhrzeiten ein paar Minuten später anfangen, wahrscheinlich gegen 19:15. Also ich gehe davon aus, dass die Kulturfabrik ab 18:30 schon Einlass machen wird.
1: Ich habe schon gesagt, es gibt noch Tickets. Was kosten die Tickets? Wie kommen die Leute am besten ran? Und können die auch einfach spontan am Abend an der Abendkasse auftauchen?
2: Auf jeden Fall. Also Tickets gibt es für 18 Euro regulär und natürlich ermäßigt entsprechend ein bisschen günstiger. Kulturschock-Mitglieder kriegen nochmal einen größeren Rabatt. Von daher gerne noch vorbeikommen oder sich die Karten jetzt noch sichern. Auf der Seite der Kulturfabrik kommt man zum Ticketlink. Und ansonsten wird es auch noch Abendkasse auf jeden Fall geben. Die Kulturfabrik hat ja sehr, sehr viel Platz. Von daher wäre es erstaunlich, wenn wir jetzt im Vorfeld schon ausverkauft wären. Und gerne spontan auch noch an der Abendkasse vorbeikommen. Aber dran denken, Beginn offiziell jetzt 19 Uhr, also am besten spätestens 18:30 da sein.
1: Vielleicht ganz kurz noch zu den Rahmenbedingungen für die Poetinnen und Poeten. Wie viel Zeit gibt's und wer wird bewerten?
2: So, wir haben das Zeitlimit jetzt inzwischen auch beim Franken-Slam auf 7 Minuten geändert, weil wenn jeder reguläre Slam in Franken 7 Minuten Zeitlimit hat, ist das für uns einfach logisch, dass das dann auch für den Franken-Slam gelten sollte, dass die Leute nicht noch anfangen müssen, Texte zu kürzen oder irgendetwas in der Art. Wir werden wieder mit der Wettbewerbsleitung, Talia Klenk und Manfred Manger werden das übernehmen, dann eine Jury aus dem Publikum auswählen, frei nach dem Motto, Kunst kann man nicht bewerten, wir machen es trotzdem, dürfen die Leute dann da wieder ran und natürlich ein bisschen ernsthafter als beim normalen Slam, wo es eigentlich egal ist, wer gewinnt, wo man sagen kann, ach, du gibst da mal eine 3, weil dir das Thema einfach nicht gefallen hat, völlig okay. Das wird hier natürlich ein bisschen anders auch gebrieft im Vorfeld, weil bei einer Meisterschaft geht es natürlich schon um ein bisschen was. Und da muss die Jury auch ein bisschen ernsthafter arbeiten als beim normalen Slam. Aber es wird trotzdem eine Jury aus dem Publikum sein, die dann dort abstimmt. Und im Fall der Fälle, so wie es letztes Jahr war, ich hoffe mal, wir haben dieses Jahr nicht wieder so einen Nervenkrimi, dann eben auch per XO-Entscheidung zur Not entscheiden muss, wer gewinnt oder nicht.
1: Oliver Walter war das zum 20. Franken-Slam an diesem Samstag, den 10. Oktober in der Kulturfabrik in Roth.

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0: Ich bin unterwegs im Casablanca-Kino in der Nürnberger Südstadt und spreche mit Theaterleiter Matthias Damm. Matthias, grüße dich.
1: Hallo Chris.
0: Wir werfen zunächst einen Blick auf das aktuelle Programm, was die Neustarts angeht, und landen an diesem Donnerstag, den 8. Oktober. Zwei Neustarts gibt es, Alte Liebe und Eine Krankheit wie ein Gedicht. Da hattet ihr jetzt auch schon sozusagen zwei Sonderveranstaltungen dazu.
1: Ja, die eine Veranstaltung läuft jetzt gerade im Moment, wo wir hier so schön sitzen in unserem Hof, ist der Kinosaal 1 fast ausverkauft bei der Vorpremiere von Alte Liebe, der neue Film von Andreas Dresen, Romanvorlage von Elke Heidenreich mit Dagmar Manzel und Joachim Kroll in den Hauptrollen. Also ein Film, der die, sagen wir, etwas ältere Zielgruppe anspricht, der aber tatsächlich sehr schön ist. Ich habe ihn gesehen und ja, habe mich auch tatsächlich sehr gut unterhalten. Es ist eine sehr schöne Geschichte über ein Paar, das schon sehr lange zusammen ist. Er ist schon im Ruhestand, sie noch nicht ganz. Und Andreas Dresen macht das wie immer ganz großartig, so diese kleinen zwischenmenschlichen Geschichten zu erzählen und eben zu erzählen, wie dieses Paar sich irgendwie liebt, manchmal auch anzickt, vielleicht auch nicht ganz so sicher ist, ob sie jetzt, nachdem sich jetzt alles gerade so ändert mit dem Ruhestand und so, noch zusammenbleiben wollen. Ja, also wirklich ein sehr runder, sehr schöner Film, absolut sehenswert, ist bei uns ab Donnerstag hier im aktuellen Programm. Und auch zum zweiten Film hatten wir eine Veranstaltung. Da gab es eine Vorpremiere in Anwesenheit der Filmemacherin Jelena Illitsch, eine ja, ganz junge Nachwuchs-Dokumentarfilmerin, die mit Eine Krankheit wie ein Gedicht, so ist der Filmtitel, ja, einen sehr, sehr persönlichen Dokumentarfilm gemacht hat. Der hatte seine Premiere in Saarbrücken beim Festival im Januar, hat da gleich den Publikumspreis gewonnen, hat jetzt auch gerade bei der Filmkunstmesse Leipzig den Publikumspreis gewonnen. Ein Dokumentarfilm, der sich mit der psychotischen Erkrankung ihres Vaters beschäftigt, der eine Drogenkarriere hinter sich hat und ja dadurch in eine Psychose gerutscht ist. Und ja, Jelena hat es sehr, auf der einen Seite sehr drastisch, sehr nah, auf der anderen Seite auch sehr liebevoll dargestellt, was so eine Krankheit mit einer Familie, mit der Beziehung zwischen Tochter und Vater macht, hat den Film vorgestellt. Es gab danach ein langes, sehr schönes Gespräch. Und ja, ab Donnerstag ist der Film auch hier jeden Tag zu sehen. Eine Krankheit wie ein Gedicht. Sicherlich einer der spannendsten Dokumentarfilme, die dieses Jahr noch ins Kino kommen.
0: Dann schauen wir auf den Freitag, den 9. Oktober. Da gibt es eine Sonderveranstaltung bei euch. Und zwar als Vorpremiere den Film Traces von Alisa Kovalenko. Und da geht es um das Thema Vergewaltigung als Kriegswaffe unter anderem.
1: Ja, genau. Die Alisa Kovalenko, die ist auch bei uns nach dem Film. Das ist eine Kooperation, der Kontext ist, dass gerade in Nürnberg ein Symposium stattfindet, bei dem sie auch zu Gast ist. Und ja, es ist eine öffentliche Filmvorführung, bei der aber natürlich auch Leute da sein werden, die gerade an diesem Symposium teilnehmen. Und ja, danach gibt es ein Filmgespräch mit der Filmemacherin. Wir begleiten im Film eine junge Aktivistin aus der Ukraine, die sich eben mit dem Schicksal der vergewaltigten Frauen im Krieg auseinandersetzt. Ja, sie hat diesen Dokumentarfilm dazu gemacht, also harter Stoff sozusagen, aber ein wichtiger Film. Und ja, wir können ihn hier eben in Kooperation mit dem Menschenrechtsfilmfestival bei uns zeigen. Und ich freue mich schon sehr darauf, dass die Filmemacherin Alisa Kovalenko bei uns zu Gast sein wird.
0: Und dann schauen wir auf Sonntag, den 11. Oktober. Da gibt es die Casa Matinee und die spielt diesmal in Nürnberg mit Schocken.
1: Ja, Schocken, das ist ja ein Film, den wir vor 2 oder 3 Jahren hier schon im aktuellen Programm haben. Den Begriff Schocken kennt man in Nürnberg oder zumindest in der Südstadt ja. Man ging früher zum Einkaufen zum Schocken, also da, wo im Moment noch das große Loch in der Erde ist, stand ja früher das Schocken-Kaufhaus und das wurde tatsächlich genau jetzt diesen Sonntag vor 100 Jahren eröffnet. Deswegen gibt es jetzt nochmal eine Vorführung. Schocken war ja auch der Name des Gründers dieses Kaufhauses oder einer ganzen Kette von Kaufhäusern in ganz Deutschland. Ein jüdischer Unternehmer, der eben so mit als erster überhaupt die Idee hatte, Kaufhäuser zu bauen und ja, so im großen Stil Dinge zu verkaufen. Also an den erinnern wir sozusagen nochmal. Wir erzählen nochmal die Geschichte von dem Nürnberger Schockenkaufhaus und auch anderen Kaufhäusern. Und ja, wir haben den Alexander Schmidt wiederum zu Gast vom Doku-Zentrum Nationalsozialismus, der hier ja einerseits den Film begleiten wird. Die Veranstaltung beginnt tatsächlich schon um 9.30 Uhr. Da kann man sich sozusagen in der Südstadt hier treffen und der Alexander Schmidt wird einen kleinen Stadtrundgang anbieten und so ein bisschen noch Kontext geben und das alles so ein bisschen geografisch einordnen. Natürlich auch einen Blick in die Baugrube werfen und auch ein bisschen erzählen, ja, was hier sozusagen in der Südstadt da passiert ist. Und nach dem Film geht es nochmal immer weiter. Wir werden die Noemi Shori nochmal zuschalten. Das ist die Filmemacherin aus Israel, die den Film Schocken gemacht hat. Mit der gibt es dann danach nochmal ein Filmgespräch, moderiert von Alexander Schmidt. Also super spannende Veranstaltung. Bitte unbedingt Karten reservieren. Im Moment gibt es noch welche, aber ich habe das Gefühl, dass das sehr voll wird.
0: Und dann schauen wir gleich auf den Nachmittag am Sonntag. Da gibt es nämlich Faser Blanca mal am Sonntag. Bibi Blocksberg im Double Feature und da darf gestrickt werden. Witzig, dass das sozusagen Kinderfilm ist.
1: Also das darfst du natürlich jetzt der Kollegin hier, dass diese Reihe organisiert, nicht sagen, dass das Kinderfilme sind. Natürlich sind das Kultfilme und ja, offensichtlich in der Strickbubble sehr beliebt. Wenn ihr da kommen wollt, unbedingt noch Karten reservieren. Ein paar gibt es noch, aber nicht mehr sehr viele. Genau, und dann erwartet euch 4 Stunden lang Bibi Blocksberg. Und ihr dürft stricken oder häkeln und ja, müsst sozusagen mit dem Platz, den euer Kinositz bietet, auskommen. Das Licht bleibt ein bisschen an, falls ihr nicht ganz im Dunkeln stricken könnt oder wollt. Und ja, das ist unsere Strickkino-Reihe, diesmal mit Bibi Blocksberg.
0: Mehr Infos natürlich im Web unter casablanca-nürnberg.de.

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Und das war die erste Stunde Stoffwechsel am heutigen Donnerstag, den 8. Oktober. Hier im Z-Programm geht's gleich weiter mit der zweiten Stunde Stoffwechsel. Da sind wir unter anderem bei Nürnberg Pop unterwegs und beim Open Eyes Menschenrechtsfilmprogramm für Schulen. Ab 18 Uhr heißt es dann Gaffer. Eine Stunde abtauchen in die ereignisreiche Welt der Musik- und Kunstszene. Ab 19 Uhr Atmas, die Sendung für afrikanisches Leben in Deutschland. Ab 20 Uhr die lokalen Leidenschaften mit Bands aus der Metropolregion. Diesmal am Start The Secret Songwriter Union. Ab 21 Uhr queere Themen bei den Radio Gays. Diesmal zu Gast Cassandra e.V., die Beratungsstelle für Sexarbeiterinnen. 22 Uhr bis Mitternacht Art Pop and Roll. Advanced Music for Advanced Listeners. Von 0 bis 2 Uhr morgens sind unsere Nachtclub-DJs am Start, heute mit Andy Engelhardt. 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Ich verabschiede mich, für euch am Mikrofon und Technik, Chris Behlein.

Heute ist Donnerstag, der 8. Oktober und ihr hört den Stoffwechsel, das Magazin für Kultur und Politik bei Radio Z auf der 95.8. An Ton und Technik ist für euch heute Jakob Benninger und ihr hört jetzt folgende Themen. Open Eyes, Menschenrechtsfilme für die Schule, ist das Schulfilmprojekt des Internationalen Nürnberger Filmfestivals der Menschenrechte in Zusammenarbeit mit dem Filmhaus Nürnberg. Es findet vom 14. bis zum 23. Oktober im Filmhaus Nürnberg statt. Am Wochenende steht außerdem das Nürnberg Popfestival an. Das startet sogar schon heute mit einem Konzert im Festsaal des Künstlerhauses. Zu Gast ist Mode Selector. Wir hören eine Wiederholung der lokalen Leidenschaften mit allen Infos zum diesjährigen Festival.

0: Open Eyes, Menschenrechtsfilme für die Schule, ist das Schulfilmprojekt des Internationalen Nürnberger Filmfestivals der Menschenrechte, kurz NIHRFF, in Zusammenarbeit mit dem Filmhaus Nürnberg. Das Programm verbindet auf innovative Weise kulturelle und politische Bildung. Anders als das Filmfestival der Menschenrechte findet das Open Eyes Schulfilmprojekt jährlich statt. Dieses Jahr vom 14. bis zum 23. Oktober im Filmhaus Nürnberg. Chris Behley war mit der Leiterin Andrea Kuhn im Gespräch.
1: Während beim Menschenrechtsfilmfestival der Weekender läuft, gibt es eine ganze Woche voller Filme sozusagen, vom 14. bis 23. sogar. Menschenrechtsfilme für die Menschenrechtsfilmarbeit an Schulen oder Menschenrechtsarbeit an Schulen, das ist ja immer was Wichtiges für euch. Da gibt es im Vorfeld schon Seminare für die Lehrkräfte und jetzt dann die Filme. Wie sind die Seminare denn angekommen oder wie stehen die Anmeldungen und wie sieht's aus mit den Filmen?
2: Also die Anmeldung für die LehrerInnenfortbildung sieht super aus. Wir sind so gut wie ausgebucht. Also wir haben von 20 Plätzen sind 18 belegt. Das ist fantastisch. Wir waren eigentlich schon kurz vor 20, aber jetzt, bei einer Lehrkraft hat die Schule nicht genehmigt. Die andere Lehrkraft hat jetzt was anderes vor. Das sieht super aus, weil es auch ganz spannend wird, weil Janan Turan, die letztes Jahr unser Open Eyes Schulprogramm moderiert hat, bietet eine ganze Fortbildung an zu diskriminierungskritischer Filmarbeit und Serienarbeit. Das wird super spannend mit ganz vielen Beispielen. Wenn Lehrkräfte zuhören und Sie oder ihr habt noch Interesse, man kann sich über FIPS, also das Fortbildungsportal der Bayerischen Schulen, noch anmelden. Also wie gesagt, ein, zwei Plätze haben wir noch, aber dann ist wirklich Schicht im Schacht. Mehr passen bei uns nicht ins Seminarzimmer.
1: Und dann sind wir bei den Filmen. Ihr habt einiges gebucht. Mit dabei natürlich der Gewinner des Vorjahres. Da sind wir mit einem Fahrradkurier unterwegs. Sulemans Geschichte, der lief auch schon im Kino. Aber traditionell ist er natürlich damit auch am Start. Den hat die Jugendjury damals ausgezeichnet.
2: Genau. Und wir freuen uns sehr, dass wir endlich auch mit dem Regisseur darüber sprechen können. Denn der Boris Leukin wird bei zwei Veranstaltungen online dazugeschaltet sein. Das haben wir letztes Jahr ging das zeitlich nicht, weil er gerade gedreht hat an einem neuen Projekt. Aber für Open Eyes hat er sich jetzt freigeschaufelt und wir können also extra noch was präsentieren, nämlich wirklich den echten Regisseur, mit dem wir über den Film reden werden.
1: Dann nicht nur mit Grußbotschaft. Ansonsten habt ihr insgesamt 6 Filme am Start und wir starten mal mit Echoes from the Borderland.
2: Also Echoes from Borderland ist ein Dokumentarfilm und nimmt uns mit an die bosnische Grenze. Dort treffen wir Nahid. Sie ist Flüchtling. Sie ist dort in einem provisorischen Flüchtlingslager untergebracht und ist natürlich mit Kriegserinnerungen und so weiter belastet und beschäftigt. Aber sie trifft an dieser bosnischen Grenze eine bosnische Witwe, die ebenfalls diese Kriegserfahrung und Erinnerungen hat. Und die beiden fangen an, sich ganz wunderschön auch auszutauschen und sich kennenzulernen. Und zeigt uns viel über das Grenzregime der Europäischen Union, die Außengrenzen der EU, wer da eigentlich ist, aber es zeigt auch einen wunderschönen Moment von so einer Beziehung von die Außengrenzen der EU, wer da eigentlich ist, aber es zeigt auch einen wunderschönen Moment von so einer Beziehung von einer ganz jungen Frau.

0: Sie wird hier in the flesh in Nürnberg stehen und kann also wirklich befragt werden, auch wer danach noch Fragen hat nach dem eigentlichen Filmgespräch. Sie ist ja dann hier.
1: Far From Maine läuft auch beim Weekender. Den habt ihr auch im Schulprogramm. Welchen Gast gibt es dazu?
0: Auch da haben wir wieder den Regisseur. Also Roy Cohen steht uns richtig viel zur Verfügung bei dieser Weekender-Ausgabe, sowohl im Abendprogramm als auch im Schulprogramm. Da wird wieder online dazu geschaltet werden und mit den Kids sprechen.
1: Dann schauen wir schon zum nächsten Film, Das Gewicht der Welt.
0: Das Gewicht der Welt ist wieder ein Dokumentarfilm. Es ist ein, ja, kein unkomplizierter Film. Es geht nämlich um WissenschaftlerInnen, die in Frustration festgestellt haben, dass die beste Forschung alleine nichts hilft, um die Klimakrise oder die Klimakatastrophe abzuwenden, und sich deswegen dem Aktivismus zugewendet haben. Das ist also ja, ein Thema unserer Zeit. Es ist auch die Frage, wo ist der richtige Ort für Menschen, die sich auskennen, die wissen, was auf uns zukommt, wissen, was schon um uns herum passiert. Wo ist der beste Ort, um diese Expertise auszuleben? Sehr, sehr spannend und auch kompliziert, ich glaube auch für die Heldinnen dieses Films. Und eine von uns, die Nana Maria Grüning, die wird unser Gast sein. Also die kommt auch persönlich nach Nürnberg und erzählt über ihre Entscheidungen. Und sie ist eine von drei Protagonistinnen des Films, die man da näher begleitet und dann eben auch sieht, was sie für Entscheidungen getroffen haben und warum. Wir freuen uns sehr auf Nana und sind gespannt aufs Gespräch, denn es ist nicht ganz einfach, weil also zum Jubeln wird es nicht. Wir haben wenig Positives zu berichten zur Klimakatastrophe und ich glaube Nana wahrscheinlich noch viel weniger als wir.
2: Das war Andrea Kuhn, Leiterin des Open Eyes Menschenrechtsfilmefestivals in Nürnberg. Zusammen mit Chris Behley führte sie uns durch das diesjährige Programm. Bevor es gleich mit den restlichen Filmen weitergeht, hören wir noch Musik. Und zwar Björk mit There's More to Live Than This.

0: Open Eyes, Menschenrechtsfilme für die Schule, ist das Schulfilmprojekt des Internationalen Nürnberger Filmfestivals der Menschenrechte, kurz NIHRFF, in Zusammenarbeit mit dem Filmhaus Nürnberg. Das Programm verbindet auf innovative Weise kulturelle und politische Bildung. Anders als das Filmfestival der Menschenrechte findet das Open Eyes Schulfilmprojekt jährlich statt. Dieses Jahr vom 14. bis zum 23. Oktober im Filmhaus Nürnberg. Chris Behley war mit der Leiterin Andrea Kuhn im Gespräch.
1: Dann sind wir beim nächsten Film Im Osten was Neues. Auch ein spannender Dokumentarfilm über einen Trainer.
2: Es geht um Fußball, genau. Also eigentlich geht es nicht so sehr um Fußball, sondern es geht um den Trainer Aichi, der eine Gruppe von Jungs mit größtenteils Fluchthintergrund zu einem Team formt und mit denen einfach Fußballarbeit macht. Also Fußball spielt, er ist hier Trainer. Aber es ist natürlich auch Teil eines sozialen Anspruchs, den er selber hat. Aber eigentlich geht es ums Fußballspielen für die Jungs. Das Interessante daran ist, das Ganze ist also, wie der Titel schon verrät, in Ostdeutschland, in MacPom. Und Aichi hat eine Neonazi-Vergangenheit. Und arbeitet sich jetzt natürlich auch daran ab, aber er ist immer noch in dem Umfeld, wo das eigentlich eher so die gängige Haltung ist und arbeitet mit all diesen jungen geflüchteten Männern zusammen. Das macht schon eine ziemlich große Spannung, aber dazu kommt noch, dass er vorgestellt wird von der Regisseurin Lorraine Blumenthal, die überhaupt nicht aus diesem Umfeld kommt, weder vom Fußball noch aus dem Osten, und selber schwarz ist. Und Lorraine hat einen ganz schönen Film gemacht über ja, so die Fragen unserer Zeit. Was macht man, wenn diese Haltungen so aufeinandertreffen? Und was bedeutet das für einen Mann wie Aichi, der wortwörtlich dann so ein bisschen drin gefangen ist? Natürlich eigentlich weniger als die Geflüchteten, die ja jetzt auch nicht die Wahl haben. Aber der versucht, in alle Richtungen zu sprechen und der auch gleichzeitig so die Scham seiner Vergangenheit ja auch mit sich trägt. Und Lorraine wird zu uns kommen. Sie wird auch bei den Schulvorstellungen da sein, was mich besonders freut, weil Lorraine eine ehemalige Studentin von mir ist. Und das ist immer besonders schön. Das heißt, sie hat auch in Erlangen studiert und kommt jetzt aus der großen, weiten Welt von Berlin wieder mal hier in die alte Heimat und stellt diesen Film, der sehr erfolgreich überall gelaufen ist, vor.
1: Und dann sind wir schon beim letzten Film und der ist aktuell auch in den Kinos gewesen gerade. Startschutz.
2: Richtig, wir zeigen noch einen Spielfilm, nämlich Startschuss von Faraz Shariat. Ein Film voller Action und Wut über Rassismus, über Neonazis, über faschistische Strukturen, rassistische Strukturen auch im Staatsschutzapparat. Festmachen tut sich das an einer jungen Staatsanwältin mit vietnamesischen Wurzeln, bei der irgendwann Fragen aufkommen, ob denn das System, für das sie arbeitet, sie wirklich vollumfänglich unterstützt, gerade nachdem sie von Rechten angegriffen wird, oder ob es da möglicherweise Verstrickungen gibt. Das ist ein Film, der, glaube ich, für Jugendliche wirklich ziemlich gut geeignet ist, weil der hat schon richtig Drive. Also Faraz Shariat hat auch ordentlich Wut im Bauch und der möchte auch großes Kino machen. Das heißt, der Film fesselt von der ersten bis zur letzten Minute. Er spielt viel im Gerichtssaal, ohne dass er langweilig wird. Und er hat eine spannende junge Protagonistin, die auch am Ende wird es fast ein bisschen fantastisch oder utopisch, die sich zur Wehr setzt gegen das, was sie erfährt. Und was mich besonders freut, dass wir halt dafür einen wirklich ganz, ganz, ganz besonderen Gast haben. Es kommt nämlich die Seda Basha Yildiz, die viele hier in der Region auch kennen als Nebenklageanwältin im NSU-Prozess. Sie hat die Familie Şimşek vertreten im Verfahren und war auch das erste Opfer sozusagen oder die erste Person, die ins Fadenkreuz des sogenannten NSU 2.0 geraten ist. Und wer sich erinnert, Sedas Daten wurden damals ja auf einem Polizeicomputer in Hessen, in der hessischen Polizeiwache abgerufen, wofür nach wie vor übrigens niemand jeweils belangt worden ist. Also diese Beamtinnen sind kam dann noch eine rechte Chatgruppe, ist dann mit aufgeflogen von dieser Polizeiwache. Aber es gab eigentlich keinerlei Konsequenzen. Und wenn man Staatsschutz anschaut und diesen Komplex um NSU 2.0 kennt, dann fallen einem da schon ein, zwei unheimliche Parallelen auf, auch wenn der Film nicht vom NSU 2.0 handelt. Aber er handelt davon, was passiert, wenn die Menschen, die zu deinem Schutz eigentlich da sind, möglicherweise die sind, die zu diesem Bedrohungsszenario gehören. Und Zedda wird auf ganz fantastische Art und Weise sich einen Tag freinehmen von Gericht und kommt zu uns aus Frankfurt und wird hier mit den Kids über dieses Thema allgemein sprechen. Sie hat auch mit Faraz Shariat, dem Regisseur, auch schon gesprochen. Also sie kennt den Film, sie kennt den Regisseur. Aber wir wollen schon auch über dieses zentrale Thema reden. Was heißt es, wenn die Menschen, die zu deinem Schutz eigentlich da sind oder offiziell dazu gehören, selber die sind, von denen mit Drohungen ausgeht?
1: Das sind sie, die Filme bei Open Eyes vom 14. bis 23. Oktober, Menschenrechtsfilme für die Schule. Gibt es überhaupt noch Platz für Klassen und Gruppen, die da hinwollen?
2: Ja, es gibt natürlich immer noch Platz, weil wir machen es ja möglich. Also wir versuchen, solange ein Kino frei ist, zu Zeiten, wo jemand Zeit hat, werden wir diese Kinos füllen, so gut es geht. Was die Filmgespräche angeht, sind wir schon ganz schön ausgebucht. Aber auch da gibt es durchaus noch freie Plätze. Jetzt vielleicht nicht für jeden Wunschfilm, aber immer wieder Vorstellungen. Und wir versuchen, alles möglich zu machen. Also wenn ein Kino frei ist, können wir auf jeden Fall eine Vorstellung garantieren. Und wenn das im Umfeld der Vorstellung ist, die wir schon mit Gast geplant haben, vielleicht kann Gast doch noch 2 Stunden länger bleiben und nochmal mitreden oder wir finden eine andere Möglichkeit.
1: Und alle Infos auf der Homepage nihrff.de?
2: Korrekt. Da gibt es auch einen eigenen Menüpunkt für Open Eyes, die Schulfilme, und da kann man auch alles Relevante nochmal sehen.
1: Alles klar, das war Andrea Kuhn, die Leiterin des Internationalen Menschenrechtsfilmfestivals hier in Nürnberg.
0: Das war Andrea Kuhn, Leiterin des Open Eyes Menschenrechtsfilmefestivals in Nürnberg. Zusammen mit Chris Behley führte sie uns durch das diesjährige Programm. Weitere Infos zu Open Eyes und dem Filmprogramm findet ihr auf www.nihrff.de/open-eyes. Jetzt hören wir zum Abschluss des ersten Themenblocks noch Musik, und zwar Zamilska mit Fuck Frey.

0: Am kommenden Wochenende startet das diesjährige Nürnberg Pop Festival in Nürnberg. Schon heute beginnt das umfangreiche Programm im Festsaal des Künstlerhauses mit dem Act Mode Selector. Die Konzerte finden in ganz Nürnberg verteilt statt. Mit dabei sind Locations wie Club Stereo, Heilig-Geist-Spital, die Katharinenruine, das neue Museum, die Kunsthalle und viele mehr. Das Music Festival und Pop Conference waren letzte Woche Thema bei unserer Sendereihe Lokale Leidenschaften hier im Radio Z. Simon von Nürnberg Pop erzählt uns mehr über seine Rolle bei Nürnberg Pop und das anstehende Programm.
1: Dann vielleicht nochmal zu Simon. Erstens, schön, dass du da bist.
2: Ja, immer wieder gern.
1: Und erklär doch mal, was Du bist der Simon von Nürnberg Pop eigentlich bedeutet.
2: Ich bin, auf meinen Visitenkarten steht zumindest drauf, ich wäre Head of Conferences. Was nicht viel mehr ist, als dass ich mich um diesen ganzen Konferenzpart hauptsächlich am Wochenende kümmere. Das heißt, ich betreue die Konferenzbühnen im Künstlerhaus. Ich bin auch in der Planung der Konferenz schon mit eingebunden, mit Tommy und David. Treffen uns da ein paar Mal, überlegen, wie können wir die Konferenz aufbauen. Was haben wir an Erfahrungen auch von Festivals, auf denen wir jetzt zusammen waren, zum Beispiel in Schweden oder in Island, mitgenommen, um die Konferenz interessant zu gestalten? Ja, und dann geht es darum, da Menschen zu finden, die sich da auch auf ein Panel setzen und auch Panels moderieren, die dann alle zusammenzubringen, sodass das ein sehr reibungsloser Ablauf wird.
1: Jetzt klingt Konferenz ja jetzt mal bestenfalls mittelsexy. Ja? Es klingt nach so abgetretenem Teppich und mittelalten Männern in Nadelstreifen. Also warum sollen wir da hingehen? Was macht diese Konferenz gut?
2: Diese Konferenz macht vor allem die Moderation des Panels. Moment, wie heißt es?
3: Deine Musik, meine Musik in der Presse, wie geht das?
2: Also, genau.
3: Also Radio,
1: Komplimente. Ja,
2: okay, möglicherweise von zwei hier anwesenden Personen moderiert.
3: Nicht nur möglicherweise.
1: Und, aber ich war gar nicht auf Komplimente davon aus.
2: Ja, nein, es ist ein Get-Together von Menschen aus dem Musikbusiness für Menschen im Musikbusiness, beziehungsweise Menschen, die gerne in das Musikbusiness rein möchten.
1: Also darf ich als interessierte Person dahin?
2: Natürlich.
3: Und die Tickets gibt es online?
2: Genau, auf nürnbergpop.com.
3: Und sind kostenlos.
2: Und sind kostenlos.
1: Und keiner fragt mich am Eingang, ob ich übrigens schon einen Song veröffentlicht habe und überhaupt, was ich eigentlich hier will, ob ich gebildet genug
2: du
1: bin.
2: Du musst einmal so ein Do, Re, Mi, Fa, Sol, La, Ti und das hohe C.
3: Es gibt erwischen.
2: Und sonst gibt es keine größeren Einlasskontrollen.
3: Es gibt einen schriftlichen und einen mündlichen Test.
1: Ihr lacht. Ich glaube, es ist manchmal wirklich, denkst du, Gott, so eine Konferenz über Musik. Gott, bin ich da richtig? Ja, bist du. Herzlich willkommen.
2: Ja, es ist für Musikinteressierte, allgemein für Popkultur interessiert. Also wir haben auch gleich als Opener am Freitag um 14 Uhr zwischen 2 und 4. Das sind zwei junge Frauen, die auch einen Podcast mit demselben Titel haben, der sich um alle möglichen popkulturellen Belange kümmert. Und das heißt, jeder, der irgendwie an Popkultur interessiert ist, findet da quasi schon den perfekten Einstieg in diesen Konferenz- und auch Festivaltag. Weil da geht es jetzt nicht nur um Business und wie verkaufe ich die meisten Platten, sondern was bewegt die Menschen in der Popkultur? Welche popkulturellen Themen treiben uns gerade um und denke, das ist dann schon so ein Einstieg, der schafft es dann auch wirklich alle mitzunehmen und nicht zu trocken, kein Fachpublikum zwingend erforderlich.
3: Also man muss ganz klar sagen, wer hier in der Region Musik macht oder Musik machen möchte oder im Musikbusiness ist oder ins Musikbusiness rein möchte, der muss eigentlich zu dieser kostenlosen Konferenz an beiden Tagen da sein, weil da kann man Kontakte knüpfen. Da kann Mensch die richtigen Leute sprechen, da kann man Erfahrungen sammeln, da kann man mit Leuten von Färöerinseln sprechen oder aus Österreich oder was weiß ich woher. Alles Leute, die im Business stehen, die mit beiden Beinen im Business stehen und die sich gerne mit euch unterhalten. Die Panels, die da sind von, du hattest schon gesagt, es gibt einen Hip-Hop-Exchange, warum Kulturförderung heute im Feed beginnt. From DIY to Professional oder natürlich auch, wie komme ich halt ins Radio oder in das sind alles so Sachen, also wenn ihr Musik ernst nehmt, dann solltet ihr da hinkommen und das ist das, was so nach den zwei Tagen, wenn wir Reminiszenz machen, irgendwann mal nachts irgendwo zusammen mit ein paar Leuten, dass wir immer wieder hören oder immer wieder den Eindruck haben, Kerl, dieses Kern, das ist aus dem Ruhrgebiet, Entschuldigung, diese Panels sind nicht genug besucht von Leuten hier aus der Region. Es kommen die Leute von überall her, aus ganz Deutschland, die da sind.
2: Aus ganz Europa mittlerweile.
3: Aber bekannte Gesichter bei so wichtigen Sachen scheint dann, also die Ambitionen scheinen relativ gering zu sein. Und ich hoffe, ihr kommt alle dahin, um zu zeigen, dass ich nicht recht habe.
2: Es ist auch allen die Festivalkneipe des VP bei nahezulegen. Die ist im Nebenraum vom Pfunzkerl, beziehungsweise im Pfunzkerl.
3: Im Pfunzkerl,
2: okay. Genau. Und da der VP bei eine Festivalkneipe dann das Wochenende über der, wo man sich eben auch als Musiker mit anderen Musikschaffenden vernetzen kann, auch direkt den Kontakt zum Verband für Popkultur knüpfen. Das sind sehr viele Leute, die wahrscheinlich dieselben Interessen haben wie ihr.
1: Ich muss mal nochmal das Basispublikum sein. Der VP bei und die anderen Kooperationspartner, wer ist das? Warum sollen wir die kennen?
2: VP bei ist der Verband für Popkultur in Bayern. Der sich wirklich vom kleinsten alternativen Jugendzentrum bis zu den großen Hallen allem zum Thema Popkultur annimmt, dort mit Rat und Tat zur Seite steht. Dann ist Pop-Rot-Weiß dabei, was quasi das Ganze auf Mittelfranken eindampft. Und dann haben wir noch unter anderem die Pop-Akademie Baden-Württemberg, die auch am Samstag mit einem eigenen Panel vertreten ist, das von 12 bis 15 Uhr geht. Wir haben unter anderem von Pop Rot Weiß auch ein Flinter-Netzwerk-Treffen. Wir haben noch Factory 92, die ein Independent Music Industry Get-Together veranstalten. Wir haben Puls als Partner mit im Boot, also den etwas jüngeren Vertreter des Bayerischen Rundfunks. Und haben natürlich auch von uns, von Nürnberg Pop, kuratierte Panels, unter anderem eben From DIY to Professional, How to Enter the German Music Market, was sich natürlich dann auch an größtenteils an unsere ausländischen Gäste wendet, wird deshalb auch auf Englisch moderiert werden. Und wir haben natürlich wieder unser allseits beliebtes Song-Listening, wo wir, glaube ich, noch nie so eine hohe Qualität an Einsendungen hatten wie in diesem Jahr. Es war unglaublich schwierig, hier Bands auszuwählen, die dann im Endeffekt dort vorgespielt werden. Ich will natürlich nicht spoilern, wer dabei ist.
1: Aber erklär mal, was da passiert.
2: Da werden, also Nachwuchsbands schicken uns Songs und diese Songs werden dann man kann es Jury nennen, sagen wir es eher mal einem Panel vorgespielt, das sich aus Leuten aus der Musikszene, Professionelle aus dem Musikbusiness zusammensetzt und die geben dann Kritik, Verbesserungsvorschläge oder bieten dir direkt einen Vertrag an, was auch schon vorkommt.
3: Also, wir haben jetzt wirklich viel über die Conference geredet und wir müssen jetzt wirklich zum Festival kommen. Wir werden jetzt die nächste Zeit nur noch über Musik reden, nur noch am Ende sagen wir nochmal, dass wir, Lisa und ich, um 17 Uhr ein Panel hosten. Wenn er da vorbeikommt, wir würden uns sehr, sehr freuen, euch da zu sehen. Was hast du dir rausgesucht? Also Simon hat die Musik kuratiert, beziehungsweise die KünstlerInnen ausgewählt und ich habe dann geguckt, welcher Song am meisten Streams hatte und den habe ich rausgesucht. Also wirklich Mainstream.
2: Wollen wir es nach Uhrzeit machen?
3: Wie du möchtest.
2: Dann fangen wir mit Personal Trainer aus Holland an. Oder aus den Niederlanden. Die spielen Freitag um 20.30 Uhr im Zentralcafé. Und sind eine sehr schöne Indie-Kombo, die sehr viel Spaß auch live macht.
1: Dann hören wir jetzt rein in die lokalen Leidenschaften auf Radio Z. Personal Trainer mit Punch Drunk Love.

0: Das war Simon von Nürnberg Pop zum Programm des Festivals, was schon heute startet. Die Konzerte finden in ganz Nürnberg verteilt statt. Mit dabei sind Locations wie Club Stereo, das Heilig-Geist-Spital, die Katharinenruine, Neues Museum, Kunsthalle und viele mehr. Bevor uns Simon weiter vom diesjährigen Festival erzählt, hören wir noch Musik. The XX Reconsider, Jamie XX Edit.
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0: Am kommenden Wochenende startet das diesjährige Nürnberg Pop Festival in Nürnberg. Schon heute beginnt das umfangreiche Programm im Festsaal des Künstlerhauses mit dem Act Mode Selector. Die Konzerte finden in ganz Nürnberg verteilt statt. Mit dabei sind Locations wie Club Stereo, Heilig-Geist-Spital, Katharinenruine, Neues Museum, Kunsthalle und viele mehr. Das Musikfestival und Pop-Conference waren letzte Woche Thema bei unserer Sendereihe Lokale Leidenschaften hier im Radio Z. Simon von Nürnberg Pop erzählt uns mehr über seine Rolle bei Nürnberg Pop und das anstehende Programm.
1: Radio Z 95,8, ihr hört die lokalen Leidenschaften heute Abend mit Simon von Nürnberg Pop. Nürnberg Pop findet wieder statt am kommenden Donnerstag, also genau in einer Woche um diese Zeit, spielen dann Mode Selector im Künstlerhaus und im Festsaal vom Künstlerhaus, großes Konzert als Auftakt und dann am Freitag, den 9.10. und Samstag, den 10.10. den ganzen Tag über schon die Conference und die Konzerte ab. Boah, so die ersten Konzerte gehen 18.45 Uhr los und dann könnt ihr durch die ganze Nacht durch bis spät in die Nacht noch Aftershow-Party und alles, was dazu gehört. Großartige KünstlerInnen, von denen ihr vielleicht was gehört habt, also von einigen werdet ihr gehört haben, von anderen werdet ihr nicht gehört haben und ihr könnt euch einfach durch die Innenstadt von Nürnberg treiben lassen. Und egal was da ist, es wird interessant sein, denn das Booking für Nürnberg Pop ist wie immer unglaublich spannend, unglaublich abwechslungsreich und aus ganz Europa zusammengesucht. Aus den USA habt ihr diesmal auch jemanden, ne? Habe ich gesehen irgendwo.
2: Ja, Lea Marleen.
1: Genau.
2: Im Hotel Drei Raben am Freitagabend 21:30 Uhr. Wir haben also weltweit oder zumindest europaweit wirklich wieder sehr, sehr interessante und auch wirklich gute Acts zusammengetragen. Also ich könnte jetzt nur mal rausgreifen.
1: Sag mal ein paar.
2: Den jungen Marius DC von den Färöer Inseln, den habe ich das erste Mal in Island gesehen, als wir beim Empfang der Färöer Inseln waren und da auch Glenn, der jetzt mit das Exchange-Programm macht, kennengelernt haben, mit ihm vielleicht einen Kümmel zu viel getrunken haben. Und Marius DC ist ein junger MC mit einer unglaublichen Energie, der sein komplettes Konzert über nur im Rumrennen und Rumspringen ist und aber einen sehr guten Flow, sehr gute Beats hat. Also den kann ich euch wirklich wärmstens ans Herz legen. 19:30 in der Galerie Ostermeier am Freitag. Ja, wen noch?
1: Das am Freitag ist der Hip-Hop Exchange Europe. Also da geht es auch Schlag auf Schlag, ohne große Pause. Wer sich für Hip-Hop interessiert, ist das schon eine super Anlaufstelle am Freitag.
2: Genau. Am Samstag hätten wir Cyber aus Island in der Kunsthalle um 20:45 Uhr. Die habe ich auch in ihrem Heimatland beim Iceland Airwaves Festival gesehen. Es war eine ganz, ganz wilde Show. Den Stil kann man auch schwer beschreiben. Es ist elektronisch, es ist wild. Man muss es gesehen und erlebt haben. Und vielleicht noch als kleiner Tipp, Julia Effekt, wie man sagen will, weiß ich nicht. Aus Österreich spielen Samstag um 18:45 Uhr im Zentralcafé. Die habe ich als Vorband von, ich glaube es war Andermords, im Z-Bau gesehen und war mir sicher, die wären das nächste große Ding aus Österreich, weil die schon wirklich sehr, sehr schöne Musik machen. Und da merkt man, dass die Eltern dieser jungen Leute doch sehr viel Joy Division gehört haben.
1: Ach, komisch, dass du Joy Division nennst. Ich hoffe, das Paket ist schon angekommen. Heute ist ein limitiertes CD-Paket rausgekommen mit 12 CDs mit Live-Aufnahmen von Joy Division. Die haben also wirklich das Archiv, Kassettenarchiv und alles durchsucht und haben 12 CDs rausgebracht. Das sollte jetzt schon auf meiner Treppenstufe zu Hause liegen. Joy Division, ja, großartig. Also nicht, dass Joy Division bei New Mac Pop spielen, das geht ja nicht mehr, aber... Ja, Julia-Effekt.
2: Genau.
1: Es ist viel aus Schweden auch dabei, habe ich gesehen. Aus Wales ist jemand da, aus Spanien, aus Belgien sind mehrere Gruppen, aus Österreich, die ja auch eine sehr, sehr starke Popmusik-Landschaft haben, die immer wieder auch hier rüber schwappt, weil zum Glück nicht so weit ist über die Grenze bis nach Nürnberg. Australien, Patrick James,
2: yep.
1: Litauen, Ukraine, also es ist internationaler geworden, Nürnberg Pop.
2: Ja, und das, deshalb, um nochmal auf die Konferenz zurückzukommen, wird es eben auch dieses Jahr, glaube ich, 5 Panels auf Englisch geben. Einfach auch, weil wir viele internationale Delegates dann auch da haben, um denen auch das, ja, diesen Mehrwert der Konferenz auch zu bieten. Wir haben das eben bei den Konferenzen in Göteborg oder Reykjavik auch gesehen, da ist keine in der Landessprache,
1: ja, ja.
2: Oder vielleicht eine, maximal zwei, wenn es dann irgendwie um ganz lokale Sachen geht. Mhm. Der Rest ist alles auf Englisch und es ist überall ein internationales Publikum, internationale Moderation. Das haben wir eben dieses Jahr auch unter anderem mit Brosy, die auch als Künstlerin am Samstag im Hotel Drei Raben spielt, sehr schöne Musik macht, die aber auch zwei Panels bei uns dann auf Englisch moderiert. Einmal das From DIY to Professional und das How to Enter the German Music Market.
3: Hm. Wonach sucht ihr eure Künstlerinnen und Künstler denn aus?
2: Die auf dem Festival spielen. Mhm. Nach Qualität. Nach Qualität und dass sie natürlich auch ins Line-Up passen, dass sie zu unserer Vorstellung von einem guten Festival, unserer Vorstellung von Musik auch passen.
3: Kannst du das greifen oder ist das ein Gefühl?
2: Es ist mehr ein Gefühl. Es muss passen einfach. Und natürlich sagen uns dann natürlich auch die Exportpartner, wie jetzt die Färöer Inseln, Wales, Österreich, sagen dann, passt mal auf, wir haben hier 5 Künstler, welchen hättet ihr denn gern? Hört sie euch mal an. Die können wir jetzt rüberschicken zum
3: Beispiel. Heißt Exportpartner, ihr habt quasi Festivals da, wo klar ist, okay, es wird auf alle Fälle eine Band aus Wales, weil wir da schon immer einen Kontakt hin haben.
2: Wir arbeiten sehr eng mit den Partnerfestivals zusammen. Und dann ist es natürlich schon schön, wenn die dann sagen, hey, pass mal auf, wir haben ja da unseren Empfang. Jetzt zum Beispiel Österreich hat einen Empfang im Katermoor am Freitag, wo dann dort... Da lassen sie dann auch ihre Bands spielen, wenn es die Bands dann auch noch ins offizielle Line-Up, wo jeder hin kann, nicht nur die Delegates schaffen, ist es natürlich umso besser.
3: Welche Gruppe sitzt da und arbeitet an diesem Line-Up?
2: Das sind David, Tommy, größtenteils. Wer alles im Hintergrund noch mitarbeitet, kann ich gar nicht genau sagen. Also es ist... Das sind dann auch einfach Leute aus dem Team, die sagen, ey, hör mal in die Band rein. Die wären doch mal was fürs Festival. Habt ihr noch Platz im Line-Up? Die sind gerade auf Tour und hätten da Off-Day oder so. Und dann wird da halt mal angefragt. Zum Beispiel. So.
3: Wir sind ja bei Nürnberg Pop eingestiegen, als es im Prinzip noch so ein eintägiges Festival war und so langsam sich noch entwickelt hat und irgendwie, ne, kannten sich noch alle. Ja. Wie groß ist denn das Team inzwischen? Kannst du das abschätzen?
2: Also ein festes Team sind David, Tommy, Marius, Robert als technische Leitung, Jenny, Jens als Personalchef in Anführungszeichen, ich als Konferenzleitung, dann haben wir noch die Leute vom Ticketing, sind auch zu zweit oder zu dritt. Es ist so der enge Kern und dann hat natürlich jeder seine fleißigen Helferlein am Wochenende. Da müsste ich jetzt wirklich mal durchzählen in der Arbeitseinteilungsdatei, wie viele Leute wirklich da im Einsatz sind, aber es sind sehr viele. Und wir sind über jeden und jede froh, die das macht, die da Bereitschaft zeigt, einfach bei einem Festival mitzuhelfen und einfach dadurch auch, finde ich, Nürnberg ein bisschen lebenswerter an so einem tristen Oktoberwochenende zu.
0: Das war Simon von Nürnberg Pop zum Programm des Festivals, was schon heute startet. Die Konzerte finden in ganz Nürnberg verteilt statt. Mit dabei sind Locations wie Club Stereo, Heilig-Geist-Spital, Katharinenruine, Neues Museum, Kunsthalle und viele mehr. Weitere Infos zu Nürnberg Pop und zum diesjährigen Festival findet ihr unter www.nürnberg-pop.com. Jetzt hören wir noch passende Musik. Ihr hört Trudge mit Bangkok Radio.

Das war's schon wieder mit der zweiten Stunde des Stoffwechsels hier bei Radio Z. An Ton und Technik war für euch heute Jakob Benninger. 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

0: Thank you.
1: Ja, servus miteinander und hallo zu einer weiteren Stunde Gaffer hier von mir, dem Guy Moldon. Wie immer am zweiten Donnerstag im Monat von 18 bis 19 Uhr auf Radio Z95,8 oder auch im Stream auf radio-z.net und Digitalradio DAB Plus haben wir natürlich auch. Das war jetzt gerade Mountain, Blood of the Sun von dem herrlichen Doppel-Live, Doppel-LP-Set, das rauskam für das Woodstock Three Days of Peace and Music Festival danach und auch sozusagen, wenn man so will, der Soundtrack zu dem Film, der damals auch veröffentlicht wurde. Und damit sind wir auch im Thema der heutigen Sendung. Es geht um Rockmusik der Ende 60er, Anfang 70er Jahre, mit einem Schwerpunkt eigentlich auch so auf diesem Heavy Psychedelic Blues Rock Ding. Und das hat auch seinen guten Grund, denn ich mache jetzt einfach mal ganz frech Werbung. Heute Abend um 20 Uhr spielt die Band Fungus im Zentralcafé in Nürnberg und wird dabei supported von der Band Paralyzed. Ich sage jetzt dann gleich nochmal ein bisschen was zu diesem Konzert und zu den Bands, aber vorher hören wir uns einfach mal ein bisschen drei Klassiker an aus diesem Genre.

Ja, plötzliches Ende. Oder, nee, der ist einfach stehen geblieben. Blödsinn, habe ich gemacht. Ja, wie auch immer. Das waren jetzt drei Songs hintereinander. Der erste natürlich von Black Sabbath, von Deep Purple. Bloodsucker, genau. Als zweites auch eine herrliche Live-Aufnahme von Grand Funk. Are You Ready? Jahreszahl weiß ich leider nicht dazu. Gut, und dann natürlich als letzte Nummer jetzt, bin ich wieder richtig am Schirm hier, Black Sabbath aus dem Album Technical Ecstasy. Das war dann schon 1976. Ich glaube auch eines der eher nicht so populären Alben, aber ich finde es geil, war gut. So, und wenn euch das gut gefallen hat, was ihr bis jetzt gehört habt in der Sendung, dann könnt ihr heute Abend ab 19 Uhr in das Zentralcafé kommen und euch das Konzert von Vangus anhören. Vangus schreiben zur Promotion von sich selbst. Dunkle Mächte riefen 2022 Fangus aus dem Untergrund herbei. Seither ziehen sie mit ihren ebenso beunruhigenden wie bezauberten Auftritten immer mehr Anhänger in ihre surrealistische Welt. Auf ihren Streifzügen durch die schummrigen Korridore des alten Heavy Rock und der Psychedelia kanalisiert die Band eine gespenstische Energie, teils Ritual, teils Theater, und formt Klänge, die sich anfühlen, als wären sie aus der Vergessenheit ausgegraben worden. Ihre Präsenz strahlt eine Atmosphäre des Geheimnisvollen und der Ursprünglichkeit aus und lässt das Publikum noch lange nach dem Verhallen der letzten Noten in ihrem Bann stehen. Kommt mit und lasst euch in den Bann ziehen. Ja, so sie selbst über sich. Ja, das Ganze, was die machen, klingt wirklich so, als wäre das irgendwie Anfang der 70er Jahre entstanden. Vorspielen kann ich euch von Fangos leider nix, weil ich zur Promo nur YouTube-Videos bekommen habe und die können wir hier nicht spielen. Genau, und als Support-Act spielt da Paralyzed mit. Paralyzed sind aus Bamberg. Und schreiben, sind zurück, lauter, roher und kraftvoller denn je. Mit ihrem neuen Album Rumble and Roar zementiert das Quartett seinen Status als eine der spannendsten Heavy-Blues-Rock-Bands der deutschen Underground-Szene. Ja, ich habe die schon mal ein paar Mal gesehen. Ich habe vor allem die unglaubliche Bühnenpräsenz, vor allem auch des Sängers, des Leadsängers irgendwie noch im Kopf. Und nun ja, ich bin sehr gespannt, wie sich die Band entwickelt hat über die Jahre. Ist ja jetzt schon ein bisschen her, dass ich die zum ersten Mal gesehen habe irgendwo. Ja, und wir werden heute Abend noch ein Special haben. Und zwar bin ich jetzt einfach mal so frei und vergebe zwei Gästelistenplätze sozusagen. Das Ritual heute ist folgendes. Die ersten zwei Gäste, die heute Abend an der Kasse Gaffa 95,8 sagen, die kommen gratis rein. Dafür werde ich sorgen. Und ansonsten sehen wir uns am Mischpult. Ja, wer das Zentralcafé noch nicht kennt, das Zentralcafé ist im Keller des Künstlerhauses in Nürnberg. Und der Eingang dazu hat die Hausnummer Königstor Mauer 7. Das ist also nicht vorne am Haupteingang, wo diese rosa Flagge steht, sondern auf der Rückseite des Gebäudes, hinten Richtung Parkplatz, Bauhof, Königstor Mauer 7. Da geht es durch die Altstadtmauer, durch ein Gittertor hinein in den Hof. Und da ist dann auch der Eingang ins neue Zentralcafé. Nur für die Leute, die noch nicht dabei waren. Gut, dann gehen wir mal rein. Wir machen ein paar sanftere Klänge jetzt einfach
und machen den Anfang mit Iron Butterfly.

So, ihr hört Radio Z 95,8 GAFA und was wir hörten war zuerst Iron Butterfly mit dem Song Easy Rider. Album Metamorphosis, mal schauen. Weiß nicht aus welchem Jahr, schon älter jedenfalls, Anfang. Und dann, ja. Und dann eigentlich eine kleine Perle. Und zwar war das Elf. Und da war der Sänger Ronnie James Dio. Also das war irgendwie sein erstes Projekt, glaube ich sogar. Ronnie James Dio mit Elf. Genau. Und der Song war Prentice Wood. Ja, es ist halb, sozusagen, und erfahrene Hörer wissen, kommen dann die Veranstaltungstipps, die weiterführenden von mir. Und zwar haben wir am Samstag, dem 17. Oktober, um 19.30 Uhr im Zentralcafé 40 Jahre The Rocking Lafayettes, also die Institution hier regional oder sogar überregional, kann man sagen, für Rockabilly, Rock'n'Roll, Rocking, Rocket Blues, was auch immer auch das noch sein soll. Und Pin-Up Jazz, ja, das Pin-Up Jazz, ja, das klingt interessant. Also da bin ich schon allein wegen dem Pin-Up Jazz, bin ich da anwesend. Ja, 19.30 Uhr, Samstag, 17. Oktober im Zentralcafé in Nürnberg. Dann Samstag, 23. Oktober um 20 Uhr im Zentralcafé der Motown Club. Das ist eine Veranstaltungsreihe vom Bläserbands e.V. Und da gibt es also, wie der Name schon sagt, also Live-Musik von Bläserbands, von Bläsersätzen zu hören. Und zwar spielen da dann an dem Abend The Funky Tones, Blech & Wood und die Brass Gang bei freiem Eintritt. Das wollen wir mal nicht vergessen, am Samstag, den 23. Oktober um 20 Uhr im Zentralcafé. Und am Entschuldigung, Mittwoch, 11. November haben wir eine Veranstaltung von, habe ich mir nicht aufgeschrieben, tja, Godzilla in the Kitchen und den Support wird Mudfinger machen, so heißen die Bands jedenfalls. Godzilla in the Kitchen mit dem neuen Album Termination Sequence, das ist auch der Name ihrer Tour. Dazu ist zu sagen, dass die Band einen neuen Drummer gefunden hat und mit ihrem dritten Album da den Wandel vom instrumentalen psychedelischen Groove Rock hin zu einer geballten Maschine Alternative Metal vollzogen haben, schreiben sie zumindest selbst so über sich. Und Mudfinger aus Koblenz supporten mit Stoner Metal. Am Mittwoch, dem 11. November ab 19 Uhr, Start ist dann 19.30 Uhr, weil es unter der Woche ist, im Zentralcafé in Nürnberg. Und ich glaube, ich habe es schon ein paar Mal angekündigt, also vergebens. Deswegen sage ich diesmal, so Gott will, spielen am Donnerstag, den 12. November, Kaputt im Zentralcafé. Ob dem dann so ist, erfahrt ihr einfach spätestens in der nächsten Sendung, Gaffer. Die ist nämlich dann am Donnerstag, den 12. November von 18 bis 19 Uhr. Und da wird, da dieses Konzert ja am Donnerstag, den 12. November stattfinden soll, kann ich dann spätestens in der Sendung davor sagen, ob es denn wirklich stattfindet oder nicht. So, das war's jetzt erstmal Veranstaltungstipps und nochmal.
Heute Abend, Einlass ist um 19 Uhr, spielt die Band Fangus und mit dem Support von Paralyzed die ersten beiden Gäste, die heute Abend an der Kasse GAFA 95,8 sagen, kommen gratis rein. Das Zentralcafé ist im Keller des Künstlerhauses in Nürnberg. Der Eingang ist Königstor Mauer 7. Da geht es durch ein Gittertor in den Hof und das ist dann der Eingang zu dem Zentralcafé. So, mach mal ein wenig Musik, würde ich sagen. Was habe ich denn aufgelegt? Platten natürlich.

Ja, das war jetzt auf alle Fälle nochmal ein ordentlicher Schwung Psychedelik mit drin. Das war gerade Warhorse, Back in Time aus dem Album Wet Sea, ein Schmankerl früherer Zeiten. Und vorher war der Song Majestic von Omega, The Hall of Floaters in the Sky, hieß das Album damals 1975. Und immer schön Heavy Orgel mit am Start, auf alle Fälle. Und das wird heute Abend eben auch so sein bei dem Konzert von Vangus. Da freue ich mich ganz speziell drauf. Ich bin immer froh, wenn jemand eine Orgel mitbringt und irgendwie ein Leslie oder irgendeine Walzenorgel sonstiger Herstellung am Start hat. Ja, bin sehr gespannt. Gut, wie schaut man zeitlich aus? Noch 10 Minuten. Dann, ich will noch eine längere Nummer spielen. Nee, mach mal andersrum. Jetzt gibt's für euch eine schöne Sache: Emerson, Lake and Palmer.

Ja, kann man sie The Show singen hier Emerson, Lake and Palmer und dem kann ich mich nur anschließen. Nochmal, heute Abend um 20 Uhr, Einlass ist um 19 Uhr, spielen Fangus und im Support Paralyzed. Und nochmal der Hinweis, die ersten beiden Gäste, die heute Abend an der Kasse Gaffa 95,8 sagen, kommen gratis rein. So, wir sind fast durch mit dieser Sendung. Die nächste Sendung gibt es am Donnerstag, dem 12. November von 18 bis 19 Uhr. Und ihr könnt diese Sendung, wie viele andere auch, in der Mediathek für eine Woche nachhören bei radio-z.net unter dem Stichwort Gaffer müsst ihr das suchen. So, ja, nach mir kommt die Sendung Atmas und ich sag Tschüss und wir hören nochmal ein bisschen die Purple, Dirty Woman? Nee, Flight of the Wet.

Einen wunderschönen guten Abend, liebe Hörerinnen und Hörer von Radio Z. Hier meldet sich wieder die Redaktion Atmas, das afrikanische Magazin auf der 95,8, das ihr jeden ersten, zweiten und vierten und falls es gibt, fünften Donnerstag im Monat von 19 bis 20 Uhr hören könnt. Wir von der Redaktion bemühen uns, euch einen Überblick über die aktuellen Geschehnisse auf dem afrikanischen Kontinent zu geben und auch immer viel Musik zu spielen. Bevor ich wie immer mit den Kurznachrichten beginne, weiter noch unsere Erkennungsmelodie und heute begrüßt euch Uta hier im Studio. Bis gleich! Musik.

Das war Cece von Abdulrahim. Ja, hier ist die Redaktion Atmas auf der 95,8 bei Radio Z, das afrikanische Magazin. Die Kurznachrichten stellt uns freundlicherweise das Netzwerk Afrika Deutschland zur Verfügung. In diesem Netzwerk Afrika Deutschland, Glaube und Gerechtigkeit haben sich über 40 katholische Ordensgemeinschaften zusammengetan, mit dem Ziel, Informationen und Bewusstseinsbildung über Afrika zu erzeugen, in der deutschen Öffentlichkeit Lobbyarbeit zu machen zu Afrika, in Kirche, Politik, Wirtschaft und Kultur. Das Netzwerk versteht sie auch als Fachstelle und Ansprechpartner für die Themen Gerechtigkeit und Glaube, insofern sie Afrika betreffen, und vertritt seine Mitgliedsgemeinschaften in anderen relevanten Netzwerken. Ihr könnt Informationen zu nahezu allen afrikanischen Ländern finden unter www.netzwerkafrika.de. Wirklich zu allen afrikanischen Ländern ist dort was zu finden. Kenia. Vorbereitungen auf extremen El Niño. El Niño wird voraussichtlich der stärkste seit Beginn der vergleichbaren Aufzeichnungen vor 4 Jahrzehnten sein, warnte die Klimabehörde der Vereinten Nationen. El Niño wird gegen Ende des Jahres seinen Höhepunkt erreichen. Seine Auswirkungen auf das Klima werden jedoch weit bis ins Jahr 2027 hineinreichen, so die WMO. In Kenia sagten Wetterexperten, das Phänomen könne zwischen Oktober und Dezember überdurchschnittliche Niederschläge verursachen. Das Nationale Katastrophenschutzzentrum erklärte, es bereite sich auf ein Worst-Case-Szenario vor. Laut Behörde sind bis zu 1,5 Millionen Menschen direkt von den starken Regenfällen betroffen. Und 500.000 Menschen könnten vertrieben werden. Die Regierung sei besonders besorgt um die Wasserversorgung, die Stromnetze und die Kommunikationssysteme, berichtete die Daily Nation. Digitales Finanzprogramm hilft 34.000 Unternehmerinnen. Die Axion-Gruppe und die Afrikanische Entwicklungsbank haben ein umfangreiches Programm zur finanziellen Inklusion von Frauen ins Leben gerufen. Es soll den Zugang zu Finanzmitteln und unternehmerischer Unterstützung für mehr als 34.000 von Frauen geführte Unternehmen in 5 afrikanischen Ländern zu verbessern. Es umfasst 2 sich ergänzende Komponenten: die Bereitstellung maßgeschneiderter digitaler Finanzprodukte und Dienstleistungen für 34.000 von Frauen geführten Kleinst- und kleine und mittlere Unternehmen in Madagaskar, Tansania und Senegal. Und Schulungen in den Bereichen Finanzwissen, digitale Kompetenzen und Unternehmertum für 25.000 Frauen in Madagaskar, Tansania, Senegal, Togo und auf den Komoren. Das Programm nutzt Mobile-Money-Dienste, digitale Kreditlösungen und alternative Bonitätsprüfverfahren, um Unternehmerinnen zu erreichen, die von herkömmlichen Finanzsystemen traditionell nur unzureichend versorgt werden. Afrika weist weltweit die höchste Quote an weiblichem Unternehmertum auf. Senegal. Hoffnung für Sickelzellenanämie-Patienten. Auf Afrika entfallen fast 80% der Krankheit Sichelzellenanämie. Medikamente dagegen gibt es nur als extrem teure Importe aus Europa oder Amerika. Das Pharmaunternehmen Teranga Pharma hat mit der Produktion von Drepaf begonnen, eine Generikumversion von Hydroxyurea. Drepaf ist das erste hergestellte Medikament zur Behandlungsversion von Hydroxyurea. Drepaf ist das erste hergestellte Medikament zur Behandlung von Sichelzellenkrankheit in Afrika.

bereitet eine Änderung seines Drogengesetzes von 1992 vor, da die Behörden nach wirksameren Instrumenten zur Bekämpfung der zunehmend organisierten Drogenhandelsnetzwerke suchen. Die vorgeschlagenen Änderungen könnten Maßnahmen wie die Überwachung des Telekommunikationsverkehrs und verdeckte Ermittlungen ermöglichen. Nach Angaben der Behörden hat der Drogenhandel erheblich zugenommen. Die Zahl der Fälle stieg von etwa 5.000 im Jahr 2020 auf 15.000 im Jahr 2025. Und die Zahl der Festnahmen lag bei rund 27.000. Tunesien gilt als Umschlageplatz für Drogen, die auf dem See-, Luft- und Landweg ins Land gelangen. Laut Behördenangaben sind Kokain, Ecstasy und verschreibungspflichtige Medikamente wie Lyrica zunehmend im Umlauf. Nigeria. Kollektiver Stolz, Börsengang. Aliko Dangote, Afrikas reichster Mann, ging mit der Dangote Petroleum Refinery an die nigerianische Börse. Er bezeichnete den Start als einen historischen Tag und ein Projekt des kollektiven Stolzes für ganz Afrika. Um Kleinanlegern den Einstieg zu erleichtern, liegt der Preis bei 525 Naira, das sind ungefähr 0,40 Dollar pro Aktie. Die Mindestabnahme beträgt nur 10 Aktien. Die Raffinerie profitierte von der gestiegenen Nachfrage nach ihren Produkten infolge von Versorgungsengpässen im Zusammenhang mit dem Irankrieg. Djibouti. Flüchtlinge und drohende Dürre. Durch einen massiven Zustrom von Geflüchteten aus dem Jemen verschärft sich die Lage in Djibouti. Wegen der Houthi-Offensive an der Meerenge Bab al-Mandab fliehen Tausende von Jemeniten. In den letzten Tagen waren es mehr als 2000 jemenitische Flüchtlinge, die in der Küstenstadt Obok ankamen. Im Land selbst sind durch die drohenden El Niño-Dürre über 53.000 Menschen in Gefahr. Nach Berichten der Vereinten Nationen haben die Kämpfe im Jemen seit Juli 26 zu mindestens 76.000 intern Vertriebenen geführt. Und noch zu Jemen. Die Houthis haben die gesamte jemenitische Küste am Roten Meer erobert, indem sie am Wochenende Mitte September die Hafenstadt Mocha eingenommen und die strategisch wichtige Insel Mayun überrannt haben. Die Houthi-Truppen befinden sich nun nur noch 20 Kilometer von der afrikanischen Küste entfernt und kontrollieren faktisch die strategisch bedeutsame Meerenge von Bab al-Mandeb, eine Engstelle für den Seeverkehr im Roten Meer. Über Bab al-Mandeb werden rund 12% des weltweiten Handels abgewickelt, darunter 11% des Öltransportes auf dem Seeweg und 8% des Flüssigerdgases LNG. Der starke Rückgang des Transits durch das Rote Meer wirkte sich auf die ägyptische Wirtschaft aus, die in hohem Maße auf die Mautgebühren des Suezkanals als wichtige Devisenquelle angewiesen ist. Ägypten verlor zwischen 2023 und 2024 laut offiziellen Angaben rund 7 Milliarden US-Dollar, was etwa 60% der Einnahmen des Suezkanals entspricht. Die Besetzung der jemenitischen Küste führt zu einem wirtschaftlichen Engpass für Ägypten, zu Sicherheitsrisiken für den Sudan und Somalia sowie zu einem Druckmittel für Eritrea und Djibouti. Und nun eine letzte Nachricht im ersten Teil der Kurznachrichten hier bei der Redaktion Atmos. Südafrika. USA beschränken Visa für Amtsträger. Die USA haben Visabeschränkungen angekündigt, die sich gegen Personen richten, denen sie Diskriminierung der weißen Minderheit in Südafrika vorwerfen. Südafrika hat diese Pläne der Vereinigten Staaten als Ergebnis von Falschdarstellungen bezeichnet, die von Randgruppen verbreitet würden. Die Maßnahme der US-Regierung bedeute eine weitere Eskalation der Spannungen zwischen den beiden Ländern. So, und jetzt

Das war der Song Watch the World von Bob Dede. Und nun weiter mit den Kurznachrichten hier bei der Redaktion Atmas bei Radio Z. Libyen. Raffinerieanlage in Sabiha stillgelegt. Die libysche National Oil Corporation teilte mit, dass sie eine der Raffinerieanlagen in Sabiha stillgelegt habe, da bewaffnete Gruppen der Petroleum Facilities Guard das Ventil der Sharara-Rohölpipeline weiterhin gewaltsam geschlossen hielten. Eine bewaffnete Gruppe hatte am 21. September das Ventil 7 der Sahara-Rohölpipeline zum Hafen von Sabiha geschlossen. Das Unternehmen warnte, dass anhaltende Unterbrechungen des Rohölflusses direkte Auswirkungen auf die staatlichen Öleinnahmen haben, die Kosten für Kraftstoffimporte erhöhen und der nationalen Wirtschaft schaden könnten. Durch die Sperrung sei die kumulierte Produktion im Sahara-Feld für über 5 Tage bis um 942.376 Barrel zurückgegangen, was direkte finanzielle Verluste in Höhe von etwa 95 Millionen US-Dollar verursacht habe. So die National Oil Corporation aus Libyen. Kenia, Ruanda. Ruanda und Kenia feierten die Ankunft der MT Seawolf, die erste Ladung der Rwanda National Energy Company in Höhe von 40.000 Tonnen raffinierter Erdölprodukte zum Kipevu Oil Terminal der Kenya Pipeline Company brachte. Mit der Ankunft der Kraftstofflieferung wurde die neue Route in Betrieb genommen, über die Ruanda künftig raffinierte Erdölprodukte in großen Mengen über den Nordkorridor importieren wird. Das Kipevu Oil Terminal 2 ist als vorgelagerte künstliche Insel konzipiert und verfügt über eine 770 Meter lange Anlegestelle. 5 Unterwasserpipelines, die 26 Meter tief im Meeresboden vergraben sind, verbinden das Terminal mit 6 Onshore-Pipelines. Diese leiten die Produkte direkt in die Lagertanks von KPC. Die beiden Regierungen erklärten, sie betrachteten die neue Route als praktischen Beweis für die regionale Integration im Rahmen der Ostafrikanischen Gemeinschaft und der afrikanischen kontinentalen Freihandelszone. Es wird die regionale Energiesicherheit stärken, die Effizienz der Lieferketten verbessern und die Logistikkosten für Ruandas Erdölsektor senken. Ghana. Bischöfe warnen vor Drogenumschlageplatz und Konsum. Nach der Sicherstellung von 3,9 Tonnen Kokain im Wert von ca. 225 Millionen Euro durch die französischen Zollbehörden bei der Kontrolle eines aus dem westafrikanischen Ghana kommenden Containers mit Plastikabfall, warnen die Bischöfe des Landes. Ghana werde nicht nur als Transitland genutzt, sondern sei zunehmend auch selbst vom Drogenkonsum betroffen. Die Bischöfe rufen die staatlichen Institutionen auf, den Kampf gegen den Drogenhandel zu verstärken und drogenabhängigen Menschen Hilfe zu leisten. Tansania. Kilimanjaro-Kletterrouten wegen Waldbrand gesperrt. Tansania hat die beiden Routen Lemosho und Landorosi für die Besteigung des Kilimanjaros, des höchsten Gipfels Afrikas, vorübergehend gesperrt. Im Park ist es zu einem neuen Waldbrand gekommen. Das Feuer brach im Gebiet Sangarini, Kamwanga aus und breitete sich in Richtung Shira innerhalb des Kilimanjaro-Nationalparks aus. Der jüngste Brand ereignet sich wenige Wochen nach einem weiteren Feuer, das am 3. September im Gebiet Kikerewa des Parks nahe der Grenze zwischen Tansania und Kenia ausgebrochen war. Uganda. Königreich Toro krönt einen neuen Omukama.
Die traditionelle Bantu-Monarchie im Westen Ugandas hat ihren neuen König, Prinz Edward Rukidi Nyambongo, intronisiert. Der bisherige Herrscher des Königreiches war im August nach langer Krankheit verstorben. Nach Angaben von Protokollbeauftragten des Königreiches erfolgte der etwa 3 Kilometer lange Umzug durch die Stadt zum Karoziki-Palast gemäß den traditionellen Regeln. Frauen ist die Teilnahme an der nächtlichen Wanderung untersagt. Vertreter des Königshauses erklärten jedoch, dass diese Einschränkung nur für das traditionelle nächtliche Ritual gelte und dass es Frauen freistehe, am Gottesdienst und an den öffentlichen Krönungszeremonien teilzunehmen. Marokko, erste Premierministerin des Landes. Marokkos König Mohammed VI. Hat Fatima Ezzara El-Mansouri zur ersten Premierministerin des Landes ernannt. Ihre Partei, Partei der Modernität, kurz PAM, hatte bei den Parlamentswahlen der vergangenen Woche die meisten Sitze gewonnen. Die 50-jährige Juristin ist seit mehreren Jahren Bürgermeisterin von Marrakesch und war zudem Ministerin in der vorherigen Koalitionsregierung. Marokko ist eine konstitutionelle Monarchie, in der der König weitreichende Befugnisse in den Bereichen Außenpolitik, Verteidigung und anderen wichtigen Ressorts behält. El-Mansouri wird die Vorbereitungen Marokkos auf die gemeinsame Ausrichtung der Fußball-Weltmeisterschaft 2030 leiten und gleichzeitig den Autonomieplan der Regierung für die umstrittene Westsahara vorantreiben müssen. Afrika, Ägypten. Treffen von Führungskräften aus Politik und Wirtschaft. Das erste Alamein Africa Forum fand vom 2. bis 4. Oktober in der historischen Stadt Alamein an der ägyptischen Mittelmeerküste parallel zum Halbjahresgipfel der Afrikanischen Union 2026 statt. Das Forum wurde als Reaktion auf ein Mandat der Afrikanischen Union ins Leben gerufen, das die Einrichtung eines ständigen afrikanischen Wirtschaftsforums forderte, das alle 2 Jahre in Ägypten tagen soll. Bei dieser ersten Ausgabe wurden Staatschefs und offizielle Delegationen sowie einige der wichtigsten Akteure aus Wirtschaft und Finanzwesen zusammenkommen. Darunter sind die Präsidenten von Algerien, Angola, Burundi, dem Tschad, Ägypten, Äquatorialguinea, Ghana, Libyen, Senegal, Somalia und Südafrika. Ebenso haben führende Wirtschaftsvertreter aus dem gesamten Kontinent teilgenommen, darunter Ralph Mobita, MTN, Idrissa Nasser, Coris Bank, Mohamed El-Kitani und noch mehrere Größen der Wirtschaft. Tourismus und KI. Der tansanische Reiseveranstalter Ernest Magesa hat Safari OS, einen KI-Concierge für Hotelgäste, in Auftrag gegeben, der rechtzeitig vor der gemeinsamen Ausrichtung des Afrika Cups, das ist die Afrikameisterschaft, durch Tansania, Kenia und Uganda im nächsten Jahr einsatzbereit sein soll. In der Region hat South African Tourism im Januar Sianda eingeführt, einen KI-Reiseassistenten, der personalisierte Empfehlungen bietet, und Simbabwe stellt KI auf der Sanganai-Messe in diesem Monat in den Mittelpunkt seiner Tourismusstrategie. Tansania sicherte sich im August separat ein koreanisches Darlehen in Höhe von 170 Millionen US-Dollar für ein Institut für KI und digitale Technologien. Ja, jetzt erstmal genug von Kurznachrichten, jetzt machen wir weiter mit Musik.

Das war der Song Arete von Gabi Mossé aus der Demokratischen Republik Kongo. Ja, und wir machen weiter. Ich mache weiter mit den Kurznachrichten. Simbabwe. Harare steht vor einer Krise im Bereich der öffentlichen Gesundheit, da weiterhin ungeklärtes Abwasser in die Flüsse fließt, die den Chiverosee, die Hauptwasserquelle der Hauptstadt Harare, speisen, wie aus dem Bericht des Abschlusses für Umwelt, Klima und Wildtiere hervorgeht. Die Abwasserbehandlungsinfrastruktur Simbabwes ist weitgehend zusammengebrochen. Von den 63 Kläranlagen des Landes sind derzeit nur 20 in Betrieb. Der Ausschuss brachte die sich verschlechternde Sanitärinfrastruktur mit wiederkehrenden Ausbrüchen von durch Wasser übertragenen Krankheiten wie Cholera, Typhus und Ruhr in Verbindung. In seinen Empfehlungen fordert der Ausschuss den Präsidenten unter anderem auf, bis zum 31. Dezember 2026 den Notstand wegen der Wasser- und Sanitärkrise auszurufen. Tansania. Bargeld ist König, trotz digitaler Offensive. Die Land Transport Regulatory Authority hat berichtet, dass im öffentlichen Nahverkehr Tansanias über einen Zeitraum von 4 Jahren mehr als 62 Millionen Fahrgäste über Online-Ticket-Systeme erfasst wurden, wobei 95% ihre Fahrpreise weiterhin in bar bezahlen. Die Zahlen verdeutlichen eine erhebliche Kluft zwischen den politischen Bemühungen zur Förderung digitaler Zahlungen und deren tatsächlicher Akzeptanz im gesamten Verkehrssektor. Ein Sprecher der LATRA räumte die Herausforderungen bei der Einführung digitaler Zahlungsmethoden ein, betonte jedoch, dass die Regierung und die Betreiber aufgrund der Transparenz, die elektronischen Zahlungssysteme bieten, weiterhin an der Umstellung vom Bargeld auf Elektronik festhalten. Burkina Faso. Erste Goldraffinerie in Betrieb genommen. In Ouagadougou hat Burkina Faso seine erste Goldraffinerie, die Raffinore BF Raffinerie, in Betrieb genommen. Heute ist der Tag, an dem wir die Schlüssel zu unserem eigenen Haus zurückerhalten. Unser Gold wird nicht länger dazu dienen, Mehrwert für andere zu schaffen, während unser Volk weiterhin in Not lebt. So Traoré. Burkina Faso ist hinter Ghana und Mali der drittgrößte Goldproduzent des Kontinents. Angola, Simbabwe. Die Regierungen von Angola und Simbabwe unterzeichneten am 28. September in Harare ein Abkommen über Zusammenarbeit in den Bereichen Verteidigung und Sicherheit. Es zielt darauf ab, die Ausbildung und den Kapazitätsausbau des Personals, den Erfahrungsaustausch sowie die militärisch-technische Zusammenarbeit, gemeinsame Militärübungen zwischen den beiden Ländern zu stärken. Die Zusammenarbeit zwischen Angola und Simbabwe reicht über das nun unterzeichnete Abkommen hinaus, wobei die Bezeichnung zwischen den beiden Ländern ihre Wurzel in den nationalen Befreiungskämpfen der Völker des südlichen Afrikas haben. Und Liberia und Indien haben gemeinsam die Group of Friends of Safety and Security of Shipping and Seafarers ins Leben gerufen, eine neue internationale Plattform, die darauf abzielt, die Sicherheit im Seeverkehr zu stärken, Schifffahrtsrouten zu sichern und Seeleute zu schützen. Die Gruppe soll Flaggenstaaten, Küstenstaaten, Hafenstaaten, Ländern, aus denen Seeleute stammen, sowie weiteren Interessensgruppen eine Plattform bieten, um die Koordination zu verbessern, bewährte Verfahren auszutauschen und die Umsetzung bestehender internationaler Seeverkehrsübereinkommen zu fördern. Zu den Ländern, die an der Initiative teilnehmen oder sie unterstützen, gehören unter anderem Frankreich, Griechenland, die Türkei, Russland, Deutschland, die Niederlande, Japan, Sierra Leone, die Philippinen, Portugal, Panama, Bahrain, Malta, Singapur, Vietnam, Kroatien,
Indonesien, Zypern, Malaysia und Sri Lanka. Ghana. Die Behörden haben 7 Personen festgenommen, denen vorgeworfen wird, Banknoten zur Herstellung sogenannter Geldsträuße und zur Dekoration von Kuchen verwendet zu haben. Die Bank of Ghana erklärt, dass diese Praxis illegal ist und einen Missbrauch sowie einen unsachgemäßen Umgang mit dem Cedi, der Landeswährung, darstellt. Die Festnahmen sind die bislang umfangreichsten Durchsetzung des Gesetzes gegen den Missbrauch der Währung. Im Juli hatte die Bank in einer Mitteilung darauf hingewiesen, dass dies eine Straftat darstellen könnte. Und nun noch eine Meldung aus Togo. Digitales Banking, Ghana, Afrika. Das togolesische Fintech-Unternehmen Olo Africa erweitert sein Angebot um Familiensparen und gemeinsame Finanzen. Über seine App Ohana Africa hat das Unternehmen in Zusammenarbeit mit der Ecobank die Funktion Family Account eingeführt. Diese Funktion ermöglicht es Familien, Geld digital für alltägliche Ausgaben, gemeinsame Ziele und wichtige Lebensereignisse zusammenzulegen. Familienmitglieder können ihr Geld in einem gemeinsamen digitalen Raum verwalten, Sparziele festlegen und die Einzahlungen nachverfolgen. Der Dienst soll zudem die Teilnahme von Verwandten erleichtern, die in anderen Städten oder im Ausland leben. Die Nutzung digitaler Bankdienstleistungen lag in Togo Ende März 2026 bei 32,2%. Und jetzt erstmal weiter mit Musik.

Das war ein Song von Jambal Belaine, Gonda So Eyata aus Äthiopien. Ja, Äthiopien ist auch noch so ein Thema, auf das wir eigentlich heute umfassend eingehen wollten mit einem Radiointerview, mit einem Telefoninterview mit Asfawossen Asarate, der aber leider krank ist. Das Telefoninterview werden wir in unserer nächsten Sendung in 2 Wochen auf jeden Fall wiederholen. Denn etwas abseits von der Weltöffentlichkeit ist in Äthiopien wieder ein Krieg ausgebrochen. Dieses Land kommt einfach seit Jahrzehnten nicht zur Ruhe. Keine stabile Regierung ist dort an der Macht. Eine stabile Regierung, die allen diesen verschiedenen Bevölkerungsgruppen gerecht werden kann. Der letzte Krieg von 2020 bis 2022 in der Region Tigray hat Hunderttausende Opfer gekostet und wurde mit dem fragilen Frieden des Pretoria-Abkommens im November 2022 beendet. Hat aber sozusagen ein Trümmerfeld in Tigray hinterlassen. In diesem Krieg hat sich Eritrea noch auf die Seite der äthiopischen Streitkräfte gestellt und gegen die TPLF, also gegen die Regionalmacht in Tigray, gekämpft. Inzwischen ist der Krieg wieder entflammt, und zwar seit 23. September, also vor gut 2 Wochen, ist er wieder ausgebrochen. Auch in Tigray. Die Afrikanische Union warnte am gleichen Tag vor einer weiteren Destabilisierung am Horn von Afrika. Der Kommissionschef der Afrikanischen Union, Mahmoud Ali Yusuf, forderte ein Ende aller Schritte, die die Spannungen verschärfen könnten. Die TPLF, also die Tigray's Liberation Front, die früher Äthiopien regiert hat, vor der jetzigen Regierung Abiy Ahmed, war die TPLF in Äthiopien an der Macht. Die TPLF hat sich mit 6 weiteren bewaffneten äthiopischen Gruppen zusammengeschlossen, die den Sturz der Regierung von Premierminister Abiy Ahmed anstreben. Zu ihnen gehört auch die Amhara-Miliz Fano, die im vergangenen Krieg noch gegen die TPLF kämpfte, sich jetzt aber mit der TPLF und anderen Gruppen zusammengeschlossen hat, um auf Addis Abeba vorzudringen und die jetzige Regierung zu entmachten. Das Bündnis mit diesen verschiedenen bewaffneten äthiopischen Gruppen, unter denen auch die Oromo Liberation Alliance mit dabei ist und auch die AFARs zum Beispiel, dieses Bündnis ist keine einheitliche Militärmacht. Die Mitglieder verfolgen unterschiedliche politische und territoriale Interessen. Dennoch könnte die Regierung Abiy Ahmeds dadurch an mehreren Fronten gleichzeitig unter Druck geraten. Ja, und die AFARs haben sich auch diesem Bündnis angeschlossen. Durch diese Region verläuft die für Äthiopien wichtige Verkehrsverbindung zwischen Äthiopien und Djibouti. Die Äthiopier nutzen ja den Hafen von Djibouti, da sie sonst keinen Zugang zum Meer haben. Die beiden Zugänge zum Meer in Assab und Massawa liegen in Eritrea. Und dort das Verhältnis Äthiopien-Eritrea ist mehr als angespannt, da Äthiopien Abiy Ahmed in den letzten Wochen, Monaten immer wieder hat verlauten lassen, angedeutet hat, dass er sich gewaltsam einen Zugang zum Meer, zum Hafen von Assab verschaffen würde. Deswegen ist jetzt natürlich in diesem aktuellen Kriegsgeschehen auch auch sehr wichtig, wie Eritrea sich verhalten wird, ob Eritrea direkt in diesen Krieg mit eingreift oder nicht. Ob sie sich ein Eingreifen verkneifen können, damit Äthiopien nicht einen offiziellen Grund hat, in Eritrea einzumarschieren und die Hafenstadt zu besetzen.
Es spielen natürlich auch noch ganz andere Kräfte mit, und zwar die sudanesische Regierung und die sudanesischen Streitkräfte SAF oder die Rapid Support Forces RSF. Jeweils unterstützen diese Eritrea, Äthiopien. Also es ist ein sehr kompliziertes Geflecht da am Horn von Afrika. Jetzt haben die äthiopischen Streitkräfte Mekelle, das ist die Regionalhauptstadt von Tigray, gerade eben erst vor 2 Tagen wieder zurückerobert. Oder was heißt nicht zurückerobert, sondern erobert. Und die Kämpfer der Tigray Liberation Front haben sich zurückgezogen. Die äthiopischen Streitkräfte haben sich verbündet mit einer neuen Gruppe, die Tigray Peace Force. Die hat sich nach dem Krieg in Tigray gebildet. Ja, wie die Einwohner befürchten natürlich jetzt wieder ein Aufflammen dieses Krieges, der im Jahr 2020 bis 2022 schon so viele Menschenleben gekostet hat und so brutal verlaufen ist. Die katholischen Bischöfe in Äthiopien haben zu Frieden und Dialog und Versöhnung aufgerufen. Aber ob das alles hilft und ob nicht auch Saudi-Arabien, die Vereinigten Arabischen Emirate, Sudan, eben diese ganzen Regionalmächte da sich einmischen oder auch nicht einmischen, das ist für uns jetzt sehr schwer zu eruieren. Deswegen wollten wir dieses Telefoninterview mit Asfawossen Asarate machen, damit er einfach ein bisschen Klarheit in dieses für uns Durcheinander, wer mit wem und wer hat überhaupt welche Interessen. Auch bei diesen 7 verschiedenen Gruppen, die sich gegen die Regierung Abiy Ahmeds zusammengetan haben. Welche Interessen werden dort verfolgt, zum Beispiel von FANO oder von der OLA, Oromo Liberation Association? Was verfolgen die AFAs für Interessen? Die Somalis sind auch mit dabei. Also das ist alles, möchten wir gerne für unsere Zuhörerinnen und Zuhörer klären. Und deswegen bleibt dran in 2 Wochen. Da wird das Telefoninterview mit Asfawossen Asarate, der sich sehr gut in Äthiopien auskennt, geführt. Also wir sind dann wieder da, Donnerstag in 2 Wochen von 19 bis 20 Uhr. Dann wird Samson hier im Studio sein und mit Asfawossen Asarate, der übrigens natürlich auch aus Äthiopien stammt, von daher eben einfach ganz andere Kenntnisse hat als ich jetzt hier, wird uns ein bisschen Licht in das Dunkel der Mächte in Äthiopien bringen. Ja, und wir sind jetzt auch schon wieder am Ende unserer Sendezeit angelangt. Wie gesagt, in 2 Wochen das Interview, also schwerpunktmäßig geht es da zu Äthiopien. Und jetzt wünsche ich euch allen noch einen schönen Abend. Nach uns kommen die lokalen Leidenschaften heute vom Band. Sie sind heute nicht persönlich im Studio. Ich wünsche euch noch einen wunderschönen Abend, auch wenn das Wetter jetzt etwas regnerischer und herbstlicher geworden ist. Aber Regen können wir gut gebrauchen. Andere Länder klagen über Regen, wie im Senegal, wo massivste Überschwemmungen mehrere Todesopfer gefordert haben und Teile von Dakar lahmgelegt haben. Also andere Länder, jetzt gerade wegen dem El Niño, was wir schon erwähnt haben, haben einfach zu viel Regen. Okay, ich verabschiede mich, Uta hier im Studio, und noch zum Schluss ein paar Takte Musik.

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Ja, einen wunderschönen guten Abend hier bei den lokalen Leidenschaften auf Radio Z. Heute Abend gibt es eine ganz spannende Sendung mit der Secret Songwriter Union. Ganz spannend, weil wir sowohl eine kurze Cast-Sessions mit 3 Songs haben werden von denen und auch ein Interview mit Frieda Gräf, Marty McAlay und mit Nightbird. Wir rufen sogar in Turku an, um mit Nightbird zu sprechen. Eine sehr, sehr spannende Dreiviertelstunde. Das, was ihr gerade gehört habt, war allerdings nicht von der Secret Songwriter Union, sondern war von Joey Omisil. Throw It Away heißt der Song vom Album Smiles. Und Joey Omisil spielt beim New Jazz Festival. Warum erzähle ich euch was vom New Jazz Festival? Nun, eigentlich würde ich euch jetzt den Frank hier vorstellen und wir würden eine Stunde lang Sendung machen mit dem Frank über das New Jazz Festival, das am 23.10. anfängt mit einer Vernissage Jazz und Design und Transient, ein audiovisuelles Jazzkonzert. Und dann geht das den ganzen Oktober und Anfang November noch weiter mit ganz, ganz großen, artigen Sachen. Ibrahim Maalouf spielt da, es gibt einen Workshop mit Gerald Clayton und das Ganze endet am 15.11. erst mit New Jazz for Kids. Es gibt eine Preisverleihung, es gibt Gatherings, es gibt kostenlose Konzerte, es gibt das Bill Frisell Trio. Also großartige Sachen. Wir hätten uns gern mit dem Frank darüber unterhalten und euch in Detail einiges an Songs vorgestellt. Vielleicht bleibt am Ende noch ein bisschen Zeit für einen weiteren Song. Aber der Frank ist wirklich so, so busy. Das geht leider nicht. Wir wollen das nächstes Jahr dann schon im Juli vorbereiten und das aufnehmen, dass ihr auf jeden Fall was zum New Jazz euch vorstellen könnt. Geht auf die Webseite newjazz.de, da könnt ihr mehr erfahren. Und jetzt schalte ich um zu meinem vergangenen Ich. Am vergangenen Montag haben wir aufgenommen die Secret Songwriter Union, eigentlich zur Ausstrahlung gedacht im November, weil die am 18.11. ein großartiges Konzert geben werden, dann in der Badstraße. Vorher sind sie auch noch in Sulzbach-Rosenberg und woanders unterwegs. Viel Spaß mit McAlay und Frieda Graf und Nightbird der Secret Songwriter Union hier bei Radio Z 95,8, den lokalen Leidenschaften. Das werdet ihr jetzt gleich sofort nochmal hören, genau das.

0: 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Einen wunderschönen guten Abend hier an diesem Donnerstagabend. Wobei ich sagen muss, es ist so ein bisschen getrickst dabei, denn eigentlich ist heute Montagabend und wir haben die Secret Songwriters Union zu zwei Dritteln zumindest hier im roten Studio bei den lokalen Leidenschaften. Einen wunderschönen guten Abend, Marty
1: Mekele. Hallo.
0: Und zu meiner Linken, Frieda Gräf, hallo.
2: Guten Abend.
0: Und eine Person haben wir am Telefon, Nightbird, die werden wir gleich anrufen. Und wo ist sie gerade?
1: Die ist vermutlich gerade in Helsinki, wenn... Nee, oder in Turku, sie wohnt ja eigentlich in Turku. Aber ich weiß nicht, vielleicht spielt sie auch heute Abend und schleicht sich dann von der Bühne oder irgendwas.
0: Mittendrin, naja, ja. Wollen wir mal gucken. So früh, also hier ist, wir sind tatsächlich eine gute anderthalb Stunden früher, als das jetzt hier gesendet wird in diesem Studio. Wir haben es zweiteilig aufgebaut, das heißt, in der ersten Hälfte hören wir was von The Secret Songwriter Union und da müssen wir gleich nochmal drüber sprechen, über den Titel. Zum anderen habt ihr... beiden Gitarren mitgebracht, zwei Leute, drei Gitarren und wir werden eine kleine Car-Session aufnehmen, die dann zu einem anderen Zeitpunkt gespielt wird. Wahrscheinlich läuft die schon, ist sie schon gelaufen und ihr könnt das Video schon auf YouTube sehen, denn mein Plan ist, dass es nächsten Montag läuft oder übernächsten Montag, die Car-Session. Sehr, sehr spannend. Ja, was wir gerade gehört haben, war schon von dieser EP, die ihr zusammengestellt habt, zusammen aufgenommen habt, Dark as a Dungeon, war das eine Coverversion?
1: Das war ein Song von Mel Travis, also altes, ja, der heißt vielleicht bekannter mit 16 Tons, war, glaube ich, sein großer Hit irgendwie, aber ich habe das Stück ja auch ursprünglich mal kennengelernt in der Version von Wall of Voodoo, die kein Arsch mehr kennt heute vermutlich.
0: Oh,
1: sehr schade, aber und dann irgendwann habe ich gedacht, ich muss das mal spielen, habe das auch immer wieder viele Jahre auf Tour gespielt und irgendwann auch eben mit Nightbird und dann war das irgendwie schlüssig, dass wir sagen, okay, warum nehmen wir den nicht auch mal auf?
0: Ja. Und Secret Songwriters Union, das ist, glaube ich, der Titel der EP, ne? Und nicht von euch drei zusammen?
1: Ja, so, so und so.
2: Das ist ein Hybrid.
0: Ein Mysterium.
1: Ja, wir wollten... Irgendwie braucht man immer irgendwie sowas Griffiges um so ein Projekt. Ich meine, jeder von uns hat seine Solo-Geschichten, die wir wahrscheinlich auch, gehe ich mal von aus, alle selber auch ganz gern weiter als Solo-Geschichten betrachten wollen. Und so ein Überbegriff war ganz hilfreich. Und dann, warum nicht Secret Songwriter Union? So kommt auch ein bisschen Gewerkschaft drin vor, macht sich gut, finde ich.

0: Und gerade im Zusammenhang damit amerikanischen Songs, es ist so ein bisschen Country, ne?
1: Kann man so eigentlich sagen, ja, so Country, Folk. Es sind ja eigentlich alle vier Songs der EP sind Interpretationen oder man kann auch Covers sagen, bei dem einen sicher nicht, aber bei den anderen. Und das war einfach schlüssig, sowas zu machen irgendwie. Wenn man von dem, es gab auch ein Stück von Nightbird, das sie auf Tour vor 2-3 Jahren gespielt hat, wo ich dachte, das würde so gut dazu passen. Und dann habe ich es Frieda mal vorgespielt und na ja, hast du nicht auch irgendwie sowas in der Art? Und ja, er könnte sich, naja, aber weiß der Frieda besser, warum er sich das ausgesucht hat? Was?
0: Ja, dann fragen wir den Frieda mal, warum hast du dir das ausgesucht?
2: Weil wenn man selber alleine spielt, dann kann man, hat man so die irgendwie 30, 50, 100 Songs, die man spielen will, das muss ich dann aber reduzieren auf manchmal 13, 14 Songs. Und den einen Song wollte ich schon immer live spielen, schaff's aber nie. Und dachte mir, dann spiele ich den aber mit den Jungs mal irgendwie. Mit den Jungs und Mädels.
0: Mit den anderen beiden.
2: Mit den Jungs, genau.
0: Wie seid ihr dann zusammengekommen? Ich meine, ihr habt mich schon angesprochen, glaube ich, im Januar oder so bei einem Gig von Flut. Da haben wir das schon ausgemacht hier.
1: Ja, das war, ja gut, wir waren ja auf Tour zusammen, Nightbird und ich, und mein Frieda hat ja auch schon mal, wir hatten ja auch schon mal zusammengearbeitet, wie er auf dem Homeland-Album mitgespielt hat, und dann war Friedas neues Album auch gerade so am Start, und es wäre doch eigentlich eine super Ergänzung, weil es einfach vom Songwriting gut zusammenpasst und so von den Stimmen gut zusammenpasst. Und dann gab es diesen einen unseligen Off-Tag auf Tour, wo es mich 2 Tage vorher komplett zerbröselt hat, grippemäßig. Und dann haben wir irgendwie noch einen Gig gespielt am nächsten Tag, und dann hatten wir aber das mit dem Studio schon ausgemacht bei Michael Ströll. Ich sag, ey, scheiße, ey, das ist die einzige Möglichkeit, die es gibt, um das zu machen. Wir müssen das jetzt durchziehen. Und dann wollten wir eigentlich proben noch an dem einen Tag, wo ich eben nicht in der Lage war. Und dann habe ich gesagt, ach scheiße, wir gehen jetzt da hin und schauen, was passiert. Und das ist ziemlich cool passiert eigentlich so.
0: Das ist das so, wenn man Vollblutmusikerin ist, dass das, was im Kopf ist, auch ganz schnell aus den Fingern rauskommt auf der Gitarre?
2: Wenn man Glück hat, es gibt halt solche und solche Tage. So, also wie wir auch schon mal das... manchmal kriegst du einen Parkplatz und manchmal fährst du halt eine Stunde rum und kriegst keinen Parkplatz. Und es war so ein Tag halt, wo wir alle Parkplätze kriegen. Und so, aha, läuft, der läuft auch und der läuft auch, zack, fertig. Ja. Und manchmal gibt es eben Tage, wo überhaupt nichts geht. Das weiß jeder auch, der irgendwas in der Richtung macht. Und
1: das muss ich mir unbedingt merken. Es gibt Tage, wo du einen Parkplatz kriegst.
2: So habe ich das noch nie gesehen. Weil es bei uns ist es echt der Running Gag, halt, weil du ständig irgendwo spielst und in manchen Städten, wo du denkst, ich spiele in Köln geil, aber wo kann ich? Du kannst nicht parken. Ja. Du kannst nicht parken.
0: Du musst wahrscheinlich so viel fürs Parkhaus aufgeben, dass die Gage dabei raufgeht. Ne?
2: Ich sag's nicht ungern, bei meiner Release-Party habe ich einen Strafzettel von 40 Euro bekommen. Also der ist quasi so, naja, ein großer Teil meiner Gage von meiner Release-Party für mein Papa gegangen.
1: Also ich bin mir ziemlich sicher, dass ich in Berlin bei meinem letzten Gig oder vorletzten Gig mehr für das Parkticket gezahlt habe, als was rumgekommen ist.
0: Und jetzt gibt's The Secret Songwriter Union, diese wunderbare EP, die ist rausgekommen schon im September. Auf Bandcamp gibt's sie zu kaufen. Da könnt ihr vorbeigehen und die Parkhaus-Tickets für ja, alle drei mitbezahlen, indem ihr da ein bisschen Geld da lasst, falls euch das gefällt. Wir hören uns natürlich noch einen Song an und dann rufen wir mal in Finnland an und schauen, ob wir Nightbird hier ans Telefon bekommen. Welchen Song sollen wir uns anhören?
1: Es wird sich natürlich jetzt anbieten, Silver Stallion zu spielen, wo Nightbird singt, also das war so ihr Beitrag zu der ganzen Geschichte.
0: Ja. Kann man euch auch live hören?
1: Ja, natürlich. Natürlich nicht, das ist nicht natürlich und selbstverständlich, aber wir haben uns, nachdem das jetzt irgendwie alles dann mal in trockenen Tüchern war, gedacht, das wäre eigentlich ein Jammer, wenn wir das nicht auch live spielen würden mal. Und jetzt haben wir 4 Mittwoch, Donnerstag.
2: Mit Glück 5 vielleicht. Wenn man Glück hat, kommt noch einer dazu.
1: Aber hier in der Region gibt es tatsächlich 3 Shows zusammen in Friedergräf und Nightbird und Merkeler. Und zwar am 5. November in Rednitzhembach.
2: Vater ist in
1: München. Das ist ein bisschen weit weg fürs Sendegebiet.
0: Ja, naja, wer nach zu Oasis fährt, kann auch zu der Songwriter Union fahren.
1: Ganz genau.
0: Denn, ich meine, da kann man sich sogar ein Luxusparkhaus für leisten im Vergleich. Mit Eintritt und Luxusparkhaus.
2: Wo denkst du, parkt Oasis eigentlich? Das würde mich mal interessieren. Wo parken diese Heinis?
1: Und am 7. November in Sulzbach-Rosenberg in der Buchhandlung Volkart. Und dann am 18. November, das ist Mittwoch, im Kulturort Badstraße. Ich freue mich auf jedes Konzert, auch wenn wir keinerlei Chance haben, das vorher zu proben. Es wird großartig.
0: Ja. Naja, in der Badstraße habt ihr zumindest schon mal 3-mal vorher zusammen gespielt. Ja,
1: also genau, also die Chancen sind ganz gut, dass es da klappt.
0: Das wird bestimmt großartig. Wir hören rein in Silver Stallion. 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Die lokalen Leidenschaften, unsere Sendung mit The Secret Songwriter Union. Das sind Mekelä, Frieda Graf. Gräf, ich sage immer noch, ich komme aus dem Ruhrgebiet, ich habe das immer als Dehnungs-E im Kopf, es tut mir wirklich leid. Frieda Gräf und Nightbird, die wir jetzt versuchen, während der Song läuft, in Finnland live anzurufen. 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

0: Radio Z95,8, ihr hört die lokalen Leidenschaften hier mit The Secret Songwriter Union, mit Mekele, Frieda Gräf und Nightbird, die wir jetzt hier am Telefon haben. Hallo, hello Nightbird. That sounds a little bit...
1: Hallo.
0: There is this... Allo Allo is a British TV series from the 80s where they always radioed the British and they called them Hello Night Orc, Hello Night Orc. And
1: this is yes, I've heard this.
0: Yeah, so when I said hello,
1: we have this in Finland too.
0: So when I said Hello Nightbird, I like immediately fell back to that. I'm not sure if I'm going to cut that. Also es gab eine britische Fernsehserie, wo immer Hello Night Orc gesagt wurde. Die Sendung hieß Allo Allo und war sehr witzig. Und ja, deshalb, da fühlte ich mich gerade dran erinnert. So, we're trying to guess where you actually are in the world right now.
1: I am in Turku, in Finland.
0: So at home.
1: So West Coast town, yes, at home in Turku right now, yeah.
0: What's the weather like over there?
1: It's been very rainy, as it is in October in Finland. Yeah, just rain and kind of chilly already, so...
0: Also Nightbird ist in Turku, in Finnland und es ist im Moment sehr regnerisch, wie es immer so ist in Finnland um diese Zeit. So, when this EP came out, The Secret Songwriter Union, how did you feel about that?
1: I was really happy that it's finally released. Well, finally, it wasn't that long ago that we recorded it, it feels like.
0: When did you record it?
1: But it was a while ago. That was November last year.
0: Yeah,
1: so. I mean, that is quite a long time ago, but it doesn't feel like it. But,
0: it's like...
1: But, sorry.
0: No, you said but. I didn't want to... I'm an over-talker, so I'm sorry about that. You have to live with that.
1: No, that, I think that's a very good quality if you're in radio. But I was going to say that I was so happy with how that turned out, because I don't know if Matti and Fried have said this, but when we went into the studio, I don't think that any one of us was... I mean, I think we all appreciate each other's as musicians, and we think that it'll turn out good, but at the same time I think we were sort of unsure about what exactly we were going to do. Nobody, it wasn't like we had rehearsed a whole lot or anything like that, so we didn't know exactly what we were going to do, and then somehow magically everything just turned out absolutely brilliant and beautiful and just so sort of easy, which was this amazing experience to have. So it's really nice that it's released now.
0: It's finally out in the open. Also sie hat gesagt, dass sie sagte, na, ist noch gar nicht so lange her, dass wir es aufgenommen haben, obwohl, Moment, das war November letztes Jahr, also eigentlich ist es doch schon ziemlich lange her und es ist so schön, dass es jetzt draußen ist und sie wussten alle nicht, ob es irgendwie funktioniert und ob das klappen könnte und als es dann alles aufgenommen war, dann war es einfach nur wundervoll und brillant und das hat unheimlich viel Spaß gemacht und ist sowas Tolles dabei rausgekommen. What made you choose the songs for that EP? It's only 4 songs and I bet you have hundreds of songs between each of you. And what made you choose exactly those 4 songs?
1: Well, I'm not sure about, I think Matti and Peter will have to say, but I think with Silver Stallion, I mean, this was something that Matti suggested mainly because it was a song that I used to do on, I think, maybe not the first tour I did with Mekele, but maybe the second or something like that. I used to do that song live, and I think that, I mean, I love that song so much, and so it felt like when he suggested it, I just thought, yeah, of course, that's that makes sense to do.
0: Also Marty hat Silver Stallion vorgeschlagen und es war genau die richtige Wahl und es hat ihr unheimlich gut gefallen, dass er diesen Song vorgeschlagen hat. Aber Marty, Frieda, wie sieht es bei euch aus? Wenn man nur 4 Songs hat, die man zusammen spielen kann, von den Hunderten, die man selber spielt, wie kommt man darauf, welchen Song man da nimmt? Ist das dann wirklich so, was einem so in den Kopf fällt in der Sekunde und jetzt mittlerweile hättest du schon 7 andere Songs, die du lieber gespielt hättest?
2: Eigentlich nicht. Das waren irgendwie so schlüssige, also so Sachen, die sich aufgedrängt haben. Also Dark is a Dungeon war schon Tourmaterial ewig lange, war nie aufgenommen. Ja. Und dann Silver Stallion war von Nightbird auf der Tour Songmaterial, was unglaublich berührend war. Und dann gab es eben noch Streets of Laredo, was ich schon ewig mal spielen wollte und live immer nur verkackt habe. Und dann war es irgendwie klar, dass Frieda findet bei dem, was er alles spielt und kann und weiß, irgendwie auch so genremäßig, dass ihm da das Richtige, Passende dazu einfällt, was sich da einfügt, war einfach abzusehen oder habe ich gehofft.
3: Wir haben den Parkplatz bekommen. Erklär das mal auf Englisch, bitte.
0: So Frieda was comparing the search for the songs and the recording to searching for a parking spot. So some days you circle the block again and again and again and it never happens. You don't find anything. And on other days you just get to the place, there's a parking space right in front of it, and you're good. And that's what happened with this EP. And I think this is really what everyone, when you listen to it, you can hear that. That was like finding the parking spot immediately and in the right place. Ich freue mich so sehr, dass ihr euch zusammengefunden habt und dass ihr zusammen dieses Song spielt. Martin, nochmal Sulzbach-Rosenberg am?
2: Am 7. November. Am 5. November war Rednitz-Hembach, die Oberfichtenmühle,
3: genau.
2: Genau, Oberfichtenmühle heißt es. Und 4. November München, aber ist vielleicht weit weg von Nürnberg. Und dann am 18. November, also quasi Heimspiel in der Kulturort Badstraße in Fürth.
0: And so, Nightbird, between the, I think, the 7th and the 18th, there's 11 days. How are you going to spend those days? Do you fly back to Turku? Or do you remain here in Germany and tour a little bit?
1: Yes, so we are touring with Mäkkälä in between there. So I'm going to stay in Germany and I think Switzerland in between there.
0: Sie bleibt dann hier und tourt zusammen mit Mäkkälä. Da habt ihr dann die Möglichkeit, sie auch nochmal woanders zu sehen. Frieda muss leider zu Hause bleiben, den wollten sie nicht dabei haben.
3: Ich bin nicht so einfach, ich bin echt ein schwieriger Typ, halt. Mit dem kannst du halt nicht 3 Wochen und es geht nicht.
0: Ein Tag im Studio geht aber alles an.
3: Auch das ist schon zu viel.
0: Okay. So, Anastina, you have the opportunity to select the last song that we hear today. As I said, we have heard already Dark as a Dungeon and Silver Stallion, so you can choose the last one. I say thank you very much for joining us here on the phone, live from Finland. And danke auch an Marty und an Frieda fürs Vorbeikommen hier. Wir werden die Termine nochmal durchsagen und wir wünschen euch viel Spaß damit. Schaut mal vorbei auf Bandcamp, sucht da nach Secret Songwriter Union. Da findet ihr das auf jeden Fall. Ganz, ganz toller Name, ganz, ganz toller Titel. Ich finde es ein super Einfall. Großartige Coverversion da und danke, dass ihr vorbeigekommen seid.
2: Ja, super sehr, gerne.
3: Sehr gerne, sehr gerne.
0: So, was heißt danke auf Finnisch?
2: Getos.
0: Getos, Nightbird, Anastina.
1: Getos,
0: Valium. Ich wollte eigentlich, dass ihr beide euch ein bisschen auf Finnisch unterhalten. Wir beide nur zuhören.
3: Genau, oh ja, also jetzt, super.
0: Wir machen mal noch mal 2 Minuten. Marty and Anastina, you two talk in Finnish and we just enjoy it. Enjoy whatever you're saying.
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3: Bringt sie ihre Gitarren mit, Anni? Frag mal.
1: Saunan paikka.
2: Joo, ja vihta.
1: Joo, kyllä.
0: Okei. Okay. So, whatever that was, it sounded like really, really interesting.
3: Ich glaube, die verarschen uns. Das ist Ungarisch. Das klingt wie Ungarisch. Für meine Ohren ist es Ungarisch.
0: Ich habe Sauna, habe ich verstanden. Und Oi heißt, glaube ich, ja. Oder? Okay, jo. So, Anastina, which song did you choose for to say goodbye?
1: I think it's a terrible thing of you to make me choose between, I think it's two songs left, but I think that everybody will discover Everything is Free Now sooner or later, and I think that everybody should hear The Streets of Laredo, because I heard it for the first time during the recording, and it's a really beautiful song, and I'm really happy that we did that one. So.
0: An absolute classic here to stop... this part of the show. Thank you for joining us. Danke an euch beiden.
1: Thank you.
0: Wir hören Streets of Laredo von der Secret Songwriter Union. Gibt's auch Bandcamp am 18. im Kultur Bad Straße.
2: 18.11. genau.
0: Und ja, viel Spaß mit Streets of Laredo. All right, thank you.
2: Okay, kiitos, nahan.
1: Kiitos, nahan.
0: Hei,
1: bye. Bye-bye. Bye-bye.

0: Ja, herzlich willkommen zurück bei den lokalen Leidenschaften auf Radio Z. Das war gerade unser Interview mit Nightbird, mit Mekele und mit Frieda Gräf, der Secret Songwriter Union. Jetzt ausschließlich auf Bandcamp zu hören und dann live am 18. November in der Badstraße in Fürth. Und wie schon versprochen, kommt jetzt direkt im Anschluss Frieda Gräf und Martin Mekele eine Mini-Car-Session aufgenommen im Roten Studio bei den lokalen Leidenschaften. Das Ganze sollte ausgestrahlt werden irgendwann nächstes Jahr, aber dadurch, dass das New Jazz-Interview leider ausfallen musste, weil der Frank so busy war, machen wir natürlich, ziehen wir das einfach vor. Und wenn das Video noch ein bisschen dauert, das wir normalerweise zur Car-Session machen, könnt ihr die Musik jetzt hier doch schon hören. Wir wünschen euch viel Spaß mit Frieda Gräf und Martin Mekele, zwei Drittel der Secret Songwriter Union, mit drei Songs, die es nicht auf die EP geschafft haben. Also auch hier wieder ganz was Besonderes bei Radio Z 95,8, den lokalen Leidenschaften.
1: Okay, läuft. Alles klar.
2: Ihr könnt loslegen. Okay.

Well, goodie. Na gut, das ist spannend.

0: Wer hätte das gedacht?
1: Ja, jetzt wird's rockig.

0: Im Radio ist sie mir ein bisschen schamig, die Gitarre. Ja, ich kann ja kommen, nein, sie will nicht, nein.
1: Diva.
0: Genau, das ist halt die Radio ist.
1: Ich hab vorhin schon.
2: Ach, schon, okay.
1: Ja. Ich muss dich da, glaube ich, ein bisschen beobachten.
0: Also, okay.
1: Ja. Ein bisschen rüber.

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Ihr hört weiterhin die lokalen Leidenschaften, wenn auch nicht mehr lange. Diese Sendung endet hier und während Lisa und ich jetzt gerade feiern, dass Heimam den Stroboskop-Nachwuchspreis im Rahmen von Nürnberg Pop, das übrigens an diesem Wochenende stattfindet, großartige Bands, ganz, ganz tolle regionale und auch internationale Bands. Also es ist wirklich ein großartiges Festival. Wenn ihr Zeit habt und Spaß daran habt, dann schaut da mal vorbei. Morgen um 17 Uhr gibt es übrigens ein tolles Panel. Wie bekomme ich meine Musik ins Radio? Da werde ich dabei sein. Lisa musste leider kurzfristig absagen, aber da sind Leute von BR Puls dabei. Es lohnt sich auf jeden Fall als MusikerIn und auch als ZuhörerIn einfach mal da vorbeizugehen und sich das kostenlos anzuhören, denn die Nürnberg Pop Conference ist kostenlos. Diese Sendung hier wird wiederholt auf www.radio-z.net und auf DAB Plus morgen um 13 Uhr. 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Die nächste Sendung der lokalen Leidenschaften ist schon am kommenden Montag, dann mit dabei 40 Jahre The Rocking.

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6: Die Radio Gays hier auf Radio Z 95,8, Donnerstag, 21 Uhr, der 8. Oktober. Herzlich willkommen euch draußen an den Radiogeräten und auch herzlich willkommen euch hier im Studio. Ich sehe Kladi, unser Requisit quasi.
7: Aber ich bin nicht der Erste, der begrüßt werden darf hier. Wir haben Ehrengäste.
6: Wir haben Ehrengäste. Ja, ich wollte nur die Requisiten schon mal vorstellen. Und wir haben hohe Gäste.
8: Ja, hallo, ich bin Sarah von Cassandra e.V. aus Nürnberg und ich freue mich sehr, hier sein zu dürfen. Danke für die Einladung und ich bin nicht alleine gekommen. Ich lasse mich heute verstärken von
9: Herbert. Ja. Lass mich dein Verstärker sein.
7: Bist du so schwachbrüstig, dass du Verstärkung brauchst?
8: Nee, Herbert ist quasi auch ein lang schon mit Cassandra e.V. verbandelt und hat sehr viele Jahre für uns die erstmal männliche und dann queere Streetwork gemacht in der Szene.
6: Wunderbar, dann herzlich willkommen. Am Mikrofon ist euer Frank. Wenn ihr zufälligerweise noch die fünfte Person, meinen Husten, hört, ich war erkältet, aber damit ist doch heute einfach mal durch. Oh, jetzt kommt noch ein bisschen Musik und dann geht's schon los mit unserem Gespräch. Ach, irgendwie will es heute nicht. Also, das ist ja live, ne? Das ist ja überhaupt kein Problem.
9: So kennt man Z.
6: So kennt man Z, ne?
9: So hört man Z.
6: So, ja, so
7: und
6: hört
7: so
6: man
7: wisst Z. ihr, Z braucht Geld für ein neues Pult.
6: Jetzt geht's erstmal um ein little bit Respekt von Erasure.

0: a little respect von Erasure aus den 1980ern hier bei den Radio Gays bei Radio Z 95,8 heute am Donnerstag, den bedenkenswürdigen. Denn wir haben heute Gäste, die wir, Gladi, gib mir recht, schon seit 1,5 Jahren versuchen einzuladen.
1: Mindestens.
0: Heute haben wir Cassandra da. Der Gladi sagt, geh mal zum Zelt auf dem CSD Nürnberg. Da sind Cassandra und sprich die mal an. So wie der Gladi halt immer macht. Ne? Und ich habe angesprochen, ich sage, hey, wie sieht's denn aus? Wollt ihr nicht mal kommen zu einem Interview? Wir können einfach mal über euren Verein, über eure Vereinigung, über euer Tun sprechen. Und das machen wir heute. Dann gib mir mal Input. Ich weiß im Prinzip gar nichts. Was ist, okay. Wer oder was ist, oder was, wie ist Cassandra?
2: Also, die Cassandra vorweg ist, die Cassandra ist, war die, eine junge griechische Königstochter, wenn ich mich jetzt sogar täusche. Auf jeden Fall war die Cassandra konnte weissagen und ein römischer Gott hat sich in sie verliebt und sie wollte ihn aber nicht. Und der hat sie bestraft damit, dass man ihren Weissagungen nicht glauben wird. Also so die Cassandra-Rufe gibt es daher auch das Sprichwort. Und Cassandra e.V. ist 1987 als Verein aus der Selbsthilfe herausgegründet worden. Also da haben sich Sexarbeitende Menschen oder hauptsächlich, es waren eigentlich Frauen, also Sexarbeiterinnen und Frauen anderer Berufsgruppen zusammengeschlossen, um den Verein zu gründen, um für ihre eigenen Rechte auch einzustehen und für die Gleichstellung im Vergleich zu anderen Berufsgruppen. Und daher kam so der Namensgedanke, also quasi um für seine eigenen Rechte zu rufen, zu schreien, aber eben nicht gehört zu werden und dass eben die Sexarbeit diese Forderungen stellt. Genau, ein Jahr später ist dann die Beratungsstelle daraus gegründet worden, weil sich sehr schnell gezeigt hat, dass es da einen hohen Beratungsbedarf in der Szene gibt und so ist es dann erstmal angelaufen und seitdem gibt es Cassandra.
0: Also, okay, ja. Das ist interessant. Mit Cassandra, das ist aus der. Ich habe ja gesagt, mein Husten ist mit dabei. dass das aus der Mythologie heraus tatsächlich entstanden, ja, also der Name zumindest.
2: Muss man dazu sagen, also damals so in den 80ern war das modern, Beratungsstellen nach griechischen Mythologien zu benennen. Ja, ja. Ne? Also es gibt noch in Berlin die Beratungsstelle, die Kolleginnen davon, die heißen Hydra. Die sind die einzigste deutsche Beratungsstelle dafür, die älter ist als wir. Also es war damals einfach so ein Ding, sich nach griechischen Wesen zu benennen.
1: Ist Mudra auch so ein griechisches Wesen?
2: Da müsst ihr dann nächstes Mal, wenn die Mudra eingeladen ist, dazu die Frage stellen.
0: Ja, bestimmt ist es auch ein griechisches Wesen, die Hydra. Ja, Cassandra steht im Raum, ihr seid ein Beratungsverein. Und was ist euer Ziel? Also es hat schon aus dem Gespräch ergeben, dass es um SexarbeiterInnen handelt und ich stelle einfach mal die naive Frage, brauchen SexarbeiterInnen Beratung?
2: Jein.
0: Okay.
2: Also so Sexarbeit, bevor ich angefangen habe bei Cassandra selber zu arbeiten, habe ich unter Sexarbeit, wie wahrscheinlich viele andere Menschen, einfach mir vorgestellt, da steht natürlich eine Frau, also es ist immer eine Frau natürlich. Die hat lange Haare, die hat eine große Oberweite und lange Beine und High Heels und Unterwäsche und das ist die eine Sexarbeiterin quasi. Ich habe sehr schnell in der Arbeit gelernt bei Cassandra, Sexarbeit ist unfassbar divers.
0: Okay.
2: Und so sind auch die Menschen. Das ist eine sehr, sehr heterogene Personengruppe, wo eben viele extrem fitte Menschen da sind, die natürlich auch in der Beratungsstelle nicht andocken. Da kommen nur die Menschen hin, die eine Frage haben, die Beratungsbedarf haben. Und da, auch das variiert von, ich habe nur mal ganz kurz eine Frage. Hey, könnt ihr mir sagen, ich bin neu in der Stadt, wo ist die Telefonnummer, um mich einen Termin für ein Beratungsgespräch oder für nach Prostituiertenschutzgesetz zu vereinbaren oder so. Und es gibt natürlich, wie überall anders auch, Menschen, die einfach einen Beratungsbedarf haben, der nicht so einfach oder nicht so schnell zu lösen ist. Und manche Menschen wünschen sich da auch Unterstützung und ein bisschen mehr Begleitung.
0: Ich stelle mir jetzt, verzeih meine Naivität, ich stelle mir jetzt als, gut, als schwuler Cis-Mann interessiert mich das jetzt nie so dolle, aber früher war das das Must-See, wenn du hast Besucher aus anderswo und, und du bist in Nürnberg, geh mal Frauentormauer, ne? Ja. Geh mal da vorbei. Da sind ja die SexarbeiterInnen im roten Schaufenster. Das ist das klassische Klischee, was ich kenne. Und ich komme ja aus dem Osten und da gab es das ja früher gar nicht. Das gab es bestimmt auch, aber jetzt nicht so offensichtlich. Und für mich ist diese Prostituierte, die da, wenn ich das so sagen darf, diese Prostituierte, die da, wenn ich das so sagen darf, dort im Schaufenster, die

0: Da stehen einfach die Sexarbeitenden und bieten ihre Dienstleistung an und man kann dann da vorbeilaufen und irgendwie schauen, mit der Person irgendwie ins Gespräch zu kommen, wenn sie einem sympathisch ist, und dann wird man sich vielleicht einig über eine Dienstleistung und auch über einen Preis. Aber man kann da einfach so durchlaufen. Es gibt da keine Zugangsbeschränkung in dem Sinne. Ansonsten ist es von der Größe her, oder es ist eigentlich der kleinste Teil der Sexarbeit in Nürnberg.
1: Okay.
0: Das ist eben der sichtbarste, weil wir auch in Nürnberg keine so eine Straßenstrich klassischerweise, zumindest legal, nicht haben. Ansonsten haben wir natürlich ganz viele Bordelle und Etablissements, von Saunaclubs bis Apartments, die sich so im Stadtgebiet verteilen und die wenig sichtbar sind von außen. Aber auch da haben wir tatsächlich, ist der Großteil der Menschen, die da arbeiten, ist weiblich Gelesene. Alles andere ist von der Struktur her nochmal ein bisschen zu unterscheiden, weil da sind es viel heimliche Orte. Und es ist auch ganz viel, also das haben wir allgemein in der Sexarbeit, die Thematik, dass sich alles immer ins Internet verlagert, immer mehr. Also so wie das komplette Leben sich natürlich ins Internet verlagert hat mittlerweile, und es kommt eben auch da an. Was es auch für die KollegInnen dann von der Streetwork extrem schwierig macht, die Menschen noch zu erreichen im realen Leben.
1: Ich habe in diesem Frauentor-Mauer nie Männer gesehen, Herbert. Warum gibt es da keine Männer? Wo sind die Männer?
2: Gute Frage, Frank. Ja, als ich noch auf Streetwork war vor Corona, da haben wir Männer auf der Straße angetroffen. Die haben dort nicht unbedingt ihre Dienste angeboten, also zumindest nicht so offensichtlich. Mhm. Ne? Aber es gab etliche Personen, also männlich Gelesene oder auch eine Transperson, die wir dann im Laufe der Jahre auch schon kannten. Und aber die sind, wie Sarah schon sagte, verschwunden im Internet. Man findet sie heute nicht mehr. Das ist auch für die Streetwork wirklich eine große Herausforderung. Mhm. Ne?
3: Ich kenne es noch von vor Jahrzehnten, ist es allerdings schon her, bevor der Bahnhof so gesperrt wurde. Da war es also offensichtlich, da waren gerade die männlichen oder, wie du gesagt hast, auch männlich gelesenen Personen, Sexarbeitende, im Bahnhof vertreten und am Südausgang. Hat also nichts mit der Szene heutzutage, mit den Dealers und so zu tun. Das ist eine ganz andere Geschichte, dass man was in einen Topf schmeißt. Also da sind mir dann schon mal welche entgegengekommen, haben da mal so versucht damals anzubandeln. Ja, ja.
2: Damals gab es ja auch noch das Aki-Kino im Bahnhof.
3: Das auch, aber dann wurde der Bahnhof immer mehr zur Tabuzone, genauso wie das Rotlichtviertel in der Altstadt verkleinert wurde, ja, von der Königstraße oder Luitpoldstraße immer weiter rüber zur Ottostraße und dieses Gebiet.
0: Ja. Ja, wobei man, ja, ich glaube, es gibt in der Ottostraße gibt's noch ein paar so Clubs, wo getanzt wird. Die Ottostraße an sich ist aber auch schon ein offiziell sexarbeitsfreier Raum, so in dem Sinne, weil es einfach im Sperrbezirk liegt. Ne? Mhm. Ja. Aber ja, du hast recht, die ganzen, es gab ja früher viele Geschäfte auch noch, Sexgeschäfte und so weiter. Das ist jetzt eigentlich bis auf, ich glaube, das World of Sex gibt's noch, aber sonst, das war's dann, so nach dem Motto, ne?
1: Wenn ich mich jetzt als Sexarbeiter identifiziere, ich möchte also diese Arbeit machen, brauche ich irgendwelche Voraussetzungen oder wann bin ich denn Sexarbeiterin?
0: Also auf dem legalen Wege wärst du quasi Sexarbeitend, sobald du dich nach dem Prostituiertenschutzgesetz bei der Stadt angemeldet hast.
1: Okay.
0: Also das ist ein Gesetz seit 2017, dass man erst ein Informationsgespräch über gesundheitliche Themen führen muss und dann ein Gespräch über, also das Anmeldegespräch ist ein Informationsgespräch auch nochmal zu rechtlichen Themen, auch die eben Sexarbeit betreffen und natürlich auch, was schreibt das Gesetz vor, was für Pflichten sind da, aber auch

0: was für Rechte sind da? Also was, also naja, für hoffentlich für alle hier im Raum und auch für alle Zuhörenden logisch ist, dass das Recht der sexuellen Selbstbestimmung auch, also als eines unserer höchsten Grundgesetzrechte mit nicht beeinträchtigt wird, nur weil vielleicht irgendwie Geld fließt. Ne? Das heißt auch, wenn jemand schon eine sexarbeitende Person bezahlt hat für eine Dienstleistung, die vorher abgesprochen würde, und die Person sich dann währenddessen denkt, naja, das will ich jetzt irgendwie doch nicht machen, ne? Dann zählt das einfach viel mehr als der, in Anführungszeichen, Dienstleistungsvertrag, der vorher geschlossen wurde.
1: Also ich kann als sexarbeitende Person Dienstleistungen auch ablehnen, obwohl sie schon bezahlt sind. Das habe ich jetzt so rausgehört.
0: Ja, ne, also im Idealfall, also der Kunde oder die Kundschaft wird halt das Geld zurück dann verlangen, ja, das ist schon klar. Aber das sexuelle Selbstbestimmungsrecht geht einfach da weitaus drüber. Also es gäbe auch tatsächlich die Möglichkeit, als sexarbeitende Person angestellt zu arbeiten. Es wäre allerdings, also theoretisch gäbe es die Möglichkeit, aber auch da würde ein Arbeitgeber die Weisungspflicht nicht über die sexuelle Selbstbestimmung drüber zählen, und das wäre ein bisschen merkwürdig.
1: Ist das tatsächlich Arbeitgeber? Also sind die Damen und Herren, sage ich, oder sagen wir mal die Personen, die Sexarbeit betreiben, tatsächlich in einem Arbeitsverhältnis mit? Nee.
0: Also so habe ich das jetzt nicht gemeint. Das war eher so ein konstruiertes Beispiel, okay, dass es theoretisch gehen würde. Nee, Sexarbeit ist eine selbstständige Tätigkeit, die beim Finanzamt so ein bisschen sehr angelehnt an die freie berufliche Tätigkeit behandelt wird.
1: Also wie ein Künstler quasi.
0: Ja, gibt da keine KSK da in dem Sinne, ne? Von daher, aber ja, quasi. Ja.
2: KSK, Künstlersozialkasse.
0: Ja, genau. Ja. Ja.
1: Da kann man sich versichern als Sex.
0: Ich weiß. Nee, als Künstler, aber nicht als Sexarbeiter.
1: Ach so, ja, aber wo sind, bei AOK wahrscheinlich dann, oder? Krankenversichert?
0: Ja, krankenversichert, also Sexarbeitende können sich genau wie alle anderen Menschen auch, Gott sei Dank, versichern lassen, und auch wie alle anderen freiberuflich tätigen Menschen ist da erstmal die Wahl zwischen gesetzlicher und privater Versicherung da gegeben. Der Sexarbeit nachzugehen ist auch kein Grund, warum einem eine Krankenversicherung ablehnen darf, theoretisch. Ne? Aber eine private hat natürlich genug andere Gründe, was festzulegen. Aber
1: das ist noch nicht lang so, ne? Das, ich bin so ein Reportagen-Fan, ich gucke ganz gerne auch mal so Reportagen. Und ich weiß auch früher, also in den 90er, 2000er, gab es ganz, ganz viele Reportagen über Sexarbeitende. Und es war aus den früheren Zeiten Sexarbeitende durchaus erzählt, wie das Leben damals oder wie das früher war.
0: Aber das ist eine ganz andere Welt als heute,
1: stimmt. Tatsächlich, deswegen frage ich nach, weil heute ist es scheinbar total easy, dass man eben als sexarbeitende Person versichert ist, dass man regelmäßiges Einkommen hat, dass man sie schüttelt mir den Kopf.
0: Also ja, bei dem Wort regelmäßig, einfach weil es ist so regelmäßig, wie das Einkommen von freiberuflichen Menschen regelmäßig ist. Also
1: ja, okay.
0: Das variiert immer, ne?
1: Also je nachdem, wie viele Freie, sagt man, glaube ich, ne? ins Haus kommen, also zum Akt vorgeführt
0: werden. Ja, das hat natürlich verschiedene Faktoren, das stimmt schon. Aber ich glaube, worauf du anspielst, ist, 2011 gab es das Prostituiertengesetz. Ja. Das gibt es offiziell immer noch, aber es ist damit in Kraft getreten. Da ist quasi die Sittenwidrigkeit der Sexarbeit aberkannt worden. Und damit gab es dann auch den erleichterten Zugang ins Sozialsystem.
1: Okay.
0: Auch so Späßchen wie, dass Sexarbeitende erst ab dann tatsächlich ihren Lohn auch einklagen durften, wenn der oder die Freier nicht bezahlt hatten.
1: Also
0: wir empfehlen da übrigens auch immer im Vorfeld zu kassieren, ne? Aber manchmal ist die Welt groß und bunt und andere Dinge passieren. Aber vorher gab es dieses Recht nicht, das einzuklagen.
1: Mal klar, was willst du mir sagen?
3: Musik zwischendurch.
1: Musik zwischendurch,
0: ja. Du kannst uns gerne ein Sternchen singen.
1: Es ist mal wieder Zeit, um das Schlückchen Wasser zu trinken. Ich hab
3: nicht, dass wir ins Reden uns vertiefen und dann ist eine Stunde rumgelabert.
1: Ich habe mal Rosenstolz aufgelegt. Oh, viel Spaß schön dabei.
3: Sehr gut.

alles furchtbar langweilig hier. Aber nicht, was machst du heute Abend? Gehst du auch auf diese furchtbare Party da von diesem schrecklichen Menschen? Ich weiß gar nicht. Aber vielleicht ist ja jemand da, den man mal, weiß ich nicht.

0: Rosenstolz hier auf Radio Z 95,8 Megahertz, die Radio Gays. Zu Gast heute Cassandra e.V. aus Nürnberg. Und wir haben gerade schon auch ein bisschen gesprochen über die Gesetzmäßigkeiten und was Sexarbeit ist und wie im Gegensatz zu früher die sexarbeitenden Personen heute wesentlich besser gestellt sind als früher. Kommen wir zurück zu Cassandra. Was ist das eigentliche Ziel des Vereins?
1: Das eigentliche Ziel ist es tatsächlich immer noch, wie zu Gründungszeit, ne? Cassandra steht quasi für die Rechte ein, ne? Und für die Gleichstellung. Und das Ziel ist damit, eine Gleichstellung zu erreichen zwischen Sexarbeit, und damit reden wir von einer selbstbestimmten Sexarbeit, zu anderen Erwerbstätigkeiten.
0: Mhm. Okay.
1: Also auch damit meine ich auch nicht nur eine rechtliche Gleichstellung, auch eine gesellschaftliche Gleichstellung, um dagegen Diskriminierungen und Stigmatisierungen einfach anzugehen.
0: Ist Sexarbeit mittlerweile als Erwerbsarbeit anerkannt?
1: Jein, auch da. Das kommt drauf an, wen man fragt. Dem Gesetzgeber aktuell wohl schon. Also sonst müssten sie ja keine, oder sonst wäre der Umkehrschluss auch keine Steuerzahlungen. Ne? Also Sexarbeitende müssen durchaus Steuern zahlen. Dementsprechend ist es natürlich auch legalisiert. Das passt auch zu dem Zugang zur Krankenversicherung und so weiter. Ansonsten ist Sexarbeit einfach ein Thema, was halt sehr moralisch geprägt ist. Und deswegen ist es immer auch so, ja, je nachdem, wenn man halt so fragt.
2: Mhm. Moralisch ist ein furchtbares Wort, ne? Moralisch geprägt, nach wessen Moral, ne?
1: Ja, da fängt es schon an, tatsächlich, ja.
0: Naja, also ich habe hier mal gelesen, Cassandra vertritt eine akzeptierende Haltung gegenüber freiwilliger Sexarbeit zwischen Erwachsenen. Das ist halt ganz...
1: Ja, also ich meine, wir sind ja eben auch aus der Selbsthilfe heraus entstanden. Da ist das natürlich einfach nur logisch, dass wir ein Menschenbild oder ein Bild von Sexarbeit vertreten, indem wir sagen, also es ist nicht alles rosa-rot, ne? Das ist uns durchaus bewusst und das kann man auch gar nicht verleugnen. Es ist aber eine Form, die eben als legitime Art des Gelderwerbs in unserer Anschauung existiert.
0: Ja, und natürlich auch so gesehen werden soll. Als eine,
1: ja, genau.
0: Ja. Wenn jemand zu euch kommen möchte, wer kann sich an Cassandra wenden? Welche Personengruppen, außer natürlich die Sexarbeitenden an sich, wer kann noch zu euch kommen?
1: Also wir versuchen, einen ganzheitlichen Ansatz mitzufahren. Ne? Das heißt, neben der sexarbeitenden Person selber, das ist dann auch, da ist uns die Geschlechteridentität egal, da ist uns die Religionszugehörigkeit egal, da ist uns der Ausweis egal, ne? Also ob jemand jetzt angemeldet ist nach Prostituiertenschutzgesetz oder nicht, ist uns egal. Uns auch, ist auch das Alter egal. Also Sexarbeit ist ja an eine Volljährigkeit geknüpft, aber wir würden auch minderjährige Menschen beraten, die einfach sexuelle Dienstleistungen gegen Geld oder gegen Gegenstände, ist es ja auch oft, oder gegen Schlafplatz, Essen, sonst irgendwas tauschen, auch die beraten, weil wir niemandem da verpflichtet sind, ihm die Info weiterzugeben oder so weiter. Also bei uns kann man sich auch anonym hinwenden. Ne? Und mit dem ganzheitlichen beraten wir auch so das Familiensystem, wenn es relevant ist, mit dazu. Ne? Auch der Ehepartner ist vielleicht betroffen von dem Beruf oder von der Arbeit, die die andere Eheperson mit betreibt. Oder Kinder sind vielleicht mal ein bisschen betroffen, was die Eltern machen und so und umgekehrt. Ne? Ja, also einfach was für die Lebenswelt der sexarbeitenden Person relevant ist.
0: Mhm, okay. Gibt es tatsächlich minderjährige Personen, die gegen Gegenstände und Essen, Unterkunft sich anbieten?
1: Ja, leider ist es wohl da ein Bedarf,
0: okay.
1: Quasi. Ja, das schon. Es ist da natürlich nicht legal. Also es ist, Sexarbeit ist dann illegal auch, ne? Dann gäbe es natürlich noch viele andere Dinge zu beachten, auch was Sexualität bei Minderjährigen betrifft. Aber es ist, dieser Tauschhandel existiert.
0: Herbert, hast du das in deinem Streetwork-Dasein auch erlebt und oder zumindest augenscheinlich mitgekriegt? Oder hast du vielleicht schon Beratungen vor Ort durchgeführt?
3: Also auf Streetwork jetzt Mann, männliche Sexarbeit mit Jugendlichen habe ich nie beobachtet.
0: Okay.
3: Wo es früher ja ziemlich wild oft zuging, das war, wie hieß das, in der Luitpoldstraße, im Keller unten, komme jetzt auf den Namen nicht.
4: Luitpoldlichtspüle?
3: Das Toy. Und da waren auch manchmal, vor allen Dingen, wann war das, 2015, 16, da waren einige geflüchtete Jungs da, naja, ich weiß nicht, ob die alle schon 18 waren.
0: Weiß man ja gar nicht oft, ne, wenn man diese Personen sieht.
3: Und ich habe ja da auch keine Berechtigung und auch nicht unbedingt jetzt Veranlassung, nach dem Alter zu fragen. Ja. Ja, aber wie gesagt, jetzt durch Corona ist das alles verschwunden. Es haben ja auch viele schwule Kneipen zugemacht.
0: Ja,
3: ne?
0: Ja.
3: Also das Toy gibt es ja auch nicht mehr, schon lange nicht mehr. Dann war da nebendran noch das Startings, wie hieß denn das? Na, komme jetzt auch nicht mehr auf den Namen. Nebenan war das auch in der Luitpoldstraße, da ist jetzt irgendeine Cocktailbar oder irgend sowas drin. Egal. Also es ist vieles weggebrochen auch, wo wir eben früher auch leicht die Leute gefunden haben. Ne?
2: Mhm. Was mich mal interessieren würde noch, vielleicht greife ich dir, Frank, auch vor, weiß nicht, wir haben ja immer das klassische Bild Sexarbeitende als Frau.
1: Ja.
2: Und jetzt ist ja gerade auch die Zeit mit der Flüchtlingszeit gewesen, also vor 10 Jahren, wo jetzt Herbert ja auch angesprochen hat, männliche Sexarbeiter. Wie ist denn heute so die Relation männlich-weiblich?
1: Also man kann das immer nicht so hundertprozentig sagen. Ne? Sexarbeit ist ein Feld, wo, ich sag mal, alle Zahlen darüber, wie viele Sexarbeiten es gibt, sind einfach von vornherein, also man kann es nicht sagen, man weiß es nicht. Jede Zahl, die behauptet, so und so viele gibt es, die da arbeiten, ist einfach erfunden. Man kann höchstens sagen, die sind angemeldet. Mhm, ne? Oder man kann nicht mal sagen, die sind angemeldet und arbeiten in Nürnberg, sondern die haben sich einfach nur in der Nürnberger Behörde angemeldet. Von daher können wir es nur schätzen. Mhm, schätzungsweise würde ich sagen, dass wir durchaus, also der Großteil ist einfach weiblich gelesen. Und wir sind vielleicht bei Mann oder non-binär, transgender, was auch immer, also alles nicht weiblich gelesen, sind wir vielleicht bei 5% ungefähr. Mhm. Das ist schon wirklich verdammt wenig.
0: Ja. Bevor wir das Thema Streetwork noch ein bisschen näher beleuchten, hören wir einen Wunsch von euch, nämlich Ute Lemper mit dem Lila Lied.
3: Sehr schön.

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1: Ute Lemper und Matrix Ensemble mit dem Lila Lied. Ja, hat auch seine große Bedeutung, dieses Lila Lied. Anderes Thema, anderer Tag. Heute ist Cassandra bei den Radio Gays zu Gast und wir sind so schön mittendrin im Thema und es läuft ein bisschen die Zeit davon. Wir wollen ein bisschen über Streetwork reden. Streetwork heißt ja, ihr wartet ja nicht, dass die Betroffenen, nein, nicht die Betroffenen, die Sexarbeitenden zu euch in die Räume kommen, sondern Streetwork bedeutet, ihr geht raus.
2: Ja, also in dem Fall ist rein vom Fachjargon tatsächlich aufsuchende Arbeit wäre vielleicht ein bisschen der passendere Begriff. Streetwork ist klassischerweise eher so, dass PädagogInnen an den Ort gehen, der dafür bekannt ist in der Szene, dass sich da die Zielgruppe aufhält. Bei uns ist es, und dann da ansprechbar ist. Bei uns ist es eher so, dadurch, dass es offiziell eben keine Sexarbeitsplätze so gibt, ne, sondern eben diese, also weil im Straßenstrich eben verboten ist, ist es bei uns eher eine aufsuchende Tätigkeit. Also wir gehen dann von Adresse, die uns bekannt ist, zu Adresse und eben von Cruising-Ort zu Cruising-Ort und Bordell zu Bordell und klopfen, stellen uns vor, bieten eben Beratungsbedarf an, auch Kondome haben wir dabei, Gleitgel, was die Menschen eben brauchen könnten.
1: Und das, ja, wie stelle ich mir das vor? Ich gehe da rein und sage, hey, wir sind Cassandra. Ja. Gibt es Bedarf an Beratung oder sagt ihr, wir haben das in unserem Portfolio. Wenn ihr das braucht, dann könnt ihr das gern wahrnehmen.
2: Ja.
1: Okay.
2: Ganz genau. Kein Hexenwerk.
1: Gibt es das für Männer auch?
3: Ja, wobei da würde ich sagen, das ist dann doch eher noch klassische Streetwork, wobei wir die Leute nicht mehr auf der Straße finden. Also das ist ein bisschen das Problem. Aber es gibt ja in Nürnberg doch noch einige queere Kneipen oder auch Kneipen, die einfach queer-freundlich oder offen sind, ganz einfach für viele Menschen. Und die dienen dann manchmal eben auch als Multiplikatoren.
1: Ja, okay. Ne?
3: Also wenn dann da Leute andocken und sagen, wo kann ich denn hin, wer kann mir da irgendwie einen Tipp geben oder eine Beratung, ne? Dass Cassandra einfach bekannt wird. Ja. Das ist das, was man im Moment in der Streetwork machen kann. Bei den Männern, also ich mache das ja jetzt schon länger nicht mehr. Ich habe aber mit meinem Nachfolger telefoniert. Die gehen zweimal im Monat, entweder in der letzten oder in der ersten Woche vom Monat. Und zwar machen die einmal eine Kneipenrunde, was ich halt gerade erklärt habe, und einmal gehen sie zu Cruising-Geschichten, wobei da halt wirklich auch fast nichts mehr läuft. Die Leute verabreden sich heute über Tinder
1: über diese
3: oder was auch immer.
1: Ne? Ja.
3: Und treffen sich dann halt irgendwo. Ne? Ich meine, wo immer noch ein bisschen was geht, das sind die Toiletten, also U-Bahnhöfe. Aber da wirst du auch nicht richtig habhaft, weil das ist alles sehr. Und dann mischt sich das oft ein bisschen mit Drogen und so auf.
1: Ja,
3: ne?
1: Ja. Naja, wo man halt auch so hingehen kann als Sexsuchender und Sexanbietende.
3: Ja. Was mir gerade noch kommt, ihr habt jetzt einen Social Media Account, gell? Da war doch irgendwas.
2: Yes.
1: Lass uns gleich darüber sprechen. Danke für den Hinweis, Herbert. Aber wir müssen noch erklären, wo wir denn überhaupt noch hingehen können, wenn wir mal normal ausgehen. Okay? Szenetipps.
3: Die Szene.
1: Szenetipps ist das. Ist schon 21.40 Uhr. Ist Szenetipps Musikbett liegt drunter. Und jetzt geht's los. Am Freitag, also morgen schon, um 12.30 Uhr, gibt es den Animationsfilm Tim Queen im Cinecittà Multiplex Kino. Um 14.30 Uhr und um 22 Uhr Kit Kat Club Kings of Berlin im Cinecittà und um 20.30 Uhr die Very Best of Elke Winter Travestie-Show im Paradies Revue Theater. 21.30 Uhr die Animation Tim Queen im Casablanca Filmkunst. In Amberg um 18.20 Uhr die Animation Tim Queen im Cineplex in Fürth, im Babylon-Kino um 21.30 Uhr und in Schwabach um 19 Uhr gibt es eine Nachtwanderung mit Wirt Holge und Team durch das idyllische Schwabachtal mit Fackeln und Getränkestationen. Preise sind 10 Euro. Treffpunkt Areal Burgersgarten, Schwabach, Badstraße 24. Am Samstag, den 10.10. Sorry, um 12.30 Uhr und um 22.45 Tim Queen im Tinitita. 19 Uhr die Dinnershow mit Irmgard Knief. Ich dachte, hä? Irmgard Knief? Moment, die andere hieß Hildegard, ne, glaube ich.
3: Die Schwester war das.
1: Die Dinner und Show mit Irmgard Knief. Ulrich Michael Heisig als fiktive Zwillingsschwester Irmgard Knief mit einem Drei-Gänge-Menü. Update ausgebucht. Ne? Schade, Restaurant Literaturhaus. Vielleicht ergattert ihr noch irgendeine. Vielleicht müsst ihr einfach mal am Eingang warten. 20 Uhr, Tomaten auf die Ohren, Stand-up-Comedy von und mit Okan Sese, Theater Rote Bühne in Nürnberg. 21 Uhr in der Bar 59 gibt es Musik, selbst gesungen, eine Karaoke-Party. 22.40 Uhr, Animationsfilm Tim Queen im Casablanca. 23 Uhr, Kit Kat Club, Kings of Berlin, Tinitita, Multiplex-Kino und in Fürth um 21.30 Uhr die Animation Tim Queen im Babylon-Kino.
3: Mache ich weiter?
1: Wenn du dran bist.
3: Fürth. Sonntag, den 11.10.
1: Möglich, ja.
3: Ja, Entschuldigung.
1: Habe ich dich angesteckt schon?
3: Ja, um 11 Uhr gibt es einen Glitzerbrunch mit Roxy Chen Love. Eintritt 10 Euro in der Rosa Marie am Casablanca Kino. 12.30 Uhr und 22.45 Uhr der Animationsfilm Jim Queen im Cinecittà. Um 19 Uhr gibt es nochmal die Gelegenheit für alle, die bei der Dinnershow von der Irmgard Knief keinen Platz mehr ergattern konnten. Um 19 Uhr gibt es die Show nochmal im Literaturhaus. Um 18 Uhr auch noch Sonntag, 11.10. Tomaten auf den Ohren. Stand-up-Comedy von und mit Okan Sese, Theater Rote Bühne Nürnberg. Um 20.45 Uhr Doku-Film Kit Kat Club Kings of Berlin im Cinecittà. Um 21.30 Uhr Animationfilm Jim Queen im Casablanca Filmkunsttheater. In Bayreuth um 18 Uhr auch Jim Queen im Cineplex Kino. In Dinkelsbühl ab 10.30 Uhr, Sonntag, 11.10. Ein Jahr Regenbogentreff Dinkelsbühl. Brunch mit Raum für Kreativprojekte. Seminarraum Karl Fortunant Haus im Spitalhof. In Fürth am Sonntag um 20.15 Uhr Animationsfilm Jim Queen im Babylon Kino. In Schwabach ab 9 Uhr Riebe Citylauf Schwabach, Stimmungsnest am Nadlersbach. Wirt Holger und Team laden ein, um alle Laufenden anzufeuern. Areal Bürgersgarten Schwabach, Badstraße 24. Dann haben wir den Montag, den 12.10. nochmal den Animationsfilm Jim Queen im Cinecittà. Und um 20.30 Uhr gibt es in der Queerfilmnacht im Casablanca den Film Free at Heart.
2: Und in Würzburg gibt es auch am Montag, den 12.10. um 19 Uhr eine Lesung, und zwar mit Lisa Bendiek im WUF-Zentrum. Lesben sind die besseren Väter.
1: Wow.
2: Ja, schauen wir mal, ne? Dann am Dienstag, am 13.10. geht's weiter. Wir sind wieder in Nürnberg, und zwar um 12.30 Uhr und auch mal um 22.45 Uhr wieder der Animationsfilm Jim Queen im Cinecittà Multikomplex Kino. Ab 16 Jahre, dauert 85 Minuten. Genau. 19 Uhr geht es dann mit dem Treffen der queeren Jugendgruppe 14 bis 27 Jahre weiter. Es gibt da ein internationales Buffet beim Fliederlichtzentrum in der Sandstraße 1. Dann haben wir um 21.30 Uhr den Animationsfilm Jim Wien nochmal, im Casablanca Filmkunsttheater, dieses Mal in Nürnberg. Und wir haben dann auch in Amberg um 21 Uhr, haben wir den ebenfalls im Cineplex-Kino. Dann sind wir bei Mittwoch, 14.10. Da haben wir den Film um 12.30 Uhr und um 22.45 Uhr. Nochmal Animationsfilm Jim Queen, Cinecittà Multiplex Kino. Und wir haben um 20.30 Uhr den Dokumentationsfilm, den Kit Kat Club Kings of Berlin im Cinecittà Multiplex Kino. Am Donnerstag, der 15.10. ist um 19.30 Uhr der Ursprung der Liebe. Es ist ein Popabend nach dem Comic von Liv Strömquist im Theater, im Stadttheater Nürnberg bei den Kammerspielen. Und um 20.30 Uhr zu guter Letzt haben wir France Goes Broadway, die Travestie-Show von Paradies Revue Theater.
1: Ja, herzlich willkommen, herzlichen Dank, Herbert und
3: Sarah
1: für die Worte zum Sonntag oder die Szene-Tipps. Haben wir auch nicht oft, dass unsere Gäste das so toll vorlesen. Also habt vielen Dank. Der Ort, der Beginn der Liebe, könnte ja zum Beispiel auch das Cassandra Café sein.
2: Ja.
1: Ne, da ist ja schon ein paar Mal gefallen im Café. Erklärt kurz, worum es da geht.
2: Unser Cassandra Café, das darf man sich jetzt nicht so vorstellen wie so ein klassisches Café, wo es ein Stückchen Kuchen gibt oder so. Es gibt Kaffee dafür.
1: Gibt's, aber Kuchen gibt's. Wenn ich vorbeikomme, kriege ich Kuchen oder
2: nicht? Wenn du dich vorher anmeldest.
1: Ach, wenn ich mir. Ach so, ja. Na, dann bring ich mal einen mit.
2: Aber einen Kaffee. Einen Kaffee kannst du sehr gerne haben.
3: Und auch Kaltgetränke.
2: Genau. Aha. Also, es ist unser ein Kontaktraum quasi, wo man sich einfach dann Dienstag, Mittwoch, Donnerstag, Freitag aufhalten kann. Es öffnet um 14 Uhr. Und einfach ungezwungen da sein kann. Braucht keinen Termin, man kann einfach mit Menschen, mit Allies in Kontakt treten. Es darf um Sexarbeit gehen, es muss nicht um Sexarbeit gehen, es kann auch ums Wetter gehen. Und unser Herbert ist da am Mittwoch.
3: Ja, und es gibt auch, also Mittwoch bin immer ich als männlicher Ansprechpartner einfach da, von 14 bis 18 Uhr normalerweise. Und wir haben ja auch noch weitere Angebote wie Kreativ und Deutschkurs, und da sagst du nochmal was.
2: Ja, gerne. Also Donnerstag ist 16 bis 17.30 Uhr das Kreativangebot, wenn ihr gerne basteln und malen und sonst irgendwas tun möchtet. Wir haben natürlich einen Deutschkurs auch. Der ist Dienstag, Donnerstag 12 bis 14 Uhr. Und wir haben am Freitag 12 bis 14 Uhr ein Brunch-Angebot. Alles kostenlos, alles ohne Namen, genau.
4: Ich hätte mal noch eine Frage, das kostet ja alles Geld. Ihr habt ein Büro.
2: Ja, dich nicht, wenn du kommst.
4: Ich meine dir jetzt die Allgemeinkost, nicht jetzt mein Kaffee. Übrigens, wenn der Herbert da ist, der kann das. wie finanziert ihr euch?
2: Wir sind zum Großteil projektgebunden. Also wir haben eine institutionelle Förderung von der Stadt Nürnberg, Gott sei Dank noch. Und Projekte. Also es ist verschiedenste Geldgebende. Es ist die Stadt Nürnberg, die hatten wir ja schon. Bei Projekten ist es im Bezirk Mittelfranken. Es ist Deutschland und es ist zwei EU-Projekte. Genau, ne? Also das läuft einfach so ab, dass man für zwischen ein bis drei Jahren so grob einen Projektantrag stellt. Mhm. Und wenn der ausläuft, dann muss man halt einen neuen Projektantrag irgendwo anders stellen und gucken, was wird gerade gefördert und was können wir für das, was gefördert wird, beitragen, wo sehen wir da Möglichkeiten als Cassandra, was dafür zu tun.
4: Jetzt heißt ja ihr auch e.V., eingetragener Verein. Habt ihr so allgemein aus der Bevölkerung Mitglieder oder sind das irgendwie Institutionen oder wer ist das?
2: Also
4: so?
2: Unser Verein ist ehrenamtlich. Das E hat bei uns im eingetragenen Verein eine doppelte Bedeutung quasi. Ja, wir suchen da auch immer wieder Mitglieder. Also wer Interesse hat, sich da zu aktivieren, kann sich gerne bei uns melden, ne? Als Vereinsmitglied tätig zu werden. Die treffen sich einmal im Monat und bequatschen so. Formal fungieren die übrigens als meine Arbeitgeber. Also wer Lust hat, mir zu sagen, was ich tun soll, kann da auch, vielleicht ist das nochmal ein Anreiz. Was weiß ich. Genau, und vor lauter Quatsch habe ich jetzt vergessen, was ich noch sagen wollte. Genau, wir haben aber auch in der Satzung stehen, da müssen auch aktive Sexarbeitende mit dabei sein. Also das können es kann sich die Allgemeinbevölkerung quasi durchaus dafür interessieren. Da freuen wir uns auch, weil jeder Mensch aus jeder Berufsgruppe natürlich eine andere Expertise mitbringt, von der wir profitieren können. Aber es müssen aktive Sexarbeitende auch mit dabei sein, um eben auch so diesen Selbsthilfecharakter und die Szene nahe mit zu gewährleisten. Danke.
1: Du sagst, sie können zu uns kommen. Sag doch mal, wo das ist.
2: Wir, bei Cassandra, Mensch, hört ihr nicht zu. Nee,
4: es ist auf der Straße, um die Ecke.
1: Unsere Zuhörenden haben jetzt alle Zettel und Stift parat, um aufzuschreiben, welche Kontaktdaten sie jetzt brauchen, um zu Cassandra zu kommen.
2: Das ist in der Dr. Kurt Schumacher Straße 21, Schumacher ohne H, wir haben nichts mit den Schuhen zu tun, in Nürnberg, das ist im Endeffekt hinterm C&A, zwischen C&A und Feuerwehr, also mit der U-Bahn ganz chillig, ihr könnt entweder U-Bahnhaus oder Weißer Turm aussteigen und dann seid ihr in kürzer als die Kippe dauert da.
4: Wo auch der kleine Durchgang unten durch ist, ne?
3: Da zum Doktorshof ins Hotel Steicherle.
4: Irgend sowas war da. Zum
3: Parkhausen über den Jakobsparkhaus.
2: Ja, ja, stimmt, stimmt. Ganz genau, ganz genau. Da sind wir im zweiten Stock.
4: Mit Aufzug.
1: Und ich habe noch
2: mit Aufzug, wir sind barrierefrei.
1: Instagram hatten wir, kam es vorhin schon mal, wo wir sagten, lass mal noch kurz Insta.
2: Ja, wir müssen natürlich wie alles auf der Welt mit der Digitalisierung mitgehen. Also wir wollen auch, ne? Aber ja. wir haben tatsächlich mehrere Instagram-Accounts. Das eine ist der klassische, das ist Cassandra_NBG für Nürnberg. Da teilen wir so die Veranstaltungen, die wir sonst so betreiben. Und wir haben noch den Account, das ist das, was Herbert vorhin meinte, Cassandra_queere_streetwork. Das ist der Account, der explizit sich eben, wie der Name sagt, mit der queeren Streetwork beschäftigt. Und da haben die Streetworkenden jetzt auch angefangen, immer zu, wenn sie die Kneipenrunde machen, dann veröffentlichen die öfter mal Stories auch dann am Wochenende, wo sie denn jetzt quasi sind oder wo sie auf dem Weg hinzu sind. Das heißt, da lohnt sich's auch tatsächlich, da auch die Live-Stories mitzuverfolgen.
3: Ja, und die haben immer viele Kondome und Süßigkeiten und Zeug dabei.
2: Und Gleitgel. Und zum Gleitgel muss ich sagen, das habe ich schon wirklich sehr oft von der Szene gehört. Wir haben das beste Gleitgel, verteilen wir. Das ist Just Glide Wasserbasis. Es ist einfach unfassbar gut.
4: Und für die suchen, weil Cassandra ja so exotisch griechisch klingt, er schreibt sich mit K und 2 S.
2: Oh, da hast du recht. Ja, wir sind keine Cs. Ja.
1: Und weißt du, was wir alle jetzt für Cassandra übrig haben? Den nächsten Musikwunsch von Aretha Franklin. Respekt.
3: Sehr schön, sehr schön.

0: Hätte ich fast vergessen, die Mikrofons wieder aufzumachen. Also.
1: Dann spiel denselben Song nochmal.
0: Ja, können wir den stundenlang hören. Ne? Jetzt noch einmal, jetzt in den letzten 4 Minuten, noch das Schlusswort quasi. Die Sendung könnt ihr natürlich nachhören, heute Nacht auf DRB Plus ab 2 Uhr. Ansonsten in der Mediathek könnt ihr das nachhören, was heute gesprochen wurde, und könnt die Sendung also nochmal euch zu Gemüte führen. Ansonsten immer auf der Internet- oder beziehungsweise Insta-Seite von Cassandra immer die neuesten News abholen. Auf der Insta-Seite von den Radio Gays immer die neuesten News abholen, auch von Radio Z. Also ihr seid dringendst beschäftigt. jetzt noch von unseren Gästen ein letztes Wort zu Cassandra. Wer möchte? Keiner.
1: Puh, also naja, ich überlege,
2: also ich sag mal,
0: wir haben ja viel gesagt.
2: Ja, Cassandra ist auf jeden Fall auch einer von den Vereinen in Nürnberg, die man unbedingt unterstützen muss.
0: Genau.
2: Und wenn es nur moralisch ist. Ich meine, Geld braucht Z, glaube ich, dringender.
1: Alter, das kannst du doch nicht wirklich sagen. Bei allen Leuten hier.
0: Also wir wissen ja, dass jeder Verein
2: Kopfhörer an.
1: Ja, touché.
0: Nicht in die, das bleibt doch unter uns. Natürlich sind alle Vereine, die gefördert sind, immer auch. Ich will gar nicht an, also wohl dem, wo die Zukunft natürlich so rosig ist, dass die Förderungen bleiben, wünschen wir allen, vor allen Dingen. Ich als Mensch und als Radio Gay und als Radio Z-Mensch wünsche natürlich Cassandra, dass die Beratung immer floriert, dass so wenig wie möglich Schwierigkeiten sich ergeben und dass viele, viele, viele sexarbeitende Personen den Zugang zu euch finden, dass ihr nicht so viel suchen müsst in Cruising oder in Toiletten, die ja nicht wirklich appetitlich sind. Aber wer weiß, was die Zukunft bringt. Und ich kann nur sagen, ich wünsche Cassandra alles Gute auf diesem Weg weiterhin. Macht weiter so. Ich denke, ihr seid, das, was ich heute kennenlernen habe dürfen, bestärkt mich in der Annahme, dass ihr genau das Richtige tut, dass ihr genau da seid, richtig da seid, wo ihr seid.
1: Ja, danke. Ich denke, du sagst da auch, hast gerade auch was Tolles so abschließend irgendwie nochmal angesprochen, ne? Weil du hast gesagt, für dich als Mensch, und ich glaube, das ist so der springende Punkt auch, warum wir auch als Cassandra jetzt auch hier bei euch in der Sitzung sind, in der Sendung sitzen. Es geht ja eigentlich darum, dass wir alle Menschen sind und auch wir wollen, glaube ich, alle, dass alle Menschen genau gleich so behandelt werden, und zwar egal, auch was für Menschen die jetzt stehen oder mit was die ihr Geld verdienen und was sie in der Sexualität treiben.
0: Ja,
1: und
0: genau.
3: Ich habe einen dicken Haken gesetzt.
1: Gut, wenn die Botschaft ankommt.
0: Vielleicht lass uns einfach nochmal in einem halben oder einem Jahr nochmal sprechen, was so passiert ist. Einfach nochmal so Revue passieren, dass wir jetzt eigentlich vielleicht so ein bisschen regelmäßiger über eure Arbeit erfahren und dass auch wir regelmäßiger natürlich über eure Arbeit hier wie im Radio, das Medium Radio benutzen, um die Arbeit von Cassandra publik zu machen oder weit hinaus zu tragen, dass eben auch jene, die sich da, die das brauchen, auch wirklich tatsächlich dann zu euch finden. Jetzt folgt Art Pop and Roll und los geht's. Gute Nacht und macht's gut.
4: Tschüss.
5: Tschüss. Herzlich willkommen zu Art Pop and Roll. Heute ist der 8. Oktober 2026 und es ist 22 Uhr und mein Name ist Joanna. Okay, eigentlich ist es nicht 22 Uhr, denn ich bin hier gerade, also wenn ihr das jetzt hört, bin ich schon zu Hause. Ich bin am Vorproduzieren und ich bin heute leider alleine im Studio. Das macht aber nicht, der Noah wird trotzdem heute Part von der Sendung sein, und zwar wird er den größten Teil einnehmen, denn es gibt jetzt dann gleich ein Set von ihm. Und ich muss sagen, ich habe kurz reingehört, es ist wirklich, wirklich sehr abwechslungsreich. Von düster bis uplifting ist irgendwie alles dabei. Und ja, ihr könnt euch gerne entspannt zurücklehnen und ja, euch dieses Set gönnen oder ihr räumt auf oder macht sonst irgendwas oder wie war das nochmal? Vorglühen oder sowas? Naja, gut. Es ist einfach, es ist noch ein bisschen Zeit, ja, und bevor ich euch hier mit Sachen vollquatsche, die überhaupt keinen Sinn machen und denen ihr gar nicht folgen könnt, dachte ich mir vorhin, ich suche euch einfach ein paar Veranstaltungen raus für den Oktober. Ich habe mich auf Veranstaltungen fokussiert, die eher härteren Techno anbieten. Also wundert euch nicht, wenn ihr das Haus 33 jetzt mehrmals hört. Aber ich habe natürlich auch andere Sachen für euch. Genau, und fangen wir gleich mal an mit morgen. Der ist im Haus 33, wie immer. Wenn nichts anderes ist, das Red Light District. Dieses Mal spielen dort unter anderem Darius Ganbari, Novalin und Gagaji. Dann am Samstag. Am Samstag ist was sehr Cooles und zwar, deswegen ist der Noah auch nicht hier und deswegen nehmen wir auch nichts wirklich auf. Da ist die erste Party von Noahs Kollektiv, dem Spawnpoint Kollektiv im Omega in Erlangen. Unter anderem spielen dort Fasti 4, Stay Up Late und Räuber. Also wenn ihr mal Leute hören wollt, die ihr hier eher noch nicht so seht, weil es Newcomer sind, dann schaut gerne im Omega vorbei und ich glaube, der Noah wird sich freuen. Im Haus 33 spielt am Samstag Trümmer live. Und natürlich spielen auch noch andere DJs wie DJ Handbremse, Grobe Akustik oder Igor Masson. Dann nächste Woche. Am Freitag, da bin ich dran im Haus 33, ist es wieder Red Light District und wie gesagt, ich spiele dort. Venom, Diemo, DNY und Alexei sind auch auf dem Line-Up. Am Samstag, den 17.10., geht's wieder nach Erlangen ins E-Werk und zwar hat sich das Haus 33 mal wieder mit dem Nachtschicht-Kollektiv zusammengetan. Und es wird eine große Party geben mit DJs wie Nicolina Nyra oder auch Dominique Lamé. Dann sind wir wieder im Haus 33 am 23.10. Da spielt der Noah. Ich habe leider keine Ahnung, wer sonst noch spielt, aber ihr könnt euch auf jeden Fall auf ein Set von Cheka freuen. Am 30.10. ist wieder Hardcore Heaven im Haus 33, unter anderem mit Lenz und Anna Storm. Am 31.10., da wird es musikalisch ein bisschen softer, ist Bisous Bizarre im Haus 33 mit unter anderem Ponita und Linka. Und am 7.11., da sind wir wieder in Erlangen, gibt es mal wieder eine Ausgabe von Rave Under the Church im Jugendclub Orange. Das waren jetzt die Veranstaltungen für Oktober und natürlich auch bis in den November rein, bis zur neuen Sendung eben. Und ja, ich hoffe, ihr findet was für euch, wo ihr schön die Sau rauslassen könnt und ja, euch die Musik ein bisschen wegklatscht und ich denke, da wird auch echt was Gutes dabei sein. Vielleicht kommt ihr ja einfach nächste Woche am 16.10. ins Haus 33. Ich habe vor, ein bisschen schneller zu spielen als sonst und ja, es wird auf jeden Fall hart. Genau. So, und jetzt bin ich am Ende angelangt und jetzt dürft ihr euch wirklich dieses Set von Noah zu Gemüte führen. Ich bin weg und bis zum nächsten Mal. Vielleicht hört ihr einfach nur ein Set von mir, vielleicht hört ihr uns beide wieder. Da müssen wir gucken, was wir für Ideen haben und dann wünsche ich euch noch einen wunderschönen Abend, eine gute Nacht und viel Spaß danach mit dem Nachtclub.
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Tag. Ihr seid hier richtig bei der Nachtclub-Sendung. Jetzt gibt es gleich ordentliche Mucke auf die Ohren. Deshalb bleibt dran. Viel Spaß mit meinem coolen Techno-Intro. Das Techno-Intro wird mal ein bisschen anders ausfallen. Niederstecken, es wird dann schon noch Techno.

DJ Spark legt jetzt auf, also der Andi, das bin ich. Und viel Spaß mit dem Tech-Duschmaus die nächsten 2 Stunden auf 95,8 auf Radio Z.

Die nächsten. 2 Stunden. Death and hatred to mankind.

die Geschwindigkeit ist gerade 128 BPM. Genau. Und der Song hier gerade heißt Sushi. Ja, wer hätte es gedacht, von Warhouse.

Nee, also ich kann jetzt nicht, leider nicht jedes Lied ansagen und der bisschen Schmarrn, den ich reingesprochen habe, war immer ein Versuch, den Song zu nennen. Ich kann ja die Setliste mal irgendwie euch zukommen lassen oder ihr könnt es auch shazammen. Ich mache diesmal auch nicht viel durcheinander. Ich verändere auch meistens die Originalgeschwindigkeit nicht von den Songs. Dann könnt ihr wissen, wie die Songs heißen. Und wenn, vielleicht kennt ihr die ja schon, und auch wenn ihr sie nicht kennt und nicht rausfinden könnt und so schön findet und jetzt nur einmal diesen Song hört, wenn man so ganz von Herzen dabei zuhört, dann hat man das so im Herzen, dass man es das eigentlich gar nicht mehr, hören braucht. Genau. Die Erfahrung habe ich gemacht. Super, bis dann. Am besten macht sie Handys aus. Bis dann. Falsch gesetzt von Quatschen. Also dann, ich melde mich wieder am Schluss und viel Spaß mit meinem Elektrospaß auf Radio Z auf 95,8 mit Andi, Nachtclub-Sendung.

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jetzt kann es sein, dass es zu laut war. Es tut mir leid, ich habe den Besteuerungswert nicht im Blick gehabt. Tut mir leid für eure Ohren. Schönen Gruß an eure Gehörknöchelchen. Hoffentlich funktionieren sie noch. Nee, also ohne Witz, tut mir leid, ne? War zu laut.

Das ist mein Lieblings-Techno-Song. Wenn ich einen ins Grab nehmen würde, dann wäre das die. Der Song wäre es dann.

habe noch 30 Minuten. Tut mir leid, mir ist der Kopfhörer runtergerutscht, weil der Song so cool ist. Gestern habe ich mich mit dem Erlkönig angemeldet und jetzt kommt dafür der Gezeitenkönig.

0: das war mein Techno-Schmause. Fängt, hört genauso auf, wie er angefangen hat. Mit Warpix. Es war mir eine Ehre. Vielen Dank fürs Zuhören. Und jetzt ins Higher-Bett rein. Und wie der Peter Lustig gesagt hat, abschalten. Ne? Aber natürlich hier nicht weiterschalten, weiterhören. Gute Nacht.
1: Leidenschaften ist schon am kommenden Montag dann mit dabei. 40 Jahre The Rocking.

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6: Die Radio Gays hier auf Radio Z 95,8, Donnerstag, 21 Uhr, der 8. Oktober. Herzlich willkommen euch draußen an den Radiogeräten und auch herzlich willkommen euch hier im Studio. Ich sehe Kladi, unser Requisit quasi.
7: Aber ich bin nicht der Erste, der begrüßt werden darf hier. Wir haben Ehrengäste.
6: Wir haben Ehrengäste. Ja, ich wollte nur die Requisiten schon mal vorstellen. Und wir haben hohe Gäste.
8: Ja, hallo, ich bin Sarah von Cassandra e.V. aus Nürnberg und ich freue mich sehr, hier sein zu dürfen. Danke für die Einladung und ich bin nicht alleine gekommen. Ich lasse mich heute verstärken von
9: Herbert. Lass mich dein Verstärker sein.
7: Bist du so schwachbrüstig, dass du Verstärkung brauchst?
8: Nee, Herbert ist quasi auch ein lang schon mit Cassandra e.V. verbandelt und hat sehr viele Jahre für uns die erstmal männliche und dann queere Streetwork gemacht in der Szene.
6: Wunderbar, dann herzlich willkommen. Am Mikrofon ist euer Frank. Wenn ihr zufälligerweise noch die fünfte Person, meinen Husten, hört, ich war erkältet, aber damit ist doch heute einfach mal durch. Oh, jetzt kommt noch ein bisschen Musik und dann geht's schon los mit unserem Gespräch. Ach, irgendwie will es heute nicht. Also, das ist ja live, ne? Das ist ja überhaupt kein Problem.
9: So kennt man Z.
6: So kennt man Z, ne?
9: So hört man Z.
6: So, ja, so
7: und
6: hört
7: so
6: man
7: wisst Z. ihr, Z braucht Geld für ein neues Pult.
6: Jetzt geht's erstmal um ein little bit Respekt von Erasure.